0: im Bundesstaat Texas 13 Menschen getötet. Das waren die Nachrichten. Das Wetter in Deutschland. Häufig trocken, vereinzelt Schauer bei 12 bis 2 Grad. Tagsüber im Südosten freundlich, von Westen her Schauer bei 10 bis 16 Grad. Am Samstag freundlich, ein paar Schauer, im Norden Gewitter bis 18 Grad. Am Sonntag Schauer bis 17 Grad. Es ist 2.03 Uhr.
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1: Um 3 Uhr mit Ronald Lessig. In der norwegischen Hauptstadt Oslo wird heute bekannt gegeben, wer in diesem Jahr den Friedensnobelpreis bekommt. Laut Nobelkomitee waren fast 300 Persönlichkeiten und Organisationen nominiert. Skandinavien-Korrespondent Arne Bartram zu den Favoriten.
2: Als mögliche Gewinner gelten die Kinderhilfsorganisation Save the Children, eine ukrainische Organisation für Kinderrechte und ein Netzwerk von Helfern für Bürgerkriegsopfer im Sudan. Letztes Jahr, da gab es eine ziemlich umstrittene Entscheidung. Da bekam die venezolanische Oppositionspolitikerin Maria Corina Machado den Preis, die ihn dann symbolisch weitergegeben hat an Donald Trump. Welche Personen oder Organisationen den Friedenspreis bekommen, entscheiden die 5 Mitglieder des norwegischen Nobelkomitees. Wer alles unter den Nominierten war, bleibt übrigens 50 Jahre lang geheim.
1: In Berlin beginnen Linke, Grüne und SPD heute ihre Sondierungsgespräche. Dabei geht es ab dem Vormittag um den Landeshaushalt. Den Weg freigemacht für Sondierungen hatte eine gemeinsame Vereinbarung der drei Parteien. Sie verständigten sich unter anderem auf verbindliche Regeln, wie auf antisemitische Vorfälle innerhalb der Fraktionen reagiert werden soll. Grüne und SPD hatten dies zur Bedingung für Sondierungsgespräche gemacht. In Berngau in Ostbayern hat ein Mann 2 Menschen erschossen und hält sich seit Stunden in seinem Haus verschanzt. Sein Motiv ist unklar. Die Polizei versucht zu verhandeln. Aus München Antje Dörfner.
3: Bei den beiden Opfern handelt es sich um Mitarbeitende des Landratsamtes. Sie hatten den mutmaßlichen Täter am frühen Donnerstagnachmittag in Berngau in der Oberpfalz im Rahmen einer routinemäßigen Waffenkontrolle aufgesucht. Dabei hatte der Waffenbesitzer Schüsse abgegeben. Spezialkräfte seien im Einsatz und hätten das Gebäude umstellt. Vor Ort sind rund 150 Polizisten. Rund um den Einsatzort wurde ein Gefahrenbereich eingerichtet. Außerhalb des abgesperrten Bereichs besteht laut Polizei keine Gefahr für die Bevölkerung.
1: Die US-Regierung will die Hinrichtung eines wegen 13-fachen Mordes verurteilten Amokläufers in einem Livestream übertragen. Das hat Verteidigungsminister Hexeth angekündigt. Im Interview mit einem rechten Influencer sagte er, es werde ein Erschießungskommando geben und man werde dafür sorgen, dass die Leute zusehen können. Ein Pentagon-Mitarbeiter bestätigte später, dass die Hinrichtung im Dezember live übertragen werden soll. Der Verurteilte, ein ehemaliger Armeepsychiater, hatte auf einem Militärstützpunkt im Bundesstaat Texas 13 Menschen getötet. Das waren die Nachrichten. Das Wetter in Deutschland. Häufig trocken, vereinzelt Schauer bei 12 bis 2 Grad. Tagsüber im Südosten freundlich, von Westen her Schauer bei 10 bis 16 Grad. Am Samstag freundlich, einige Schauer, im Norden Gewitter bis 18 Grad. Es ist 3.03 Uhr.
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1: Um 4 Uhr mit Ronald Lessig. In der norwegischen Hauptstadt Oslo wird heute bekannt gegeben, wer in diesem Jahr den Friedensnobelpreis bekommt. Laut Nobelkomitee waren fast 300 Persönlichkeiten und Organisationen nominiert. Skandinavien-Korrespondent Arne Bartram zu den Favoriten.
2: Als mögliche Gewinner gelten die Kinderhilfsorganisation Save the Children, eine ukrainische Organisation für Kinderrechte und ein Netzwerk von Helfern für Bürgerkriegsopfer im Sudan. Letztes Jahr, da gab es eine ziemlich umstrittene Entscheidung. Da bekam die venezolanische Oppositionspolitikerin Maria Corina Machado den Preis, die ihn dann symbolisch weitergegeben hat an Donald Trump. Welche Personen oder Organisationen den Friedenspreis bekommen, entscheiden die 5 Mitglieder des norwegischen Nobelkomitees. Wer alles unter den Nominierten war, bleibt übrigens 50 Jahre lang geheim.
1: In Berlin beginnen Linke, Grüne und SPD heute ihre Sondierungsgespräche. Dabei geht es ab dem Vormittag um den Landeshaushalt. Den Weg freigemacht für Sondierungen hatte eine gemeinsame Vereinbarung der drei Parteien. Sie verständigten sich unter anderem auf verbindliche Regeln, wie auf antisemitische Vorfälle innerhalb der Fraktionen reagiert werden soll. Grüne und SPD hatten dies zur Bedingung für Sondierungsgespräche gemacht. Nach den tödlichen Schüssen auf 2 Behördenmitarbeiter in Berngau in Ostbayern hat die Polizei den mutmaßlichen Täter festgenommen. Wie ein Polizeisprecher dem BR sagte, wurde der Verdächtige dabei durch Schüsse ins Bein leicht verletzt. Es handelt sich um einen 60-jährigen Deutschen. Die Mitarbeitenden des Landratsamtes hatten ihn am Nachmittag zu einer Waffenkontrolle aufgesucht. Nach den tödlichen Schüssen hat sich der Mann dann stundenlang in seinem Wohnhaus verschanzt. Die Polizei war mit einem Großaufgebot und Spezialkräften vor Ort. Zu den Hintergründen oder dem Motiv der Tat ist noch nichts bekannt. Die US-Regierung will im Dezember eine Hinrichtung per Livestream im Internet übertragen. Das hat Verteidigungsminister Hegseth angekündigt. Aus Washington, Nina Barth.
3: Eine Hinrichtung in den USA live anschauen, das klingt wie ein Film, aber die USA wollen das tatsächlich machen. Verteidigungsminister Pete Hegseth hat einem rechten Podcaster gesagt, dass der verurteilte Attentäter von einem Erschießungskommando hingerichtet wird und man dafür sorgen wird, dass die Öffentlichkeit das mitverfolgen kann. Es geht um einen ehemaligen Militärpsychiater. Er hat 2009 auf einem Militärstützpunkt 13 Menschen erschossen. Der Militärstützpunkt damals war Fort Hood in Texas und da soll der Mann auch hingerichtet werden am 3. Dezember.
1: Das waren die Nachrichten. Das Wetter in Deutschland. Tagsüber im Südosten freundlich, im Westen Schauer bei 10 bis 16 Grad. Am Samstag freundlich, im Norden Gewitter bis 18 Grad. Am Sonntag einige Schauer, im Süden trocken bis 17 Grad. Es ist 4.03 Uhr.
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1: Um 5 Uhr mit Ronald Lessig. In der norwegischen Hauptstadt Oslo wird heute bekannt gegeben, wer in diesem Jahr den Friedensnobelpreis erhält. Laut Nobelkomitee waren fast 300 Persönlichkeiten und Organisationen nominiert. Skandinavien-Korrespondent Arne Bartram zu den Favoriten.
2: Als mögliche Gewinner gelten die Kinderhilfsorganisation Save the Children, eine ukrainische Organisation für Kinderrechte und ein Netzwerk von Helfern für Bürgerkriegsopfer im Sudan. Letztes Jahr, da gab es eine ziemlich umstrittene Entscheidung. Da bekam die venezolanische Oppositionspolitikerin Maria Corina Machado den Preis, die ihn dann symbolisch weitergegeben hat an Donald Trump. Welche Personen oder Organisationen den Friedenspreis bekommen, entscheiden die 5 Mitglieder des norwegischen Nobelkomitees. Wer alles unter den Nominierten war, bleibt übrigens 50 Jahre lang geheim.
1: In Berlin beginnen Linke, Grüne und SPD heute ihre Sondierungsgespräche. Dabei geht es ab dem Vormittag um den Landeshaushalt. Den Weg freigemacht für Sondierungen hatte eine gemeinsame Vereinbarung der drei Parteien. Sie verständigten sich unter anderem auf verbindliche Regeln, wie auf antisemitische Vorfälle innerhalb der Fraktionen reagiert werden soll. Grüne und SPD hatten dies zur Bedingung für Sondierungsgespräche gemacht. In Berngau in Ostbayern hat es bis in die Nacht einen Großeinsatz der Polizei gegeben, nachdem ein Mann vor seinem Haus 2 Menschen erschossen hatte. Bei den Opfern handelt es sich um eine Beschäftigte des Landratsamtes Neumarkt in der Oberpfalz, die den Mann wegen einer Waffenkontrolle aufsuchen wollte. Aus der Nachrichtenredaktion Johanna Schultheiß.
3: Wie ein Polizeisprecher dem Bayerischen Rundfunk sagte, wurde der Verdächtige im Zuge der Festnahme durch Schüsse ins Bein leicht verletzt. Es handelt sich um einen 60-jährigen Deutschen. Der Mann hatte sich seit dem Nachmittag in seinem Haus in Berngau verschanzt. Die Polizei umstellte das Gebäude und verhandelte stundenlang am Telefon mit dem Mann. Die Mitarbeitenden des Landratsamtes, eine 54-jährige Frau und ein 45-jähriger Mann, hatten den mutmaßlichen Täter am frühen Nachmittag zu einer Routinekontrolle aufgesucht. Dabei fielen die tödlichen Schüsse.
1: Die US-Regierung will die Hinrichtung eines wegen 13-fachen Mordes verurteilten Amokläufers in einem Livestream übertragen. Das hat Verteidigungsminister Hegseth angekündigt. Im Interview sagte er, es werde ein Erschießungskommando geben und man werde dafür sorgen, dass die Leute zusehen können. Ein Pentagon-Mitarbeiter bestätigte, dass die Hinrichtung im Dezember live übertragen werden soll. Der Verurteilte, ein ehemaliger Armeepsychiater, hatte auf einem Militärstützpunkt im Bundesstaat Texas die 13 Menschen getötet. Das waren die Nachrichten. Das Wetter in Deutschland. Tagsüber im Südosten trocken, im Westen kräftiger Regen, 10 bis 16 Grad. Es ist 5:03 Uhr.
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1: Es sind Bilder, die immer wieder neu unter die Haut gehen. Leipzig im Herbst 1989. Wie die Menschen am 9. Oktober um den Ring gezogen sind. Hunderttausende, die riefen, keine Gewalt. Und wir sind das Volk. Auf wackeligen Kamerabildern ist der Mut der Menschen festgehalten. Mich bewegen diese Bilder. Der Mut der Menschen und ihr Zusammenstehen, das war mehr als riskant. Sie wussten nicht, wie die Staatsgewalt reagieren würde. Aber die Sehnsucht nach Freiheit war größer. Mit einer Kerze in der Hand haben die Menschen ihre Angst überwunden und den aufrechten Gang gefunden. Aus der Kirche hinaus auf die Straßen. Sie haben sich untergehakt und haben zusammengestanden. Sie hatten es satt. Die Lüge und Propaganda, die Unfreiheit und Unterdrückung. Sie wollten ihre Meinung frei äußern. Dafür haben sie viel riskiert. Sie haben sich die Demokratie und die Freiheit hart erkämpft. Der 9. Oktober 1989 in Leipzig war ein Wunder. Der Geist von Leipzig hat die Menschen zusammen und in die Freiheit geführt. Wer hätte damals gedacht, was daraus möglich wird? Vielleicht braucht es heute wieder so ein Wunder, um uns auf dieses Erbe zu besinnen, uns miteinander für Demokratie und Freiheit einzusetzen. Es wäre mal wieder an der Zeit.
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1: Um 6 Uhr mit Susanne Lemke. Der Bundesverband Windenergie fordert, überschüssigen Windstrom besser zu nutzen. Geschäftsführer Wolfram Axthelm sagte dem MDR, die Politik müsse die Möglichkeiten dafür schaffen. Mit dem nicht benötigten Strom könnten beispielsweise Batteriespeicher gefüllt oder Mobilitätskonzepte umgesetzt werden. Man sollte weggehen von zu engen Regularien. Die Netzbetreiber schalten Windräder wegen überlasteter Netze immer wieder ab. Für die entgangenen Einnahmen gibt es bisher eine Entschädigung. Wirtschaftsministerin Katharina Reiche will diese Zahlungen kürzen. In Halle wird heute der Opfer des antisemitisch motivierten Anschlags vor 7 Jahren gedacht. Zum Zeitpunkt der ersten tödlichen Schüsse um 12.03 Uhr ist eine Schweigeminute geplant. In der gesamten Stadt sollen die Glocken läuten. Um 17 Uhr wird eine Gedenkveranstaltung auf dem Marktplatz geben. Am 9. Oktober 2019 hatte ein Rechtsextremist versucht, in die Synagoge einzudringen. Als ihm das nicht gelang, erschoss er 2 Menschen. Er wurde zu einer lebenslangen Haftstrafe verurteilt. In Oslo wird heute verkündet, wer in diesem Jahr den Friedensnobelpreis erhält. Die Jury hatte die Wahl aus 208 Personen und 79 Organisationen. Im vergangenen Jahr hatte die venezolanische Oppositionsführerin Maria Corina Machado die Auszeichnung bekommen. Der Friedensnobelpreis ist mit umgerechnet rund 1 Million Euro dotiert. Er wird, anders als die anderen Nobelpreise, von einer norwegischen Jury vergeben. Die Verleihung findet am 10. Dezember in Oslo statt. Die kassenfinanzierten Bluttests für Schwangere auf ein Down-Syndrom des Kindes sollen noch einmal überprüft werden. Der Bundestag stimmte am Abend mit großer Mehrheit für den Antrag einer fraktionsübergreifenden Abgeordnetengruppe. Darin wird unter anderem ein Expertengremium gefordert, das die Grundlagen der Kassenzulassung untersuchen soll. Die Antragsteller kritisieren, dass der Test inzwischen bei jeder zweiten Schwangerschaft vorgenommen wird. In den USA soll eine Hinrichtung per Livestream übertragen werden. Verteidigungsminister Pete Hegseth teilte mit, ein früherer Armeepsychiater werde Anfang Dezember im Bundesstaat Texas vor ein Erschießungskommando gestellt. Man werde dafür sorgen, dass die Menschen das öffentlich beobachten könnten. Der frühere Armeeangehörige hatte 2009 auf einem Militärstützpunkt 13 Menschen erschossen. Die letzte öffentliche Hinrichtung in den USA fand 1936 statt. Das waren die Nachrichten.
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2: Das Wetter auf dem Brocken, neblig bei 2 Grad nur. Chemnitz leicht bewölkt 6 Grad, Dresden wolkig 8, Eisenach leicht bewölkt 6 Grad. Erfurt das gleiche, Fichtelberg bedeckt 2 Grad, Gera leicht bewölkt 6, Görlitz 9 stark bewölkt, Leipzig wolkig 8, Magdeburg leicht bewölkt 9 und Meiningen fast wolkenlos 7 Grad. Erstmal gibt es heute tatsächlich ein bisschen Sonne und dann aber kommen später die Wolken dazu und dann gesellt sich auch der Regen dazu bei 11 bis 16 Grad und stark böigem Wind. Morgen dann geht das Ganze nach Südosten weg, danach kommen Aufheiterungen bei 12 bis 19 Grad und auch morgen soll es windig werden. Der MDR Kultur Verkehrsservice meldet A2 Richtung Berlin zwischen Alleringersleben und Bornstedt 3 Kilometer stockender Verkehr an einer Baustelle. Dauert 10 Minuten länger. Und auf der B2 Richtung Leipzig ist die Auffahrt Markkleeberg wegen Straßenschäden bis etwa 12 Uhr gesperrt. Das waren die Meldungen um 6.03 Uhr.
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2: Mit Julia Hemmerling, guten Morgen, ich grüße Sie und hier ist Musik aus NRW, Brother mit 22.

Einen wunderschönen guten Morgen allerseits. MDR Kultur, 6.06 Uhr. Für alle, die gerne basteln und handwerkeln, ich habe jetzt kürzlich erfahren, dass man wertvolle Ausgrabungsgegenstände auch faken kann und wohl einen Markt dafür findet. Jetzt will ich sie nicht dafür anstiften, aber es klingt doch irgendwie verlockend. Es gibt eine Ausstellung zu dem Thema, die sozusagen Archaeology Crimes zeigt. Wir werfen da gleich mal einen Blick rein. Jetzt in wenigen Minuten aber erstmal unsere Medienschau. Da geht der Blick nach Berlin. Die Linke hat da ja die meisten Stimmen bekommen. Nun wird sondiert. Wer kann noch mit wem? Nach Partys mit Clan-Angehörigen und der großen Frage des Antisemitismus. Gleich in wenigen Minuten unsere Medienschau. Nach Christina Lux, Wege. Guten Morgen.

0: Christina Lux zusammen mit Jo Kraus. 6.11 Uhr haben wir es jetzt. In Berlin haben sich Linke, Grüne und SPD auf Sondierungsgespräche zur Regierungsbildung geeinigt. Den Weg dafür freigemacht hat eine gemeinsame Verständigung, vor allem zum Umgang mit Antisemitismus. Unvereinbart wurde auch ein Verbot von Kontakten zur organisierten Kriminalität. Das musste man wohl noch mal sagen. Polizei und Verfassungsschutz sollen gestärkt werden. Und Grüne und SPD hatten eine solche Vereinbarung zur Bedingung für eben diese Gespräche gemacht. Hintergrund sind Vorfälle bei der Linken. Hören Sie dazu jetzt die Medienschau.
1: All die Warnungen waren offenbar vergebens. Es wird sondiert, schreibt die Volksstimme aus Magdeburg. SPD und Grüne steuern in Berlin auf eine Koalition mit der Linkspartei zu, obwohl es auch in den eigenen Reihen große Bedenken dagegen gibt. Besonders schwer wiegt der berechtigte Vorwurf, dass unter Anhängern, Funktionsträgern und Abgeordneten der linken Partei antisemitische Haltungen zu finden sind. Daneben verblassen Clankontakte und Enteignungspläne, so irre es klingt, beinahe zu Banalitäten. Auf T-Online heißt es: Die wahrscheinlichen Koalitionäre ins B hätten die Chance gehabt, allen Menschen in Berlin und über Berlin hinaus zu demonstrieren, diese Stadt steht bei all ihren Fehlern und Problemen geschlossen und kompromisslos gegen jeden, der sich judenfeindlich äußert oder verhält. Dieser Kompromiss aber ist faul, wachsweich und das Gegenteil davon. Er besagt gar nichts. Er distanziert sich von niemandem. Der Münchner Merkur meint: Den Berliner Sozialismus in seinem Lauf fällt weder Ochs noch Esel auf. Antisemitismusvorwürfe hin, clankriminelle Freunde her. SPD, Grüne und Linkspartei drücken ihr Linksfrontbündnis in der Hauptstadt durch. Auf Biegen und Brechen. ND Die Woche schreibt: Die rechten Drückerkolonnen haben sich nicht durchgesetzt, vorerst. Die in Berlin verhandelnden Parteien, Linke, Grüne und SPD, gaben dem massiven Druck nicht nach und gehen in Sondierungen über einen rot-grün-roten Senat, der von der Linken angeführt würde. Das wäre ein Novum. Zwar nicht für Deutschland, das schon den Thüringer Ministerpräsidenten Bodo Ramelow von der Linken kannte, aber für die Hauptstadt, wo wegen der Geschichte der deutschen Teilung die politischen Emotionen besonders hohe Wellen schlagen. Abschließend fragt der Reutlinger Generalanzeiger: Wollen sich SPD und Grüne ernsthaft zum Steigbügelhalter machen für eine für die Stadtkasse ruinöse Enteignung von Immobilienkonzernen, die keine neue Wohnung entstehen lässt und niedrigere Mieten nur gegen dauerhafte Verwahrlosung der Gebäude bieten kann? Die erdrückende Zinslast soll dann vermutlich mit den drastischen Einsparungen bei der Polizei und der Abschaffung des Verfassungsschutzes finanziert werden, die die Linke im Wahlkampf propagiert hatte.
0: Da ist ganz schön Kettenrasseln am Werk in Berlin. Es finden jetzt Sondierungsgespräche für die Bildung einer Regierung statt. Dazu kamen eben Stimmen aus den Medien. Und das hier ist Jake Buck, Never Can Tell, 6.14 Uhr.

0: 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In Halle greift man jetzt ganz tief in die Trickkiste. Da geht es um gefälschte Tonfiguren, die für Tausende von Euro gehandelt werden. Einen größenwahnsinnigen Archäologen, der seine Fundstücke vorher selbst versteckt hat. Eine goldene Tiara, die so gut gemacht ist, dass sich Fälscher darum streiten, wer sie hergestellt hat. Das sind alles so unglaubliche Anekdoten aus der Geschichte der Archäologie. Und das sind schon fast so True-Crime-Fälle, oder? Und die werden derzeit in einer Tagung vom Landesamt für Denkmalpflege und Archäologie Sachsen-Anhalt in Halle besprochen. Expertinnen und Experten aus ganz Europa diskutieren jetzt also über Fälschungen und wie man sie aufdecken kann. Warum das Thema Fake ausgerechnet jetzt im Zentrum der Tagung ist, das wollte Vivien Fied wissen.
1: 1936. Die Nationalsozialisten regieren. Sie wollen die Stiftskirche in Quedlinburg zu einer okkulten Weihestätte umwandeln. In ihrem Zentrum die Gebeine von König Heinrich I. Die Nazis verehren ihn als Vorbild ihres Regimes und als starken nordischen Mann. Doch seine sterblichen Überreste scheinen verschwunden. Also starten sie Ausgrabungen in der Quedlinburger Kirche und stoßen auf ein Grab.
2: In diesem Grab lag ein Schädel, es lag eine Stecknadel und eine Kopfbedeckung. Und diese Stecknadel wurde als Nadel des Königs interpretiert, die Kopfbedeckung als königliches Stirnband. Heinrich ist ja 936 verstorben und es zeigt sich jetzt nun ganz klar, dass wir es dort mit Bestandteilen des späten Mittelalters und der frühen Neuzeit zu tun haben. Also wir haben eine Bestattung, die zeitlich überhaupt nicht passt.
1: Donat Wehner hat im vergangenen Jahr den Ausgrabungsbericht der Nazis wiedergefunden, der lange als verschollen galt. In diesem Zusammenhang fanden er und sein Kollege Andreas Stahl auch Aufzeichnungen von einem Arzt, der den gefundenen Schädel untersuchte. August Hirt, ein späterer KZ-Arzt und Kriegsverbrecher.
2: Der Hirt hat eben konstatiert, dass er eigentlich gar nicht genau sagen kann, welchen Geschlechts die Person ist. Und hat dann eben zum Schluss trotzdem zusammengefasst, wahrscheinlich Mann, wahrscheinlich 60 Jahre alt und eben von nordischem Gepräge.
1: Trotz der unklaren Befunde präsentieren die Nazis den gefundenen Schädel als den von Heinrich I. Ein Paradebeispiel für eine ideologisch motivierte Fälschung. Solche Fälle werden derzeit in der Tagung Fake Prehistory vom Landesamt für Denkmalpflege und Archäologie Sachsen-Anhalt und dem Landesmuseum für Vorgeschichte behandelt. Harald Meller vom Landesmuseum und sein Team haben ein Potpourri an True-Crime-Fällen kuratiert.
3: Es gibt Fälschungen durch Archäologen selber, die Geltung erhalten wollen. Es gibt Fälschungen durch Fälscher, die Geld machen wollen. Es gibt Fälschungen, von denen gar keiner weiß, dass sie richtige Fälschungen sind, weil man sozusagen eigentlich etwas rekonstruiert, was falsch ist. Und da muss man sauber unterscheiden. Und dann gibt es natürlich bewusste Fälschungen, die man macht, um eine Ideologie zu begründen.
1: Derzeit beobachtet Meller erneut einen Missbrauch der Wissenschaft. Bei der Eröffnungsrede der Tagung warnt er davor, dass Erkenntnisse, auch aus der Archäologie, immer wieder politisch genutzt werden. Deshalb ist für ihn und sein Team Fake in diesem Jahr Themenschwerpunkt.
3: Und ich finde, die Wissenschaft muss benennen, wo Fälschungen sind und wo richtige Funde sind. Und das muss man deutlich unterscheiden und deshalb treffen wir uns hier.
1: Neben ideologisch getriebenen Fälschungen werden auch Fälle vorgestellt von größenwahnsinnig gewordenen Wissenschaftlern. Zum Beispiel der Fall Fujimura Shinichi, ein ehemaliger Hobbyarchäologe aus Japan, der über Jahrzehnte immer wieder vermeintlich bedeutende Funde aus der Erde glaubte. In den Medien wurde er zum Star, kurbelte sogar den Tourismus neben seinen Ausgrabungsstätten an, bis man ihn dabei erwischte, wie er seine Fundstücke selbst verbuddelte. Als Folge gab es wirtschaftliche Einbußen, Fujimuras Kollegen verloren an Glaubwürdigkeit, einer beging sogar Selbstmord. Ein Einzelfall, der aber Schatten auf die ganze Archäologie geworfen hat.
3: In der Archäologie gibt es sehr, sehr wenig Fälschungen. Die liegen im Promillebereich durch Archäologen. Es gibt viele Fälschungen, allerdings durch pekuniär Interessierte, die allerdings meistens gut handelbare Dinge fälschen. Aber dass Archäologen fälschen, kommt in einem Bereich unter 0,1% vor. Trotzdem muss man diese Fälle benennen, denn wenn sie vorkommen, zerstören sie Vertrauen. Und deshalb muss man die aufklären.
1: Im Falle des angeblichen Schädels von Heinrich I. und den Nationalsozialisten gibt es jetzt Aufklärung. Fast 80 Jahre später. Denn Donat Wehner und seine Kollegen sind sich mittlerweile sicher.
2: Es handelt sich nicht um einen Mann, sondern um eine Frau. Und es kommt dann noch hinzu, dass bis 1878 exakt an jener Stelle eine Grabplatte der Stiftspröbstin von Tautenburg lag. So, dass ziemlich evident ist, dass die SS den Schädel einer Frau als den von Heinrich, dem König, ausgegeben hat.
1: Die sterblichen Überreste von Heinrich I. gelten nach wie vor als verschollen.
0: Soweit Vivien Fied. Alle Infos über den 19. Mitteldeutschen Archäologentag in Halle, der geht heute zu Ende. Und das Thema Fake History, Fälschung, Betrug und Geschichtsklitterung in der Archäologie gibt es auch unter mdrkultur.de/kulturnachrichten. Und hier ist Susanne Weger mit Last Year's Troubles um 6.24 Uhr.

0: Suzanne Vega, in Santa Monica geboren. Im schönen Kalifornien, ist dann ziemlich bald nach New York gezogen und dort lebt und wohnt sie und nennt es unbedingt ihre Heimat. Ihre ganze Musik bezieht sich irgendwie auch auf die Stadt. Zum Beispiel das ganze Album Beauty and Crime, 2007 erschienen. Suzanne Vega gehört hier bei MDR Kultur.
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0: Jacques Brel, der Belgier, der als Kind mehrfach sitzen geblieben ist in der Schule und dann in der Fabrik des Vaters arbeiten sollte, der seine Frau in Flandern zurückgelassen hat und dann irgendwann gemerkt hat, ich kann kein normales Leben führen, ich muss Chansonnier werden. Und man hört es irgendwie. 6.30 Uhr, 6:30.
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0: Mit Ben Hähnchen, guten Morgen.
2: Einen schönen guten Morgen. Die Kluft zwischen der freien Theaterszene in Ost und West wird kleiner. Dafür wächst die zwischen Städten und dem ländlichen Raum. Das kritisiert die Geschäftsführerin vom Loft in Leipzig, Anne-Kathrin Lessel. Sie ist gleichzeitig im Vorstand des Landesverbands der freien Theater in Sachsen. Lessel sagte MDR Kultur:
3: Das ist dann egal, ob im Osten Deutschlands oder im Westen oder im Norden oder Süden, dass halt dieses Gefälle gerade viel stärker auch wird. Die Stadt guckt so despektierlich aufs Land. Und davon mal wegzukommen und auch die Sensibilität in den Großstädten dafür zu schaffen, dass wir gemeinsam zu einem zivilgesellschaftlichen, gesellschaftlichen Leben auch beitragen. Naja, und auch die Komfortzone verlassen, weil dieses Stadt-Land-Gefüge, man bleibt schon sehr in seiner Blase, auch in so städtischen Kontexten. Und auf dem Land, diese Komfortzone gibt es erstens gar nicht, weil man auch viel weniger Menschen sind. Und auch da rauszugehen und sich mit anderen zu verbinden, dieses Zuhören und sich interessieren füreinander, ist da, glaube ich, ein sehr wesentlicher Faktor, wovon auch die Stadt lernen kann.
2: In Halle ist am Abend ein Treffen der freien Theaterszene aus ganz Deutschland zu Ende gegangen. Und vor diesem Hintergrund sinkender Fördermittel ging es auch darum, Perspektiven zu besprechen und Strategien zu entwickeln. Heute vor 37 Jahren erreichten die sogenannten Montagsdemonstrationen in Leipzig mit 70.000 Menschen ihren Höhepunkt. Auch in Quedlinburg im Harz gingen an diesem Tag etwa 20.000 auf die Straße. An die friedliche Revolution erinnert dort nun ein Brunnen, der am Vormittag feierlich übergeben wird. Die 4 Meter hohe Bronzeskulptur zeigt ein Fass, aus dem Menschen versuchen zu entfliehen und ihre Arme in die Höhe strecken. Der Entwurf stammt von Bildhauer Wolfgang Dreise.
4: Wenn man das in der Werkstatt entstehen lässt, in ganz anderen Räumen, ist das fast nicht nachvollziehbar, wie das dann später mal aussehen könnte. Es ist eine Erinnerung an eine Zeit, die es wert ist, lebendig zu bleiben. Und dass daraus die Wiedervereinigung entstanden ist, ein für meine Begriffe epochales Ereignis in Europa.
2: Der Brunnen steht auf dem Karl-Ritter-Platz in Quedlinburg, genau dort, wo damals die Kundgebungen zu den Montagsdemos stattfanden. Die einstige Tuchfabrik in Werdau ist ab heute Treffpunkt für Filmfans. Hier beginnt das Filmfest Kino Zentral. Im Fokus stehen Geschichten aus Ostdeutschland. Auf dem Programm steht etwa der Streifen Neubau, in dem ein junger Mann aus der Provinz vor der schwierigen Frage steht, gehen oder bleiben. Gezeigt wird auch der DEFA-Kultfilm Coming Out. Neben Filmen gibt es beim Filmfest Kino Zentral im sächsischen Werdau auch Workshops und einen interkulturellen Brunch am Sonntag. Vor dem Bundesgerichtshof in Karlsruhe beginnt heute ein spektakulärer Kunstprozess. Ein verurteilter Kunstfälscher will das Bild zurückhaben, das ihn einst ins Gefängnis brachte. Thomas Reimert berichtet.
5: Das gefälschte Gemälde Rotes Bild mit Pferden war 2006 für fast 2,9 Millionen Euro als verschollenes Werk von Heinrich Campendonk versteigert worden, entpuppte sich aber später als Fälschung. Nachdem der Schwindel aufgeflogen war, hatte der Käufer das Bild an das Auktionshaus zurückgegeben. Dieses verkaufte das Werk als Fälschung weiter. Nun fordert der Fälscher das Gemälde als sein Eigentum zurück. Er scheiterte bisher in den Vorinstanzen vor dem Landgericht Freiburg und dem Oberlandesgericht Karlsruhe.
2: Der Fälscher saß jahrelang im Gefängnis und kam 2015 auf Bewährung frei. Er ist inzwischen selbst erfolgreicher Künstler.
0: Und wird jetzt als Quereinsteiger gehandelt, nehme ich an. Vielen Dank, Bettchen.
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0: Tja, der Kunstbetrieb hält eine Menge aus. Heute erstmal östlich der Saale und in Sachsen etwas Sonne. Im Verlauf dann überall Wolken. Von Westen her gelegentlich Regen. Höchstwerte 11 bis 16 Grad bei starkböigem Südwestwind. Und morgen dann zieht das Ganze über Sachsen hin ab. Von Sachsen-Anhalt und Thüringen her dann wieder zunehmend aufgeheitert und trocken. Weiter windig, vorübergehend etwas milder. Die Höchstwerte sind zwischen 12 und 19 Grad morgen. Der Sonntag wird dann auch wechselhaft und windig mit Wolken, Schauern und ein paar Gewittern. Aber es kommt auch ein bisschen Sonne durch bei wieder sinkenden Temperaturen am Sonntag. Wir schauen auf die Straßen. Der MDR Kulturverkehrsservice A2 Richtung Berlin. Zwischen Alleringer'sleben und Bornstedt 8 Kilometer stockender Verkehr an einer Baustelle. Das dauert 20 Minuten länger. A4 Richtung Frankfurt. Zwischen Dreieck Dresden Nord und Dresden Flughafen sind nach einem Unfall die rechte und mittlere Spur gesperrt. Und letzte Nachricht auf der B2 Richtung Leipzig ist die Auffahrt Markkleeberg wegen Straßenschäden bis etwa 12.30 Uhr gesperrt. Das waren die Meldungen um 6.35 Uhr.
6: 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Jetzt aus Leipzig, Karl die Große. Ich

Karl die Große hier bei MDR Kultur gehört. Gibt es übrigens auch als Studio-Session im Netz. Und die treten morgen auf in Halle am Neuen Theater. Und dann am Sonntag auch nochmal in Pirna. Platz für eigene Notizen, haben Sie da gehört. 6:37 Uhr.

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1: Heute vor 120 Jahren kam der Filmregisseur Wolfgang Staudte zur Welt. Mit Die Mörder sind unter uns drehte er ja den ersten deutschen Nachkriegsfilm und fragte eben daran nach der deutschen Schuld an den NS-Verbrechen. Und jetzt könnte man meinen, okay, Lebensaufgabe erledigt. Aber nein, Wolfgang Staudte hatte auch danach noch eine sehr spannende Karriere. Lutz Hanker jetzt mit einem Stichtag.
2: Ausgerechnet ein sowjetischer Kulturoffizier gibt 1945 grünes Licht für den ersten deutschen Spielfilm der Nachkriegsgeschichte. Die Westalliierten wollen ihm nichts. Die Mörder sind unter uns. Regie Wolfgang Staudte. Ein Meisterwerk. Mit der jungen Hildegard Knef.
3: Ich hatte Angst vor der Freiheit. Angst vor dem Wiedersehen mit unserer Stadt.
2: Ein Trümmerfilm, gedreht inmitten der Ruinen von Berlin. Es geht um Schuld und Vergeltung. Ein Mann hat als NS-Offizier die Erschießung von polnischen Zivilisten befohlen und ist jetzt erfolgreicher Fabrikant, der Kochtöpfe aus alten Stahlhelmen herstellt, bis ein ehemaliger Untergebener Rechenschaft fordert.
4: 36 Männer, 54 Frauen, Munitionsverbrauch 347 Schuss.
5: Ja, was denn, um Gottes Willen? Da war doch Krieg. Was habe ich denn heute damit zu tun? Wir haben doch Weihnachten.
2: Was kann jeder Einzelne tun gegen Diktatur und Unmenschlichkeit? Diese moralische Frage stellt Staudte auch sich selbst. Denn der gelernte Autoschlosser aus Saarbrücken, der als Synchronsprecher und Komparse anfängt, wird in seinen späten 20ern ein Mitläufer in der hitlerdeutschen Filmpropaganda.
6: Eine unpolitische Einstellung war es nicht, es war eine komplett feige Einstellung. Später habe ich mich auch geniert. Es gab nur ein einziges Prinzip, Überleben.
2: Aber Staudte schweigt nicht, sondern er trägt seine Schuld ab. Mit einem Kino, das unbequem ist und nervt. Zunächst in der Ostzone bei der DEFA. 1955 zieht Wolfgang Staudte in die Bundesrepublik. Aber hier gilt er als Ruhestörer und Nestbeschmutzer. Im spießigen Wirtschaftswunderwesten will man lieber Heimatfilme sehen. Für engagiertes Kino ist kein Geld da.
7: Meine Freunde nennen mich etwas spöttisch einen ewigen Weltverbesserer. Aber dann werden Sie erst recht verstehen, wie schwer es ist, die Welt verbessern zu wollen mit dem Geld von Leuten, die die Welt in Ordnung finden.
2: Trotzdem gelingt ihm 1959 ein Überraschungserfolg. Rosen für den Staatsanwalt. Die satirische Entlarvung eines Altnazis im Justizdienst. Verhandelt wird der Diebstahl von 2 Dosen Schokolade.
8: Als Motiv gibt er sehr glaubwürdig an, einen plötzlichen Heißhunger nach Süßigkeiten empfunden zu haben. Ja, ich beantrage demzufolge die Todesstrafe.
2: Weil er über beide Ohren verschuldet ist, arbeitet Staudte in den 1970er Jahren immer mehr fürs Fernsehen. Unterhaltung kann er auch. Er inszeniert viele Krimis für den Tatort und den Kommissar und dreht die Erfolgsserie MS Franziska über eine Binnenschifferfamilie auf dem Rhein.
9: Da vorne bei der Krümmung, da musst du den Kurs durch Peilung halten. Siehst du auf Backbord die Kirche, da hältst du genau den Buch drauf.
2: 1984 stirbt er während einer Drehpause. An seinem Geburtshaus in der Mainzer Straße 11 in Saarbrücken befindet sich eine Gedenktafel. Darauf steht:
10: Demokratie lebt vom Anstand und Mut ihrer Bürger. Feigheit macht jede Staatsform zur Diktatur.
2: Hier kam Wolfgang Staudte, Weltverbesserer und einer der wichtigsten Regisseure des deutschen Nachkriegskinos, am 9. Oktober 1906 zur Welt. Heute vor 120 Jahren.
1: Ein Stichtagbeitrag war das von Lutz Hanker.
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1: 6.45 Uhr haben wir es jetzt und das hier ist Tokunbo. Mit ihr haben wir auch eine Studio-Session online, eine ganz spannende Künstlerin. Hier ist der Titel Stop Motion Movie.

0: 6:50 Uhr sind bei MDR Kultur. Es gibt in Gardelegen eine Lesereihe, eine sehr verwegene, wenn ich sagen darf. Und da spricht heute Don Pablo Mulemba, Journalist, Podcaster und Autor. Er hat ein Buch geschrieben, das heißt Hundeheimat. Anne Seiler, hat du dazu jetzt den passenden Kulturtipp?
1: Die Reihe heißt Verwegen in Gardelegen und sie führt uns in die Stadt-, Kreis- und Gymnasialbibliothek Gardelegen. Da gibt es heute Abend um 19.30 Uhr eine Lesung mit Don Pablo Mulemba, der seinen neuen Roman vorstellt. Mehr weiß Martin Hanusch vom Netzwerk für Demokratie und Toleranz.
2: Dieses Mal erwarten wir Don Pablo Mulemba zu Lesung und Gespräch mit seinem ersten Buch Hundeheimat, der Osten, meine Familie und andere Rätsel. Der in Eberswalde und in Cottbus aufgewachsene Sohn eines angolanischen Vertragsarbeiters erzählt darin von seiner Jugend zwischen Neonazis und rechter Gewalt, von der Angst, als Handballleistungssportler zu versagen und von der Geschichte seiner angolanischen Familie. Zugleich wirft er damit einen Blick auf die Geschichte des wiedervereinigten Deutschlands mit seinen Wunden, Brüchen und der Entschlossenheit, dennoch eine Zukunft zu schaffen. Freuen Sie sich auf einen besonderen Literaturabend mit Lesung und Gespräch über Familie, Herkunft, Heimat und die Erfahrungen in der ostdeutschen Nachwendezeit. Moderiert wird der Abend von Valerie Schönjan und Christoph Herms.
1: Für Don Pablo Mulemba stellen sich also entscheidende Fragen nach Identität, Heimat, Zugehörigkeit. Fragen, die ihn auf eine gemeinsame Reise mit seinem Vater bis nach Angola führen. Don Pablo Mulemba liest heute um 19.30 Uhr aus seinem Roman Hundeheimat. Die Reihe Verwegen in Gardelegen findet in der Stadt-, Kreis- und Gymnasialbibliothek Gardelegen statt. 19.30 Uhr geht's los.
0: Soweit der Tipp von Anne Seiler. 6:52 Uhr haben wir es jetzt. Hier ist Chris Cohn.

In der kommenden Stunde hören wir, dass auch die NVA einen gewissen Kunstgeschmack hatte. Welchen und was das für Kunst ist, das sehen wir in einer Ausstellung und die besprechen wir nach 7 Uhr.

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3: Um 7 Uhr mit Susanne Lemke. Der Bundesverband Windenergie fordert, überschüssigen Windstrom besser zu nutzen. Geschäftsführer Wolfram Axthelm sagte dem MDR, die Politik müsse die Möglichkeiten dafür schaffen. Mit dem nicht benötigten Strom könnten beispielsweise Batteriespeicher gefüllt oder Mobilitätskonzepte umgesetzt werden. Man sollte weggehen von zu engen Regularien. Die Netzbetreiber schalten Windräder wegen überlasteter Netze immer wieder ab. Für die entgangenen Einnahmen gibt es bisher eine Entschädigung. Wirtschaftsministerin Katharina Reiche will diese Zahlungen kürzen. Die Zahl der Schulabgänger ohne Abschluss ist weiter gestiegen. Laut Statistischem Bundesamt beendeten im Schuljahr 2024/25 knapp 65.000 Jungen und Mädchen ihre Ausbildung ohne Zeugnis. 10 Jahre zuvor waren es rund 45.000 gewesen. Gestiegen ist auch der Anteil der Abbrecher an der Gesamtzahl der Schulabgänger. Er liegt derzeit bei 8,4%. In Halle wird heute der Opfer des antisemitisch motivierten Anschlags vor 7 Jahren gedacht. Zum Zeitpunkt der ersten tödlichen Schüsse um 12.03 Uhr ist eine Schweigeminute geplant. In der gesamten Stadt sollen die Glocken läuten. Um 17 Uhr wird es eine Gedenkveranstaltung auf dem Marktplatz geben. Am 9. Oktober 2019 hatte ein Rechtsextremist versucht, in die Synagoge einzudringen. Als ihm das nicht gelang, erschoss er 2 Menschen. Er wurde zu einer lebenslangen Haftstrafe verurteilt. In Oslo wird am Mittag verkündet, wer in diesem Jahr den Friedensnobelpreis erhält. Die Jury hatte die Wahl aus 208 Personen und 79 Organisationen. Im vergangenen Jahr hatte die venezolanische Oppositionsführerin Maria Corina Machado die Auszeichnung bekommen. Der Friedensnobelpreis ist mit umgerechnet rund 1 Million Euro dotiert. Er wird, anders als die anderen Nobelpreise, von einer norwegischen Jury vergeben. Die Verleihung findet am 10. Dezember in Oslo statt. In den USA soll eine Hinrichtung per Livestream übertragen werden. Verteidigungsminister Pete Hegseth teilte mit, ein früherer Armeepsychiater werde Anfang Dezember im Bundesstaat Texas vor ein Erschießungskommando gestellt. Man werde dafür sorgen, dass die Menschen das öffentlich beobachten könnten. Der frühere Armeeangehörige hatte 2009 auf einem Militärstützpunkt 13 Menschen erschossen. Die letzte öffentliche Hinrichtung in den USA fand 1936 statt. Das waren die Nachrichten.
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4: Das Wetter in Atern bedeckt 7 Grad, Dresden wolkig 8, Eisenach bedeckt 7, Erfurt fast wolkenlos 6, Gardelegen wolkig 9, Hoyerswerda leicht bewölkt 8, Magdeburg stark bewölkt 10 Grad, Neuhaus am Rennweg stark bewölkt 4, in Oschatz wolkig 8 Grad, Plauen leicht bewölkt 5, Wernigerode wolkig 10 Grad, Wittenberg, da hat es gerade geregnet, 7 Grad. Erstmal ein bisschen Sonne heute, dann aber zunehmend bewölkt, gelegentlich auch mal Regen bei 11 bis 16 Grad und stark böigem Wind. Morgen dann nach Südosten hin zieht das Ganze langsam ab, danach kommen wohl ein paar Aufheiterungen, 12 bis 19 Grad und windig. Wir schauen auf die Straßen, der MDR Kulturverkehrsservice meldet. A2 Richtung Berlin, zwischen Allerингersleben und Bornstedt, 8 Kilometer stockender Verkehr an einer Baustelle, das kostet sie 20 Minuten. A4 Richtung Frankfurt, zwischen Dreieck Dresden Nord und Dresden Flughafen, sind nach einem Unfall die rechte und mittlere Spur gesperrt. Und auf der B2 Richtung Leipzig ist die Auffahrt Markkleeberg wegen Straßenschäden bis etwa 12 Uhr gesperrt. Geblitzt wird auf der A71 Richtung Sangerhausen zwischen Rentwertshausen und Meiningen Süd. Das waren die Meldungen um 7.04 Uhr, haben wir es gleich.
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4: mit Julia Hämmerling. Guten Morgen allerseits.

7.07 Uhr, herzlich willkommen bei MDR Kultur am Morgen, Ausgabe 9. Oktober 2026. Es ist Freitag. Ist Kunst auf politischem Befehl hin eigentlich Kunst oder vielleicht eher so Handwerk? Das ist eine radikale Frage, der Sie sich jetzt im Militärhistorischen Museum in Dresden stellen können. Da hängen Werke, die die NVA in Auftrag gegeben hat. Diese Ausstellung stellen wir Ihnen gleich vor. Nach halb dann unser Feuilleton. Und hier sind The Fine Frenzy mit Fever. Herzlich willkommen und guten Morgen.

0: Museum in Dresden gestellt. Und damit meint es die Kunstsammlung der NVA. Die Nationale Volksarmee der DDR gab gezielt sogar Werke in Auftrag, kaufte aber auch regelmäßig Arbeiten an. Bis heute wuchs so ein einzigartiges Konvolut an Gemälden, an Plastiken, Druckgrafiken. Und nach der Auflösung der NVA ging das dann in den Bestand der Bundeswehr über. Die neue Sonderausstellung Kunst auf Kommando zeigt ab heute einen Einblick in diese Kunstsammlung. Eva Geding stellt sie jetzt vor.
1: Der Mann auf dem Gemälde wendet sich mit sichtbarer Verzweiflung ab. Mit nacktem Oberkörper sitzt er einsam in der Bildmitte. Der Hintergrund versinkt in Schwärze, nur der Horizont ist rot gefärbt. Ein seltsam starker Lichtschein taucht den Rücken des Mannes in goldenes Licht. Schwarz, rot, gold. Nicht die einzige Anspielung, die Horst Sokolowski in seinem Bild die Verantwortung versteckt hat. So könnten Eingeweihte die Uniformjacke, die ihm von der Schulter rutscht, als jene der Grenztruppen erkennen.
2: Da denkt man vielleicht sofort an den Schießbefehl an der Grenze.
1: Ausstellungskuratorin Katja Protte.
2: Man kann das aber auch ganz anders sehen. Nämlich im Hintergrund erkennt man so einen Kondensstreifen im Bild. Das wurde damals als NATO-Flugzeug, das die Grenze verletzt hat und auf die Weise sozusagen den Soldat vor eine ganz andere Entscheidung über Krieg und Frieden stellt, verstanden.
1: Ein Bild, das deshalb zunächst Kontroversen auslöste. Doch 1988 reiste es sogar mit nach Venedig als Länderbeitrag der DDR auf der 43. Biennale di Venezia. Im Militärhistorischen Museum eröffnet es den Rundgang durch eine Schau, die die Kunstsammlung der NVA nun erstmals umfangreich zugänglich macht. Die Nationale Volksarmee kaufte Kunst, etwa über den staatlichen Kunsthandel der DDR. Sie gab aber auch konkret Werke in Auftrag.
2: Für sie war Kunst auch ein Teil, die Gefechtsbereitschaft zu steigern. Und deshalb war auch die NVA, wie das zum Beispiel auch der FDGB war, also der Freie Deutsche Gewerkschaftsbund in der DDR, wie das die volkseigenen Betriebe waren, waren auch alle gesellschaftliche Auftraggeber für Kunst.
1: 200 Gemälde, Grafiken und Plastiken sind nun in Dresden zu sehen. Ein Großteil aus dem historischen Bestand der NVA, ergänzt von späteren Ankäufen sowie Leihgaben. Sieht man hier nun Kunst oder Propaganda, Katja Protte?
2: Das ist gerade deswegen auch das Fragezeichen im Titel Kunst auf Kommando mit Fragezeichen. Und am Anfang, es gibt sicherlich auch viele Werke, die sozusagen einfach ideologischen Vorgaben folgen. Aber sozusagen gerade in den 70er und 80er Jahren in der Masse entwickelte sich da was sehr Eigenes raus. Da haben Künstler doch sehr individuelle Wege gewählt, sich mit dieser Thematik der militärischen Lebenswelten auseinanderzusetzen, die von der Ideologie sehr fern waren.
1: So arbeiteten sich etwa Heinz Lohmer oder später Arno Rink und Bernhard Heisig in ihren Bildern fulminant an den Traumata vergangener Kriege ab.
3: Dadurch, dass es eine auf vielerlei Hinsicht monothematische Ausstellung ist, kann man sich sehr stark auf die Handschriften der Künstler konzentrieren. Man kann sehr viel sehen, wie setzen Künstler das mit ihrer eigenen Handschrift um.
1: Erklärt Elke Neumann. Die Kunstwissenschaftlerin hat den Außenbereich des Museums mit Großplastiken aus der Sammlung der NVA gestaltet.
3: Die sind irrsinnig jung,
1: sagt sie mit Blick auf die Plastik Waffenbrüderschaft aus dem Jahr 1963, die zwei ziemlich brav aussehende Soldaten von NVA und Sowjetarmee zeigt.
3: Das ist, finde ich, auch so ein Aspekt, der wiederum für eine heutige zeitgenössische Diskussion eigentlich spannend ist, weil genau diese Wertpflichtdiskussion führt man zwischen Jung und Alt.
1: Stoff für Diskussionen bieten die ausgestellten Kunstwerke allemal. Neumann bat außerdem 5 zeitgenössische Künstlerinnen und Künstler, eigene Arbeiten zu entwickeln. So hat etwa Svea Duwe ein Schilderhaus zwischen die Soldaten gestellt, in dem die Besucher ihren Kommentar zur Wehrpflicht hinterlassen können. Christoph Zwiener hingegen hat auf den bronzenen Körpern der Soldaten wie auf einem überdimensionalen Xylophon gespielt und die Töne anschließend zu Kinderliedern zusammengesetzt. Im Vorbeigehen erschallen sie nun leicht schief und ebenso humorvoll wie bedrohlich.
3: Darum ging es natürlich im Außenraum auch mit zeitgenössischen Arbeiten, das Nachdenken über die historischen Objekte zu erweitern, weil diese Erfahrungsräume sind in den Köpfen der Betrachter ja durchaus noch da. Die werden nur ganz oft nicht angeknüpft.
1: Genau das könnte die sehenswerte Ausstellung nun ändern.
0: Also spannende Kunst mit viel Hintergrund. Die Sonderausstellung Kunst auf Kommando – Werke zur Nationalen Volksarmee der DDR. Die ist bis zum 31. August 2027 im Militärhistorischen Museum der Bundeswehr in Dresden zu sehen. Und hier kommen welche aus den 90ern. Manchmal holt einen so einen Geist ein. Hier sind Yellow mit dem Titel Breakout. 7:16 Uhr haben wir es.

40 Jahre Yellow feiern die beiden Schweizer jetzt hier mit dem Titel Breakout. Und sie haben für diese Single und auch für das anschließende Album so ein bisschen rumgekramt, was denn da noch so übrig ist und was man daraus noch so entwickeln könnte. In den 90er Jahren haben sie angefangen, zwei sehr gepflegte Männer mit Sonnenbrillen. Wahrscheinlich sind sie ihnen visuell noch bekannt. 7:19 Uhr haben wir es jetzt.

0: Wir sprechen jetzt über eine neue Studio-Session, die Sie jetzt finden können im Netz. Und zwar zusammen mit Minolia. Jan Kubong hat sie getroffen. Minolia ist recht kosmopolitisch unterwegs, geboren in Neuseeland, aufgewachsen in Deutschland und den USA. Und sie lebt jetzt in Arkansas. Ihre neuen Single Holy Line und noch eine Take the Mountain by Surprise. Die behandeln Themen wie Grenzen, Spiritualität, Individualität. Im kommenden Jahr erscheint dann ihr Debütalbum, das sich für ihr Album ein altes Burger Diner in Nowhere, Amerika sozusagen, hat sie sich in ein Studio umgebaut. In der MDR Kultur Studio Session erzählt sie, worum es im Song Take the Mountain by Surprise geht.
1: Es ist immer ein bisschen beides, um ehrlich zu sein. Und ich kann mich auch nicht entscheiden, in welche Richtung ich da mehr tendiere. Aber dieses Lied bringt auf jeden Fall dieses Thema von Grenzen ganz zum Vorgrund von dem Album. Und spirituell ist da jetzt nichts Großes dabei bei dem Text, aber manchmal muss man da auch einfach eine stärkere Grenze ziehen oder so einen Moment von einem innerlichen Halt mal einfach expressen, raussingen. Und das ist dieser Song.
0: Und wir hören jetzt auch Take the Mountain by Surprise, aber eben nicht aufgenommen in diesem Burger Diner, wo ihr Debütalbum dann nachher herkommt, sondern für uns nochmal, für MDR Kultur in der Studio-Session finden Sie in ARD Sounds, aber auch unter mdrkultur.de. Take the Mountain by Surprise.

Minolia haben Sie da gehört. Jetzt zu finden in unserer MDR Kulturstudio Session mit Musik und Gespräch. 7.25 Uhr haben wir es jetzt. Gleich unsere Kulturnachrichten. Da geht es nochmal um die Theaterwelt.

0: This Life, Bruce Springsteen, der vor kurzem noch ein Festival veranstaltet hat. Das nannte er Power to the People. Ein ikonischer Titel natürlich, in dem er die US-amerikanische Gesellschaft miteinander versöhnen möchte. Also viel soziales Engagement von Bruce Springsteen gehört hier bei MDR Kultur. Gleich haben wir 7.30 Uhr.
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0: Guten Morgen, Ben Hähnchen.
2: Guten Morgen. Die Kluft zwischen der freien Theaterszene in Ost und West wird kleiner. Dafür wächst die Kluft zwischen Städten und dem ländlichen Raum. Das kritisiert die Geschäftsführerin vom Loft in Leipzig, Anne-Kathrin Lessel. Sie ist gleichzeitig im Vorstand des Landesverbands der freien Theater in Sachsen. Lessel sagte MDR Kultur.
3: Das ist dann egal, ob im Osten Deutschlands oder im Westen oder im Norden oder Süden, dass halt dieses Gefälle gerade viel stärker auch wird. Die Stadt guckt so despektierlich aufs Land und davon mal wegzukommen und auch die Sensibilität in den Großstädten dafür zu schaffen, dass wir gemeinsam zu einem zivilgesellschaftlichen, gesellschaftlichen Leben auch beitragen. Naja, und auch die Komfortzone verlassen, weil dieses Stadt-Land-Gefüge, man bleibt schon sehr in seiner Blase, auch in so städtischen Kontexten. Und auf dem Land, diese Komfortzone gibt es erstens gar nicht, weil man auch viel weniger Menschen sind. Und da auch da rauszugehen und sich mit anderen zu verbünden, dieses Zuhören und sich interessieren füreinander, ist da, glaube ich, ein sehr wesentlicher Faktor, wovon auch die Stadt lernen kann.
2: In Halle ist am Abend ein Treffen der freien Theater aus ganz Deutschland zu Ende gegangen. Archäologinnen und Archäologen sorgen sich um den politischen Missbrauch der Wissenschaft. Das betonte der Direktor des Landesmuseums für Vorgeschichte Harald Meller beim Archäologentag in Halle. Dabei geht es vor allem um Fälschungen und Betrug in der Archäologie. Meller sagte MDR Kultur, man befände sich auch da mittlerweile in einem postfaktischen Zeitalter.
4: Ein postfaktisches Zeitalter ist für uns einfach ein Zeitalter, in dem etwas passiert, was wir uns vor 20 Jahren noch nicht vorstellen hätten können, dass systematisch gelogen wird. Das haben die Medien sozusagen eigentlich vermieden. Und jetzt durch Internet und alternative Medien haben wir sozusagen zahlreiche alternative Wahrheiten, die vor allem einen Feind haben. Und der Feind ist die Realität, der Feind ist die Wahrheit, der Feind ist die Wissenschaft. Und die Wissenschaft muss sich zu Wort melden und muss klar sagen, was daraus für Probleme entstehen. Und eins der Probleme ist eine Geschichtsfälschung für Ideologien.
2: Der Archäologentag in Halle geht heute zu Ende. Thema war dort auch ein besonderer Betrugsskandal aus Quedlinburg. Mehr dazu lesen Sie auf mdr.de/kulturnachrichten. 5 Jahre Arbeit für ein großes Ziel haben ein erfolgreiches Ende gefunden. So fällt die Bilanz einer sächsischen Arbeitsgruppe zur Kulturhauptstadt Chemnitz 2025 aus. Daran waren mehrere Ministerien beteiligt. Aus der Kulturkompakt-Redaktion berichtet André Sittner.
5: Das Gremium hat seine Arbeit für das Großprojekt nun offiziell beendet und seinen Abschlussbericht vorgelegt. Wie der Vorsitzende Thomas Popp erklärte, haben die 5 Jahre gezeigt, was möglich ist, wenn Freistaat, Stadt, Region, Bund und viele weitere Partner gemeinsam Verantwortung übernehmen. Seit 2017 seien mehr als 115 Millionen Euro in das Projekt geflossen. Die Investitionen zahlten sich aus. Die Übernachtungszahlen in der Region stiegen um 24%. Der Chemnitzer Oberbürgermeister Sven Schulze lobte die ressortübergreifende Zusammenarbeit als gemeinsamen Kompass.
2: Das Projekt soll auch in die Zukunft weiterwirken. Das Kulturministerium will deshalb das Erzgebirge und Mittelsachsen eng mit Chemnitz zusammenbringen, um die gesamte Region weiterzuentwickeln. Der Komiker Otto Walkes veröffentlicht heute sein erstes selbst geschriebenes und illustriertes Kinderbuch. Das Werk Karl, der kleine Ottifant, ein Rüssel wie kein anderer, erscheint bei Oettinger. Wie der Hamburger Verlag mitteilte, handelt die Geschichte von einem kleinen Ottifanten, der wegen seines außergewöhnlich langen Rüssels zunächst ausgelacht wird. Auf seiner Reise durch die Wildnis hilft er damit aber anderen Tieren. Otto hat die 32 Seiten selbst geschrieben und illustriert.
0: Das war meine heutige Lieblingsnachricht. Vielen Dank, Ben Hähnchen.
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0: Östlich der Saale und in Sachsen anfangs noch Sonne. Im Verlauf kommen dann die Wolken dazu. Von Westen her gelegentlich auch mal Regen. Höchstwerte 11 bis 16 Grad bei starkböigem Südwestwind. Morgen zieht das Ganze über Sachsen hin ab. Von Sachsen-Anhalt und Thüringen her zunehmend dann aufgeheitert. Und es bleibt wieder trocken, weiter windig und vorübergehend milder. Höchstwerte 12 bis 19 Grad. Der Sonntag wird wechselhaft und windig mit Wolken, Schauern, ein paar Gewittern. Also eher ungemütlich. Kommt aber wohl ein bisschen Sonne nochmal zwischendrin raus, wenn Sie da nicht gerade im Wohnzimmer sitzen, dann sehen Sie sie vielleicht. Die Temperaturen gehen am Sonntag auch wieder ein Stückchen nach unten. Also vielleicht ein Tag zum Zuhause bleiben. Der MDR Kultur Verkehrsservice A2 Richtung Berlin zwischen Allerlingersleben und Bonn stellt 8 Kilometer stockender Verkehr an einer Baustelle. Das dauert 20 Minuten länger. A4 Richtung Frankfurt zwischen Dreieck Dresden Nord und Dresden Flughafen Behinderung nach einem Unfall. Auf der B2 Richtung Leipzig ist die Auffahrt Markkleeberg wegen Straßenschäden bis etwa 12 Uhr gesperrt. Und B245 Halberstadt Richtung Haldensleben ist zwischen Hamersleben und dem Abzweig Warsleben in beiden Richtungen nach einem Unfall gesperrt. Geblitzt wird auf der A71 Richtung Sangerhausen zwischen Rentwertshausen und Meiningen Süd. Das waren die Meldungen um 7.34 Uhr.
6: 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Jetzt aus Erfurt, Kowski.

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2: Gestern ging die Nachricht rum, heute wird sie kommentiert. Die kanadische Dichterin Anne Carson erhält den Literaturnobelpreis. Oft zeichnet der Literaturnobelpreis Mittelmaß aus, schreibt die Zeitung Die Welt. Diesmal geht er an eine klassisch gebildete Eigenbrötlerin. Und weiter, manche Verse der 76-jährigen kanadischen Dichterin Anne Carson sind wie Kiesel in einem Schuh, die man nie wieder los wird. Sie tun weh beim Gehen, wenn man sich aber hinsetzt und den Schuh auszieht, stellt man fest, diese Kiesel sind nicht nur kantig, sie sind auch unglaublich schön. Es sind Edelsteine. Man vergisst sie nicht mehr. Zitat Ende. Das gelungene poetische Bild drückt wie der Stein im Schuh, nur ist das hier ein Schmerz, der auch glücklich macht. Zur Literatur geht's dann gleich nochmal, zunächst aber der Vorausblick aufs nächste Doc-Film-Festival in Leipzig, angeboten von der Leipziger Volkszeitung. In den 4 Wettbewerben konkurrieren 76 neue Filme um 7 goldene und 2 silberne Tauben. Erstmals leitet Ola Staschel als nunmehr dritte Frau die Doc-Woche. Eine Polin, also eine aus jenem Land, dessen Kinematografie seit Jahrzehnten zu den besten in der Welt gehört. Das macht Hoffnung. Das Festival habe als Brückenbauer zwischen Ost und West eine lange politische Tradition, sagt Staschel. Die wolle sie fortsetzen, zumal in Zeitläuften, in denen ein ungeordneter Wust von Bildern und Nachrichten produziert wird. Dagegen halte der Dokumentarfilm mit genauer Recherche und genauen Blicken auf die Wirklichkeit. Eröffnet wird der 69. Jahrgang mit »Guten Morgen, du Schöne« von der in Freiberg geborenen 57-jährigen Ina Bormann. Sie hat einige der Frauen aus dem berühmten Interviewbuch von Maxi Wanda, das ist 1977 erschienen, getroffen und nach ihrem Leben danach gefragt. Eine aufregende soziologische Erkundung. Die genaue Filmauswahl steht ab 8. Oktober online zur Verfügung. Dort sind dann auch direkt Tickets zu buchen. Und eine der Neuerungen der Doc-Woche findet ebenfalls online statt, die Abstimmung über den Publikumspreis, den bisher eine Jury vergab. Zitat Ende. Wie sich dieser Preisvergabemodus dann praktisch bewährt, werden wir erfahren Ende Oktober. Gerade hat Kulturstaatsminister Weimer auf der Buchmesse ein neues Ranking zum Literaturwort des Jahres angekündigt. Da macht der immer gern streitende Autor Maxim Biller einen Vorschlag, in dem deutlich mehr literarische Kenntnis und Sorge ums Buch drin liegt als in dem Vorschlag des Ministers. Biller nämlich ärgert sich, Zitat aus der Taz, dass in den Feuilletons Respektbekundungen gegenüber dem Kunstgewerbe immer mehr Platz einnehmen. Typisch Biller folgen dann Breitseiten gegen Bestseller-Producer wie Caroline Wahl, Heinz Strunk und Juli C. Nach Biller alle weit überbewertet und von der Kritik geschont, weil die Kritik eben nicht abgehoben und ewig meckernd dastehen will. Und also schlägt Maxim Biller vor, Zitat, dass wir unsere Bestsellerlisten neu sortieren. Die Idee ist ganz einfach und extrem wirksam und erhellend. Es gibt dann ein Leiterchen für Schund und eins für Literatur, damit nicht einmal mehr der dümmste Literaturkritiker durcheinander kommt.
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So klingt das neue Album von Beck. Am 18. September erschien. Ride Lonesome heißt es. Sie haben Runaway dazu gehört. Es gibt ein Musikvideo dazu, das ganz spannend ist. Zeigt Bilder aus Tokio mit einem berühmten Schauspieler Tanadobu Asano. 7:47 Uhr haben wir es jetzt.

0: Ein Stück aus der Carmen Suite von Georges Bizet haben Sie da gehört. 7.49 Uhr haben wir es jetzt. Am Inseltheater in Magdeburg kommt heute ein Stück zur Uraufführung, dessen Anfang folgendermaßen klingt.
1: Es ist nur eine Lüge, wenn jemand sagt, dass er sich für etwas oder jemanden aufopfert. Der eine liebt das Kartenspiel, der andere die Frauen. Ein Dritter ist geradezu närrisch auf Pferderennen. Ich liebe Kinder. Das heißt, ich opfere mich keineswegs, denn ich tue es ja nicht für sie, sondern für mich. Denn ich brauche sie. Ich traue niemals den großen Worten von Opferbereitschaft. Sie sind bloß Lügengebilde, purer Heuchelei.
0: Janusz Korczak hat das gesagt. Einer, der sich tatsächlich aufgeopfert hat. Das Inseltheater auf dem Werder in Magdeburg feiert heute Abend eben diese Uraufführung. Ein Spiel mit Puppen ist das. Und da widmen sich diese kleinen Figuren einem sehr großen und schweren Thema, nämlich der Geschichte von Janusz Korczak und Stefania Wilczynska, die ab 1912, 30 Jahre lang in Warschau ein jüdisches Waisenhaus mit tatsächlich auch heute noch eigentlich innovativen Methoden betrieben haben. Es gab da zum Beispiel ein Kinderparlament, das die jungen Bewohner zum Mitbestimmen über die Hausregeln machte. Korczak hat großartige Bücher hinterlassen, Fröhliche Pädagogik zum Beispiel oder Wie man ein Kind lieben soll. Das Recht des Kindes auf Achtung, das ist auch heute noch universales Wissen über Menschen, nicht nur über Kinder. 1942 fand dieses Waisenhaus dann ein tragisches Ende. Die SS deportierte die rund 200 Kinder gemeinsam mit den beiden Leitern in das Vernichtungslager Treblinka. Wie bringt man jetzt so einen Stoff auf die Bühne? Und dann auch noch im Puppentheater. Vielleicht tatsächlich, indem man die Tragik nicht in den Mittelpunkt stellt. Leiterin und Spielerin Anne Struve vom Inseltheater fasst das Thema viel weiter.
2: Wir möchten von zwei Menschen erzählen, die uns sehr berührt haben und durch die sich unser Blick auf die Welt auch verändert hat. Man könnte jetzt denken, oh, Pädagogik vor über 100 Jahren, das ist ja ein totales Nischenthema. Aber das ist es gar nicht. Denn wie ein Kind behandelt wird, sagt so viel über die Gesellschaft aus, in der es aufwächst. Es geht im Grunde um eine Frage, die uns alle betrifft. Wie wollen wir miteinander leben? Und das Stück ist sehr heiter geworden, sehr lustig und sehr lebensbejahend, trotz all der Tiefe und Dramatik, die es natürlich auch hat, durch das schlimme Ende, das dem Waisenhaus widerfahren ist.
0: Das Stück heißt Wir hatten doch die Kinder. Das feiert heute Abend Premiere im Magdeburger Inseltheater. Es spielen Anne Struve und Lennart Morgenstern. Regie hat geführt der gebürtige Hallenser Pierre Schäfer. Für heute Abend gibt es noch ein paar Restkarten. Die kommenden Vorstellungen sind an den kommenden Wochenenden und da kann man natürlich auch gerne noch Karten erwerben. Ein kleiner Tipp von uns hier bei MDR Kultur. 7.52 Uhr haben wir es. Hier ist Jamie Cullum, The Wind Cries Mary.

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6: Die Martenbachs haben jetzt einen Zaun um ihr Grundstück gebaut. 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
8: Um 8 Uhr mit Susanne Lemke. Der Bundesverband Windenergie fordert, überschüssigen Windstrom besser zu nutzen. Geschäftsführer Wolfram Axtem sagte dem MDR, die Politik müsse die Möglichkeiten dafür schaffen. Mit dem nicht benötigten Strom könnten beispielsweise Batteriespeicher gefüllt werden. Man sollte weggehen von zu engen Regularien. Die Netzbetreiber schalten Windräder wegen überlasteter Netze immer wieder ab. Für die entgangenen Einnahmen gibt es bisher eine Entschädigung. Wirtschaftsministerin Katharina Reiche will diese Zahlungen kürzen. Die Zahl der Schulabgänger ohne Abschluss ist weiter gestiegen. Laut Statistischem Bundesamt beendeten im Schuljahr 2024/25 knapp 65.000 Jungen und Mädchen ihre Ausbildung ohne Zeugnis. 10 Jahre zuvor waren es rund 45.000 gewesen. Gestiegen ist auch der Anteil der Abbrecher an der Gesamtzahl der Schulabgänger. Er liegt derzeit bei 8,4%. In Oslo wird am Mittag verkündet, wer in diesem Jahr den Friedensnobelpreis erhält. Die Jury hatte die Wahl aus 208 Personen und 79 Organisationen. Der Friedensforscher Frederik Schissler vom Leibniz-Institut für Friedens- und Konfliktforschung sagte dem MDR, der Preis sei trotz der vielen Kriege und Konflikte weltweit weiterhin wichtig. Er lenke den Blick darauf, dass Frieden nicht nur die Abwesenheit von Gewalt sei, sondern auch den Einsatz für Menschenrechte und Klimaschutz einschließe. Der Friedensnobelpreis ist mit umgerechnet rund 1 Million Euro dotiert. In Halle wird heute der Opfer des antisemitisch motivierten Anschlags vor 7 Jahren gedacht. Zum Zeitpunkt der ersten tödlichen Schüsse um 12.03 Uhr ist eine Schweigeminute geplant. In der gesamten Stadt sollen die Glocken läuten. Um 17 Uhr wird es eine Gedenkveranstaltung auf dem Marktplatz geben. Am 9. Oktober 2019 hatte ein Rechtsextremist versucht, in die Synagoge einzudringen. Als ihm das nicht gelang, erschoss er 2 Menschen. Er wurde zu einer lebenslangen Haftstrafe verurteilt. In Bayern sind bei einer Waffenkontrolle 2 Behördenmitarbeiter erschossen worden. Nach Angaben der Polizei wurde der mutmaßliche Täter nach einem mehrstündigen Einsatz mit Spezialkräften festgenommen. Der 60-Jährige sei dabei durch Schüsse ins Bein verletzt worden. Nach bisherigen Erkenntnissen wollten die beiden Beschäftigten des Landratsamtes Neumarkt in der Oberpfalz einen Waffenbesitzer kontrollieren. Er habe daraufhin geschossen und die beiden Behördenmitarbeiter getroffen. Das waren die Nachrichten.
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9: Das Wetter zeigt sich auf dem Brocken immer noch neblig bei 3 Grad. Chemnitz wolkig 6, Dresden wolkig 8, Eisenach stark bewölkt 7 Grad, Erfurt stark bewölkt 6, der Fichtelberg hat sogar nur 1 Grad im Nebel, Gera wolkig 5, Görlitz stark bewölkt 8 Grad, Leipzig wolkig 9 Grad, Magdeburg wolkig 10 und Meiningen wolkig 6 Grad. Heute gibt es erstmal ein bisschen Sonne, dann aber zieht es sich zu. Gelegentlich kommt dann auch ein bisschen Regen bei 11 bis 16 Grad und starkböigem Wind. In der Nacht wird es stark bewölkt, zeitweise leichter Regen, 12 bis 8 Grad. Und morgen zieht das Ganze dann Richtung Südosten ab. Danach soll es aufheitern bei 12 bis 19 Grad. Es bleibt aber windig. Der MDR Kultur Verkehrsservice meldet A2 Richtung Berlin zwischen Allerengersleben und Bornstedt. 4 Kilometer stockender Verkehr an einer Baustelle. Das dauert für Sie eine Viertelstunde länger. Dann nochmal A4 Richtung Frankfurt zwischen Dreieck Dresden-Nord und Dresden-Flughafen. Behinderung nach einem Unfall. Auf der B2 Richtung Leipzig ist die Auffahrt Markkleeberg wegen Straßenschäden bis etwa 12 Uhr gesperrt. Und die B245 Halberstadt Richtung Haldensleben ist zwischen Hamersleben und Abzweig Warsleben in beiden Richtungen nach einem Unfall gesperrt. Das waren die Meldungen um gleich 8.04 Uhr.
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9: Einen guten Morgen wünscht Julia Hämmerling.

Turner Cody und seine Soldiers of Love gehört hier bei MDR Kultur am Morgen. Herzlich willkommen dazu. Ex-BND-Chef Hanning ist in Untersuchungshaft. Und ja, das Klappern um die sachsen-anhaltischen Landtagswahlen, das bleibt uns auch erstmal noch erhalten. Der satirische Blick darauf entlastet ja meist ein bisschen. Mal sehen, ob es auch dieses Mal klappt. Gleich unser Wochenrückblick von Peter Zudeik. Und wollten Sie eigentlich auch schon immer mal wissen, was Annette Louisanne über ihre doch sehr eigene Stimme selber sagt und denkt? Auch das hören wir noch in dieser halben Stunde hier bei MDR Kultur. Herzlich willkommen.

0: So, Freunde, jetzt wollen wir mal ganz tief in eine Geheimdienstanalyse einsteigen.
1: Wenn etwas aussieht wie eine Katze, miaut wie eine Katze, sich bewegt wie eine Katze, dann ist der naheliegendste Schluss, dass wir es mit einer Katze zu tun haben könnten.
0: Der nächstliegende Schluss müsste es heißen, aber das nur nebenbei. Der Mann ist Jäger. Nee, heißt Jäger und ist BR.

0: des anderen Schlapphutvereins namens Verfassungsschutz. Der kann auch kein Deutsch, aber orientiert sich wenigstens an einem großen Vorbild. Wir erinnern uns.
1: Es wird viel gehandelt und dann doch wenig getan.
0: Ob man nun vom Tun ins Handeln oder vom Handeln nicht ins Tun kommt, Preziosen der deutschen Sprache sind's allemal.
2: Gerade eben wurde in Sachsen-Anhalt der erste rechtsextreme Parlamentspräsident seit Hermann Göring gewählt.
0: Naja, ist ja gut. Ich dachte, ich könnte mich an dem Thema vorbeimogeln, aber es geht ja nicht. Der Nazi Göring war 1932 mit Hilfe der bürgerlichen Parteien Reichstagspräsident geworden. Der rechtsextreme Herr Rausch wurde Landtagspräsident mit Hilfe des Bündnisses, das nicht mehr Sarah Wagenknecht heißt.
2: Für einen Fetzen Macht hält das BSW der AfD nicht nur den Steigbügel, sondern wirft sich vor den Rechtsextremen direkt in den Staub.
0: Immer schön melodramatisch, die Frau Reichenick. Das Spannende ist aber, dass der Rechtsextreme nicht nur die 4 BSW-Stimmen bekommen hat, sondern auch noch 4 andere CDU-Leute, ist doch klar. Und damit hat der Merz noch ein fettes Problem.
3: False-Flag-Operationen gibt es nicht nur militärisch.
0: Aha.
3: Die gibt es auch politisch.
0: Ach.
3: Und deswegen vorsichtig mit voreiligen Schlussfolgerungen.
0: False Flag, unter falscher Flagge. Das heißt also, Sozis, Linke oder Grüne könnten den AfD-Mann gewählt haben, um die CDU in Schwierigkeiten zu bringen. Dein Ernst jetzt?
4: Das in Sachsen-Anhalt ist Hypothese. Niemand weiß, wie in geheimer Wahl abgestimmt worden ist.
0: Der Chef der CSU-Volksvertreter im Bundestag springt Merz zur Seite, um sogleich die Kurve nach links zu kriegen.
4: Aber in Berlin ist schwarz auf weiß für alle sichtbar in Interviews, in Statement, wie antisemitisch, wie polizeifeindlich, wie clanfreundlich die Linke tatsächlich ist.
0: So lenkt man von eigenen Problemen ab. Immerhin, den Herrn Tillschneider, äußerster Rechtsaußen der AfD, die in Sachsen-Anhalt haben CDU-Leute nicht zum stellvertretenden Landtagspräsident gewählt, aber die vom BSW, die vorher noch versichert hatten, das auf keinen Fall zu tun. Das BSW hat auch erklärt, im Dezember auf keinen Fall den Herrn Siegmund zum Ministerpräsidenten zu wählen. Darauf können wir uns jetzt mit absoluter Sicherheit verlassen.
5: Es ist der Tag von Wut. Es ist der Tag von Enttäuschung darüber, dass Demokratinnen und Demokraten offenbar nichts gelernt haben aus der Geschichte.
0: Der Herr Pistorius, der mit der SPD-Bundestagsfraktion einen Marsch durchs Brandenburger Tor organisiert hat und am Bebelplatz das Singen anfing.
6: Einigkeit und Recht und Freiheit.
0: Ja, sehr bewegend. Nur nochmal zur Erinnerung, 576.000 Menschen in Sachsen-Anhalt haben die AfD gewählt und das reicht, um die ganze Republik dauerhaft zu erschüttern. 60,5 Millionen Wahlberechtigte gibt es bundesweit. Die könnten bei nächsten Gelegenheiten ja mal zeigen, was es mit dieser Erschütterung auf sich hat.
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0: Die Counting Crows mit Vanessa Carlton und diesem wunderschönen Joni Mitchell-Song Big Yellow Taxi. 8.18 Uhr haben wir es jetzt, MDR Kultur am Morgen. Man sagt über Annette Louisanne immer, sie hätte den Chanson in Deutschland revolutioniert. Ich finde ehrlich gesagt, die Grenzen, die sind verschwimmen dort zwischen Chanson, vielleicht sogar Liedermacherei, aber auch Pop. Ihre Texte sind voller Poesie, voller Doppeldeutigkeit und auch voll mit trockenem Humor. Musik, die vielleicht auch verführt, gleichzeitig aber eben auch provoziert. Und das jetzt seit ihrem allerersten Lied, das hieß Das Spiel, 2004 war das. Und ihr Markenzeichen damals, und das ist auch so geblieben, ist diese einzigartige, unverwechselbare Stimme. Zu hören gibt es diese Stimme jetzt wieder auf ihrem neuen Album Sehnsucht und bei ihrer Deutschland-Tour, die sie auch nach Mitteldeutschland bringt dann. Annette Louisanne wurde in Sachsen-Anhalt im Norden geboren, ist heute auch irgendwie so ein Synonym für den deutschen Chanson, wie gesagt. Im MDR Kulturcafé hat sie unsere Moderatorin Kerstin Poppendiek gefragt, ob denn so eine markante Stimme, die ja auch irgendwie polarisiert, ob das ein Fluch oder ein Segen ist.
1: Unbedingt. Man muss lernen, dass man polarisiert, dass man nicht von jedem gemocht wird und dass es Eigenarten immer anecken, sozusagen. Ich musste lernen, zu meiner Stimme zu stehen. Das war auch ein Prozess. Ich wollte, als ich jünger war, auch so klingen wie Aretha Franklin und hatte meine Vorbilder. Und das ist auch ganz wichtig.
2: Weißt du noch, wann du gemerkt hast, dass deine Stimme tatsächlich was Besonderes ist?
1: Nee, das war mir, als ich jung war, nicht so wirklich klar. Aber ich weiß, dass ich immer auf Stimmen abgefahren bin. Also ich habe die Stimme von Romy Schneider geliebt, also bestimmte Schauspielerinnen, die ich toll fand, habe versucht, die zu kopieren und habe es geliebt, wenn Menschen nur eine bestimmte Melodie haben, auch beim Sprechen. Also es gibt Menschen, denen man so gerne zuhört und anderen Menschen, da schläft man fast ein. Und ja, das hat immer was mit der Melodie zu tun, mit der Offenheit und mit dem Gefühl, ne? Mit der Präsenz. Und ich bin zum Beispiel, wenn ich spreche, viel aufgeregter, als wenn ich singe. Wenn ich singe, bin ich viel beruhigter.
0: Und beim Singen können Sie auch erleben, und zwar am 14. Oktober in Chemnitz. Vorher hat sie noch einen Abstecher zu uns gemacht ins MDR Kulturcafé. Das hören Sie am Sonntag ab 12 Uhr. Das ganze Gespräch für die Ungeduldigen auch jetzt schon in der kostenfreien ARD Sounds App. Also gerne mal auch herunterladen bei Interesse. 8.21 Uhr haben wir es gleich. Und natürlich hören wir jetzt Annette Louisanne von ihrem neuen Album. Und der Titel heißt Weltuntergang.
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1: Annette Louisanne hat sich hier den Jazzklassiker Autumn Leaves nochmal vorgenommen und mit saurem Zuckerguss überzogen. Weltuntergang haben Sie da gehört, jetzt zu hören auf Ihrem neuen Album. Das heißt Sehnsucht, vorgestellt hier bei MDR Kultur.

0: Hame Wouter, see you once again, gehört hier bei MDR Kultur, 8.29 Uhr.
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0: Guten Morgen, Ben Hähnchen.
2: Hallo, guten Morgen. Auf der Frankfurter Buchmesse wird am Nachmittag der Deutsche Verlagspreis vergeben. Kulturstaatsminister Wolfram Weimar hat bereits mitgeteilt, dass 85 Verlage ausgezeichnet werden, davon viele aus Mitteldeutschland. Raik Steingasser berichtet.
3: Wesentliche Kriterien für die Jury waren ein überzeugendes Verlagsprogramm, die ansprechende Gestaltung der Bücher und ein besonderes kulturelles Engagement. Allein 10 Auszeichnungen gehen nach Leipzig, darunter an den Merwe Verlag, Spectre Books und an den Buchkinder Verlag. In Thüringen jubeln 3 Häuser, darunter der Knabe Verlag Weimar. In Sachsen-Anhalt wird der Dr. Zieten Verlag aus Oschersleben geehrt. Noch ist aber fraglich, welchen Preis sie bekommen. 3 Spitzenpreise sind mit jeweils 50.000 Euro dotiert. 79 Preisträger bekommen jeweils ein Gütesiegel und 18.000 Euro. Außerdem werden Nachhaltigkeits- und Innovationspreise verliehen. Wie Staatsminister Wolfram Weimar erklärte, stehen die nominierten Verlage für die große Vielfalt und Qualität des unabhängigen Verlegens in Deutschland.
2: Die Kluft zwischen der freien Theaterszene in Ost und West wird kleiner. Dafür wächst die Kluft zwischen Städten und dem ländlichen Raum. Das kritisiert die Geschäftsführerin vom Loft in Leipzig, Anne-Kathrin Lessel. Sie ist gleichzeitig im Vorstand des Landesverbands der freien Theater in Sachsen. Lessel sagt der MDR Kultur.
4: Das ist dann egal, ob im Osten Deutschlands oder im Westen oder im Norden oder Süden, dass halt dieses Gefälle gerade viel stärker auch wird. Die Stadt guckt so despektierlich aufs Land und davon mal wegzukommen und auch die Sensibilität in den Großstädten dafür zu schaffen, dass wir gemeinsam zu einem zivilgesellschaftlichen, gesellschaftlichen Leben auch beitragen. Naja, und auch die Komfortzone verlassen, weil dieses Stadt-Land-Gefüge, man bleibt schon sehr in seiner Blase, auch in so städtischen Kontexten. Und auf dem Land, diese Komfortzone gibt es erstens gar nicht, weil man auch viel weniger Menschen sind. Und auch da rauszugehen und sich mit anderen zu verbünden, dieses Zuhören und sich interessieren füreinander, ist da, glaube ich, ein sehr wesentlicher Faktor, wovon auch die Stadt lernen kann.
2: In Halle ist am Abend ein Treffen der freien Theaterszene aus ganz Deutschland zu Ende gegangen. Auf dem Kinderfilmfestival Schlingel in Chemnitz sind die ersten Preise verliehen worden. In der Kategorie Kurzfilm National setzte sich der Streifen Moon Unit von Marlene Tantschik durch. Er erzählt von einer Teenagerin, die mit ihrer bipolaren Mutter in Dresden aufwächst. International gewann der norwegische Beitrag Drahtzieher von Thorfinn Iversen. Auf dem Filmfestival Schlingel in Chemnitz werden insgesamt 194 Filme aus 60 Ländern gezeigt. Vor dem Bundesgerichtshof in Karlsruhe beginnt heute ein spektakulärer Kunstprozess. Ein verurteilter Kunstfälscher will das Bild zurückhaben, das ihn einst ins Gefängnis brachte. Thomas Remmert berichtet.
5: Das gefälschte Gemälde Rotes Bild mit Pferden war 2006 für fast 2,9 Millionen Euro als verschollenes Werk von Heinrich Campendonk versteigert worden, entpuppte sich aber später als Fälschung. Nachdem der Schwindel aufgeflogen war, hatte der Käufer das Bild an das Auktionshaus zurückgegeben. Dieses verkaufte das Werk als Fälschung weiter. Nun fordert der Fälscher das Gemälde als sein Eigentum zurück. Er scheiterte bisher in den Vorinstanzen vor dem Landgericht Freiburg und dem Oberlandesgericht Karlsruhe.
2: Der Fälscher saß jahrelang im Gefängnis und kam 2015 auf Bewährung frei, ist inzwischen selbst erfolgreicher Künstler.
0: Das ist so wahrscheinlich die schmerzhafte Seite der Restitutionsgebaren. Vielen Dank, Ben Hähnchen.
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0: Grüße gehen raus an alle Juristen und Juristinnen in dieser Sache. Heute anfangs gebietsweise noch ein bisschen Sonne, im Verlauf überall Wolken, von Westen her gelegentlich Regen, Höchstwerte 11 bis 16 Grad bei starkböigem Südwestwind. In der Nacht wird es stark bewölkt, zeitweise kommt da mal leichter Regen auf, Tiefstwerte 12 bis nur 8 Grad, in den Bergen geht es bis 3 Grad runter. Und morgen zieht das Ganze dann über Sachsen hin ab, von Sachsen-Anhalt und Thüringen her dann wieder ein bisschen heiterer und trocken, weiter windig, vorüber übergehend milder, Höchstwerte 12 bis 19 Grad. Was macht der Sonntag? Der wird wechselhaft mit Wind und Wolken und Schauern und sogar einzelnen Gewittern, aber eben auch etwas Sonne. Also irgendwie so alles dabei. Die Temperaturen gehen am Sonntag noch ein bisschen nach unten. Der MDR Kultur Verkehrsservice meldet A2 Richtung Berlin zwischen Allerengersleben und Bornstedt. 4 Kilometer stockender Verkehr an einer Baustelle, das dauert 15 Minuten länger. Auf der B2 Richtung Leipzig ist die Auffahrt Markkleeberg wegen Straßenschäden bis etwa 12 Uhr gesperrt. Und die B275 Halberstadt Richtung Haldensleben ist zwischen Hammersleben und Abzweig Warsleben in beiden Richtungen nach einem Unfall gesperrt. Das waren die Meldungen um 8.34 Uhr.
6: 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Powerplush.

die Band Power Plush, Acting in a Way. Das ist Musik von hier. Und hier kommt Musik, die international berühmt geworden ist. Mother and Child Reunion, his Paul Simon, 8:37 Uhr.

8:39 MDR Kultur am Morgen. Die Band Bilderbuch, die hat sich vor 20 Jahren gegründet, von 4 Freunden in einer Kleinstadt im österreichischen Traunviertel gegründet. Und die ist heute nicht nur berühmt für ihre zwischen Deutsch und Englisch meandernden Texte, sondern für einen ziemlich eigenwilligen Sound, der sich vor allem dadurch ja auszeichnet, dass er sich ja eigentlich nicht festlegen lässt. Jetzt gerade ist Bilderbuchs neues, also das 8. Album erschienen, Unendlich plus 1. Sky Nonhoff hat nun etwas verfasst über ein paar freie Radikale zwischen Indie-Pop, Elektro, Dancefloor und diesem unverkennbar österreichischen Eigensinn. Sky Nonhoff hier.

0: Sonaten für ADHSler. So dachte ich seinerzeit, als ich zum ersten Mal Bilderbuch hörte. Ich weiß nicht mehr genau was, nur, dass sich die Songs respektive ihre Schreiber offenbar nicht entscheiden konnten, wo sie nun eigentlich hin wollten, der abrupte Break nicht im nächsten Stück kam, sondern in dem, das man gerade hörte. Aber das ist ja das Schöne an offenen Konzepten. Und sein Programm lassen wir uns jetzt von Bilderbuchkopf Maurice Ernst erklären.
1: Einfach dieses Songwriting, du hast so eine Hook, aber du hast die Strophen sind unabhängiger denn je. Ich glaube, das hat so ein bisschen der Hip-Hop trotzdem bei uns hinterlassen. Das ist das, was man immer bezeichnet als weg von diesen traditionellen Songstrukturen. Währenddessen muss man mal moderne Musik hören, die hat ja auch nicht nur traditionelle Songstrukturen, das ist nur eine andere Art und Weise von Musik. Wenn eine Band aber so eine Musik macht, dann wirkt das so abnormal, weil man von einer Band auch gewohnt ist oder von so Pop-Artists, dass sie halt mehr in der Wiederholung zu Hause sind.

0: Bilderbuch kommen aus dem oberösterreichischen Kremsmünster, das möglicherweise so grün, so idyllisch, so benediktinisch ist, dass man seine eigene Denkschule entwickeln muss. Und genau das hat Maurice Ernst getan. Maurice Ernst, der ein bisschen aussieht wie eine Kreuzung aus dem jungen Ray Davies und Tobias Künzel von den Prinzen, aber eher wie ein musikalischer Javier Milei daherkommt, wenn er Popsongstrukturen mit der Kettensäge zerlegt. Hübsches Credo, inklusive.
1: Es ist viel geiler wieder, wenn du merkst, hey, ich bin Musiker, Alter, ich habe die geilste Band, die es nur gibt. Ich will Musik machen, ich will mich eigentlich nicht aufhalten mit dem, jeden Tag 3 Stunden drüber nachzudenken, wie ich mich präsentiere. Ich will drüber nachdenken, welchen geilen Song wir noch machen können, was der neue Spirit sein kann. Und das sind Sachen, die mich eigentlich interessieren.

Tatsächlich ist Wilderbuchs Konzept komplett kohärent. Expect the Unexpected, so auch auf ihrem mittlerweile achten Album Unendlichkeit plus eins, das vom hymnischen Opener Finstere Erleuchtung über das stroboskopisch irrlichternde Zahlen als Beweis bis zum New York neusigen Push Reality die halbe Popgeschichte zitiert. Irgendwo zwischen Indie, Elektro und ja, 70er-Jahre-Prog-Rock. Immer, und das mag das Plus 1 im Albumtitel sein, mit dem Mut zum Rendezvous im Ungefälligen.

0: kann das durchaus als oberösterreichische Deklination der Postmoderne begreifen, als Missing Link zwischen, sagen wir, Franz Ferdinand und dem Geist von King Crimsons Robert Fripp. Und ich denke jetzt an die unsterblichen Zeilen von Maurice Ernst aus seinem 2011er Song »Ein Boot für uns«. Unsere Jugend wird dahin sein, wie der Rauch aus dem Schornstein. Ja, so läuft das. Aber eins hat er, inzwischen 37 Jahre alt, immer noch irgendwo zwischen Übungsraumidee und Halbgenie, bewahrt. Das, was tolle Popmusik seit jeher ausmacht. Und das nennen wir jetzt beim hyperaktiven Namen. Junge Unrast.
1: Sky Nonhoff über das neue Bilderbuchalbum Unendlich plus eins heißt es. Ja, junge Unrast. Bilderbuch haben diesem Unendlich plus eins, das ist natürlich mathematisch irgendwie Quatsch, das kann man sich gar nicht so richtig vorstellen, aber sie haben dem noch ein paar Zeilen hinzuzufügen mit dem kommenden Song, den Sie jetzt gleich hören, der heißt Zahlen als Beweis.

0: Musik für Hyperaktive, sagt Sky Nonhoff. Ich finde, das grenzt den Hörer- und Hörerinnenkreis ganz schön ein. Würde ich jetzt so nicht unterschreiben. Zahlen als Beweis hieß dieser Titel. Rausgekommen von der Band Bilderbuch. Das neue Album heißt Unendlich plus eins. 8.47 Uhr haben wir es jetzt. Derzeit hängen in den Städten so ganz wunderbare Plakate. Ich genieße sie sehr. Sie zeigen Joachim Krohl und Dagmar Manzel in einem sehr humorvollen und innigen Moment. Das Plakat zum Film Alte Liebe ist das von Andreas Dresen. Dagmar Manzel spielt da Lore und sie spielt mit Joachim Krohl ein Ehepaar, das seit 40 Jahren verheiratet ist. Was diese alte Liebe ausmacht, dazu sagt Manzel selber.
1: Ja, auf der einen Seite, dass die Liebe alt geworden ist und was ist davon noch übrig geblieben, das fragen sie sich ja. Sie sind ja sehr wortreich in ihren Auseinandersetzungen am Anfang und da verändert sich ja dieser Film und du merkst auf einmal, sie fangen an, auch durch bestimmte Situationen, die in dem Film auftreten, einander wieder anzuschauen und zu begegnen und sich wieder einander zu verlieben. Also alte Liebe heißt nicht nur, die Liebe ist alt geworden, sondern heißt auch, egal in welchem Alter, kann man lieben und ist die Liebe lebensnotwendig, egal ob du jetzt 30 bist oder 80 bist und man kann sich immer wieder verlieben.
0: Und das Paar, das da gezeigt hat, das spricht viel, das streitet viel und findet dann auch wieder einen Weg zueinander, sagt Dagmar Manzel.
1: Naja, die Grundvoraussetzung ist erstmal, dass man mit sich selbst einigermaßen im Reinen ist und das ist sie ja, die Lore zum Beispiel nicht, die ja große Sorge auch hat, dass sie in ein riesiges Loch fallen wird, wenn sie aufhören wird zu arbeiten in der Bibliothek, das, was sie inspiriert und was für sie wichtig war und sich natürlich an ihrem Mann abarbeitet, der zu Hause ist und eigentlich ganz gut mit allem zurechtkommt, dass er dann seinen Garten, sein Rotkehlchen und seinen Rittersprung und seinen Golf hat. Und das ist die eine Seite, dass man dem anderen sozusagen immer alles vorwirft und Probleme initiiert, die eigentlich gar nicht so da sind, weil letztendlich ist es alles nur ein Spiegel. Letztendlich liegt das alles auch bei ihr oder bei ihm. Und dass man dann anfängt, wieder miteinander zu reden oder nur einfach mal zuzuhören, ohne gleich eine Meinung zu haben, bevor der andere überhaupt ausgesprochen hat, das gibt einem ja, glaube ich, auch ein bisschen Kraft und Mut und Zuversicht, gerade in unserer heutigen Zeit. Eine Kultur der Diskussion, des Austausches, des Zuhören und nicht nur permanent zu beschimpfen, Vorwürfe zu machen. Das ist auch das Schöne eigentlich an dieser ganz einfachen, alltäglichen Geschichte, die dort erzählt wird mit all ihren Verwüstungen und vergrabenen Träumen und Hoffnungslosigkeiten, aber auch mit einer großen Sehnsucht. Und die schaffen es wirklich beide, aufeinander zuzugehen, sich eigentlich auf eine andere Art wieder ineinander zu verlieben. Und es hat mir einfach unglaublich gefallen, das zu spielen.
0: Und das macht sie dann wahrscheinlich irgendwann aus, die alte Liebe. Von Andreas Dresen. Der neue Film ist jetzt im Kino zu sehen. Heute Abend zum Beispiel in den Passage-Kinos in Leipzig, im Kulturzentrum Moritzhof Magdeburg oder im Metropol-Kino in Gera.

Donata, Donata Kramarz mit ganzem Namen, ist Schauspielerin auch aus Berlin und erinnert, finde ich, von der Stimme her so ein bisschen an Rebecca Backen. Irrational haben Sie von ihr gehört, 8.54 Uhr und jetzt gleich nach 9 geht's hier weiter mit unserer Lesezeit, jetzt wo du ein Held bist, sehr zu empfehlen, von Thilo Krause und die Moderation übernimmt da meine Kollegin Konstanze Kittel. Mein Name ist Julia Hämmerling, ich wünsche Ihnen einen herrlichen Freitag, bis morgen, tschüss.

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3: Um 9 Uhr mit Susanne Lemke. Die Baupreise in Deutschland sind so stark gestiegen wie seit 3 Jahren nicht mehr. Wie das Statistische Bundesamt mitteilte, lagen sie im August um durchschnittlich 5,5% über dem Vorjahreswert. Besonders stark verteuerten sich Dachdecker- und Holzbauarbeiten. Die stetig steigenden Baupreise sind ein Grund für den schleppenden Wohnungsbau. Hinzu kommen die hohen Zinsen, die Investitionen erschweren. Die Bundeswehr will kostengünstige Marschflugkörper für den Masseneinsatz anschaffen. Heeresinspekteur Christian Freuding sagte, die Entscheidung für sogenannte Low-Cost-Cruise-Missiles sei getroffen worden. Sie könnten damit Ziele in bis zu 1500 Kilometern Entfernung bekämpfen und gegnerische Flugabwehrsysteme überfordern. Die Bundeswehr prüft derzeit 2 Systeme, darunter das des US-Unternehmens Covenant. Das Startup hatte in dieser Woche in Leipzig seine Produktionsstätte eröffnet. Der Bundesverband Windenergie fordert, überschüssigen Windstrom besser zu nutzen. Geschäftsführer Wolfram Axtelm sagte dem MDR, die Politik müsse die Möglichkeiten dafür schaffen. Mit dem nicht benötigten Strom könnten beispielsweise Batteriespeicher gefüllt oder Mobilitätskonzepte umgesetzt werden. Man sollte weggehen von zu engen Regularien. Die Netzbetreiber schalten Windräder wegen überlasteter Netze immer wieder ab. Für die entgangenen Einnahmen gibt es bisher eine Entschädigung. Wirtschaftsministerin Katharina Reiche will diese Zahlungen kürzen. Die Kinderrechtsorganisation Plan International Deutschland sieht Kürzungen bei der Entwicklungshilfe mit Sorge. Vorstandsvorsitzende Petra Berner sagte dem MDR, es sei bedenklich, was gerade mit den Mitteln passiere, sowohl in der Entwicklungszusammenarbeit als auch in der humanitären Hilfe. Das könne vor allem die Lage von Mädchen weltweit verschlechtern. Rechte von Mädchen und jungen Frauen würden als erstes eingeschränkt, wenn Länder in politische, ökologische und gesellschaftliche Krisen gerieten. Länder wie Deutschland, Frankreich und die USA haben ihre Ausgaben für Entwicklungshilfe in den vergangenen Jahren zurückgefahren. In Bayern sind bei einer Waffenkontrolle 2 Behördenmitarbeiter erschossen worden. Nach Angaben der Polizei wurde der mutmaßliche Täter nach einem mehrstündigen Einsatz mit Spezialkräften festgenommen. Der 60-Jährige sei dabei durch Schüsse ins Bein verletzt worden. Nach bisherigen Erkenntnissen wollten die beiden Beschäftigten des Landratsamtes Neumarkt in der Oberpfalz einen Waffenbesitzer kontrollieren. Er habe daraufhin geschossen und die beiden Behördenmitarbeiter getroffen. Das waren die Nachrichten. Das Wetter, die Temperaturen von 8 Uhr, auf dem Brockennebel bei 2 Grad, Chemnitz wolkig 6 Grad, in Dresden heiter bei 8 Grad, Eisenach stark bewölkt 7 Grad, Erfurt wolkig 7, Fichte Bergnebel 1 Grad, Gera wolkig 5, Görlitz wolkig 8, Leipzig bedeckt 9, Magdeburg stark bewölkt 10 und in Meiningen bedeckt bei 6 Grad. Heute anfangs gebietsweise etwas Sonne, im Verlauf von Westen her gelegentlich Regen, 11 bis 16 Grad, stark böiger Südwestwind. Morgen nach Osten abziehender Regen, danach zunehmend aufgeheitert und trocken bei 12 bis 19 Grad. Weiter windig. MDR-Verkehrsdienst, A2 Richtung Berlin, zwischen Allerengersleben und Bornstedt, 4 Kilometer stockender Verkehr an einer Baustelle. A38 Richtung Leipzig, Vorsicht zwischen Roßla und Sangerhausen-West, liegen Fahrzeugteile auf der rechten Spur. Auf der B2 Richtung Leipzig ist die Auffahrt Markkleeberg wegen Straßenschäden gesperrt. Die B245 Halberstadt-Haldensleben ist zwischen Hammersleben und Abzweig Warsleben in beiden Richtungen nach einem Unfall gesperrt. Soweit der Verkehrsdienst. 9.04 Uhr.
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4: Willkommen zur 10. Folge aus dem neuen Roman von Thilo Krause. Jetzt, wo du ein Held bist, heißt er. Ich bin Ellen Schweder. Und so ist der Handlungsstand. Zuletzt hatte Toni einen schrecklichen Abend erlebt. Die Eltern hatten sich wieder mal gestritten. Der Vater hatte die Wohnung verlassen und diesmal ist Toni ihm hinterhergegangen. Um den sonst so verschlossenen Mann dann beim Tanzen zu sehen, lachend mit einer fremden Frau. Toni ist abgehauen in sein Versteck. Zu den Eltern kann er einfach nicht zurück. Muss er auch nicht, denn in der Nacht geschieht noch mehr. Am nächsten Morgen kommt sein Vater in die Schule, erstmal erleichtert, dass sein Sohn lebt, denn im Elternhaus hat es gebrannt. Nach der Schule holen die Eltern Toni gemeinsam ab und bringen ihn mit seinen Sachen zur Großmutter. Dort soll er bleiben. Nur die Fische haben sie vergessen, also holt er die nun nach, mit Mike zusammen. Auf einem Handwagen balancieren sie das Aquarium zum Großmutter zu Hause. Es liest Oskar Hoppe.
5: Als Großmutter uns kommen sah, eilte sie uns in Schürze und Pantoffeln entgegen. Aber mittlerweile hatten wir gelernt, wie wir zu tragen und uns zu bewegen hatten. Mike half mir, das Aquarium auf der Anrichte in der Küche abzusetzen. Die Wasserpflanzen schwanken um die Guppies herum, die friedlich im Wasser standen. »Du isst doch mit«, sagte Großmutter. Aber Mike schüttelte den Kopf. »Ich muss mich zu Hause sehen lassen«, erwiderte er, und ich glaubte es ihm. »Ich bring dich noch«, sagte ich und eilte ihm nach. Mike sah müde aus. Seine Heiterkeit war verflogen. Dieser Tag musste ihn genauso angestrengt haben wie mich. Wir bogen in den Weg zwischen den Gärten ein. Am liebsten wäre ich neben Mike hergelaufen. Keiner einen Schritt voraus und keiner einen Schritt zurück. Aber zwischen den Zäunen blieb nur ein schmaler Streifen rissiger Erde im Gewucher. Ich tat so, als würde ich mich am Bein kratzen. Und Mike war den entscheidenden Schritt voraus. Es ging mir nicht darum, dass er der Erste war, der Anführer. Eher wollte ich ihn sehen. Wollte sehen, dass er da war. Aus den Gärten klangen die üblichen Geräusche hervor. Mike schwieg, aber manchmal wandte er leicht den Kopf oder er schnipste mit den Fingern, wie um zu sagen, »Ich rede nicht, aber es ist alles in Ordnung.« Wir verabschiedeten uns, wo der Weg nach allerlei Kurven und Abzweigungen in die Straße mündete. »Jetzt kannst du immer auf dem Schrank essen«, sagte Mike. »Nicht schlecht.« Er lächelte, und ich dachte, dass seine Gedanken die richtigen waren, von der Art, wie sie mir auch einfallen sollten. Mike war fast gegangen, als er sich noch einmal umdrehte zu mir. »Wie heißt sie eigentlich, deine Schwester?« fragte er, wie man nach dem Wetter am Wochenende fragt oder nach dem nächsten Bus. Ich sagte, »Ach, ich weiß nicht.« Aber längst hatte ich zu grübeln begonnen. Wir tippten uns zum Abschied beide an die Schläfe und ich ging zurück zu Großmutter. Sie hatte im Garten für uns alle gedeckt, obwohl es fast 8 war. Vater würde nicht mehr kommen. So viel war klar. Großmutter schmierte mir Leberwurstbrote. Dazu hatte sie eine Dose Ölsardinen geöffnet, wie sonst nur an Festtagen. Ich mochte diese schwere Mischung von Geschmack. Biss in meine Schnitten. Und mit jedem Bissen, den ich kaute, senkte sich eine riesige Müdigkeit über mich. Ich hatte Vater tanzen sehen. Ich hatte den Nachtwind in den Pappeln an der Elbe gehört, war mit Mikes Sachen in die Schule gegangen, hatte unser Haus gerochen und meine Fische gerettet. Dazu war meine Schwester wieder aufgetaucht, auch wenn sie nicht mehr dieselbe schien, mit ihrem lockigen Haar und dem anderen Körper. Und dann noch Mike mit seiner Frage, die mir selbst lange vor ihm in den Sinn gekommen war. Nur hatte ich ihr keine Beachtung geschenkt. Am liebsten hätte ich mich auf der Hollywood-Schaukel zusammengerollt, hätte Bissen um Bissen langsam gekaut und wäre im Flug der Wolken langsam in den Schlaf gedriftet. Aber daran war nicht zu denken. Frau Radke kam mit einem Schälchen Erdbeeren aus ihrem Garten herüber. Auch wenn sie es mir lächelnd und still entgegenstreckte, wusste ich, dass sie etwas über den Brand hören wollte. Am besten noch über meine Eltern, über mich und wie die Dinge aus dem Lot geraten waren. Ich knabberte höflich an einer Erdbeere. Eine Hälfte meines Gehirns gab Antworten, die andere brütete weiter über dem Namen meiner Schwester. Auf Frau Radke folgte Fräulein Leupold und schließlich kam die stotternde Moni zu uns, der ich am meisten erzählte, weil sie die mitfühlendste war, weil es ihr ab und an die Sprache verschlug, über ihr Stottern hinaus. War meine Schwester wieder aufgetaucht, weil ich so lange nichts in mein Buch geschrieben hatte? Weil ich gedacht hatte, jetzt mit Mike wird alles anders? Die Nachbarn trollten sich. Der Rasen wurde ein wenig feucht. Ich half Großmutter, das Geschirr in die Küche zu tragen, auch die unbenutzten Teller meiner Eltern. Wir kamen noch einmal in den Garten zurück, damit ich duschen konnte. Entlang der Parzellen lief ein rostiges System aus Rohren, das sich über den Tag aufheizte. Ich zog mich nackt aus. Wie meine Schwester sich veränderte, war es wohl ich selbst, der sich veränderte, auch wenn Großmutter nichts sagte. Mit jeder Minute wurde das Wasser kälter, aber ich wollte den Dreck davon spülen und die meisten Dinge auch, die mir dieser Tag gebracht hatte, bis auf die Erinnerung an Mike vielleicht, der mit meinen Fischen schwanger war, und den Gedanken, dass mein Aquarium jetzt bei Großmutter in der Küche stand, wo ich essen konnte, wie ich wollte. Großmutters Nachbarn hatten sich galant verdrückt, aber noch einmal würde ich nicht hier draußen duschen. Ich zog meinen Schlafanzug an und tappte für einmal in Schuhen hinüber in Großmutters Wohnung, um mir die Füße nicht noch einmal dreckig zu machen. Großmutter sagte, ich solle schon einmal ins Bett gehen. Sie würde in Mutters altem Zimmer schlafen. So hätten wir beide unsere Ruhe. Anstatt mich ins Bett zu legen, kletterte ich hinauf auf den Schrank. Ich streckte mich auf meiner Schaumgummimatte aus und starrte hinauf ins Grau der Decke, die sich vor meinen Augen aufzulösen schien, als würden die Steine zu Nebel, der um mich wogte. Eine schwere Müdigkeit überkam mich, dass ich lieber vom Schrank stieg, bevor ich herunterfiel. Ich legte mich auf Großvaters Seite, aber sobald ich meine beiden Beine lang machte, fühlte ich mich unbehaglich, als hätte Großvater hier eine Form hinterlassen, die ich gleichermaßen ausfüllte und sprengte mit meinen zwei Beinen. Großvater hatte Bier getrunken. Er hatte Tag ein, Tag aus im Garten gearbeitet, alles mit seinem einen Bein und dem fehlenden, das eine Tatsache gewesen war. Ein alltäglicher Umstand wie Mikes Hörgerät oder dass Vater um 6 Uhr Abendbrot aß. Doch dann war Herr Scheer mit seinem Bild gekommen und ich hatte Großvater aus den Augen verloren. Ein anderer war er geworden, ein Unbekannter, in dessen Bett ich nun lag. So sehr ich mich auch von einer Seite auf die andere warf, so sehr ich hinaus in die Gärten lauschte, ich konnte nicht mehr schlafen hier. Ich wartete, bis ich Großmutter nicht mehr hantieren hörte. Sie wusch sich stets in der Küche. Im Bad gab es nur Wanne und Ofen. Die Zimmertür klappte.

Wie viele Nachmittage hatte ich auf diese Weise vor dem Fernseher verbracht? Wie viele Nachmittage war ich hier über die unbewegte Fläche der Ferien gedriftet? Das Glas des Fernsehers war grau und matt. Ich fühlte mich grau und matt, rollte mich unter der groben Sofadecke zusammen und dachte daran, wie hinter Vater und Großvater noch ein anderer Vater und Großvater standen. Eine endlose Reihe kleiner werdender Figuren. Ein wenig abseits, aber doch sichtbar, befanden sich Mike und ich. Beide schauten wir auf dieses Theater. Beide schauten wir ganz genau. Der Tod war noch einmal zurückgekehrt. Wir saßen im Auto. Vater hatte, seit Dresden hinter uns lag, nicht aufgehört zu husten. Er würgte, dass es ihn schüttelte. Manchmal konnte er sich kaum beruhigen. Dann rannen ihm die Tränen über die Wangen, aber er hielt das Lenkrad fest umklammert, während Mutter in ihre Art von aufgebrachtem Schweigen versunken war. Sie sagte nichts, aber ich konnte sie deutlich vernehmen. Sie warf den Kopf zurück und ich hörte: »Was ist eigentlich los mit dir?« Sie schaute nach rechts in die Landschaft und es flüsterte: »Es musste ja so kommen.« Es war klar, dass sie Thomas meinte, zu dessen Begräbnis wir fuhren. Nach allem, was ich wusste, war er nachts in einen Laster gefahren, auch wenn keiner verstand, warum. Wieder und wieder hörte ich in Gedanken Vaters Satz, dass er sofort tot gewesen sein musste. Und Mutter sagte: »Ja, wenn man wie eine Fliege auf die Motorhaube eines LKW knallt, dann schon.« Ich wusste nicht, woher ihr Ärger kam. Ich wusste nur, dass mein Cousin nicht mehr lebte. Ich hatte ihn nie sonderlich gemocht, aber ich konnte nicht anders als traurig sein, während Mutter alle Dinge aufzählte, die, wenn es nach ihr ging, dazu geführt hatten, dass Thomas verunglückt war. Vater war in den letzten Tagen nur noch tiefer in seine Starre gefallen. Und wenn er dann einmal auftauchte, dann hustete er unaufhörlich, wie heute auch. Aber er wehrte sich nicht gegen Mutter. Mag sein, es lag an seinem Geheimnis, das in jener Nacht auch meines geworden war. Mag sein, er war so wie immer, versteckt in sich selbst, ohne je herauszukommen. Draußen zogen die Nebel über die Fahrbahn. Bald würde die blaue Lagune auftauchen. Neben mir fuhr die ganze Zeit meine Schwester. Vielleicht hätte ich sogar begonnen, mich mit ihr zu unterhalten. Aber vor mir, vor uns, saßen Mutter und Vater, und ich dachte, wenn ich mir auch nur die kleinste Auffälligkeit leistete, dann explodierte alles. Dann segelten wir alle davon. Mutter und Vater hatten sich in den letzten 2 Wochen zusehends in unserer Wohnung verkrochen. Die Zeit verging und sie erschienen immer weniger. Großmutter rümpfte die Nase, wenn ein ums andere Mal zu viel Essen übrig blieb. Sie legte den Arm um mich und sagte: »Sie werden zu tun haben«, bis sie es irgendwann aufgab, den Tisch für alle zu decken. Ich saß bei ihr in der Küche, rechnete und schrieb und bastelte, während Großmutter ihrerseits hantierte. Sie schnitt Bohnen, sie buk, sie nähte und flickte. Manchmal legte ich mich auf meinen Schrank, aber viel lieber sah ich meine Handgriffe und ihre miteinander verschmelzen. Das leise Stottern der Nähmaschine, wie das Schiffchen beschleunigte und wieder zum Stillstand kam, bis Großmutter den Stoff an die richtige Stelle geschoben hatte und erneut ansetzte. Das Geklapper und die tropfenden Teller beim Abwaschen, das Zischen der Butter in der Pfanne, das Fauchen der Gasflammen, all das versetzte mich in einen tiefen Zustand der Ruhe. Ich schaute auf meine Guppies, die unbeirrt ihre Bahnen zogen. Und ich schaute hinaus auf den Bleichplan, wo die Wäsche wehte. Wie gern wäre ich für immer in diesem Gefühl versunken. Aber dann winkte meine Schwester von draußen herein oder das Bild von Vater beim Tanzen kam zurück. Es war dann, als ich mich zu Mike absetzte, um unsere Abmachung einzulösen. »Ich hab Lust wie 20 Faule«, sagte Mike. »Aber jetzt bist du ja da.« Er grinste und drückte mir den Spaten in die Hand. Oder den Rechen oder die Schere. Immer gab es zu tun. Ich schnitt die verblühten Rosen und Mike sagte: »Jetzt beschreib mir mal deine Schwester aufs Haar genau.« Woraufhin ich ihm erklärte, dass sie immer dasselbe Kleid trug, gelb, mit weißen Punkten darauf, aber dass es ihr in letzter Zeit zu klein zu werden schien, weil sie, mich druckste herum, langsam zur Frau wurde. Mike schien

0: Berührt.
1: Jetzt mach's nicht so kompliziert. Ich hab zwei Schwestern. Ich brauche keine Details. Ich sagte, ja, alles klar. Aber weißt du, wenn sie nur in meiner Fantasie existiert, warum wachsen ihr dann Brüste? Warum funktioniert sie nach denselben Regeln wie wir? Und Mike, wie so oft, machte, weiß nicht, weil wir uns alle verändern, weil die Mädels hübscher werden. Nicht alle natürlich. Er lachte. Du fütterst deinen Kopf mit den Dingen, die du siehst. Ich nickte und wendete mich dem Salat zu, während Mike mit seinen Fragen fortfuhr. Aber wann kommt sie eigentlich? Ich meine, wann taucht sie auf und wie lange bleibt sie? Ich schaute auf meine erdigen Finger und staunte, dass Mike so schnell auf diese Frage gekommen war. Wann tauchte meine Schwester auf? Oder besser, warum? Doch am Ende spielten all diese Wörtchen keine Rolle. Ich wusste weder wann, noch warum, noch wieso, noch weshalb. Ich glaub, mein Herz schlägt schneller, wenn sie kommt. Aha, sagte Mike. Heißt das, du freust dich? Ich zuckte mit den Schultern und kümmerte mich weiter um den Salat. Mike schwieg einen Moment. Ich dachte, er würde es gut sein lassen, doch er blieb hartnäckig. Aber einen Namen hast du ihr immer noch nicht gegeben? Nee, sagte ich und richtete mich auf. Warum fragst du das alles? Ich sammle Informationen, sagte Mike. Was gegeben ist und was gesucht. Ich gehe davon aus, dass diese Aufgabe eine Lösung hat. Aha, sagte ich. Es wäre mir nie eingefallen, meine Schwester als Aufgabe zu betrachten, als Knobelei, die zu lösen war. Aber vielleicht hatte Mike ja recht. Und es ging um nichts anderes als Logik. Wenn die Arbeit zu Ende war, setzten wir uns aufs Garagendach. Wir stellten die gestreiften Klappstühle nebeneinander und tranken die Limonade, die Großmutter mir jedes Mal, wenn ich ging, in einem Netzbeutel reichte. Wir tranken so, wie wir es für mannhaft hielten, schweigend, in kleinen Schlucken. Manchmal nickte Mike versonnen, dann nickte ich auch. Wir nickten der Welt zu wie einem alten Bekannten, den man froh war, wiederzusehen. Die Nebel hatten sich verzogen. Die blaue Lagune war versunken. Nur meine Schwester begleitete mich hartnäckig. Meist verschwand sie in einem Blinzeln. Wenn ich ihr keine Beachtung schenkte, wenn ich in der Betrachtung der Landschaft aufging, machte sie sich für gewöhnlich davon. Aber jetzt kamen wir an und sie saß immer noch neben mir. Das Tor zum Hof stand offen. Mein Onkel hatte nicht an der üblichen Stelle geparkt, er war bis vor die alte Scheune gefahren. Unter den Obstbäumen hingegen standen Tische lang aneinander, dazu ein Sammelsurium von Stühlen, die von überall aus dem Haus zusammengetragen waren. Wir rollten langsam übers Gras, der Motor war fast nicht zu hören. Wir schwebten. Ich wendete den Kopf und da, fast mit einem Stamm verschmolzen, saß Großmutter, ganz in Schwarz, in einem ihrer Wohnzimmersessel. Sie hielt sich aufrecht, so gut es ging, ihren Stock umfasst, den Körper an die Lehne geschmiegt. Ich winkte ihr im Vorbeifahren sacht zu, und sie hob wie sonst im Haus leicht den Stock, auch wenn ihr Lächeln ausblieb. Vater schnellte aus dem Auto. Ich hörte, wie er sich hinter der Scheune übergab. Mutter dagegen stieg ruhig aus und schwebte übers Gras davon, wie unser Auto vorher halb geschwebt, halb gerollt war. Ich kurbelte die Scheibe herunter, streckte die Hand nach draußen und öffnete mir selbst die Tür, aber schlug sie nicht zu. Mir war, als müsste ich auf Zehenspitzen gehen. Alle eilten um mich herum, mein Onkel, meine Tante, mein verbliebener Cousin, dazu Hilde, eine Schwester von Großmutter, die in einem Dorf einige Kilometer entfernt lebte. Den Vater von Thomas und Andreas sah ich nirgends, dagegen andere bleiche Gesichter, die wohl irgendwie zu uns gehörten. Ich schlich weiter auf die Obstbäume zu und ließ mich schließlich neben Großmutter auf einen Stuhl fallen. Meine Tante breitete eines von den reich bestickten Tischtüchern über die Tafel. Als sie mich entdeckte, schrie sie, »Du kannst mir aber auch mal helfen!« Ich sprang auf und strich mit ihr über das Tischtuch, das längst faltenlos war. Mein Blick blieb an den Händen von Tante Greta hängen, die wie Porzellan schienen, von Adern durchzogen, die nicht blau waren, sondern schwärzlich wirkten. Meine Tante schüttelte den Kopf und schnaufte, dass ich nicht bei der Sache wäre, als plötzlich Großmutters Stimme erklang, ein wenig rau, aber so fest, wie ich sie selten gehört hatte. »Das können wir später auch noch machen.« »Später, später«, schrie meine Tante zurück. »Wenn er unter der Erde ist, willst du das sagen?« Sie brach in Tränen aus und stürmte davon, während ich neben Großmutter Platz nahm. Ich saß noch nicht lange, als mein Onkel zu uns kam. »Wir müssen«, sagte er und bot Großmutter den Arm an. »Und du, Toni, bring mal den Stuhl mit.« Großmutter stützte sich auf meinen Onkel und ihren Stock, während wir behutsam Richtung Auto gingen. Ich machte, was mein Onkel mir sagte. Ich stellte den Stuhl neben den Kofferraum, öffnete die Beifahrertür und half Großmutter einzusteigen. Dann verfrachteten wir den Stuhl in den Kofferraum, der sich nicht ganz schloss, aber meinen Onkel interessierte das wenig. »Wir fahren«, sagte er. Damit stieg er ein, rollte die Auffahrt hinauf und zog auf der Straße davon. Wir anderen liefen ihm nach, eine kleine, schwarze Prozession. Da waren Mutter und Vater, Greta, Hilde und zuletzt Andreas, umgeben von Gleichaltrigen, die ich noch nie gesehen hatte. Wer wie immer fehlte, war der Vater von Thomas und Andreas. Dafür blieb uns meine Schwester hartnäckig auf den Fersen. Ich schämte mich für sie, in ihrem zitronenfarbenen Kleidchen, das kleiner und kleiner wurde, während wir alle in Schwarz gekleidet waren. Hochgeschlossen, lange Hosen, lange Röcke und Hemden. Aber warm war mir nicht, obwohl die Sonne junihaft auf uns strahlte. Vater schloss das Tor nicht. Wir gingen im Gänsemarsch ein paar Meter auf der Fernstraße und bogen dann hinter dem Gasthof ins Dorf ein. Da war der Holunderbusch, dahinter mein Loch im Zaun, und ich dachte daran, wie ich verschwunden war, hinaus in die Felder gelaufen. Die Lehmgrube stand mir vor Augen und das aufgegebene Dorf, wenn es denn noch da war. Und der Mann? Saß er noch im Kastanienschatten? Hatte es ihn je gegeben? Nur wenige Wochen waren vergangen, seit ich die Pistole gefunden hatte. Aber was passiert war, schien mir unwirklich, entrückt, wie aus einer fernen Zeit. War es der Tod von Thomas, der mich das denken ließ, der mir vor Augen führte, wie in Großmutters Dorf alles bröckelte, genauso wie in Dresden? Ich schaute meine Schwester an, die mir zunickte. »Siehst du? Jetzt begreifst du wieder mal was.« Als Vater aufs Neue zu husten begann, ließ ich mich zurückfallen. Ich ertrug es nicht mehr, ihn so zu hören. Ich schaute auf meine Familie, die gemessenen Schrittes Richtung Friedhof lief. Alle blieben sie stumm, aber ich konnte ihre Gedanken hören. Ihre Verhandlungen mit sich selbst, warum Thomas uns verlassen hatte, warum er in diesen LKW geknallt war. Mutters Worte echoten in mir, wie eine Fliege, wie eine Fliege. Genau so erinnerte ich mich an alle anderen Dinge, die Mutter bei mir gelassen hatte, wenn sie sich abends auf ein Glas oder zwei bei Großmutter einfand, mir irgendwann das Haar tätschelte und wieder verschwand. Ich wusste, dass Vater stundenlang bei Frau Kohl im Flur gestanden und telefoniert hatte, weil wir selbst kein Telefon besaßen. Er sprach wohl die meiste Zeit mit Onkel Kuno, der näher an Tante Greta war. Dann kam alles zu Mutter und schließlich zu mir. Eine Art stille Post, und ich wiederum hatte nicht anders gekonnt, als die Kette zu Mike fortzusetzen. Das Nötigste hatte ich ihm berichtet, aber zu viel preiszugeben fühlte sich genauso schlecht an wie zu wenig. Auch wenn Mike heiter geblieben war, unbeirrt. »Das bist ja nicht du«, hatte er angemerkt, während ich wie zum Beweis meinen Gärtnerpflichten nachkam. »Das bist alles nicht du.« Genau das wollte ich glauben, während wir durch die samstägliche Dorfstille liefen. Die Leute blieben verschwunden, ob nun absichtlich oder weil sie spät noch beim Mittag saßen, wer wusste das schon. Ich musterte meine Schwester von der Seite und ertappte mich bei dem Gedanken, ihre Gesellschaft zu genießen. Am liebsten hätte ich ihr all das gesagt, was ich im Stillen verhandelte. Aber sie wusste es ja eh. Meine Schwester war ich, und ich war meine Schwester. Da gab es nichts zu erzählen. Plötzlich tauchten Andreas und sein Grüppchen von Freunden vor mir auf. Auch sie hatten sich gelöst. Seit unserer Ankunft war Andreas stumm geblieben. Er schenkte mir keine Beachtung. Er schenkte im Grunde niemandem Beachtung, es sei denn, jemand sprach ihn an. Dann blieb er höflich, tröstete seine Mutter oder half mit ein paar Handgriffen. Ich dachte, so sieht einer aus, der mehr weiß. Aber was dieses Mehr denn nun sein sollte, wollte mir nicht aufgehen. Thomas war auf dem Heimweg von der Disco auf gerader Strecke frontal in einen Laster gefahren. Nichts hatte sich finden lassen. Keine Bremsspuren, keine Defekte am Moped, kein Alkohol. Nichts, hatte Mutter alle Tage wiederholt, bis ich mir heimlich die Ohren zuhielt. Großmutter saß auf ihrem Stuhl vor ihrer Familiengruft. Genau gegenüber würde Thomas liegen, was mir auf eine Art unausweichlich erschien. Schließlich hatten er und Andreas immer nur hier im Dorf gelebt, in ihrem Zimmer in Großmutters Haus. Wie schon auf dem Weg durchs Dorf war Mutter vorangegangen. Sie schritt an Großmutter vorbei und blieb in einiger Entfernung stehen. Wir anderen umringten Großmutter. Ich schaute hinüber zu Mutter, die sich hinter einer großen Sonnenbrille verbarg, eine, wie man sie in den Filmen trug, mit Gläsern, die ich übertrieben fand, weil sie einen Teil der Wangen bedeckten und übers Gesicht hinausragten. Auch Vater hielt ich im Blick. Er stand direkt hinter Großmutter. Er hob seine Hände und ich dachte, gleich würde er sie Großmutter auf die Schultern legen. Aber dann hielt er inne, umfasste kurz die beiden Knäufe der Lehne und verschränkte die Arme vor der Brust, nur um dieselbe Folge von Bewegungen aufs Neue zu beginnen. Ratlos wirkte er, hilflos wie wir alle. Von Begräbnissen wusste ich nichts. Jenes meines Dresdner Großvaters war an mir vorübergezogen und hatte nichts als Verwirrung hinterlassen. Nein, er lebte nicht mehr. Aber ohne Abschied schien sein Tod schwerer zu wiegen. Also wartete ich gefasst erhobenen Hauptes. Dieses Mal wollte ich Abschied nehmen. Ich hatte Thomas nie gemocht, aber ihn für immer verloren zu haben, schien mir unfassbar. Genauso wie der Umstand, dass sein Vater nicht hier war, dass er Thomas selbst an diesem Tag im Stich ließ. Und wenn ich all das vielleicht nicht klar dachte, so fühlte ich es doch. Wie das ganze Bild ein Gefühl war. Unsere Familie, die irgendwie zusammengehörte, sich aber doch fern blieb, als wäre nichts als Unglück zu finden. Und dieses hier war das Größte. Mein Onkel Kuno, der plötzlich mit einem eiförmigen Ding kaum größer als ein Fußball auftauchte. Da geht er in Frieden, sagte Kuno. Und noch einmal, da geht er in Frieden. Was das heißen sollte, verstand ich nicht. Weder beim ersten noch beim zweiten Mal. Und ich verstand auch nicht, wie Thomas in dieses Ding passte, für das mir in diesem Moment ebenfalls das Wort fehlte. Urne. Still weinte ich vor mich hin. So taten es alle. Bis auf Vater. Er schien noch tiefer in sich selbst verschwunden, als wäre nur ein winziger Rest von ihm anwesend. Wir warfen Blumen ins Grab und Erde. Mutter machte den Abschluss. Dann nahm Kuno die Bretter zur Seite und bedeckte die Urne Schaufel um Schaufel mit der vorher ausgehobenen Erde. Die Tränen liefen ihm über die Wangen. Bald kam Tante Greta mit dem Rechen dazu und ich sah erschrocken, wie schnell sich das Grab schloss. Ich schaute mich hilflos um, schaute nach dem Mann, den ich am Rand des Tagebaus getroffen hatte, schaute nach unserem stiernackigen Nachbarn und den anderen Dorfgestalten, die mir in den Sinn kamen. Aber niemand war hier. Wie konnte es sein, dass Thomas so unbemerkt von dieser Welt schwand, ohne Aufsehen, einzig vor unseren Augen? Ich dachte, Gesichter jenseits der Friedhofsmauer zu sehen, Leute, die sich emporreckten, aber das war wohl nichts als Einbildung. Es war niemand hier. Weil es meine Familie nicht gewollt hatte. Nicht schwer, das zu wissen. Ich umarmte Andreas und seine Freunde. Ich umarmte Greta, Großmutter und Kuno. Aber an Mutter und Vater kam ich nicht heran.
0: Oskar Hoppe las aus dem Roman »Jetzt, wo du ein Held bist« von Thilo Krause. Sie hörten die 10. von 15 Folgen. Es ist eine gekürzte Sendefassung in der Produktion von Mitteldeutschem und Norddeutschem Rundfunk aus diesem Jahr. Die komplette Lesung gibt's online, wenn Sie möchten, unter mdrkultur.de und bei ARD Sounds zu finden. Oder Sie folgen uns einfach hier im Radio weiter. Die Fortsetzung in der kommenden Woche ab Montag nach 9 am Vormittag und abends in der Wiederholung nach 7.
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2: Es sind Bilder, die immer wieder neu unter die Haut gehen. Leipzig im Herbst 1989. Wie die Menschen am 9. Oktober um den Ring gezogen sind. Hunderttausende, die riefen: Keine Gewalt. Und wir sind das Volk. Auf wackeligen Kamerabildern ist der Mut der Menschen festgehalten. Mich bewegen diese Bilder. Der Mut der Menschen und ihr Zusammenstehen, das war mehr als riskant. Sie wussten nicht, wie die Staatsgewalt reagieren würde. Aber die Sehnsucht nach Freiheit war größer. Mit einer Kerze in der Hand haben die Menschen ihre Angst überwunden und den aufrechten Gang gefunden. Aus der Kirche hinaus auf die Straßen. Sie haben sich untergehakt und haben zusammengestanden. Sie hatten es satt. Die Lüge und Propaganda, die Unfreiheit und Unterdrückung. Sie wollten ihre Meinung frei äußern. Dafür haben sie viel riskiert. Sie haben sich die Demokratie und die Freiheit hart erkämpft. Der 9. Oktober 1989 in Leipzig war ein Wunder. Der Geist von Leipzig hat die Menschen zusammen und in die Freiheit geführt. Wer hätte damals gedacht, was daraus möglich wird? Vielleicht braucht es heute wieder so ein Wunder, um uns auf dieses Erbe zu besinnen, uns miteinander für Demokratie und Freiheit einzusetzen. Es wäre mal wieder an der Zeit.
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1: Die Reihe heißt Verwegen in Gardelegen und sie führt uns in die Stadt-, Kreis- und Gymnasialbibliothek Gardelegen. Da gibt es heute Abend um 19.30 Uhr eine Lesung mit Don Pablo Mulemba, der seinen neuen Roman vorstellt. Mehr weiß Martin Hanusch vom Netzwerk für Demokratie und Toleranz.
2: Dieses Mal erwarten wir Don Pablo Mulemba zur Lesung und Gespräch mit seinem ersten Buch Hundeheimat, Der Osten, meine Familie und andere Rätsel. Der in Eberswalde und in Cottbus aufgewachsene Sohn eines angolanischen Vertragsarbeiters erzählt darin von seiner Jugend zwischen Neonazis und rechter Gewalt, von der Angst, als Handballleistungssportler zu versagen und von der Geschichte seiner angolanischen Familie. Zugleich wirft er damit einen Blick auf die Geschichte des wiedervereinigten Deutschlands mit seinen Wunden, Brüchen und der Entschlossenheit, dennoch eine Zukunft zu schaffen. Freuen Sie sich auf einen besonderen Literaturabend mit Lesung und Gespräch über Familie, Herkunft, Heimat und die Erfahrungen in der ostdeutschen Nachwendezeit. Moderiert wird der Abend von Valerie Schönjan und Christoph Herms.
1: Für Don Pablo Mulemba stellen sich also entscheidende Fragen nach Identität, Heimat, Zugehörigkeit. Fragen, die ihn auf eine gemeinsame Reise mit seinem Vater bis nach Angola führen. Don Pablo Mulemba liest heute um 19.30 Uhr aus seinem Roman Hundeheimat. Die Reihe Verwegen in Gardelegen findet in der Stadt-, Kreis- und Gymnasialbibliothek Gardelegen statt. 19.30 Uhr geht's los. Auf Burg Posterstein gibt es heute einen Abend rund um die Künstlerin Luise Neuport. Gerade wird dort eine Sonderausstellung mit ihren Werken gezeigt. Titel: Nackte Nymphen und scharfe Schnitte. Denn Luise Neuport ist bekannt für ihre Scherenschnitte. Angela Kiesewetter-Lorenz hat bei ihr noch gelernt.
3: Also Luise Neuport, das wird immer meine Meisterin bleiben. Immer. Also die lebt in meinem Herzen als Mensch mit Witz, mit Charme. Bildet. Und ja, was soll ich sagen? Also die fehlt mir einfach, die fehlt mir heute noch.
1: Auch Elke Sieg gehört zu einem Freundeskreis in Schmölln, der das Erbe von der Künstlerin Luise Neuport pflegt.
4: Und was so ganz, ganz besonders an ihren Scherenschnitten ist, das sind die Bewegungen, die sie einfangen kann. Ich denke immer dran, wenn wir geschnitten haben, hat sie auch zu uns gesagt, denk dran, die Erde ist rund. Weil man macht ja schnell mal gerade Linien und wenn dann jemand zum Lineal gegriffen hat, nee, das wollte sie gar nicht haben.
1: Auf Burg Posterstein in Thüringen gibt es die Sonderausstellung Nackte Nymphen und scharfe Schnitte noch bis zum 15. November zu sehen. Wer mehr über die Künstlerin Luise Neuport erfahren will, der ist um 17 Uhr bei einer exklusiven Führung richtig. Im Anschluss daran gibt es einen Dokumentarfilm, es kommen Zeitzeugen zu Wort und natürlich auch die 2009 verstorbene Künstlerin. Für den Luise Neuport-Abend heute auf Burg Posterstein ist der Eintritt frei. In Böhlen gibt es direkt am Bahnhof auf dem Platz des Friedens eine neue audiovisuelle Ausstellung. Was war, was ist? Fragmente einer Absicht. Es ist eine Ausstellung zur Zwangsarbeit. Mehr dazu verrät Historiker Martin Baumart.
5: Böhlen war der allererste Ort im Deutschen Reich, so der Stand der aktuellen Forschung, an dem polnische Kriegsgefangene Zwangsarbeit in der deutschen Industrie leisten mussten. Es finden sich hier Menschen aus mindestens 13 Nationen, die Zwangsarbeit leisten mussten. Zusammen mit Espenhain reden wir von zehntausenden Zwangsarbeitern.
1: Die Geschichte der Zwangsarbeit wird aus drei verschiedenen Blickwinkeln beleuchtet. Einmal geht es um die wissenschaftliche Forschung, eine künstlerische Interpretation natürlich. Ergänzt wird die Ausstellung durch eine digitale Audiothek und biografische Aufarbeitung von Einzelschicksalen. Es gibt QR-Codes auf dem Platz des Friedens in Böhlen. Da kann man sich inmitten einer Installation über die Zwangsarbeit in Böhlen informieren. Und das kostenlos und rund um die Uhr.
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4: Um 10 Uhr mit Susanne Lemke. Die Baupreise in Deutschland sind so stark gestiegen wie seit 3 Jahren nicht mehr. Wie das Statistische Bundesamt mitteilte, lagen sie im August um durchschnittlich 5,5% über den Vorjahreswert. Besonders stark verteuerten sich Dachdecker- und Holzbauarbeiten. Die stetig steigenden Baupreise sind ein Grund für den schleppenden Wohnungsbau. Hinzu kommen die hohen Zinsen, die Investitionen erschweren. Die Bundeswehr will kostengünstige Marschflugkörper für den Masseneinsatz anschaffen. Heeresinspekteur Christian Freuding sagte, die Entscheidung für sogenannte Low-Cost-Cruise-Missiles sei getroffen worden. Sie könnten damit Ziele in bis zu 1500 Kilometern Entfernung bekämpfen und gegnerische Flugabwehrsysteme überfordern. Die Bundeswehr prüft derzeit 2 Systeme, darunter das des US-Unternehmens Covenant. Das Startup hatte in dieser Woche in Leipzig seine Produktionsstätte eröffnet. Die Kinderrechtsorganisation Plan International Deutschland sieht Kürzungen bei der Entwicklungshilfe mit Sorge. Vorstandsvorsitzende Petra Berner sagte dem MDR, es sei bedenklich, was gerade mit den Mitteln passiere, sowohl in der Entwicklungszusammenarbeit als auch in der humanitären Hilfe. Das könne vor allem die Lage von Mädchen weltweit verschlechtern. Rechte von Mädchen und jungen Frauen würden als erstes eingeschränkt, wenn Länder in politische, ökologische und gesellschaftliche Krisen gerieten. Länder wie Deutschland, Frankreich und die USA haben ihre Ausgaben für Entwicklungshilfe in den vergangenen Jahren zurückgefahren. In Oslo wird am Mittag verkündet, wer in diesem Jahr den Friedensnobelpreis erhält. Die Jury hatte die Wahl aus 208 Personen und 79 Organisationen. Der Friedensforscher Friedrich Schissler vom Leibniz-Institut für Friedens- und Konfliktforschung sagte dem MDR, der Preis sei trotz der vielen Kriege und Konflikte weltweit weiterhin wichtig. Er lenke den Blick darauf, dass Frieden nicht nur die Abwesenheit von Gewalt sei, sondern auch den Einsatz für Menschenrechte und Klimaschutz einschließe. Der Friedensnobelpreis ist mit umgerechnet rund 1 Million Euro dotiert. In Bayern sind bei einer Waffenkontrolle 2 Behördenmitarbeiter erschossen worden. Nach Angaben der Polizei wurde der mutmaßliche Täter nach einem mehrstündigen Einsatz mit Spezialkräften festgenommen. Der 60-Jährige sei dabei durch Schüsse ins Bein verletzt worden. Nach bisherigen Erkenntnissen wollten die beiden Beschäftigten des Landratsamtes Neumarkt in der Oberpfalz einen Waffenbesitzer kontrollieren. Er habe daraufhin geschossen und die beiden Behördenmitarbeiter getroffen. Das waren die Nachrichten.
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5: Auf dem Roggen ist es bedeckt und neblig bei 2 Grad, in Chemnitz wolkig bei 6 Grad. Einen bedeckten Himmel gibt es über Dresden bei 9 Grad. Auch in Eisenach ist es bedeckt bei 8 Grad. In Erfurt ist es wolkig bei auch 8 Grad. Auf dem Fichtelberg ist es stark bewölkt. Hier gibt es kühler 1 Grad. Sonne und Wolken gibt es in Gera und 7 Grad. Wolkig ist es in Görlitz und auch in Leipzig bei 9 Grad. In Magdeburg ist es bedeckt bei 11 Grad. Und auch in Meiningen ist es bedeckt bei 6 Grad. Wolken und etwas Sonnenschein gibt es noch. Später ziehen mehr Wolken rein und dann kann es auch gelegentlich regnen bei 11 bis 16 Grad. In der Nacht ist es stark bewölkt, zeitweise kann es leicht regnen bei 12 bis 8 Grad und morgen zieht der Regen nach Südosten langsam ab. Danach heitert es zum Samstag auf und die Werte liegen zwischen 12 und 19 Grad. MDR Kulturverkehrsservice A2 Richtung Berlin. Zwischen Allerengersleben und Bornstedt gibt es 4 Kilometer stockenden Verkehr in einer Baustelle. 15 Minuten länger dauert es. A2 Richtung Hannover. Zwischen Bornstedt und Alsleben staute sich durch einen defekten LKW auf der rechten Fahrspur im Baustellenbereich. A4 Görlitz Richtung Dresden, in der Auffahrt Burkau steht ein defektes Fahrzeug. A4 Richtung Frankfurt, zwischen Gera und Gera-Langenberg gibt es Behinderungen durch einen Radwechsel auf der rechten Fahrspur. Die A71 Richtung Schweinfurt ist zwischen Bad Neustadt an der Saale und Münnerstadt nach einem Unfall blockiert. Auf der B2 Richtung Leipzig ist die Auffahrt Markkleeberg wegen Straßenschäden bis ca. 12 Uhr gesperrt und geblitzt wird. Unter anderem auf der A4 Frankfurt Richtung Dresden zwischen Hermsdorf Ost und Rüdersdorf und auf der A71 Richtung Sangerhausen zwischen Oberhof und Gräfenroda. Soweit der MDR Kulturverkehrsservice. 10:04.
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5: Tja. Guten Morgen, sagt Constanze Kittel.

Der Musiker und Komponist Carsten Wegner, der unter seinem Künstlernamen The Movie Man seine Musik rausbringt, eben reingehört haben wir in seine EP Prolog. Ja, und wenn er nicht Musik für sich selbst schreibt, dann für andere Musiker oder Musikerinnen und auch für Theater- oder Filmproduktionen. Film ist für mich jetzt das gute Stichwort, denn gleich rücken wir einen der wichtigsten deutschen Regisseure der Nachkriegszeit in den Mittelpunkt und sprechen über Wolfgang Staudte. Bei der DEFA hat er den ersten deutschen Nachkriegsfilm Die Mörder sind unter uns gedreht, im Fernsehen sehen später dann beliebte Serien wie Der Seewolf oder Lockruf des Goldes. Heute, vor 120 Jahren, wurde Wolfgang Staudte geboren. Grund, ihm unseren heutigen Stichtag zu widmen. Und das machen wir in gut 7 Minuten.

0: Kamerata Bern mit dem dritten Satz aus der Sonate C-Dur von Gioachino Rossini hier bei MDR Kultur an diesem 9. Oktober. Und da erinnern wir jetzt an Wolfgang Staudte.
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0: Ja, Wolfgang Staudte war Regisseur und Schauspieler. Bekannt wurde er vor allem mit den Filmen Die Mörder sind unter uns von 1946 oder mit Herrenpartie von 1964. Gestorben ist Wolfgang Staudte am 19. Januar 1984 in Jugoslawien. Geboren wurde er am 9. Oktober 1906, also heute vor 120 Jahren. Lutz Hanker erzählt jetzt mehr über den Regisseur und seinen bekannten Film Die Mörder sind unter uns, in dem er auch nach der deutschen Schuld an den NS-Verbrechen fragt.
2: Ausgerechnet ein sowjetischer Kulturoffizier gibt 1945 grünes Licht für den ersten deutschen Spielfilm der Nachkriegsgeschichte. Die Westalliierten wollen ihm nichts. Die Mörder sind unter uns. Regie Wolfgang Staudte. Ein Meisterwerk. Mit der jungen Hildegard Knef.
3: Ich hatte Angst vor der Freiheit. Angst vor dem Wiedersehen mit unserer Stadt.
2: Ein Trümmerfilm, gedreht inmitten der Ruinen von Berlin. Es geht um Schuld und Vergeltung. Ein Mann hat als NS-Offizier die Erschießung von polnischen Zivilisten befohlen und ist jetzt erfolgreicher Fabrikant, der Kochtöpfe aus alten Stahlhelmen herstellt, bis ein ehemaliger Untergebener Rechenschaft fordert.
4: 36 Männer, 54 Frauen, Munitionsverbrauch 347 Schuss.
5: Ja, was denn, um Gottes Willen? Da war doch Krieg. Was habe ich denn heute damit zu tun? Wir haben doch Weihnachten.
2: Was kann jeder Einzelne tun gegen Diktatur und Unmenschlichkeit? Diese moralische Frage stellt Staudte auch sich selbst. Denn der gelernte Autoschlosser aus Saarbrücken, der als Synchronsprecher und Komparse anfängt, wird in seinen späten 20ern ein Mitläufer in der hitlerdeutschen Filmpropaganda.
6: Eine unpolitische Einstellung war es nicht, es war eine komplett feige Einstellung. Später habe ich mich auch geniert. Es gab nur ein einziges Prinzip: Überleben.
2: Aber Staudte schweigt nicht, sondern er trägt seine Schuld ab. Mit einem Kino, das unbequem ist und nervt. Zunächst in der Ostzone bei der DEFA. 1955 zieht Wolfgang Staudte in die Bundesrepublik. Aber hier gilt er als Ruhestörer und Nestbeschmutzer. Im spießigen Wirtschaftswunderwesten will man lieber Heimatfilme sehen. Für engagiertes Kino ist kein Geld da.
7: Meine Freunde nennen mich etwas spöttisch einen ewigen Weltverbesserer. Aber dann werden Sie erst recht verstehen, wie schwer es ist, die Welt verbessern zu wollen mit dem Geld.

0: von Leuten, die die Welt in Ordnung finden.
1: Trotzdem gelingt ihm 1959 ein Überraschungserfolg. Rosen für den Staatsanwalt. Die satirische Entlarvung eines Altnazis im Justizdienst. Verhandelt wird der Diebstahl von 2 Dosen Schokolade.
2: Als Motiv gibt er sehr glaubwürdig an, einen plötzlichen Heißhunger nach Süßigkeiten empfunden zu haben. Ja, ich beantrage demzufolge die Todesstrafe.
1: Weil er über beide Ohren verschuldet ist, arbeitet Staudte in den 1970er Jahren immer mehr fürs Fernsehen. Unterhaltung kann er auch. Er inszeniert viele Krimis für den Tatort und den Kommissar und dreht die Erfolgsserie MS Franziska über eine Binnenschifferfamilie auf dem Rhein.
3: Da vorne bei der Krümmung, da musst du den Kurs durch Peilung halten. Siehst du auf Backbord die Kirche, da hältst du genau den Buch drauf.
1: 1984 stirbt er während einer Drehpause. An seinem Geburtshaus in der Mainzer Straße 11 in Saarbrücken befindet sich eine Gedenktafel. Darauf steht:
4: Demokratie lebt vom Anstand und Mut ihrer Bürger. Feigheit macht jede Staatsform zur Diktatur.
1: Hier kam Wolfgang Staudte, Weltverbesserer und einer der wichtigsten Regisseure des deutschen Nachkriegskinos, am 9. Oktober 1906 zur Welt. Heute vor 120 Jahren.
5: Lutz Hanker über Wolfgang Staudte. Der Regisseur hat in den Trümmern von Berlin den Film Die Mörder sind unter uns gedreht, 1946. Ja, und das war vor 80 Jahren.
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Inge Pohlmann und Felix Gerlach mit Marianne Graben und der Titel stammt von Ingo Pohlmanns neuem Album Beweggründe. Damit ist er auch auf Tour, unter anderem am 12. November in Leipzig.

0: Tom Petty and the Heartbreakers mit Free Falling, einem der ganz großen Hits von Tom Petty. 10:30 ist es.
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0: Und er hat Ben Hähnchen.
2: Auf der Frankfurter Buchmesse wird am Nachmittag der Deutsche Verlagspreis vergeben. Kulturstaatsminister Wolfram Weimer hat bereits mitgeteilt, dass 85 Verlage ausgezeichnet werden, viele davon aus Mitteldeutschland. Raik Steingasser berichtet.
3: Wesentliche Kriterien für die Jury waren ein überzeugendes Verlagsprogramm, die ansprechende Gestaltung der Bücher und ein besonderes kulturelles Engagement. Allein 10 Auszeichnungen gehen nach Leipzig, darunter an den Merwe Verlag, Spector Books und an den Buchkinder Verlag. In Thüringen jubeln 3 Häuser, darunter der Knabe Verlag Weimar. In Sachsen-Anhalt wird der Dr. Zieten Verlag aus Oschersleben geehrt. Noch ist aber fraglich, welchen Preis sie bekommen. 3 Spitzenpreise sind mit jeweils 50.000 Euro dotiert. 79 Preisträger bekommen jeweils ein Gütesiegel und 18.000 Euro. Außerdem werden Nachhaltigkeits- und Innovationspreise verliehen. Wie Staatsminister Wolfram Weimer erklärte, stehen die nominierten Verlage für die große Vielfalt und Qualität des unabhängigen Verlegens in Deutschland.
2: Der Deutsche Verlagspreis wird am Nachmittag auf der Frankfurter Buchmesse verliehen. Und nachdem sich das Fachpublikum schon umsehen konnte, hat die Frankfurter Buchmesse seit heute Vormittag die Türen für alle interessierten Besucherinnen und Besucher geöffnet. Sie gilt als größte Buchmesse der Welt. Reporterin Ida Hermes ist vor Ort und kennt die Höhepunkte.
4: Vor allem auf der Agora könnte es spannend werden, dem großen Platz zwischen den Hallen. Dort signieren populäre Autorinnen und Autoren ihre Bücher. Zum Beispiel Charlotte Link, Nathalie Buchholz, Caroline Wahl und Otto Walkes. Auf dem Messegelände ist dieses Jahr grundsätzlich alles im Erdgeschoss untergebracht, was viel Publikum anzieht. Außerdem gibt es mehrere neue Bühnen, unter anderem eine Community Stage für Fantasy und Gaming, die Matsuri Stage für japanische Popkultur und die Imagination Stage für Kinder und Jugendliche. Das Ehrengastland Tschechien hat im Pavillon auf einer Fläche von 2300 Quadratmetern eine imaginäre Küstenlandschaft entworfen, in der man die tschechische Literatur entdecken kann.
2: Archäologinnen und Archäologen sorgen sich um den politischen Missbrauch der Wissenschaft. Das betonte der Direktor des Landesmuseums für Vorgeschichte Harald Meller beim Archäologentag in Halle. Dabei geht es vor allem um Fälschungen und Betrug in der Archäologie. Meller sagte MDR Kultur, man befände sich mittlerweile auch da in einem postfaktischen Zeitalter.
5: Ein postfaktisches Zeitalter ist für uns einfach ein Zeitalter, in dem etwas passiert, was wir uns vor 20 Jahren noch nicht vorstellen hätten können, dass systematisch gelogen wird. Das haben die Medien sozusagen eigentlich vermieden. Und jetzt durch Internet und alternative Medien haben wir sozusagen zahlreiche alternative Wahrheiten, die vor allem einen Feind haben. Und der Feind ist die Realität, der Feind ist die Wahrheit, der Feind ist die Wissenschaft. Und die Wissenschaft muss sich zu Wort melden und muss klar sagen, was daraus für Probleme entstehen. Und eins der Probleme ist eine Geschichtsfälschung für Ideologien.
2: Der Archäologentag in Halle geht heute zu Ende. Thema war auch ein besonderer Betrugsskandal aus Quedlinburg. Mehr dazu lesen Sie auf mdr.de/kulturnachrichten. Heute jährt sich der Terroranschlag auf die Synagoge in Halle zum 7. Mal. Die Stadt Halle erinnert gemeinsam mit der jüdischen Gemeinde und dem evangelischen Kirchenkreis an die Opfer und setzt ein Zeichen gegen Antisemitismus und Rassismus. Am Vormittag werden an den Gedenktafeln vor der Synagoge und in der Ludwig-Wucherer-Straße Kränze niedergelegt. 12.03 Uhr, dem Zeitpunkt der ersten tödlichen Schüsse, ist eine Schweigeminute geplant. Zugleich läuten in der Stadt die Kirchenglocken. Auch die Straßenbahnen und Busse halten kurz an und informieren mit Durchsagen. Am Abend gibt es eine öffentliche Gedenkveranstaltung von der Stadt Halle und dem Kirchenkreis auf dem Marktplatz.
0: Ein wichtiger Gedenktag in Halle und auch deutschlandweit. Dankeschön, Ben, für die Kulturnachrichten.
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0: Ja, gebietsweise gibt es noch etwas Sonnenschein. Im Verlauf des Tages ziehen überall dichtere Wolken zu uns. Dann kann es auch hin und wieder regnen bei Höchstwerten von 11 bis 16 Grad. In der Nacht bleibt der Himmel stark bewölkt. Zeitweise gibt es leichten Regen. Bei Tiefstwerten zwischen 12 und 8 Grad in den Bergen geht es bis auf 3 Grad runter. Am Samstag zieht der Regen über Sachsen ab und von Sachsen-Anhalt und Thüringen her heitert es immer mehr auf. Es bleibt trocken bei Höchstwerten von 12 bis 19 Grad. Und am Sonntag wird es wieder wechselhafter mit Wolken, Schauern und einzelnen Gewittern. Aber auch etwas Sonnenschein ist drin bei kühleren Werten. MDR Kulturverkehrsservice A2 Richtung Berlin. Zwischen Allerengersleben und Bornstedt gibt es 4 Kilometer stockenden Verkehr in einer Baustelle. 10 Minuten länger dauert es. Die A71 Richtung Schweinfurt ist zwischen Bad Neustadt an der Saale und Münnerstadt nach einem Unfall blockiert. Und auf der B2 Richtung Leipzig ist die Auffahrt Markleberg wegen Straßenschäden bis ca. 12 Uhr gesperrt. Wo auch immer Sie unterwegs sind, fahren Sie vorsichtig. Kommen Sie gut an.
6: 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Jetzt aus Leipzig, Görda.

Schattengewächs. Und das ist der Titelsong der zweiten EP von Görda und das Duo aus Leipzig. Rund um Sophia Günst und Annelie Weisel können Sie am 6. November live erleben in der Leipziger NATO.

Das blinde Paar aus Mali, Amadou und Mariam, hier bei MDR Kultur am Freitagvormittag. Und da geht's jetzt um Giles Martin, denn er feiert heute Geburtstag, seinen 57. Happy Birthday. Ja, wenn Sie jetzt etwas ratlos mit den Schultern zucken, sich fragen, wer das ist. Giles Martin ist der Sohn des Beatles-Produzenten George Martin. Der meinte mal, sein Sohn hätte überhaupt kein Talent und deshalb auch keine Chance, im Musikgeschäft jemals Karriere zu machen. Ja, und so hat Giles erstmal nur Jingles produziert. Dann hat er ein Praktikum bei seinem Vater gemacht, ihm assistiert, weil George Martin sein Gehör verloren hatte. Nach und nach hat Giles immer mehr Verantwortung und Arbeit übernommen und er wurde bekannter und, schau an, er hat in der Musikbranche Karriere gemacht, sich vor allem einen Namen als Produzent gemacht, der für viele Künstler, Künstlerinnen die Neuabmischung ihrer Musikaufnahmen, also das Remastern, übernommen hat, wie zum Beispiel für INXS, Kate Bush oder die Beatles. Im November 2023 ist mit Now and Then die letzte Single der Beatles erschienen, die von Paul McCartney und Giles Martin frisch gemastert und produziert worden ist. Und da hören wir uns den Song mal an. Hier ist Now and Then.

Die Beatles in einer remasterten Version von Now and Then, produziert von Paul McCartney und Giles Martin. Und dieser Produzent Giles Martin feiert heute Geburtstag. Wir haben ein bisschen gratuliert mit dem eben gehörten Titel.

0: Vor 3 Jahren wurde sie als eine von 12 Frauen in die Liste der Women of the Year des US-Magazins Time aufgenommen. Die Musikerin Phoebe Bridgers aus Kalifornien. Reingehört haben wir eben in ihr neues Soloalbum Lost Weekend an diesem 9. Oktober. Und da können wir noch einmal gratulieren.
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0: Denn Durst Grünbein feiert heute Geburtstag. Geboren wurde er am 9. Oktober 1962 in Dresden. Herzlichen Glückwunsch zum 64. Durch Geschichte und Gegenwart verfolgt Durst Grünbein seinen Kurs des poetisch-historischen Gedichts als Spurensicherung und Ortsbestimmung. Immer wieder kreuzt dabei die Vergangenheit den Weg. Durch Mörderreviere führen Grünbeins Verse ebenso wie über Lichtungen auf Inseln im Mittelmeer wie auf gesamtdeutsche Sandpfade und betonierte Magistralen entlang der Ost-West-Achse des unruhigen, immer wieder mit Kriegen konfrontierten Kontinents. Ein Gedicht von ihm, von Durst Grünbein, liest jetzt Rainer Frank.
2: Menschen gestempelt. Adolfo Kaminski, dem guten Fälscher, zum Andenken. Das war ein großer Tag für den Teufel, als die Personenkennkarte aufkam. Erinnert man sich? Und das Passbild. Wie verstörte Rehe starrten sie in die Kamera, besonders die Jüngsten, künftiges Freiwild der Bürokratie. Erst mit dem Stempel, Reichsadler hält ein Hakenkreuz in den Fängen, war alles gültig, ein Dokument. So fing es an. Dann kamen die Listen, die Zählkarten, Kontrollmarken, Formulare und Melderegister, die Abstammungskarteien. Es kam die totale Erfassung, weiß man das noch? Eines ganzen Volkes, im Namen des Volkes. Und als Krönung die Lochkarte für die Menschensortiermaschinen, Mr. Hollerith's schlichte Erfindung zur Verkettung der persönlichen Daten. Immer gingen Papiere dem Sterben voraus.

Der französische Pianist Sofiane Pamare, er hat für das nächste Jahr ein ziemlich ehrgeiziges Projekt geplant, denn will er der erste Pianist in der Geschichte sein, der im Stade de France auftritt. Hier in der legendären Pariser Arena wird sonst ja nur Fußball gespielt, aber da soll seine Musik die Menschenmassen erreichen. Und das am 17. April 2027. Wir drücken ihm die Daumen.

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7: Um 11 Uhr mit Susanne Lemke. Die Baupreise in Deutschland sind so stark gestiegen wie seit 3 Jahren nicht mehr. Wie das Statistische Bundesamt mitteilte, lagen sie im August um durchschnittlich 5,5% über dem Vorjahreswert. Besonders stark verteuerten sich Dachdecker- und Holzbauarbeiten. Die stetig steigenden Baupreise sind ein Grund für den schleppenden Wohnungsbau. Hinzu kommen die hohen Zinsen, die Investitionen erschweren. Die Bundeswehr will kostengünstige Marschflugkörper für den Masseneinsatz anschaffen. Heeresinspekteur Christian Freuding sagte, die Entscheidung für sogenannte Low-Cost-Cruise-Missiles sei getroffen worden. Sie könnten damit Ziele in bis zu 1500 Kilometern Entfernung bekämpfen und gegnerische Flugabwehrsysteme überfordern. Die Bundeswehr prüft derzeit 2 Systeme, darunter das des US-Unternehmens Covenant. Das Startup hatte in dieser Woche in Leipzig seine Produktionsstätte eröffnet. Nach den tödlichen Schüssen auf 2 Mitarbeiter des Landratsamtes Neumarkt in der Oberpfalz sind Einzelheiten bekannt gegeben worden. In einer Mitteilung der Behörde heißt es, der Schütze habe 10 Waffen legal besessen. Es habe gegen ihn keinen konkreten Verdacht gegeben. Die Kontrollen fänden regelmäßig und ohne Vorankündigung statt. Bei einer solchen Kontrolle waren gestern ein Mann und eine Frau getötet worden. Der mutmaßliche Täter wurde bei seiner Festnahme angeschossen und schwer verletzt. Die Zahl der Schulabgänger ohne Abschluss ist weiter gestiegen. Laut Statistischem Bundesamt beendeten im Schuljahr 2024/25 knapp 65.000 Jugendliche ihre Ausbildung ohne Zeugnis. 10 Jahre zuvor waren es rund 45.000 gewesen. Gestiegen ist auch der Anteil der Abbrecher an der Gesamtzahl der Schulabgänger. Er liegt derzeit bei 8,4%. Ein Besuch von Altkanzler Gerhard Schröder bei Russlands Präsident Wladimir Putin sorgte in Deutschland für Empörung. CDU-Generalsekretärin Franziska Hoppermann erklärte, Scham sei kaum noch ein Ausdruck. Während Schröder mit Putin gefeiert habe, seien in der Ukraine Kinder durch russische Angriffe gestorben. Die FDP-Politikerin Agnes Strack-Zimmermann schrieb, Schröder sei zu krank für Untersuchungsausschüsse, aber für eine Geburtstagsparty bei Putin reiche es noch. Putin hatte Schröder vorgestern an seinem Geburtstag in Moskau empfangen. Das waren die Nachrichten.
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8: Bedeckt ist es in Atern bei 9 Grad, wolkig in Dresden bei ebenfalls 9 Grad. Einen bedeckten Himmel gibt es in Eisenach und Erfurt bei jeweils 9 Grad. Auch in Gardelegen ist es bedeckt bei 11 Grad. Sonne und Wolken gibt es in Hoyerswerda, dazu 11 Grad. In Magdeburg ist es bedeckt bei ebenfalls 11 Grad. In Neuhaus am Rennweg ist es bedeckt und neblig bei 4 Grad. In Oschatz wolkig bei 10 Grad. Viele Wolken gibt es in Plauen bei 8 Grad. Bedeckt ist es in Wernigerode bei 11 Grad. Und auch in Wittenberg ist es bedeckt bei 10 Grad. Ja, etwas Sonnenschein gibt es noch. Es bewölkt sich immer mehr und dann kann es auch gelegentlich regnen bei 11 bis 16 Grad. In der Nacht bleibt der Himmel stark bewölkt. Zeitweise kann es leicht regnen bei 12 bis 8 Grad. Morgen zieht der Regen nach Südosten langsam ab. Danach wartet ein sonniger Samstag auf uns bei nochmal milden 12 bis 19 Grad. MDR Kulturverkehrsservice. Vorsicht auf der A38 Richtung Göttingen. In Höhe Roßla liegen mehrere Plasteteile auf der rechten Fahrspur. A2 Richtung Berlin. Zwischen Allerengersleben und Bornstedt gibt es 4 Kilometer stockenden Verkehr in einer Baustelle. 20 Minuten dauert es länger. A4 Richtung Frankfurt. In der Auffahrt Dresden-Neustadt steht ein defekter LKW. Die A71 Richtung Schweinfurt ist zwischen Bad Neustadt an der Saale und Münnerstadt nach einem Unfall blockiert. Auf der B2 Richtung Leipzig ist die Auffahrt Markkleeberg wegen Straßenschäden bis etwa 12 Uhr gesperrt. Geblitzt wird unter anderem auf der A4 Frankfurt Richtung Dresden zwischen Hermsdorf Ost und Rüdersdorf und auf der A9 Richtung Berlin am Schkeuditzer Kreuz in der Überfahrt zur A14 Richtung Dresden. Soweit der MDR Kulturverkehrsservice 11:04.
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8: Mit Constanze Kittel und in diese Stunde bis 12 geht es mit der französischen Band Exxon Valdez.

Exxon Valdez hier bei MDR Kultur an diesem Freitag. Verrückt. Sie sind alle verrückt. Mit diesen Worten hat gestern die kanadische Autorin Anne Carson die Nachricht aufgenommen, dass sie den Literaturnobelpreis gewonnen hat. Und sie freut sich, dass nun mehr Menschen ihre Bücher lesen werden. Wie die Tageszeitung heute über diese Nachricht schreiben, erzählen wir Ihnen gleich. Zuvor gibt es ein ganz spezielles Alphabet, nämlich das von Anna Debenbusch.

0: Den Herbst mit seinen bunten Blättern, den etwas kühleren Wind und den Regenschauern haben hier Geigerin Janine Janssen und Musikerkollegen und Kolleginnen in Töne gegossen. Ja, und dieser musikalische Satz, der stammt aus dem Violinkonzert F-Dur Nummer 3 aus den vier Jahreszeiten von Antonio Vivaldi. Und das Blätterrauschen geht jetzt weiter, denn wir schauen mal in die Tageszeitung von heute.
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2: Gestern ging die Nachricht rum, heute wird sie kommentiert. Die kanadische Dichterin Anne Carson erhält den Literaturnobelpreis. Oft zeichnet der Literaturnobelpreis Mittelmaß aus, schreibt die Zeitung Die Welt. Diesmal geht er an eine klassisch gebildete Eigenbrötlerin. Und weiter, manche Verse der 76-jährigen kanadischen Dichterin Anne Carson sind wie Kiesel in einem Schuh, die man nie wieder los wird. Sie tun weh beim Gehen, wenn man sich aber hinsetzt und den Schuh auszieht, stellt man fest, diese Kiesel sind nicht nur kantig, sie sind auch unglaublich schön. Es sind Edelsteine. Man vergisst sie nicht mehr. Zitat Ende. Das gelungene poetische Bild drückt wie der Stein im Schuh, nur ist das hier ein Schmerz, der auch glücklich macht. Zur Literatur geht's dann gleich nochmal, zunächst aber der Vorausblick aufs nächste Doc-Film-Festival in Leipzig, angeboten von der Leipziger Volkszeitung. In den vier Wettbewerben konkurrieren 76 neue Filme um 7 goldene und 2 silberne Tauben. Erstmals leitet Ola Staschel als nunmehr dritte Frau die Doc-Woche. Eine Polin, also eine aus jenem Land, dessen Kinematografie seit Jahrzehnten zu den besten in der Welt gehört. Das macht Hoffnung. Das Festival habe als Brückenbauer zwischen Ost und West eine lange politische Tradition, sagt Staschel. Die wolle sie fortsetzen, zumal in Zeitläuften, in denen ein ungeordneter Wust von Bildern und Nachrichten produziert wird. Dagegen halte der Dokumentarfilm mit genauer Recherche und genauen Blicken auf die Wirklichkeit. Eröffnet wird der 69. Jahrgang mit »Guten Morgen, du Schöne« von der in Freiberg geborenen 57-jährigen Ina Bormann. Sie hat einige der Frauen aus dem berühmten Interviewbuch von Maxi Wander, das ist 1977 erschienen, getroffen und nach ihrem Leben danach gefragt. Eine aufregende soziologische Erkundung. Die genaue Filmauswahl steht ab 8. Oktober online zur Verfügung. Dort sind dann auch direkt Tickets zu buchen. Und eine der Neuerungen der Doc-Woche findet ebenfalls online statt, die Abstimmung über den Publikumspreis, den bisher eine Jury vergab. Zitat Ende. Wie sich dieser Preisvergabemodus dann praktisch bewährt, werden wir erfahren Ende Oktober. Gerade hat Kulturstaatsminister Weimar auf der Buchmesse ein neues Ranking zum Literaturwort des Jahres angekündigt. Da macht der immer gern streitende Autor Maxim Biller einen Vorschlag, in dem deutlich mehr literarische Kenntnis und Sorge ums Buch drin liegt als in dem Vorschlag des Ministers. Biller nämlich ärgert sich, Zitat aus der Taz, dass in den Feuilletons Respektbekundungen gegenüber dem Kunstgewerbe immer mehr Platz einnehmen. Typisch Biller folgen dann Breitseiten gegen Bestseller-Producer wie Caroline Wahl, Heinz Strunk und Juli C. Nach Biller alle weit überbewertet und von der Kritik geschont, weil die Kritik eben nicht abgehoben und ewig meckernd dastehen will. Und also schlägt Maxim Biller vor, Zitat, dass wir unsere Bestsellerlisten neu sortieren. Die Idee ist ganz einfach und extrem wirksam und erhellend. Es gibt dann ein Leiterchen für Schund und eins für Literatur. Damit nicht einmal mehr der dümmste Literaturkritiker durcheinander kommt.
0: Und das war unsere Zusammenfassung von Kulturthemen in den Tageszeitungen für den heutigen Freitag, zusammengestellt und ausgewählt von Jörg Schieke.
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Die südkoreanische Jazzsängerin Yoon Sun-nam mit einem Song von Tom Waits und noch mehr Coverversionen finden sich neben eigenen Songs auf ihrem Album Voyage von 2008. In diesem Jahr hat sie ein neues Album rausgebracht, Lost Pieces heißt es, und hier dreht es sich ganz um sie selbst. So singt sie von Zweifeln, wenn es um die Liebe geht von anderen Menschen und zu ihrer eigenen Beziehung zu sich. Ja, logisch, dass sie auch alle Titel selbst geschrieben und produziert hat.

0: The Mavericks hier bei MDR Kultur. 11:30 ist das.
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0: Und bei mir ist wieder Ben Hähnchen und er hat jetzt Neuigkeiten aus Norwegen für uns alle.
2: Der Friedensnobelpreis 2026 geht an die Südafrikanerin Navanitem Navi Pillay. Das teilte das norwegische Nobelkomitee vor einer halben Stunde in Oslo mit. Demnach erhält sie den Friedensnobelpreis für ihren Einsatz zur Förderung von Frieden und Völkerrecht. Bei der Verkündung hieß es:
3: Navi Pillays commitment to universal legal principles.
4: Navi Pillays Engagement für universelle Rechtsprinzipien und ihr starker moralischer Kompass sind Konstanten in einer langen Karriere. Geboren in eine Familie indisch-tamilischer Herkunft unter der Apartheid in Durban, Südafrika, wurde Pillay zu einer Anwältin und juristischen Pionierin, die sich tief verwurzelter struktureller Diskriminierung, Segregation und Ausgrenzung stellte. Die diesjährige Preisträgerin hat den Umfang und die Wirkung des Völkerrechts erheblich erweitert. In historischen internationalen Gerichtsverfahren hat sie gezeigt, dass rechtliche Maßnahmen helfen können, Kriegsakte und Gewalt zu verhindern. Ihre Unabhängigkeit, ihre Expertise und ihre Standhaftigkeit haben sie zu einer der angesehensten internationalen Juristinnen unserer Zeit gemacht.
2: Navi Pillay verteidigte Nelson Mandela und andere Apartheidsgegner. Sie war Richterin in einigen der wichtigsten internationalen Gerichtsverfahren unserer Zeit. Unter anderem arbeitete die diesjährige Friedensnobelpreisträgerin am Internationalen Strafgerichtshof und als hohe Kommissarin der Vereinten Nationen für Menschenrechte. Sie leitete bis vor kurzem die unabhängige internationale Untersuchungskommission der Vereinten Nationen für die besetzten palästinensischen Gebiete. Heute ist Navi Pillay Richterin in dem Verfahren, in dem Myanmar des Völkermords beschuldigt wird. Der Friedensnobelpreis gilt als eine der wichtigsten Auszeichnungen weltweit. Heute vor 37 Jahren erreichten die sogenannten Montagsdemonstrationen in Leipzig mit 70.000 Menschen ihren Höhepunkt. Auch in Quedlinburg im Harz gingen an diesem Tag etwa 20.000 auf die Straße. An die friedliche Revolution erinnert dort nun ein Brunnen, der am Vormittag feierlich übergeben wird, und zwar in einer halben Stunde. Die 4 Meter hohe Bronzeskulptur zeigt ein Fass, aus dem Menschen versuchen zu entfliehen und ihre Arme in die Höhe zu strecken. Der Entwurf stammt vom Bildhauer Wolfgang Dreiser.
5: Wenn man das in der Werkstatt entstehen lässt, in ganz anderen Räumen, ist das fast nicht nachvollziehbar, wie das dann später mal aussehen könnte. Es ist eine Erinnerung an eine Zeit, die es wert ist, lebendig zu bleiben. Und dass daraus die Wiedervereinigung entstanden ist, ein für meine Begriffe epochales Ereignis in Europa.
2: Der Brunnen steht auf dem Karl-Ritter-Platz in Quedlinburg, genau dort, wo damals die Kundgebungen zu den Montagsdemos stattfanden. Einen Eindruck von dem Kunstwerk finden Sie auf mdr.de. Auf der Frankfurter Buchmesse wird am Nachmittag der Deutsche Verlagspreis vergeben. Kulturstaatsminister Wolfram Weimer hat bereits mitgeteilt, dass 85 Verlage ausgezeichnet werden, davon viele aus Mitteldeutschland. Raik Steingasser berichtet.
6: Wesentliche Kriterien für die Jury waren ein überzeugendes Verlagsprogramm, die ansprechende Gestaltung der Bücher und ein besonderes kulturelles Engagement. Allein 10 Auszeichnungen gehen nach Leipzig, darunter an den Merwe Verlag, Spector Books und an den Buchkinder Verlag. In Thüringen jubeln 3 Häuser, darunter der Knabe Verlag Weimar. In Sachsen-Anhalt wird der Dr. Zieten Verlag aus Oschersleben geehrt. Noch ist aber fraglich, welchen Preis sie bekommen. 3 Spitzenpreise sind mit jeweils 50.000 Euro dotiert. 79 Preisträger bekommen jeweils ein Gütesiegel und 18.000 Euro. Außerdem werden Nachhaltigkeits- und Innovationspreise verliehen. Wie Staatsminister Wolfram Weimer erklärte, stehen die nominierten Verlage für die große Vielfalt und Qualität des unabhängigen Verlegens in Deutschland.
2: Der Deutsche Verlagspreis wird am Nachmittag auf der Frankfurter Buchmesse verliehen, die seit heute Vormittag auch für das breite Publikum geöffnet ist.
0: Und das waren die Kulturnachrichten. Dankeschön, Ben.
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0: Ja, teilweise ist es noch sonnig, aber es kommen immer mehr dichte Wolken reingezogen von Westen her und damit auch Regen bei Höchstwerten von 11 bis 16 Grad. Die Wolken bleiben auch über Nacht. Zeitweise kann es kräftig regnen, bei 11 bis 7 Grad in den Bergen bis 3 Grad. Morgen zieht der Regen ab, von Sachsen-Anhalt und Thüringen her heitert es dann auf und die Höchstwerte steigen am Samstag auf 13 bis 18 Grad. Der Sonntag, der zeigt sich dann wechselnd bewölkt mit Aufmerksamkeit. Aufheiterung, gelegentlichen Schauern und einzelnen Gewittern bei wieder sinkenden Temperaturen. MDR Kulturverkehrsservice A2 Richtung Berlin. Zwischen Allerengersleben und Bornstedt gibt es 4 Kilometer stockenden Verkehr an einer Baustelle. 20 Minuten dauert es länger. A4 Richtung Frankfurt zwischen Stadtroda und Jena Zentrum gibt es 3 Kilometer stockenden Verkehr und 10 Minuten dauert es hier länger. A9 Richtung Berlin zwischen Köselitz und Kleinmarzins gibt es 4 Kilometer Stau wegen Bauarbeiten. Hier brauchen Sie eine halbe Stunde länger. A14 Richtung Dresden zwischen Leisnig und Dübel-Nord gibt es 3 Kilometer Stau nach einem Unfall. 10 Minuten länger dauert es. A17 Richtung Dresden zwischen dem Grenzübergang Breitenau-Schönwald und Bad Gottleuba gibt es stockenden Verkehr und 10 Minuten länger dauert es auch hier. Die A38 Richtung Leipzig ist zwischen Leipzig-Neue Hart und Leipzig-Süd durch einen defekten LKW gesperrt. Und auf der B2 Richtung Leipzig ist die Auffahrt Markkleeberg wegen Straßenschäden noch bis etwa 12 Uhr gesperrt. Wo auch immer Sie unterwegs sind, fahren Sie vorsichtig, kommen Sie gut an.
7: 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Jetzt aus Weimar, Cora Uerssen.

Die in Weimar lebende Pianistin Cora Irsen hier eben gehört mit einem Walzer von Marie Jalle. Ja, das ist die Pianistin, Komponistin, Klavierpädagogin aus dem Elsass vor 180 Jahren. Also 1846 wurde sie in Frankreich geboren. Und die Pianistin Cora Irsen hat als erste weltweit das komplette Klavierwerk von Marie Jalle auf 5 CDs eingespielt. Dafür gab es für sie 2017 auch einen Echo-Klassikpreis.

0: Holly war das hier bei MDR Kultur am Freitagmittag. Ja, vielleicht mögen Sie auch sehr die Lieder von Heinz-Rudolf Kunze, wissen es längst. Der Sänger und Liedermacher ist wieder auf Tour. Erst eine Runde mit Band, dann eine Runde Solo mit seiner Akustikgitarre. Ja, seit fast schon oder immerhin schon seit 45 Jahren macht er das mit der Musik, wenn man sein Debütalbum Reine Nervensache von 1981 als Anfangspunkt nimmt. Spaß macht es ihm nach all den Jahren immer noch, denn ein Live-Konzert ist einfach jedes Mal was ganz Besonderes, meint Heinz-Rudolf Kunze.
1: Die Menschen haben Gott sei Dank immer noch das Gefühl, dass sie, wenn sie in ein Konzert gehen, etwas Unverwechselbares, Unmittelbares und nicht kaputt zu machen Authentisches kriegen. Das ist eben keine Konserve, das ist nichts aus der Dose, das ist handgemacht. Da stehen echte Menschen und keine Avatare vor ihnen, die das wirklich in dem Moment gerade erzeugen, was da passiert. Deswegen ist ja auch der Live-Markt, sage ich mal, noch nicht so zusammengebrochen wie der CD-Markt, den es ja praktisch nicht mehr gibt. Leider, leider, leider.
0: Tja, neue CDs bringt er natürlich trotzdem raus, zuletzt Angebot und Nachfrage. Und wie immer bei Konzerten von Heinz-Rudolf Kunze spielen die neuen Lieder auch bei dieser Tour eine ganz zentrale Rolle.
1: Die Hälfte des Programms gehört neuen Nummern. Das ist unser großer Stolz und darauf legen wir auch allergrößten Wert, wenn wir ein Programm zusammenstellen, dass wir nicht enden wie die armen Rolling Stones, die ein geiles neues Album machen und dann höchstens doch nur ein neues Stück spielen dürfen, damit die Leute nicht gleich wieder Satisfaction plärren. Wir spielen 7, 8 oder so 9 neue Nummern und der Rest wird natürlich dann aufgeteilt auf die unvermeidlichen Nummern, die die Leute einfach hören wollen, / müssen, weil sie sonst sauer sind, verstehe ich auch. Und dann bauen wir noch so ein paar alte Schmankerl ein, die uns was bedeuten, die wir ewig nicht gespielt haben oder vielleicht sogar auch noch nie, kann auch vorkommen. Also es gibt immer so eine Mixtur, aber die Hälfte des Konzerts zeigen wir, wir schauen nach vorne und wir sind noch keine Golden Oldie Band und das wollen wir auch nie werden.
0: Keine Golden Oldie Band. Ein Muss ist natürlich immer noch Dein ist mein ganzes Herz. Darauf freue ich mich auch mal bei den Konzerten mit Heinz-Rudolf Kunze. Wie gesagt, er ist wieder auf Tour. Los geht's heute Abend im Leipziger Haus Auensee. Übermorgen ist er in Jena und am 18. Oktober in Dresden. Ein paar letzte Tickets gibt es noch. Und wir stimmen uns jetzt schon mal ein. Hier ist Heinz-Rudolf Kunze mit Der Schlaf der Vernunft.

Heinz Rudolf Kunze mit Der Schlaf der Vernunft von seinem Album Wunderkinder von 1986. Und mit den Liedern vom neuen Album Angebot und Nachfrage können Sie ihn heute hören und auch sehen bei seinem Konzert im Leipziger Haus Auensee.

In Nairobi ist er geboren worden, dann in die USA gekommen und hier hatte er einen riesengroßen Wunsch. Er wollte in den USA ein Musikalbum aufnehmen. Ja, den Wunsch hat er sich erfüllt, J.S. Ondara mit seinem Album Tales of America, und da haben wir eben reingehört.

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3: Um 12 Uhr mit Ines Herrmann. Der Friedensnobelpreis geht in diesem Jahr an die Südafrikanerin Neveni Thempile. Das hat das norwegische Nobelkomitee in Oslo mitgeteilt. Die Juristin mit indischen Wurzeln werde für ihren Einsatz für das Völkerrecht und gegen Kriegsverbrechen gewürdigt. Die 85-Jährige war in ihrer Laufbahn unter anderem Richterin am Internationalen Strafgerichtshof für Ruanda. Von 2008 bis 2014 arbeitete sie als UN-Menschenrechtskommissarin. Für den Friedensnobelpreis waren in diesem Jahr fast 300 Einzelpersonen und Organisationen vorgeschlagen worden. Nach den tödlichen Schüssen auf zwei Mitarbeiter des Landratsamtes Neumark in der Oberpfalz sind weitere Einzelheiten bekannt gegeben worden. Bayerns Innenminister Joachim Herrmann sagte, es gebe bislang keine Hinweise auf einen extremistischen Hintergrund. Der 60-jährige Schütze sei bislang polizeilich nicht aufgefallen. Bei dem Mann handelt es sich um einen Jäger und Sportschützen, auf den 10 Waffen legal zugelassen waren. Bei einer Routinekontrolle waren gestern zwei Mitarbeiter des Landratsamtes erschossen worden. Der mutmaßliche Täter wurde bei seiner Festnahme schwer verletzt. Ein Besuch von Altkanzler Gerhard Schröder bei Russlands Präsident Wladimir Putin sorgt in Deutschland für Empörung. CDU-Generalsekretärin Franziska Hoppermann erklärte, Scham sei kaum noch ein Ausdruck. Während Schröder mit Putin gefeiert habe, seien in der Ukraine Kinder durch russische Angriffe gestorben. Die FDP-Politikerin Marie-Agnes Strack-Zimmermann schrieb, Schröder sei zu krank für Untersuchungsausschüsse, aber für eine Geburtstagsparty bei Putin reiche es noch. Putin hatte Schröder an seinem Geburtstag in Moskau empfangen. Die Baupreise in Deutschland sind so stark gestiegen wie seit 3 Jahren nicht mehr. Wie das Statistische Bundesamt mitteilte, lagen sie im August um durchschnittlich 5,5% über dem Vorjahreswert. Besonders stark verteuerten sich Dachdecker und Holzbauarbeiten. Die stetig steigenden Baupreise sind ein Grund für den schleppenden Wohnungsbau. Hinzu kommen die hohen Zinsen, die Investitionen erschweren. Die Zahl der Schulabgänger ohne Abschluss ist weiter gestiegen. Laut Statistischem Bundesamt beendeten im Schuljahr 2024/25 knapp 65.000 Jungen und Mädchen ihre Ausbildung ohne Zeugnis. 10 Jahre zuvor waren es rund 45.000 gewesen. Gestiegen ist auch der Anteil der Abbrecher an der Gesamtzahl der Schulabgänger. Er liegt derzeit bei 8,4%. Das waren die Nachrichten.
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4: Auf dem Brocken ist es stark bewölkt und neblig bei 2 Grad, wolkig in Chemnitz bei 9 Grad. Sonne und wenige Wolken gibt es in Dresden bei 10 Grad. In Eisenach ist es stark bewölkt bei 9 Grad. In Erfurt bedeckt bei 10 Grad. Auf dem Fichtelberg ist es ebenfalls bedeckt und neblig bei 2 Grad. Einen bedeckten Himmel gibt es über Gera und 9 Grad. Sonne und Wolken gibt es in Görlitz, dazu 11 Grad. In Leipzig und auch in Magdeburg ist es stark bewölkt bei 12 Grad und in Meining bedeckt bei 7 Grad. Am Nachmittag gibt es noch etwas Sonnenschein, sonst schon viele Wolken und danach Regenschauer bei 11 bis 16 Grad. In der Nacht bleibt es stark bewölkt und regnerisch bei 11 bis 7 Grad. Und morgen zum Start ins Wochenende zieht der Regen ab und nachfolgend heitert es auf bei angenehm 13 bis 18 Grad. MDR Kulturverkehrsservice A2 Richtung Berlin. Zwischen Allerengersleben und Bornstedt gibt es 9 Kilometer stockenden Verkehr in einer Baustelle. 20 Minuten brauchen Sie länger. A4 Richtung Frankfurt. Zwischen Stadtroda und Jena Zentrum gibt es 3 Kilometer stockenden Verkehr. 10 Minuten länger dauert es hier. A9 Richtung Berlin. Zwischen Köselitz und Kleinmarzehns gibt es 4 Kilometer Stau. Wegen Bauarbeiten eine halbe Stunde dauert es hier länger. A14 Richtung Dresden. Zwischen Leisnig und Döbeln Nord gibt es 3 Kilometer Stau nach einem Unfall und 15 Minuten länger dauert es. Die A38 Richtung Leipzig ist zwischen Leipzig-Neue Hart und Leipzig-Süd wegen Bergungsarbeiten gesperrt. Vorsicht auf der A71 Richtung Sangerhausen. In der Auffahrt Erfurt-Gispersleben liegt eine Maurerkelle. Geblitzt wird unter anderem auf der A4 Frankfurt Richtung Dresden zwischen Hermsdorf-Ost und Rüdersdorf und auf der A9 Richtung Berlin am Schkeuditzer Kreuz in der Überfahrt zur A14 Richtung Dresden. Soweit der MDR Kulturverkehrsservice, 12.04 Uhr.
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4: Mit Konstanze Kittel und los geht's mit Delt Amatory.

Die schottische Band Del Amatory von ihrem Album Fatal Mistakes von 2023. Und ein ganz neues, frisches Album wollen wir Ihnen gleich vorstellen. Anfang Oktober hat die US-amerikanische Musikerin Michelle Indigiocello ihre Cover-Album Synonym rausgebracht. In den letzten Wochen haben wir da immer schon mal reingehört. Jetzt ist das Album, wie gesagt, draußen. Und warum sich es durchaus lohnt, erzählen wir in gut 5 Minuten.

0: Heute haben wir einen veritablen Zungenbrecher für Sie. Michelle Endegeo Cello. Ein Name, den man so schnell nicht wieder vergisst. Ebenso wie die androgyne Erscheinung der mittlerweile 58-jährigen Musikerin mit dem kahlrasierten Schädel, deren Nachname Endegeo Cello dem Suaheli entlehnt ist und frei wie ein Vogel bedeutet. Und so hat alles angefangen. Mit Go-Go und damit ist keineswegs der Tanz gemeint.
1: Damals, in den späten 80ern, frühen 90ern, war Go-Go das Dance-Genre der Stunde. Insbesondere musste man das richtige Tempo finden. Und ich habe dabei eine Menge über Flow gelernt, über die Interaktion mit dem Publikum. Und das hat meinen Groove total beeinflusst. Ich habe ein ganz spezielles Gespür dafür, wo die Eins ist.
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0: Tatsächlich hat sich Endegeo Cello bei Bands wie Rare Essence zu einer, man darf es getrost so sagen, brillanten Bassistin entwickelt, die von der House- und Funk-Fusion namens Go-Go dann ab 1993 auf ihren Soloalben etwa auch Afrobeat und Elektronika inkorporierte. Ihr Selbstverständnis?
1: Der Bass ist der Kern des Ganzen. Und ich sage Ihnen auch warum. Ich sorge dafür, dass der Drummer gut klingt. Der Pianist orientiert sich ebenso an mir. Der Bass ankert die Musik. Also immer schön auf den Bass achten. Der ist das Fundament von allem. Ohne mich geht gar nichts.
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0: Das darf man wirklich Transformation nennen. Nämlich Human Leagues Synthpop-Hammer Don't You Want Me zum Reggae umzufunktionieren. Eine Kleinigkeit für Michelle Endegeo Cello, die jetzt auf ihrem Album Synonym 15 Coverversionen versammelt, die allesamt im Duett vorgetragen werden. Mit Gaststars wie Cat Power, Brandi Carlile oder Liz Wright. Prima Move, dass es in den meisten Fällen eher unbekannte Songs sind. Kleiner Letdown zwischendurch, eine komplett missglückte Version von Sonny und Cher's I Got You Babe, aber das ist ja nur meine Meinung.
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1: Ich muss nicht beklatscht und bejubelt werden. Manche meiner Sachen sind gut, andere nicht. Mal kriegt man schlechte Kritiken, mal gute. Ich nehme Kritik als Kompliment und Komplimente als Kritik, weil ich meine Musik für mich selbst mache. Ich habe gewissermaßen mein eigenes Universum, das allen anderen verschlossen bleibt.
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0: vielleicht kaufen Sie dieses Album nicht online, sondern direkt im Laden. Eine kleine Mutprobe in Zungenfertigkeit. Und während Sie sich dafür wappnen, hören wir jetzt die letzten Takte von Michelle Endegeo Cellos Version von Be Real Black For Me, das Original von Roberta Flack und Donny Hathaway. Ein Liebeslied, ein Lied über zwei Körper, die sich begegnen, ein Song über Stolz und Ungestüm, Sex und Politik. Eine bessere Wahl kann man nicht treffen.
1: Sky Nonhoff über das neue Album von Michelle Ngeo Cello, Synonym. Und einen Titel vom Album wollen wir uns jetzt ausgiebig gönnen. Hier ist Michelle Ngeo Cello gemeinsam mit Leanne Lehavis und Don't Look Any Further.

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1: Michelle, die Giocello und Leanne Lehevers mit Don't Look Any Further. Ja, ein Titel vom neuen Album von Michelle N. Giocello, Synonym, ausführlich eben vorgestellt hier bei uns bei MDR Kultur.

0: Kate Bush mit The Red Shoes hier bei MDR Kultur. Ich schaue mal schnell, welche Schuhe heute mein Kollege Ben Hähnchen trägt. Keine roten, aber er hat eine neue Ausgabe mitgebracht von
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0: Und er wendet den Blick zunächst nach Oslo.
2: Der Friedensnobelpreis 2026 geht an die südafrikanische Juristin Navinatem Navi Pillay. Das teilte das norwegische Nobelkomitee am Vormittag in Oslo mit. Bei der Verkündung hieß es:
3: Navi Pillays Engagement für universelle Rechtsprinzipien und ihr starker moralischer Kompass sind Konstanten in einer langen Karriere. Geboren in eine Familie indisch-tamilischer Herkunft unter der Apartheid in Durban, Südafrika, wurde Pillay zu einer Anwältin und juristischen Pionierin, die sich tief verwurzelter struktureller Diskriminierung, Segregation und Ausgrenzung stellte. Die diesjährige Preisträgerin hat den Umfang und die Wirkung des Völkerrechts erheblich erweitert. In historischen internationalen Gerichtsverfahren hat sie gezeigt, dass rechtliche Maßnahmen helfen können, Kriegsakte und Gewalt zu verhindern. Ihre Unabhängigkeit, ihre Expertise und ihre Standhaftigkeit haben sie zu einer der angesehensten internationalen Juristinnen unserer Zeit gemacht.
2: Navi Pillays verteidigte Nelson Mandela und andere Apartheidsgegner. Unter anderem arbeitete sie als Richterin am Internationalen Strafgerichtshof. Sie leitete bis vor kurzem die unabhängige Untersuchungskommission für die besetzten palästinensischen Gebiete. Heute ist Navi Pillay Richterin in dem Verfahren, in dem Myanmar des Völkermords beschuldigt wird. 5 Jahre Arbeit für ein großes Ziel haben ein erfolgreiches Ende gefunden. So fällt die Bilanz einer sächsischen Arbeitsgruppe zur Kulturhauptstadt Chemnitz 2025 aus. Daran waren mehrere Ministerien beteiligt. Aus der Kulturkompakt-Redaktion André Sittner.
4: Das Gremium hat seine Arbeit für das Großprojekt nun offiziell beendet und seinen Abschlussbericht vorgelegt. Wie der Vorsitzende Thomas Popp erklärte, haben die 5 Jahre gezeigt, was möglich ist, wenn Freistaat, Stadt, Region, Bund und viele weitere Partner gemeinsam Verantwortung übernehmen. Seit 2017 seien mehr als 115 Millionen Euro in das Projekt geflossen. Die Investitionen zahlten sich aus. Die Übernachtungszahlen in der Region stiegen um 24%. Der Chemnitzer Oberbürgermeister Sven Schulze lobte die ressortübergreifende Zusammenarbeit als gemeinsamen Kompass.
2: Das Projekt soll auch in die Zukunft weiterwirken. Das Kulturministerium von Sachsen will deshalb das Erzgebirge und Mittelsachsen eng an die Stadt Chemnitz binden, um die gesamte Region weiterzuentwickeln. Vor dem Bundesgerichtshof in Karlsruhe beginnt heute ein spektakulärer Kunstprozess. Der verurteilte Kunstfälscher Wolfgang Beltraki will das Bild zurückhaben, das ihn einst ins Gefängnis brachte. Thomas Remmert berichtet.
5: Das gefälschte Gemälde Rotes Bild mit Pferden war 2006 für fast 2,9 Millionen Euro als verschollenes Werk von Heinrich Campendonk versteigert worden, entpuppte sich aber später als Fälschung. Nachdem der Schwindel aufgeflogen war, hatte der Käufer das Bild an das Auktionshaus zurückgegeben. Dieses verkaufte das Werk als Fälschung weiter. Nun fordert der Fälscher das Gemälde als sein Eigentum zurück. Er scheiterte bisher in den Vorinstanzen vor dem Landgericht Freiburg und dem Oberlandesgericht Karlsruhe.
2: Wolfgang Beltraki saß jahrelang wegen seiner Fälschungen im Gefängnis, kam 2015 auf Bewährung frei. Er ist inzwischen selbst erfolgreicher Künstler.
0: Dankeschön, Ben, für die Kulturnachrichten in dieser Stunde.
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0: Am Nachmittag ist das in Sachsen teilweise aufgelockert mit Sonnenschein, sonst von Westen her immer mehr dichte Wolken und zunehmend kommt auch Regen zu uns rein bei Höchstwerten von 11 bis 16 Grad. In der Nacht bleibt es stark bewölkt, zeitweise kann es kräftig regnen. Dazu gibt es Tiefstwerte von 11 bis 7 Grad, in den Bergen bis 3 Grad. Morgen zieht der Regen ab, dann gibt es von Sachsen-Anhalt und Thüringen her immer mehr Sonnenschein und dazu 13 bis 18 Grad. Am Sonntag wird es unbeständiger mit Schauern, Gewittern, vielen Wolken und auch ein paar Sonnenstrahlen bei etwas kühleren Werten. MDR Kulturverkehrsservice A2 Richtung Berlin. Zwischen Allerengersleben und Bornstedt gibt es 9 Kilometer stockenden Verkehr an einer Baustelle. 20 Minuten länger dauert es. A13 Richtung Dresden zwischen Teupitz und Barutmark gibt es Stau und ebenfalls 20 Minuten länger dauert es. A14 Richtung Dresden zwischen Leisnig und Döbeln-Nord gibt es 4 Kilometer Stau nach einem Unfall. Auch hier brauchen Sie 20 Minuten länger. Die A38 Richtung Leipzig ist zwischen Leipzig Neue Hart und Leipzig Süd wegen Bergungsarbeiten gesperrt. Wo auch immer Sie unterwegs sind, fahren Sie vorsichtig. Kommen Sie gut an.
6: 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Jetzt aus Magdeburg, Foyal.

Vor 26 Jahren hat sich die Magdeburger Band gegründet, die Formation Foyal. Ja, damals wurde traditioneller Klezmer, Musik vom Balkan und der Roma gespielt. Später kam auch bretonischer und irischer Folk dazu. Wer Foyal live erleben möchte, morgen ist die Band in der Musikkneipe Blue Note in Magdeburg und am Sonntag bei der Eröffnung der jüdischen Kulturtage Aschersleben im Besterhornhaus.

0: Blur hier bei MDR Kultur am Freitag. Ja, schon wieder eine Woche fast rum. Und dann nehmen wir uns jetzt die Zeit, schauen etwas zurück. Welche Aufreger gab es? Über was wurde denn heftig diskutiert? Das alles gibt's jetzt wunderbar zusammengefasst von ihm hier.
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2: So, Freunde, jetzt wollen wir mal ganz tief in eine Geheimdienstanalyse einsteigen.
3: Wenn etwas aussieht wie eine Katze, miaut wie eine Katze, sich bewegt wie eine Katze, dann ist der naheliegendste Schluss, dass wir es mit einer Katze zu tun haben könnten.
2: Der nächstliegende Schluss müsste es heißen, aber das nur nebenbei. Der Mann ist Jäger, nee, heißt Jäger und ist BND-Chef. Und er begründet mit diesem schwerstens in die Jahre gekommenen Scherz die Annahme, dass der Russe hinter allerlei Cyber- und sonstigen Anschlägen auf Deutschland steckt. Nicht zu verwechseln mit dem Herrn Hanning, der vor langer Zeit dem Bundesnachrichtendienst vorstellt, stand und jetzt im Knast sitzt, weil er Geheimnisse verraten und verkauft haben soll, die ihm sein früherer und heute noch aktiver Bürochef zugesteckt haben soll. Helmut Schmidt, vormals Bundeskanzler, hat den BND gerne als Dilettantenverein beschimpft. Naja.
4: Wir sehen das halt auch in sehr jungen Strukturen, die aus dem Tun ins Handeln kommen.
2: Das ist der Chef des anderen Schlapphutvereins namens Verfassungsschutz. Der kann auch kein Deutsch, aber orientiert sich wenigstens an einem großen Vorbild. Wir erinnern uns.
5: Es wird viel gehandelt und dann doch wenig getan.
2: Ob man nun vom Tun ins Handeln oder vom Handeln nicht ins Tun kommt, Preziosen der deutschen Sprache sind's allemal.
6: Gerade eben wurde in Sachsen-Anhalt der erste rechtsextreme Parlamentspräsident seit Hermann Göring gewählt.
2: Ja, ist ja gut. Ich dachte, ich könnte mich an dem Thema vorbeimogeln, aber es geht ja nicht. Der Nazi Göring war 1932 mit Hilfe der bürgerlichen Parteien Reichstagspräsident geworden. Der rechtsextreme Herr Rausch wurde Landtagspräsident mit Hilfe des Bündnisses, das nicht mehr Sarah Wagenknecht heißt.
6: Für einen Fetzen Macht hält das BSW der AfD nicht nur den Steigbügel, sondern wirft sich vor den Rechtsextremen direkt in den Staub.
2: Immer schön melodramatisch, die Frau Reichenick. Das Spannende ist aber, dass der Rechtsextreme nicht nur die 4 BSW-Stimmen bekommen hat, sondern auch noch 4 andere CDU-Leute, ist doch klar. Und damit hat der Merz noch ein fettes Problem.
7: False-Flag-Operationen gibt's nicht nur militärisch.
2: Aha.
7: Die gibt es auch politisch.
2: Ach.
7: Und deswegen vorsichtig mit voreiligen Schlussfolgerungen.
2: False Flag, unter falscher Flagge. Das heißt also, Sozis, Linke oder Grüne könnten den AfD-Mann gewählt haben, um die CDU in Schwierigkeiten zu bringen. Dein Ernst jetzt?
8: Das in Sachsen-Anhalt ist Hypothese. Niemand weiß, wie in geheimer Wahl abgestimmt worden ist.
2: Der Chef der CSU-Volksvertreter im Bundestag springt Merz zur Seite, um sogleich die Kurve nach links zu kriegen.
8: Aber in Berlin ist schwarz auf weiß für alle sichtbar in Interviews, in Statement, wie antisemitisch, wie polizeifeindlich, wie clanfreundlich die Linke tatsächlich ist.
2: So lenkt man von eigenen Problemen ab. Immerhin den Herrn Tillschneider, äußerster Rechtsaußen der AfD, in Sachsen-Anhalt haben CDU-Leute nicht zum stellvertretenden Landtagspräsident gewählt, aber die vom BSW, die vorher noch versichert hatten, das auf keinen Fall zu tun. Das BSW hat auch erklärt, im Dezember auf keinen Fall den Herrn Siegmund zum Ministerpräsidenten zu wählen. Darauf können wir uns jetzt mit absoluter Sicherheit verlassen.
9: Es ist der Tag von Wut. Es ist der Tag von Enttäuschung darüber, dass Demokratinnen und Demokraten offenbar nichts gelernt haben aus der Geschichte.
2: Der Herr Pistorius, der mit der SPD-Bundestagsfraktion einen Marsch durchs Brandenburger Tor organisiert hat und am Bebelplatz das Singen anfing.
10: Einigkeit und Recht und Freiheit.
2: Ja, sehr bewegend. Nur nochmal zur Erinnerung, 576.000 Menschen in Sachsen-Anhalt haben die AfD gewählt und das reicht, um die ganze Republik dauerhaft zu erschüttern. 60,5 Millionen Wahlberechtigte gibt es bundesweit. Die könnten bei nächsten Gelegenheiten ja mal zeigen, was es mit dieser Erschütterung auf sich hat.
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Marie Gundersen mit ihrer Frage, willst du mich morgen auch noch lieben, hier bei MDR Kultur am Freitagmittag? Ja, und mit Tokotronic gönnen wir uns jetzt eine kleine Pause, genießen Golden Years bis zu den 13 Uhr Nachrichten. Danach hören wir uns sofort wieder. Bis gleich.

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4: Um 13 Uhr mit Ines Herrmann. Die EU-Kommission stuft zwei neue Bergbauprojekte in Mitteldeutschland als strategisch wichtig ein. Es handelt sich um Vorhaben zur Lithiumförderung in Salzwedel in Sachsen-Anhalt und Zinnwald-Georgenfeld in Sachsen. Sie gehören zu EU-weit 46 Projekten, die besonders vorangetrieben werden sollen. Dabei geht es um beschleunigte Genehmigungsverfahren und einen besseren Zugang zu Finanzierungsquellen. Ziel ist es, Europas Abhängigkeiten bei kritischen Stoffen zu verringern. Bis 2030 will die EU 10% ihres Rohstoffbedarfs selbst abdecken. Den Friedensnobelpreis erhält in diesem Jahr die südafrikanische Juristin Navanethem Pillay. Wie das Nobelkomitee in Oslo mitteilte, wird die 85-Jährige für ihren Einsatz für das Völkerrecht gewürdigt. Sie war unter anderem Richterin am Internationalen Strafgerichtshof für Ruanda und UN-Menschenrechtskommissarin. Es ist das zweite Jahr in Folge, dass das Nobelkomitee eine Frau würdigt. Insgesamt haben bisher 21 Frauen diese Auszeichnung bekommen. Bundeskanzler Friedrich Merz hat sich empört gezeigt über das Treffen von Altkanzler Gerhard Schröder und Russlands Präsident Wladimir Putin. Ein Regierungssprecher sagte in Merz' Namen, die Befehle Putins sorgten jeden Tag für unermessliches Leid. Vor diesem Hintergrund sei es unmoralisch, dass Schröder mit Putin feiere. Putin hatte Schröder an seinem Geburtstag diese Woche in Moskau empfangen. Der Kreml veröffentlichte dazu ein Bild. Die Bundesregierung stockt die Mittel zur Förderung von klimafreundlichen Neubauten auf. Das Bauministerium erklärte, das ursprünglich eingeplante Budget von 800 Millionen Euro wäre sonst vor Jahresende ausgeschöpft gewesen. Durch zusätzliches Geld werde verhindert, dass Bauherren leer ausgingen. Wer also eine Baugenehmigung habe, könne die Förderung bis Jahresende in Anspruch nehmen. Konkret geht es um sogenannte EH55-Häuser. Sie verbrauchen nur 55% der Energie, die ein Standardhaus benötigt. Das Institut für Arbeitsmarkt- und Berufsforschung rechnet im kommenden Jahr mit einem Beschäftigungsrückgang. Demnach geht die Beschäftigung sowohl in Ost- als auch in Westdeutschland um je 0,1% zurück. Die stärksten Verluste werden für das Saarland, Thüringen und Sachsen-Anhalt vorhergesagt. Zur Begründung heißt es, dem Arbeitsmarkt stünden nicht mehr so viele Menschen zur Verfügung, weil geburtenstarke Jahrgänge in Rente gingen. Zugleich kämen aus dem Ausland weniger Menschen nach Deutschland. Das waren die Nachrichten.
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5: In Ahrtal ist es bedeckt bei 11 Grad. Sonne und wenige Wolken gibt es in Dresden. Dazu 12 Grad. Bedeckt ist es in Eisenach und Erfurt bei jeweils 10 Grad. Auch in Gartenlegen ist es bedeckt. Hier gibt es 12 Grad. In Hoyerswerda ist es wolkig bei 13 Grad. Stark bewölkt ist es in Magdeburg bei 13 Grad. Bedeckt und neblig ist es in Neuhaus am Rennweg bei 4 Grad. Sonne und Wolken gibt es in Oschatz. Dazu 12 Grad. In Plauen und auch Wernigerode ist es bedeckt bei 10 Grad. Und in Wittenberg wolkig bei 13 Grad. Noch ein paar Sonnenstrahlen gibt es am Nachmittag in Sachsen. Dann wird es auch hier immer bewölkter und es kann regnen bei 11 bis 16 Grad. In der Nacht bleibt es stark bewölkt und regnerisch bei 11 bis 7 Grad. Morgen am Samstag zieht der Regen ab und dann lockert es auf bei 13 bis 18 Grad. MDR Kulturverkehrsservice A2 Richtung Berlin. Zwischen Allerengersleben und Bornstedt gibt es 9 Kilometer stockenden Verkehr an einer Baustelle. 20 Minuten länger dauert es. A13 Richtung Dresden zwischen Teubitz und Baruth-Mark gibt es ist Stau und 20 Minuten länger brauchen Sie hier. A14 Richtung Dresden zwischen Leisnig und Döbeln-Nord gibt es 4 Kilometer Stau nach einem Unfall, ebenfalls 20 Minuten länger dauert es. Die A38 Richtung Leipzig ist zwischen Leipzig-Neue Hart und Leipzig-Süd wegen Bergungsarbeiten gesperrt. A71 Richtung Sangerhausen, Vorsicht in der Auffahrt Sümmerda-Ost liegen Holzpaletten auf der Fahrbahn. Geblitzt wird unter anderem auf der A4 Frankfurt Richtung Dresden zwischen Hermsdorf-Ost und Rüdersdorf und auf der A9 Richtung Berlin am Schkeuditzer Kreuz in der Überfahrt zur A14 Richtung Dresden. Soweit der MDR Kulturverkehrsservice, 13:04.
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5: Mit Constanze Kittel und das hier ist die Band Bridget Calls Me Baby.

Ach, immer wieder schön. Bridget Calls Me Baby gab es hier zum Stundenauftakt bei MDR Kultur. Ja, es ist schon was Besonderes. Seit 1878 läuft nämlich eine Studie auf einem Acker in Halle unter dem Titel Ewiger Roggen. Hier werden Daten zu eben diesem Roggen erfasst, zum Ertrag, zum Bestandteil des Bodens und zum Wetter. Und jetzt sind diese Daten des ältesten Agrardauerfeldversuchs in Deutschland ausgewertet worden. Und wir erzählen Ihnen, was rausgekommen ist in gut 3 Minuten.

0: Zuckersüße Filmmusik war das von Rachel Portman aus dem romantischen Film Chocolat. Ja, manche Forschung zahlt sich noch Generationen später aus. In Halle gibt es dafür auch ein Beispiel, ein Feldversuch im besten Wortsinn, denn es handelt sich um einen Acker, auf dem seit dem 19. Jahrhundert gemessen und ausgewertet wird. Und dieser Acker liefert heute Antworten, zu denen zu Beginn des Versuchs noch niemand fragen konnte. Die Martin-Luther-Uni in Halle-Wittenberg hat nun die Langzeitdaten dieses Ackers veröffentlicht und Robert Rönsch aus der MDR-Wissenschaftsredaktion hat sich die Daten mal angesehen und schaut zunächst erstmal zurück.
1: 1862 wurde Julius Kühn

0: Dauerfeld Versuch der Welt und der älteste in Deutschland. Das macht so viel Spaß, mit dem ewigen Roggen zu arbeiten, weil man natürlich durch diesen Blick zurück auf eine ganze Reihe von zum Beispiel klimatischen Veränderungen schauen kann, ne? Oder auch Veränderungen im Boden, Erträge natürlich vom Roggen. Das kann man gar nicht reproduzieren.
1: Eine Parzelle bekommt seit 1878 nichts. Keinen Mist, keinen Mineraldünger, nicht ein Gramm. Im Herbst sieht man davon nichts.
0: Aber zum Frühjahr hin und zum Frühsommer hin, da sieht man dann sehr deutlich die Unterschiede und da zeichnet das sehr, sehr deutlich. Das heißt, die ungedüngte Variante ist natürlich immer am schlechtesten, steht so dürftig da, sehr spärlich, wenig Ertrag, na klar. Das tut einem dann schon manchmal leid, ja. Dann auch die Variante, die keinen Stickstoff gedüngt bekommt, die sieht auch nicht viel besser aus.
1: Kühns Ursprungsfrage ist längst beantwortet. Mit Mineraldünger geht es auch. Aber sein Acker beantwortet heute Fragen, die Kühn noch gar nicht stellen konnte. Zum Beispiel, wie lange sich ein Boden merkt, was man ihm gegeben hat. Eine Parzelle bekam bis 1953 Stallmist und seitdem nichts mehr. Trotzdem hat sie mehr Ertrag als die Parzelle, die nie etwas bekommen hat.
0: Was mich überrascht hat, ist zum Beispiel auch diese Nachwirkungseffekte von der Stallmistdüngung, die dann weggelassen wurde, dass das so lange noch nachhallt im Boden. Also der Boden hat ein sehr starkes Gedächtnis.
1: Kühn hat noch etwas eingerichtet, eine Wetterstation seit 1878 am selben Ort. Die Zahl der heißen Tage hat sich seither verdoppelt. Und was die letzten großen Dürrejahre angerichtet haben, hat man auf dem Acker auch gesehen.
0: Meistens sieht man den stärksten Ertragsrückgang in den sehr gut gedüngten Varianten, weil die natürlich sagen, boah, ich habe eigentlich hätte alle Nährstoffe zur Verfügung, aber was anderes ist ertragslimitierend, nämlich die klimatischen Stressoren. Und dann können sie ihr Potenzial überhaupt nicht entfalten.
1: Dass es diesen Acker noch gibt, ist nicht selbstverständlich. Zwei Weltkriege hat er überstanden, fünf verschiedene Gesellschaftsordnungen erlebt und immer wieder herrschte und herrscht Sparzwang.
0: So ein Versuch kostet ja auch sehr viele Ressourcen. Das ist Personalaufwand, das ist natürlich Technikeinsatz. Wir mussten neuen Kartoffelroder kaufen. Das ist immer mit Investitionen verbunden und Geld ist Mangelware. Gerade in Sachsen-Anhalt, gerade bei uns auch an der Universität. Das ist immer eine schwierige Ressource, um die alle sozusagen kämpfen und man muss dann gut argumentieren. 2007 wurde er auch deswegen unter Denkmalschutz gestellt. Da wurde der Antrag gestellt von der Universität, dass der ewige Roggen denkmalgeschützt ist und damit auch wirklich gesichert ist, auch für die kommenden Jahre.
1: In zwei Jahren wird Julius Kühns Acker 150 Jahre alt. Kühn wollte vor allem wissen, was Dünger bewirkt. Heute fliegen Drohnen über die Parzellen und machen Spektralaufnahmen und aus den Bodenproben wird das Erbgut der Kleinstlebewesen ermittelt. Der ewige Roggen von Halle zeigt, dass sich Geduld auszahlt, manchmal über Generationen hinweg.
2: Tja, die klimatischen Veränderungen und wie diese den Roggen beeinflussen, das wird seit dem 19. Jahrhundert auf einem Acker in Halle erforscht. Und das ist der zweitlängste Versuch weltweit. Und diese Langzeitdaten sind veröffentlicht worden. Und Robert Rönsch aus der MDR-Wissenschaftsredaktion hat uns diese Daten über diesen ewigen Roggen eben vorgestellt.

0: Tja, das Gackern hat er wunderbar komponiert. Der Franzose Jean-Philippe Rameau, seine Henne Lapoule, hat hier der isländische Pianist Víkingur Ólafsson gespielt. Und wir schauen jetzt musikalisch nach Deutschland. Heute erscheint nämlich die neue Platte von Stoppock, Hoppla Hoppla. Ja, ist ein richtiger Hinhörer, der Albumtitel. Und darauf findet sich auch die aktualisierte Version eines älteren Titels. Feine Ideen hören wir uns jetzt an. Hier gibt's Stoppock mit Feine Ideen 2026.
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0: Lieblingsidee wäre, die Demokratie endlich abzuwählen.
1: Das wird man doch noch sagen dürfen, wird man doch noch sagen
0: dürfen. Und an die Spitze wieder einen völlig durchgeknallten Führer stellen.

Stoppock mit Feine Ideen 2026 und mit noch mehr neuen Liedern vom heute erscheinenden Album Hoppla Hoppla wird Stoppock auf Tour sein. Am 12. November können Sie ihn in Erfurt im Gewerkschaftshaus erleben, am 13. November im alten Gasometer in Zwickau. 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

0: Und ich sage jetzt nicht yeah, Dinah Washington gemeinsam mit Quincy Jones und seinem Orchester. Halb zwei ist es.
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0: Jetzt mit Caroline Dörner.
2: Der Friedensnobelpreis für Navi Pillay sei das richtige Signal zur richtigen Zeit. Das sagt die Generalsekretärin von Amnesty International in Deutschland, Julia Duchow. Pillay habe sich nicht gescheut, Verbrechen beim Namen zu nennen, ganz gleich, wer sie begangen hat. Am Vormittag hat das norwegische Nobelkomitee bekannt gegeben, dass der Friedensnobelpreis dieses Jahr an die südafrikanische Juristin geht. Christian Stichler berichtet aus Stockholm.
3: Die 85-Jährige erhält den Preis für ihre Bemühungen zur Förderung von Frieden und Völkerrecht, so die Begründung des Nobelkomitees. Die südafrikanische Juristin hat ab 1995 zunächst als Richterin und später als Präsidentin am Internationalen Strafgerichtshof für Ruanda mitgewirkt. Von 2003 bis 2008 war sie dann Richterin am Internationalen Strafgerichtshof in Den Haag. Danach 6 Jahre lang Hohe Kommissarin der Vereinten Nationen für Menschenrechte. Und mit ihrem Mut und ihrer Integrität habe sie eben den Weg zu einer umfassenderen globalen Rechtsordnung geebnet. Und sie habe dazu beigetragen, so das Nobelkomitee, dass Kriegsverbrechen, Verbrechen gegen die Menschlichkeit und Völkermord verfolgt werden.
2: Das Leipziger Lichtfest erinnert heute Abend an die friedliche Revolution von 1989. Im Vorfeld ist dazu am Mittag ein neuer Gedenkort eingeweiht worden zwischen Peterskirche und evangelischem Schulzentrum. Es ist eine Steinskulptur, die erinnern soll an die Verbindung zwischen dem Herbst 1989 und der Gründung freier Schulen. Gesine Oltmanns von der Stiftung Friedliche Revolution sagte dem MDR:
4: Die Gründung der Schulen damals war wirklich eine Erfolgsgeschichte der friedlichen Revolution. Das sind revolutionäre Wurzeln, wenn man es ganz pathetisch nennen will. Und die Schule ist auch heute immer Brennpunkt der Gesellschaft. Und ich finde, wir sollten uns an diese Wurzeln erinnern. Ich hoffe, es geht von dem neuen Ort Ermutigung zu großen Veränderungen aus. Die Bildung und Schule brauchen immer wieder neue Ansätze, immer wieder neue Initiativen und Engagement. Wir wünschen uns, dass die Skulptur uns in Bewegung hält. Die 89.
2: Das Land Thüringen unterstützt das Kupferstichkabinett im Sommerpalais Greiz bei seiner Karikaturensammlung. So gibt das Land 6.000 Euro, damit historische Kupferstiche und Karikaturen restauriert werden können. Außerdem soll es einen verbesserten Lichtschutz geben, wenn die Bestände präsentiert werden. Das bezuschusst das Land Thüringen mit weiteren 30.000 Euro. Kulturstaatssekretär Steffen Teichert betonte dabei die Bedeutung der Karikatur für Kunst und Gesellschaft. Karikaturen machten Widersprüche sichtbar, dürften unbequem sein und forderten dazu heraus, eine eigene Haltung zu entwickeln, sagte er. Die Autorin Nora Bosson lobt die Großkirchen in Deutschland, dass sie auch in politisch unruhigen Zeiten auf ihre Werte setzen. Sie sagte MDR Kultur: Die Kritik der politischen Kräfte von rechts außen und deren Perspektive auf das Christentum würden zeigen, dass die Kirchen gebraucht würden.
5: Diese von rechts gern als Kirchensteuerkirchen diffamierten Gruppen sagen sehr klar, wo die Grenzen des christlichen Glaubens und wo sie eben nicht mehr vereinbar sind mit bestimmten politischen Positionen. Das universelle Christentum sich zum Beispiel nicht mit einer völkischen Ideologie verträgt. Dass es auch nicht mit einem übertriebenen Nationalismus sich verträgt. Und wenn völkische Gruppierungen genau deswegen nicht gut auf die Kirche zu sprechen sind, verwundert es einen ja eigentlich nicht.
2: Soweit die Autorin Nora Bosson. Ihr aktuelles Buch ist ein Plädoyer für mehr Glauben in erschöpften Zeiten. Es heißt Welt mit anderen Mitteln und ist diese Woche bei Kösel erschienen.
0: Dankeschön, Caro, für die Kulturnachrichten in dieser Stunde. Und das Wochenende steht vor der Tür. Schauen wir mal aufs Wetter.
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0: In Sachsen gibt es teilweise noch ein paar Sonnenstrahlen, sonst ist es schon bewölkter und am Nachmittag oder Abend kann es dann hin und wieder auch regnen, bei Höchstwerten von 11 bis 16 Grad. In der Nacht bleiben die Wolken und es kann zeitweise kräftig regnen, bei Tiefstwerten von 11 bis 7 Grad, in den Bergen gibt es bis zu 3 Grad. Morgen zieht der Regen ab, es lockert von Westen her auf, bei Höchstwerten am Samstag von 13 bis 18 Grad und am Sonntag wird es wechselnd bewölkt mit Aufheiterung, gelegentlichen Schauern und einzelnen Gewittern. bei etwas sinkenden Temperaturen. MDR Kulturverkehrsservice A2 Richtung Berlin. Zwischen Allerengersleben und Bornstedt gibt es 9 Kilometer stockenden Verkehr. In einer Baustelle 10 Minuten länger dauert es. A13 Richtung Dresden zwischen Teupitz und Baruth-Mark gibt es Stau. A13 Richtung Schönefelder Kreuz in der Auffahrt Schwarzheide gibt es Behinderungen nach einem Unfall. A14 Richtung Dresden zwischen Leisnig und Döbelnord gibt es 4 Kilometer Stau nach einem Unfall. Die A38 Richtung Leipzig ist zwischen Leipzig-Neue Hart und Leipzig-Süd wegen Bergungsarbeiten gesperrt. Zurzeit gibt es Stau. Wo auch immer Sie unterwegs sind, fahren Sie vorsichtig. Kommen Sie gut an.
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der Jazz-Gitarrist Rüdiger Krause mit der Sängerin Esther Kaiser und Musikerkollegen reingehört haben wir hier ins Album Parallel Real. Am 7. November ist Jazz-Gitarrist Rüdiger Krause beim 8. Musikclub Grün-Rot in der Feuerwache Magdeburg und am 14. November gemeinsam mit Uschi Brüning und Günther Fischer Quintett, dem Günther Fischer Quintett im Theater in Meißen zu erleben.

0: Eine Gavotte aus der Suite Holbergs Zeit von Edvard Grieg, hier gespielt vom norwegischen Kammerorchester. Die Bekanntgabe des Friedensnobelpreisträgers oder der Friedensnobelpreisträgerin ist ja jedes Jahr der Höhepunkt in der Reihe der 6 Nobelpreisverkündigungen. Denn der Friedensnobelpreis gilt als wichtigste Auszeichnung weltweit und hat dazu auch einen hohen politischen Stellenwert. Entschieden hat sich das Nobelpreiskomitee heute für Navi Pillay. Die tamilisch-südafrikanische Juristin wird damit für ihren Einsatz für den Frieden und das Völkerrecht geehrt. Sie habe, so begründete das Komitee, seine Entscheidung heute in Oslo maßgeblich dazu beigetragen, dass Kriegsverbrechen, Verbrechen gegen die Menschlichkeit und Völkermord strafrechtlich verfolgt werden. Jana Sinram stellt die Preisträgerin jetzt ausführlich vor.
1: In einer Zeit, in der es so viele Konflikte und Kriege auf der Welt gibt wie seit langem nicht mehr, ehrt das norwegische Nobelkomitee eine Frau, die sich ihr Leben lang für Frieden und Völkerrecht eingesetzt hat. Navi Pillays Engagement für Gerechtigkeit und Menschenwürde sei eine Quelle der Hoffnung und Inspiration für all jene, die sich für eine friedlichere Welt einsetzen, so der Vorsitzende des norwegischen Nobelkomitees Jürgen Vatne Frydnes.
2: She has served as a judge.
3: Sie war Richterin am High Court in Südafrika, am Internationalen Straftribunal für Ruanda und am Internationalen Strafgerichtshof. Sie war hohe Kommissarin der Vereinten Nationen für Menschenrechte und hatte bis vor kurzem den Vorsitz der unabhängigen Internationalen Untersuchungskommission der Vereinten Nationen für die besetzten palästinensischen Gebiete inne.
2: National Commission of Inquiry on the Occupied Palestinian Territory.
1: Mit der Entscheidung für die 85-jährige Pillay will das Nobelkomitee laut Frydnes auch das Völkerrecht insgesamt stärken. Es sei nicht nur eine Ergänzung zu Frieden und Sicherheit, sondern eine absolute Notwendigkeit und stehe in einer Zeit existenzieller Herausforderungen unter enormem Druck.
2: We see a shift towards power politics.
3: Wir beobachten eine Verschiebung hin zur Machtpolitik auf Kosten rechtlicher Rahmenbedingungen und der weltweiten Achtung von Recht und Gerechtigkeit. Wann immer Macht das Recht übertrumpft, untergräbt dies Stabilität, Vertrauen und friedliches Zusammenleben.
1: Rechtsstaatlichkeit bilde das Fundament des Systems, das man geschaffen habe, um Frieden zu sichern und Konflikte gewaltfrei zu lösen, so der Vorsitzende des Nobelkomitees.
2: History has shown that a world operating without the rule of law is unjust, unwise and inhumane.
1: Frieden erfordere Gerechtigkeit und die Geschichte habe gezeigt, dass eine Welt ohne Rechtsstaatlichkeit ungerecht, unklug und unmenschlich sei. Dass Navi Pillay den Friedensnobelpreis 2026 erhält, erfuhr die Weltöffentlichkeit laut Frydnes noch vor der Preisträgerin selbst.
3: Leider konnten wir Navi Pillay, soweit ich weiß, bisher nicht erreichen. Meine Botschaft an Sie lautet, wenn Sie einen Anruf von einer norwegischen Nummer sehen, gehen Sie bitte dran. Ich würde mich sehr freuen, mit Ihnen zu sprechen.
1: Insgesamt 287 Einzelpersonen und Organisationen waren in diesem Jahr für den Friedensnobelpreis nominiert. Nachdem die Preisträgerin des vergangenen Jahres, Maria Corina Machado, ihre Medaille an US-Präsident Donald Trump weitergegeben hatte, wurde die Entscheidung des norwegischen Nobelkomitees mit besonderer Spannung erwartet. Es habe dieses Mal eine sehr gute Wahl getroffen, findet der geschäftsführende Direktor des norwegischen Friedensforschungsinstituts PRIO, Håkon Jerlöf.
3: Es ist eine Wahl, die das Engagement für eine regelbasierte internationale Weltordnung hervorhebt. Sie ehrt eine Frau, die in vielen harten Kämpfen Mut bewiesen hat, die Normen aufrechtzuerhalten, auf die wir uns international geeinigt haben. Daher ist es ein verdienter und mutiger Friedensnobelpreis.
1: Und eine mutige Preisträgerin, betont der Norweger.
3: Es handelt sich hier um eine Frau, die sich zu vielen der großen Themen engagiert hat. Völkermord, sexuelle Gewalt gegen Frauen und andere Kriegsverbrechen. Sie ist eine Frau, die es gewagt hat, mächtige Politiker zu provozieren.
1: Verliehen wird der Friedensnobelpreis als einziger der Nobelpreise in Oslo am 10. Dezember, dem Todestag des Stifters Alfred Nobel. Die Auszeichnung ist mit umgerechnet gut 1 Million Euro dotiert.
0: Tja, und ich hoffe, dass die 85-jährige Juristin Navi Pillay mittlerweile von ihrer Auszeichnung erfahren hat. Sie ist die diesjährige Friedensnobelpreisträgerin 2026.

Das britische Duo Vasya Project mit einem Titel vom Debütalbum Nocturne an diesem Freitag. Und da wollen wir Sie jetzt schon einladen zu unserer Klassikerlesung nächste Stunde, heute mit der 7. Folge des Reiseberichts Verschollene Fürstenstadt Zerbst, Dessau-Wörlitz von Karl Emil Franzos. Gegen 14:10 Uhr zu hören bei uns im Programm.

Knopfler, Emmylou Harris und Band mit Lost on River. Diese Musik und alle anderen Titel hat heute Alexander Gosch ausgewählt. Ich bin Constanze Kittel. Genießen Sie den Freitag, kommen Sie gut ins Wochenende. Viel Spaß weiter mit uns und mit Sie in der Gott geht's jetzt bis zu den 14 Uhr Nachrichten.

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8: Um 14 Uhr mit Ines Herrmann. Die Deutsche Bahn und die Bundesregierung drosseln das Tempo bei der Sanierung des maroden Schienennetzes. Wie das Unternehmen und das Verkehrsministerium mitteilten, sollen bis 2031 nur noch 13 statt 21 Hauptstrecken umfassend erneuert werden. Andere Sanierungen würden geschoben. Mit der neuen Strategie reagiert die Bahn auf die knappen Kapazitäten in der Bauindustrie. Zugleich soll für mehr Verlässlichkeit im Zugverkehr gesorgt werden. In Halle ist an den Anschlag auf die Synagoge vor 7 Jahren erinnert worden. Punkt 12.03 Uhr läuteten die Kirchenglocken, Busse und Bahnen hielten für 1 Minute an. Vor der Synagoge gab es ein stilles Gedenken. Daran wollte auch der neu gewählte Landtagsvize Hans-Thomas Tillschneider von der AfD teilnehmen. Eine Menschenkette verwehrte ihm den Zutritt. Bei dem Attentat am 9. Oktober 2019 waren 2 Menschen von einem Rechtsextremisten erschossen worden. Die EU-Kommission stuft 2 neue Bergbauprojekte in Mitteldeutschland als strategisch wichtig ein. Es handelt sich um Vorhaben zur Lithiumförderung in Salzwedel in Sachsen-Anhalt und Zinnwald-Georgenfeld in Sachsen. Sie gehören zu EU-weit 46 Projekten, die besonders vorangetrieben werden sollen. Dabei geht es um beschleunigte Genehmigungsverfahren und einen besseren Zugang zu Finanzierungsquellen. Ziel ist es, Europas Abhängigkeiten bei kritischen Stoffen zu verringern. Bis 2030 will die EU 10% ihres Rohstoffbedarfs selbst abdecken. Bundeskanzler Friedrich Merz hat sich empört gezeigt über das Treffen von Altkanzler Gerhard Schröder und Russlands Präsident Wladimir Putin. Ein Regierungssprecher sagte im Merz-Namen, die Befehle Putins sorgten jeden Tag für unermessliches Leid. Vor diesem Hintergrund sei es unmoralisch, dass Schröder mit Putin feiere. Putin hatte Schröder an seinem Geburtstag diese Woche in Moskau empfangen. Der Kreml veröffentlichte dazu ein Bild. Der Friedensnobelpreis geht in diesem Jahr an die südafrikanische Juristin Navanethem Pillay. Wie das Nobelkomitee in Oslo mitteilte, wird die 85-Jährige für ihren Einsatz für das Völkerrecht gewürdigt. Sie war unter anderem Richterin am Internationalen Strafgerichtshof für Ruanda und UN-Menschenrechtskommissarin. Es ist das 2. Jahr in Folge, dass das Nobelkomitee eine Frau würdigt. Insgesamt haben bisher 21 Frauen die Auszeichnung erhalten. Das waren die Nachrichten. Das Wetter mit dem Blick auf die Temperaturen auf dem Brockennebel bei 2 Grad. In Chemnitz leicht bewölkt 11, in Dresden leicht bewölkt 13 Grad. Eisenach nach Regen 10 Grad, in Erfurt stark bewölkt 10, auf dem Fichtelberg bedeckt 3 Grad. Gera leichter Regen 11, in Görlitz leicht bewölkt 13 Grad. Halle und Leipzig stark bewölkt bei jeweils 13 Grad. In Magdeburg bedeckt 13 und in Meiningen bedeckt bei 9 Grad. Heute Nachmittag in Sachsen teilweise noch aufgelockert mit etwas Sonne, sonst von Westen her dichte Wolken und Regen. Dazu windig bei 11 bis 16 Grad. In der Nacht dann stark bewölkt, teilweise kräftiger Regen, die Tiefstwerte 11 bis 7 Grad, in den Bergen bis zu 3 Grad. Morgen abziehender Regen, danach freundlich, weiter windig, maximal 13 bis 18 Grad dazu und am Sonntag wechselhaft und etwas sinkende Temperaturen. MDR-Verkehrsdienst A2 Richtung Berlin. Zwischen Allerengersleben und Bornstedt 9 Kilometer stockender Verkehr an einer Baustelle. A4 Richtung Frankfurt. Zwischen Chemnitz, Glöser und Limbach-Oberfrohnah Stau und stockender Verkehr. A9 Richtung München. Zwischen Dreußig und Bad Klosterlausnitz Stau und stockender Verkehr. Vorsicht auf der A14 Richtung Magdeburg. Zwischen Halle-Trotha und Le Bouillon liegt eine Metallstange. Die A38 Richtung Leipzig ist zwischen Leipzig-Neue Hart und Leipzig-Süd wegen Bergungsarbeiten gesperrt, zurzeit Stau. Vorsicht auf der A71 Richtung Sangerhausen. Zwischen Gräfenroda und Ilmenau-West liegt ein großes Fahrzeugteil. Und im Ilm-Kreis auf der Straße zwischen Arnstadt und Krawinkel liegen mehrere Äste auf der Fahrbahn. Soweit der MDR-Verkehrsdienst, die Zeit 14.04 Uhr.
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1: Herzlich willkommen zur 7. Folge mit dem Reisebericht Verschollene Fürstenstadt Zerbst, Dessau-Wörlitz von Karl Emil Franzos. Zerbst ist ein Dornröschen und niemand nimmt sich seiner an, hatte der Autor bei seiner Reise in die verschollene Fürstenstadt festgestellt. Das wird ihm umso deutlicher, als ihn seine Reise inzwischen nach Dessau weitergeführt hat. Die Landeshauptstadt, stellt er fest, blüht ganz anders. Franzos ist aber eher enttäuscht, schreibt von schrecklichen Bahnhofshotels mit lauten Ehepaaren im Nachbarzimmer, aus dem Küsse wie Bollerschüsse ertönen. Das Theater mittelmäßig, auch die Konzerte könnten besser sein und die geschmacklosen Denkmäler. Obwohl Stadt und Hof wohlhabend sind, werden künstlerische Interessen kaum gepflegt, befindet Franzos. Immerhin entdeckt er in der Kirche ein bedeutendes Bild von Lukas Cranach, allerdings aufgehängt in der dunkelsten Ecke des Gebäudes. Ilja Richter liest:
2: Wer die Kirche besucht, versäume nicht, nach dem Sarkophag des Fürsten Joachim Ernst zu fragen. Es ist eine schöne Arbeit von 1586. Namentlich die Arabesken sind sehr fein. Die Frauengestalten, die an dem Sarge Wache halten, freilich fast so plump wie die 12 preußischen Grenadiere in Zinkguss, die unten in der Gruft der Schlosskirche am Sarkophag des alten Dessauers zu sehen sind. Kein Katalog verzeichnet die schöne Arbeit, kein Mensch weist auf sie hin. Warum? Ein anderes, rein sachliches Rätsel, das ich nicht zu lösen weiß, verzeichne ich hier, damit ein Berufener der Sache nachgehe. An der Wand des Schiffs zieht sich eine Reihe von 53 Tafeln, die heilige Geschichte von Adam und Eva bis zum jüngsten Gericht darstellend hin. Sie gelten als ein Werk Lukas Cranachs des Jüngeren und seiner Schüler. Aber auf der letzten Tafel steht deutlich Lukas Cranach der Mittler, Mahlpunkt. Also meines Wissens ist von einem mittleren Cranach sonst nichts bekannt. Ich war mit dem sehr verständigen und für die Bilder seiner Kirche interessierten Küster stundenlang allein. Da er meine Freude an den Werken sah, so bat er mich, ein eben in der Rumpelkammer von ihm aufgefundenes männliches Porträt anzusehen. Es ist eine gute Arbeit des 17. Jahrhunderts und würde eine Restaurierung wohl verdienen. Außer dem Küster kümmert sich kein Mensch darum. Ein anderes Porträt, gleichfalls von ihm aus der Rumpelkammer erlöst, konnte er mir nicht zeigen, beschrieb mir aber das Zeichen des Malers. Ich habe es dann in Wörlitz an den Werken des Holländers Abraham Snaffan wiedergefunden und dies dem Küster mitgeteilt. Snaffan ist ein bedeutender Künstler. Und in Wörlitz kann man erkennen, dass er jedes Bild mit Einsetzung seines vollen Könnens gemalt hat. Das Werk in der Schlosskirche kann gar nicht unbedeutend sein. Und hier hängt es in der Rumpelkammer, aus der es der Küster hervorzieht, weil es ihm auffällt, um dann von einem Fremden zu erfahren, dass es von einem trefflichen Künstler ist. Und die neuen Denkmäler? Ich habe mir diese Denkmäler angesehen. Auch Augen habe ich dazu gemacht. Aber ich fürchte andere, als der in steter Förderung der Kunst dünnbeinig gewordene Mäzen erhoffte. Gleich in den Anlagen vor dem Bahnhof, dann im Grün des Kaiserplatzes, stehen deren nicht weniger als 4. Die Büste Moses Mendelssohns und die des Hofkapellmeisters Schneider, dann ein Standbild Kaiser Wilhelms und ein großes Kriegerdenkmal. Die Büste des Komponisten Friedrich Schneider, eine hübsche, die des Moses Mendelssohns von Hofmeister, eine vortreffliche Arbeit. Sehr realistisch und dabei doch nicht bloß im gewöhnlichen, sondern im edelsten Sinne lebensvoll. Man ahnt den Zauber, der von diesem hässlichen, verwachsenen Männchen ausging, dem kleinen Kaufmann, dem niemand näher trat, ohne besser zu werden. Nebenbei bemerkt, auch kulturhistorisch ein interessantes Denkmal. Das einzige öffentliche Denkmal, das in Deutschland einem Juden, der auch dem Glauben nach Jude geblieben ist, errichtet wurde. Auch die älteren Denkmäler der Stadt, die ich bereits kannte, habe ich mir wieder angesehen. Sie sind zum Teil besser als die neuen. So das Standbild des alten Dessauers auf dem großen Markt, freilich kein selbstständiges Werk, sondern nach der Schadowschen Statue auf dem Berliner Wilhelmsplatz gearbeitet. Dann das Erzbild des besten Dessauer Fürsten Leopold Friedrich Franz auf dem Neumarkt. vielleicht etwas zu napoleonhaft, in der Haltung von Pose nicht frei, aber eine achtungswerte Arbeit. Auch das Marmordenkmal Wilhelm Müllers, des Dichters der Griechenlieder, eines geborenen Dessauers, das vor dem Gymnasium steht, ist gut. Hingegen ringt das Jubeldenkmal auf dem kleinen Markt mit dem Kohnschen Kaiser Wilhelm, wenn auch ohne Erfolg, so doch redlich um die Palme der Geschmacklosigkeit. Es wurde 1867 zur Erinnerung an die Wiedervereinigung Anhalts im Jahre 1863 aufgerichtet. Ich gebe zu, es war für Dessau, Hof und Stadt höchst erfreulich, dass 1797 Friedrich August von Anhalt-Zerbst an der Väter und eigenen Sünden kinderlos zur Grube fuhr. Dann 1847 der bedeutendste Schürzenjäger und Schuldenmacher seiner Zeit, Heinrich von Anhalt-Köthen, und 1863 der arme, schließlich auch offiziell für blödsinnig erklärte Alexander Karl von Anhalt-Bernburg. Es ist uns also verständlich, dass die Dessauer diese drei Tatsachen durch ein Denkmal zu Ehren gedrängt waren und dass es offiziell Jubeldenkmal heißt, ist Geschmackssache.

viel Bildung, viel Gefühl, aber wenig, ach so wenig Fleisch. Wären die Gestalten nicht zum Teil unbekleidet, ich würde die Vermutung wagen, dass dem glücklichen Künstler die vier Töchter eines und desselben Geheimrates und einer und derselben Geheimrätin Modell gestanden haben. Das Beste an diesem Denkmal ist es noch, dass es zugleich ein Brunnen ist. Da ist doch wenigstens etwas daran lebendig. Übrigens, vielleicht tue ich den Dessauern Unrecht, vielleicht bessern sie sich schon jetzt in künstlerischen Dingen. Ihr jüngstes Denkmal ist sehr gut. Ich verdanke es nur dem Zufall, dass es mir in die Augen fiel. Baedeker nennt das schöne Werk noch nicht, und darum kennt es auch der neueste Führer durch Dessau und Wörlitz nicht. Denn er ist, obwohl im Verlag einer Dessauer Hofbuchhandlung erschienen, nichts weiter als ein zum Teil wörtliches, zum Teil verballhorntes Plagiat aus Baedeker und irgendeinem Konversationslexikon, durchsetzt mit den denkbar aufdringlichsten Geschäftsreklamen. Diese Herren kennen das Funkdenkmal nicht. Ihnen, aber auch jedem schönheitsfreudigen Menschen, der Dessau besucht, sei es gesagt, dass es auf dem Funkplatz liegt. Ich meinte vorhin, es sei ein schweres Problem, der Plastik, eine Büste mit einem Brunnen in eine gewisse Beziehung zu bringen. Hier hat es der Künstler Emanuel Semper, wohl ein Sohn Gottfried Sempers, trefflich gelöst. Der Funkplatz ist ein neuer, nicht ganz regelmäßiger Platz, auf den an einer Stelle eine überbreite Straße mündet, die in das Bild des Platzes auch von seiner Mitte besehen ein hässliches Loch reißt. Zudem war Funk nur eben ein braver Oberbürgermeister von Dessau. Mit Emblemen und Allegorien konnte hier also nicht gearbeitet werden. Man sieht, die Sache war besonders schwer. Semper hat es nun wie folgt angefangen. Er stellte die Büste hart an den Rand des Platzes, gerade an die Stelle, wo jene unheimlich breite Straße mündet, und setzte sie in ein hohes Halbrund hinein, ähnlich wie es in der Berliner Siegesallee die Statuen von den Bäumen scheidet. In die Mitte des Platzes aber setzte er den Brunnen, aus dessen Becken sich eine ganz prächtige Gruppe erhebt. Ein Germane, der einen Biber fängt, ein anderer Biber streckt den Kopf ängstlich aus dem Becken, vermutlich eine Anspielung auf die Anfänge der Stadt, die sich ja zweifellos aus einem Fischerdorf entwickelte. So ist alles erreicht. Der Beschauer sieht Büste und Brunnenfigur auf einen Blick. Die Erinnerung an den dürftigen Ursprung der Stadt steht zu dem Bildnis des Mannes, der das moderne Dessau hat schaffen helfen, in einer hübschen, inneren Beziehung, und zudem ist durch den Rundbau das hässliche Loch geschlossen. Ich beschreibe dies so ausführlich, weil in Berlin, wenn wir erst daran gehen, im neuen Berlin, in Charlottenburg, in Schöneberg, Wilmersdorf und so weiter, die vielen neuen Plätze auch durch Werke der Plastik zu schmücken, und das ist hoffentlich nur eine Frage der Zeit, ähnliche Probleme in Hülle und Fülle zu lösen sein werden. Aber der eine Funkbrunnen macht das Kraut nicht fett. Was tun sie heute für die bildenden Künste, die ihr einst so schöne Pflege fanden? Aber das ist Sache des Hofes, wird mir der alte Fachmann für junge Künstlerinnen auch hier erwidern. Und hier mit mehr Recht als in Sachen des Theaters oder der Musik. Denn wohl gibt es in vielen Städten, was die Dessauer gewiss interessieren wird zu hören, städtische Museen, die namentlich gute, moderne Bilder anschaffen. Aber die würdige Sichtung und Gruppierung der vorhandenen Kunstschätze und ihre Mehrung wäre allerdings Sache des Hofes. Wie viel Herrliches ist in Dessau vorhanden? Ich will es hier, wie gesagt, nicht beschreiben. Es war nie mein Ehrgeiz, Stoffe zu behandeln, die andere vor mir besser, als ich es könnte, bearbeitet haben. Und über die Dessauer Sammlungen gibt es eine ganze Literatur. Zudem sind ja die wichtigsten Werke 100-mal reproduziert worden und Hunderttausende haben sie bewundert. Aber, und hier setzt die bescheidene, aber notwendige Randglosse ein, die ich zu machen habe, leicht wird einem diese Bewunderung wahrhaftig nicht gemacht. Willst du dich an den prächtigen Handzeichnungen von Lukas Cranach und Altdorfer, von Holbein und Albrecht Dürer erfreuen, darunter wahre Kleinodien, die an die Schätze der Wiener Albertiner erinnern und allein eine Reise hierher lohnen würden, so musst du in die Bibliothek in der Friedrichstraße. Interessierst du dich für alte Italiener und Niederländer, für Lippi und Tiepolo, Perugino und Garuffalo oder, um wieder die Meister zu nennen, die besonders schön vertreten sind, für Jan Steen und Netscher, Rüstal und Weinands, so wandere ins Schloss. Erfreut dich Lukas Cranach, der Jüngere, so musst du in die Schlosskirche. Willst du so anschaulich wie sonst nirgends

0: wo erfahren, wie reich und schön die vielgescholtene Kunst des 18. Jahrhunderts war, so musste in die Zerbsterstraße, in die Amalienstiftung. Und auch dieser Gang wird sich dir, um in der Sprache des neuen Dessau zu reden, mit 100% Nutzen bezahlt machen. Denn außer diesen braven, tüchtigen Meistern, den Penn und Seekatz, den Lesiewski und Schütz, triffst du so nebenbei dort auch ganz große Herren. Van Dyck, Franz Hals und Holbein. Dieselben, die man auch in Wörlitz findet und die in der Fantasie meiner kunstfreudigen Nachbarin mit der neuen Kusstechnik als Van Dyck und Halsbein fortleben. Gewiss, es ist alles der Mühe wert. Aber vier Gänge und viermal aus der Stimmung gerissen sein? Man macht das anderwärts den Leuten bequemer und angenehmer. Nun sind aber zudem die Kunstschätze der Dessauer Fürsten nicht einmal in Dessau selbst vereinigt. Eine ganz vorzügliche Sammlung, schon für sich allein betrachtet, kostbarer und köstlicher, als sie die meisten kleineren Residenzen Deutschlands aufzuweisen haben, ist in Mosigkau. 7 Kilometer von Dessau zu finden. Eine sehenswerte Porträtgalerie, 14 Kilometer entfernt in Oranienbaum. Und 19 Kilometer sind's nach Wörlitz, wo sich wieder 7, zum Teil weit auseinanderliegende Sammlungen finden. Macht zusammen wohlgezählt 13 Sammlungen. Und findet man, dass die Schlosskirche keine Bildergalerie ist, auch nicht unter Verletzung religiöser Empfindungen zu Kunstzwecken ihrer Schätze beraubt werden darf, was auch ich wahrlich nicht wünsche, so bleibt doch noch ein volles Dutzend von Sammlungen übrig. Oder richtiger, von Orten, wo die Dessauer Herzoge ihre Bilder und Statuen aufbewahren. Denn es handelt sich, genau besehen, hier um keine einzige organisch gewordene, in sich geschlossene Sammlung, sondern um Kunstschätze, die nur deshalb getrennt wurden, weil es an einer einzigen würdigen Heimstätte für sie fehlt.
1: Sie hörten die 7. Folge aus Verschollene Fürstenstadt Zerbst, Dessau-Wörlitz von Karl Emil Franzos. Gelesen hat Ilja Richter in einer Produktion des Mitteldeutschen Rundfunks aus dem Jahr 2013. Und wenn Sie übers Wochenende nochmal reinhören wollen, die Lesung steht in ARD Sounds, dort im Reisefeed Schöne Grüße in insgesamt 5 Teilen. Und am Montag geht es weiter bei uns in der Klassikerlesung mit diesen gut gelaunten Reisebeschreibungen.

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1: Mit Caroline Dörner. Die Verleihung des Friedensnobelpreises an die südafrikanische Juristin Navi Pillay sei ein starkes Signal im Kampf für Menschenrechte. Das sagte der UN-Hochkommissar für Menschenrechte der Vereinten Nationen, Volker Türk, der ARD.
2: Navi Pillay ist eine eminente Persönlichkeit des Völkerrechts, der Menschenrechte. Für uns hat es große Symbolkraft, weil sie eben auch etwas darstellt, was für uns ganz besonders wichtig ist. Und das ist der Kampf um die Menschenrechte, das ist der Kampf ums Völkerrecht, ist auch der Kampf darum, dass Rechenschaft gefordert wird. Sie war ja Richterin beim Internationalen Strafgerichtshof, sie war Richterin beim Internationalen Gerichtshof für Ruanda, sie ist jetzt noch immer Richterin vom Höchstgericht, also dem Internationalen Gerichtshof in Den Haag. Also ja, das ist fantastisch.
1: Heute hat das norwegische Nobelkomitee bekannt gegeben, dass die südafrikanische Juristin Navi Pillay den Friedensnobelpreis erhält in diesem Jahr. Die Thüringer Landesregierung will die Arbeitsbedingungen für den Privatfunk im Land verbessern. Dazu soll das Landesmediengesetz so verändert werden, dass die kommerziell betriebenen Radiosender Antenne Thüringen und Landeswelle künftig auch redaktionell zusammenarbeiten dürfen. Bisher dürfen sie das nur bei Werbung oder Verwaltung. Die SPD äußerte in der Landtagsdebatte die Bedenken, ob damit auch künftig die von allen gewünschte Meinungsvielfalt gesichert sei. Außerdem soll das neue Mediengesetz erlauben, dass mit Stadtradios künftig Geld verdient werden kann. Bislang arbeiten die Lokalradios in Thüringen auf ehrenamtlicher Basis und werden dafür öffentlich unterstützt. Das Leipziger Lichtfest erinnert heute Abend an die friedliche Revolution von 1989. Im Vorfeld ist dazu am Mittag ein neuer Gedenkort eingeweiht worden zwischen Peterskirche und evangelischem Schulzentrum. Es ist eine Steinskulptur, die erinnern soll an die Verbindung zwischen dem Herbst 1989 und der Gründung freier Schulen. Gesine Oltmanns von der Stiftung Friedliche Revolution sagte dem MDR:
3: Die Gründung der Schulen damals war wirklich eine Erfolgsgeschichte der friedlichen Revolution. Das sind revolutionäre Wurzeln, wenn man es ganz pathetisch nennen will. Und die Schule ist auch heute immer Brennpunkt der Gesellschaft. Und ich finde, wir sollten uns an diese Wurzeln erinnern. Ich hoffe, es geht von dem neuen Ort Ermutigung zu großen Veränderungen aus. Die Bildung und Schule brauchen immer wieder neue Ansätze, immer wieder neue Initiativen und Engagement. Wir wünschen uns, dass die Skulptur uns in Bewegung hält, wie 89.
1: In Halle endet am Nachmittag der Mitteldeutsche Archäologentag. Der Archäologentag, das sind eigentlich 3 Tage, an denen sich internationale Fachleute ausgetauscht haben über bewusste Fälschungen in der Archäologie. Die Gründe dafür seien vielfältig, sagte der Direktor des Landesmuseums für Vorgeschichte, Harald Meller, MDR Kultur.
4: Es gibt Fälschungen durch Archäologen selber, die Geltung erhalten wollen. Es gibt Fälschungen durch Fälscher, die Geld machen wollen, also sozusagen einfach das Ganze als pekuniären Interessen machen. Es gibt Fälschungen, von denen gar keiner weiß, dass sie richtige Fälschungen sind, weil man sozusagen eigentlich etwas rekonstruiert, was falsch ist. Und da muss man sauber unterscheiden. Und dann gibt es natürlich bewusste Fälschungen, die man macht, um eine Ideologie zu begründen. Und das ist vielleicht das Problematischste, weil man Archäologie und Wissenschaft für politische Ideologien instrumentalisiert.
1: Mehr zu einem dieser politisch-ideologischen Fälle aus Quedlinburg lesen Sie auf mdr.de/kulturnachrichten.
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1: Zunächst das Wetter. Momentan meist stark bewölkt. Vom Harz bis zum Burgenlandkreis etwas Regen, sonst meist trocken. Am Abend dichte Wolken und verbreitet Regen. 8 bis 13 Grad. Starkböiger Südwestwind, im Oberharz stürmisch. Morgen und am Sonntag zeitweise Sonne, vorübergehend Wolken und morgen Nachmittag einzelne Schauer. Am Sonntag gelegentlich Schauer und einzelne Gewitter möglich. Morgen 13 bis 18 Grad, am Sonntag maximal 15 Grad und böiger Südwestwind. Am Montag nach örtlichem Nebel oft freundlich und meist trocken, kaum geänderte Temperatur. Der MDR Kulturverkehrsdienst A2 Richtung Berlin zwischen Allaingersleben und Bornstedt. 9 Kilometer stockender Verkehr an einer Baustelle. Hier müssen Sie 10 Minuten mehr einplanen. A4 Richtung Frankfurt zwischen Chemnitz-Glöser und Limbach-Oberfrohna. Stau und stockender Verkehr hier 15 Minuten länger. A4 Richtung Frankfurt zwischen Sättelstedt und Eisenach-Ost. Behinderungen durch ein defektes Fahrzeug. A9 Richtung München ist zwischen Treusig und Bad Klosterlausnitz nach einem Unfall gesperrt, zurzeit Stau. Vorsicht auf der A14 Richtung Magdeburg zwischen Halle-Trotha und Lübbe-Jün liegt eine Metallstange auf der Fahrbahn. Vorsicht auch auf der A38 Richtung Göttingen zwischen Sangerhausen West und Roßla liegen mehrere Metallteile auf der rechten Fahrspur. Und die A38 Richtung Leipzig ist zwischen Leipzig-Neue Hart und Leipzig-Süd wegen Bergungsarbeiten gesperrt. Auch dort ist zurzeit Stau. Soweit der MDR Kulturverkehrsdienst. Es ist 14.35 Uhr.
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1: Die Reihe heißt Verwegen in Gardelegen und sie führt uns in die Stadt-, Kreis- und Gymnasialbibliothek Gardelegen. Da gibt es heute Abend um 19.30 Uhr eine Lesung mit Don Pablo Mulemba, der seinen neuen Roman vorstellt. Mehr weiß Martin Hanusch vom Netzwerk für Demokratie und Toleranz.
2: Dieses Mal erwarten wir Don Pablo Mulemba zur Lesung und Gespräch mit seinem ersten Buch Hundeheimat, der Osten, meine Familie und andere Rätsel. Der in Eberswalde und in Cottbus aufgewachsene Sohn eines angolanischen Vertragsarbeiters erzählt darin von seiner Jugend zwischen Neonazis und rechter Gewalt, von der Angst, als Handballleistungssportler zu versagen und von der Geschichte seiner angolanischen Familie. Zugleich wirft er damit einen Blick auf die Geschichte des wiedervereinigten Deutschlands mit seinen Wunden, Brüchen und der Entschlossenheit, dennoch eine Zukunft zu schaffen. Freuen Sie sich auf einen besonderen Literaturabend mit Lesung und Gespräch über Familie, Herkunft, Heimat und die Erfahrungen in der ostdeutschen Nachwendezeit. Moderiert wird der Abend von Valerie Schönjan und Christoph Herms.
1: Für Don Pablo Mulemba stellen sich also entscheidende Fragen nach Identität, Heimat, Zugehörigkeit. Fragen, die ihn auf eine gemeinsame Reise mit seinem Vater bis nach Angola führen. Don Pablo Mulemba liest heute um 19.30 Uhr aus seinem Roman Hundeheimat. Die Reihe Verwegen in Gardelegen findet in der Stadt-, Kreis- und Gymnasialbibliothek Gardelegen statt. 19.30 Uhr geht's los. Auf Burg Posterstein gibt es heute einen Abend rund um die Künstlerin Luise Neuport. Gerade wird dort eine Sonderausstellung mit ihren Werken gezeigt. Titel: Nackte Nymphen und scharfe Schnitte. Denn Luise Neuport ist bekannt für ihre Scherenschnitte. Angela Kiesewetter-Lorenz hat bei ihr noch gelernt.
3: Also Luise Neuport, das wird immer meine Meisterin bleiben. Immer. Also die lebt in meinem Herzen als Mensch mit Witz, mit Charme. Bildet. Und ja, was soll ich sagen? Also die fehlt mir einfach, die fehlt mir heute noch.
1: Auch Elke Sieg gehört zu einem Freundeskreis in Schmölln, der das Erbe von der Künstlerin Luise Neuport pflegt.
4: Und was so ganz, ganz besonders an ihren Scherenschnitten ist, das sind die Bewegungen, die sie einfangen kann. Ich denke immer dran, wenn wir geschnitten haben, hat sie auch zu uns gesagt, denk dran, die Erde ist rund. Weil man macht ja schnell mal gerade Linien und wenn dann jemand zum Lineal gegriffen hat, nee, das wollte sie gar nicht haben.
1: Auf Burg Posterstein in Thüringen gibt es die Sonderausstellung Nackte Nymphen und scharfe Schnitte noch bis zum 15. November zu sehen. Wer mehr über die Künstlerin Luise Neuport erfahren will, der ist um 17 Uhr bei einer exklusiven Führung richtig. Im Anschluss daran gibt es einen Dokumentarfilm, es kommen Zeitzeugen zu Wort und natürlich auch die 2009 verstorbene Künstlerin. Für den Luise Neuport-Abend heute auf Burg Posterstein ist der Eintritt frei. In Böhlen gibt es direkt am Bahnhof auf dem Platz des Friedens eine neue audiovisuelle Ausstellung. Was war, was ist? Fragmente einer Absicht. Es ist eine Ausstellung zur Zwangsarbeit. Mehr dazu verrät Historiker Martin Baumart.
5: Böhlen war der allererste Ort im Deutschen Reich, so der Stand der aktuellen Forschung, an dem polnische Kriegsgefangene Zwangsarbeit in der deutschen Industrie leisten mussten. Es finden sich hier Menschen aus mindestens 13 Nationen, die Zwangsarbeit leisten mussten. Zusammen mit Espenhain reden wir von zehntausenden Zwangsarbeitern.
1: Die Geschichte der Zwangsarbeit wird aus drei verschiedenen Blickwinkeln beleuchtet. Einmal geht es um die wissenschaftliche Forschung, eine künstlerische Interpretation natürlich. Ergänzt wird die Ausstellung durch eine digitale Audiothek und biografische Aufarbeitung von Einzelschicksalen. Es gibt QR-Codes auf dem Platz des Friedens in Böhlen. Da kann man sich inmitten einer Installation über die Zwangsarbeit in Böhlen informieren. Und das kostenlos und rund um die Uhr.
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3: Um 15 Uhr mit Ines Herrmann. Die Deutsche Bahn und die Bundesregierung drosseln das Tempo bei der Sanierung des maroden Schienennetzes. Wie das Unternehmen und das Verkehrsministerium mitteilten, sollen bis 2031 nur noch 13 statt 21 Hauptstrecken umfassend erneuert werden. Andere Sanierungen würden geschoben. Mit der neuen Strategie reagiert die Bahn auf die knappen Kapazitäten in der Bauindustrie. Zugleich soll für mehr Verlässlichkeit im Zugverkehr gesorgt werden. In Halle ist an den Anschlag auf die Synagoge vor 7 Jahren erinnert worden. Punkt 12.03 Uhr läuteten die Kirchenglocken, Busse und Bahnen hielten für 1 Minute an. Vor der Synagoge gab es ein stilles Gedenken. Daran wollte auch der neu gewählte Landtagsvize Hans-Thomas Tillschneider von der AfD teilnehmen. Eine Menschenkette verwehrte ihm den Zutritt. Bei dem Attentat am 9. Oktober 2019 waren 2 Menschen von einem Rechtsextremisten erschossen worden. Die Europäische Union und China haben bei Handelsgesprächen in Peking eine Einigung erzielt. Wie das chinesische Handelsministerium mitteilte, betrifft die Vereinbarung Hybridfahrzeuge und Elektroautos. Dabei gehe es um Preise, Investitionen und Marktzugang. Details wurden zunächst nicht genannt. EU-Handelskommissar Maroš Šefčovič hält sich derzeit in Peking auf. Der neu gewählte Landtagspräsident von Sachsen-Anhalt, Tobias Rausch, hat BMW scharf kritisiert. Der Autobauer hatte sein Leasingangebot für einen Dienstwagen kurz nach der Wahl des AfD-Politikers zurückgezogen. Rausch schrieb in einem offenen Brief an den BMW-Vorstand, er habe die Entscheidung mit großer Verwunderung zur Kenntnis genommen. Wenn sie in Zusammenhang zu seiner AfD-Mitgliedschaft stehe, sei das fragwürdig. Rausch rief BMW-Vertragshändler dazu auf, Druck auf die Konzernzentrale zu machen. 2 gestohlene Renoir-Gemälde aus einem Museum in Südfrankreich sind wieder da. Der Bürgermeister von Cagnes-sur-Mer erklärte, die Bilder seien wieder aufgetaucht. Zum Fundort und zum Zustand der Gemälde wurden keine Angaben gemacht. Polizei und Staatsanwaltschaft äußerten sich nicht. Die Gemälde waren bei einem Einbruch Anfang September gestohlen worden. Französische Medien berichteten gestern von insgesamt 6 Festnahmen. Das waren die Nachrichten.
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4: Na, zum Glück sind die Gemälde wieder da und können möglicherweise Besucher auch in den nächsten Tagen und Wochen wieder erfreuen. Das alles nehmen wir gerne zur Kenntnis und schauen auf das, was am Wochenende hier in Mitteldeutschland passiert. Zum Beispiel mit den Temperaturen, den Wolken und dem Sonnenschein. Wir sind mittendrin im Herbst und er ist deutlich kühler geworden. Das haben wir jetzt schon gemerkt. Heute mit Werten, die um die 15 Grad liegen und damit ist die Spitze auch so halbwegs schon definiert. Und so geht es dann weiter in den nächsten Stunden und dann Richtung Wochenende. Wir erleben ein Herbstwetter mit vielen Wolken, mit verbreitet auch Regen bei 8 bis 13 Grad. Dazu ein starker Böger, Südwestwind. Morgen abziehender Regen, danach immerhin Sonne und Wolken im Wechsel. Am Nachmittag nur noch selten Schauer, die Höchstwerte aber wiederum nur 13 bis 18 Grad. Dazu ein Böger, Südwestwind. Am Sonntag wechselnd bewölkt, mit Aufheiterungen gelegentlich Schauer und einzelne Gewitter und dazu sinkende Temperatur. Das sind die aktuellen Werte, die müssen wir in Artern bedeckt. Leichter Regen bei 11 Grad, Dresden leicht bewölkt 14. Eisenach bedeckt, leichter Regen bei 10 Grad. Erfurt bedeckt, nach Regen 10 Grad. Gardelegen stark bewölkt 12 Grad. Hoyerswerda wolkige 14. In Magdeburg bedeckt bei 13. Neuhaus am Rennweg bedeckt, nach Sprühregen 5 Grad. Oschatz bedeckt 13. Plauen bedeckt, nach Sprühregen 11 Grad. Wernigerode bedeckter Himmel, auch hier nach Sprühregen bei 10 Grad. Und Wittenberg bedeckter Himmel nach Regen und hier mal gerade 12 Grad. Der MDR Kulturverkehrsdienst A2 Richtung Berlin zwischen Allerengersleben und Bornstedt. 9 Kilometer stockender Verkehr an einer Baustelle, Verzögerung 10 Minuten. Die A4 Richtung Frankfurt zwischen Chemnitz-Gelöser und Limbach-Oberfrohna. Stau und stockender Verkehr plus 15 Minuten. A9 Richtung München zwischen Dreußig und Bad Kloster-Lausnitz. 6 Kilometer Stau an der geräumten Unfallstelle. Vorsicht auf der A9 Richtung München zwischen Münchberg-Nord und Münchberg-Süd liegen Fahrzeugteile auf der linken Fahrspur. A36 Richtung Bernburg zwischen Dreieck-Nordharz und Ilsenburg. Stau und stockender Verkehr. Planen Sie hier 20 Minuten mehr Zeit ein. Und A38 Richtung Göttingen zwischen Leuna und Merseburg-Süd. Stockender Verkehr an einer Baustelle. Verzögerung 10 Minuten. Kommen Sie gut und sicher an Ziel. Soweit unser Verkehrsdienst. Die Zeit jetzt 15.05 Uhr.
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4: Am Mikrofon begrüßt Sie Sven Kocher alle in einen guten Tag. Und wir starten in die Stunde mit den Flintstones und dem Die

förmlich die Steinzeitsteine durchs Radio rollen, die Flintstones, hier bei MDR Kultur an diesem Nachmittag. Und das haben wir vor in dieser Stunde. Gleich sind wir auf dem zentralen Literaturtreffpunkt in diesen Tagen unterwegs, auf der Frankfurter Buchmesse. Da findet man dann natürlich viele, viele Bücher und die dazugehörigen Autoren. Oder doch nicht, denn immer öfter mischt er die künstliche Intelligenz beim Schreiben mit und scheint den Job der Autorin zu übernehmen. Wie die Branche damit umgeht, dazu mehr in einer paar Minuten. Und unsere jüdische Wochenlesung ist auch dabei. Die gibt es immer freitags. Shabbat, Shalom, die neue Ausgabe, dann in reichlich 30 Minuten.

0: am Akkord, Kuckels and Muscles hier bei MDR Kultur. Die Welt der Literatur trifft sich gerade in Frankfurt zur Buchmesse. Noch bis Sonntag sind die Türen geöffnet. Und im Fokus steht in diesem Jahr der Umgang mit KI, mit künstlicher Intelligenz. Erst kürzlich geriet der Fall eines haitianisch-kanadischen Schriftstellers in die Schlagzeilen. Wegen des Verdachts auf Einsatz von KI wurde eines seiner Werke von der Longlist zum renommierten Prix Goncourt gestrichen. Der Autor selbst bestreitet die Vorwürfe. KI in Büchern? Wie geht die Literaturbranche damit aber um? Antje Bonhage hat sich auf der Buchmesse in Frankfurt umgehört.
1: Am Morgen stand noch ihr Glas auf dem Tisch. Das Wasser darin hatte über Nacht den Geschmack der Wohnung angenommen. Staub, Holz, ein wenig Metall. Paul hob es an die Lippen, stellte es wieder hin. Manche Dinge, dachte er, verschwinden erst, wenn niemand mehr nach ihnen greift. Zeilen aus einem literarischen Text? Eine künstliche Intelligenz hat diese Sätze erzeugt. Bei genauerem Hinsehen oder auch mit einem speziellen Programm ließe sich das relativ leicht erkennen. Aber je besser die Systeme werden, desto schwieriger wird es, menschliche und maschinell erzeugte Texte zu unterscheiden. Auf der Frankfurter Buchmesse stehen Leserinnen und Leser unterschiedlich zu KI. Aber die meisten sagen, sie wollen zumindest wissen, ob eine Maschine an einem Buch beteiligt war oder nicht.
2: Wenn ein Autor draufsteht, dann sollte der auch drin sein. Das möchte ich bei anderen Produkten ja auch.
3: Ich würde es schon lesen, wenn ich es bewusst lesen kann. Also wenn ich das weiß, dass es mit KI generiert ist, ja, würde ich durchaus lesen, ja.
2: Ich sehe natürlich die Gefahr, dass man es irgendwann nicht mehr merkt.
4: Ich finde KI generell einfach sehr, sehr schwierig.
1: Für die Buchbranche beginnt das Problem beim Training der KI. Sprachmodelle werden grundsätzlich auch mit urheberrechtlich geschützten Büchern trainiert, in der Regel ohne, dass die betroffenen Autorinnen und Autoren oder die Verlage dem zugestimmt hätten, geschweige denn dafür bezahlt worden wären. Jo Ländle, der Verleger im Hansa Verlag, spricht in diesem Zusammenhang vom, so wörtlich, größten Diebstahl der Menschheitsgeschichte.
5: Das bleibt ein Skandal, der aufgeklärt wird, auch jetzt in millionenschweren Gerichtsverfahren geklärt wird. Das ist ein Grundproblem des ganzen Prinzips KI. Und da müssen wir jetzt als Branche Antworten finden.
1: Die amerikanische Autorin und Historikerin Jill Poore warnt vor dem Ausmaß, in dem sich große Technologiekonzerne menschliches Wissen aneignen.
6: Maschinen haben das gesamte menschliche Wissen, das in den Büchern dieser Welt steckt, verschlungen. Hinter den Maschinen stecken Unternehmen, die uns nun dazu bringen, dass diese Maschinen für uns

0: gegen den so wörtlich doppelten Raubzug an unseren Büchern und an unserer Denkfähigkeit.
1: Auf manchem Branchenfeld, wie bei Ratgebern und Reiseführern, kapern diese technisch produzierten Bücher, die oft sogar gänzlich ohne menschlichen Blick darauf entstehen, einen nicht unerheblichen Teil des Marktes und führen die Käuferinnen und Leserschaft teils sogar gefährlich in die Irre.
0: Von Verlagen und Autoren selbst wird KI häufig als hilfreiches Recherchetool oder auch zur Ideenfindung genutzt. Nicht immer ist das Ausmaß der Nutzung transparent.
2: Wir haben jetzt das erste Mal tatsächlich auf ein Manuskript geboten, das dann gar nicht bei uns gelandet ist, wo sich im Nachhinein relativ sicher herausgestellt hat, dass es KI geschrieben ist. Und da waren wir sozusagen im Nachhinein froh, dass wir es nicht gekriegt haben,
0: sagt Jo Lendle vom Hansa Verlag. Auf der Frankfurter Buchmesse 2026 ist der Umgang mit künstlicher Intelligenz jedenfalls ein großes Thema, mit vielen offenen Fragen und dem Appell der Branche an die Politik nach weitsichtigen, transparenten Regeln.
3: Antje Bonhage über die Frankfurter Buchmesse und den Umgang mit künstlicher Intelligenz. Und ganz viele Buchempfehlungen gibt es bei uns online unter mdr.de Kultur.
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Das ist MDR Kultur am Freitagnachmittag, 15.23 Uhr ist es. Das neue Album von Paul McCartney soll uns beschäftigen. Ist ja noch relativ frisch, erst vor etwa 5 Monaten herausgekommen, heißt The Boys of Dungeon Lane und die Fans dürften es inzwischen in- und auswendig kennen. Der Ex-Beatle reist darauf musikalisch und textlich zurück zu seinen Anfängen, zu seiner Kindheit, seiner Jugend in Liverpool, den ersten Begegnungen mit den anderen Beatles. Und heute nun, Überraschung, erscheint dieses Album erneut, und zwar mit 4 Bonus-Songs. Ob sich das jetzt lohnt, das Album nochmal zu kaufen? Am besten mal reinhören. Das machen wir jetzt mit Chelsea Boot von Paul McCartney.

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Unterwegs mit den Chelsea Boots, Paul McCartney, ein Bonus-Track auf seinem aktuellen Album The Boys of Dungeon Lane. Jetzt herausgekommen, in der Kultur ist hier gleich halb vier, gleich Zeit für die Kulturnachrichten.

0: Alejandra Ribera. 15.30 Uhr ist es geworden.
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0: Mit Caroline Dörner.
2: Einer der Hauptpreise des Deutschen Verlagspreises geht nach Leipzig. Der Merve Verlag ist einer der drei Hauptgewinner in diesem Jahr. Insgesamt wurden 14 Verlage aus Mitteldeutschland ausgezeichnet. Tina Mozek-Kaufmann berichtet für Kultur Kompakt.
3: Mit dem Hauptpreis des Deutschen Verlagspreises bekommt der Merve Verlag aus Leipzig ein Preisgeld in Höhe von 50.000 Euro. Die beiden anderen Hauptpreise gingen an den Kunstanstifter Verlag aus Mannheim und Wohland und Quist aus Berlin, der aber auch einen Sitz in Dresden hat. Weitere 79 Verlage wurden mit einem Gütesiegel ausgezeichnet, das jeweils mit 18.000 Euro Preisgeld verbunden ist. Dazu gehören auch zahlreiche Verlage aus Mitteldeutschland, darunter der Dr. Zieten Verlag Oschersleben, der Knabe Verlag Weimar und die E.A. Seemann-Henschel Verlagsgruppe Leipzig. Der Deutsche Verlagspreis zeichnet vor allem kleine, unabhängige Häuser für ihr Programm aus.
2: Das Militärhistorische Museum der Bundeswehr widmet sich erstmals genauer dem Kunstbestand der Nationalen Volksarmee der DDR. Die NVA hatte eine einzigartige Sammlung zusammengetragen, weil sie Werke in Auftrag gab und auch regelmäßig ankaufte. Nach der Auflösung der NVA ging die Sammlung in den Bestand der Bundeswehr über. Ausstellungskuratorin Katja Protte sagte MDR Kultur, die Kunstsammlung der NVA sei nicht durchweg ideologisch geprägt.
4: Es gab die Strukturen, die Kunst eingebunden haben in die Agitation, in die Propaganda. Es gibt sicherlich auch viele Werke, die sozusagen einfach ideologischen Vorgaben folgen. Aber gerade in den 70er und 80er Jahren in der Masse entwickelte sich da was sehr Eigenes raus. Da haben Künstler doch sehr individuelle Wege gewählt, sich mit dieser Thematik der militärischen Lebenswelten auseinanderzusetzen. Von Familien, von den Besonderheiten und den Schwierigkeiten des Grenzdienstes. Also von den, sag ich auch, menschlichen Herausforderungen, die mit dem Soldatsein gerade in diesen Situationen verbunden waren, die von der Ideologie sehr fern waren.
2: Einblicke in diese Kunstsammlung der NVA gibt es ab heute in der Sonderausstellung Kunst auf Kommando im Militärhistorischen Museum in Dresden. Auf dem Gelände der Königspfalz Tilleda in Sachsen-Anhalt kann der Bau einer rekonstruierten frühmittelalterlichen Königshalle beginnen. Der Landkreis Mansfeld-Südharz hat die Baugenehmigung erteilt. Die Halle ist als Thronsaal geplant und soll Besucher in die Zeit um das Jahr 1000 zurückversetzen. Dafür wird es unter anderem Hologramme geben, die über das höfische Leben damals informieren. Die Königspfalz Tilleda war im Mittelalter nämlich ein bedeutender Herrschaftsort. Die Gesamtkosten für das Projekt liegen nach früheren Angaben des Landkreises Mansfeld-Südharz bei rund 2,56 Millionen Euro. Die Verleihung des Friedensnobelpreises an die südafrikanische Juristin Navi Pillay sei ein starkes Signal im Kampf für Menschenrechte. Das sagte der UN-Hochkommissar für Menschenrechte der Vereinten Nationen, Volker Türk, der ARD.
5: Navi Pillay ist eine eminente Persönlichkeit des Völkerrechts, der Menschenrechte. Für uns hat es große Symbolkraft, weil sie eben auch etwas darstellt, was für uns ganz besonders wichtig ist. Und das ist der Kampf um die Menschenrechte, das ist der Kampf ums Völkerrecht, das ist auch der Kampf darum, dass Rechenschaft gefordert wird. Sie war ja Richterin beim Internationalen Strafgerichtshof, sie war Richterin beim Internationalen Gerichtshof für Ruanda, sie ist jetzt noch immer Richterin vom Höchstgericht, also dem Internationalen Gerichtshof in Den Haag. Also ja, das ist fantastisch.
2: Die Vergabe des Friedensnobelpreises an Navi Pillay wird dagegen von Israel scharf kritisiert. In einer Stellungnahme heißt es, Pillay würde die, Zitat, Dämonisierung Israels vorantreiben. Sie hatte eine UN-Untersuchungskommission geleitet, die Israel 2025 Völkermord im Gazastreifen vorwarf.
0: Danke für die Kulturnachrichten, Caro.
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0: Heute Nachmittag in Sachsen noch teilweise aufgelockert mit etwas Sonnenschein. Ansonsten aber überwiegend dichte Wolken und zunehmend wird es Regen geben. Die Höchstwerte 11 bis 16 Grad. Dazu ein starker Böger, Wind aus südwestlicher Richtung. Und im oberen Bergland kann ja dann auch mal stürmisch sein. In der Nacht stark bewölkt, zeitweise kräftiger Regen, Tiefstwerte 11 bis 7 Grad. Und morgen dann zum Start ins Wochenende wird der Regen abziehen. Von Sachsen-Anhalt und Thüringen her wird es Aufheiterungen geben. Die Höchstwerte meldete dann 13 bis 18 Grad. Dazu weiterhin dieser böige Südwestwind. Am Sonntag wechselnd bewölkt mit Aufheiterungen, gelegentlich Schauer, einzelne Gewitter und etwas sinkende Temperatur. Das sind die aktuellen Werte. Gemessen in Chemnitz bedeckt leichter Sprühregen bei 11 Grad, Dresden bedeckte 13, Eisenach bedeckt leichter Regen 9 Grad. Der Brocken bedeckt mit leichtem Niederschlag bei 2 Grad. Erfurt bedeckt leichter Regen 10, Fichtelberg bedeckt bei 3 Grad. Gera bedeckt 11, Görlitz stark bewölkt bei 13, Halle und Leipzig bedeckt nach Regen 13 Grad. Magdeburg meldet bedeckte 12 Grad und Meiningen bedeckt leichter Regen bei 8 Grad. Der MDR Kulturverkehrsdienst meldet: Vorsicht auf der A2 Richtung Berlin zwischen Kreuz Hannover Ost und Lehrte befindet sich eine ungesicherte Unfallstelle. Nochmal A2 Richtung Berlin zwischen Alleringer-Sleben und Bornstedt 9 Kilometer stockender Verkehr an einer Baustelle, Verzögerung 15 Minuten. A4 Richtung Frankfurt zwischen Chemnitz-Glöser und Limbach-Oberfrohna Stau und stockender Verkehr plus 15 Minuten. A9 Richtung München zwischen Dreußig und Bad Klosterlausnitz 6 Kilometer Stau an der geräumten Unfallstelle, Verzögerung 15 Minuten. A36 Richtung Bernburg zwischen Dreieck Nordharz und Ilsenburg Stau und stockender Verkehr, planen Sie hier 20 Minuten mehr Zeit ein. Und die A38 haben wir auch noch Richtung Göttingen zwischen Leuna und Merseburg Süd, stockender Verkehr an einer Baustelle, Verzögerung etwa 10 Minuten. Kommen Sie gut und sicher ans Ziel, soweit unser Verkehrsdienst. 15.36 Uhr.
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0: Anne Brün aus Norwegen, This Voice, 15.42 Uhr ist es.
1: Shabbat Shalom. Gedanken zum Wochenabschnitt der Tora.
0: Die jüdische Wochenlesung hier bei MDR Kultur, heute von Rabbiner Elisha Portnoy aus Halle. Es liest Thomas Lobau.
2: An diesem Schabbat beginnt ein neuer Zyklus des Toralesens. Deshalb wird der erste Wochenabschnitt Bereshit am Anfang vorgelesen. Dieser Wochenabschnitt beinhaltet mehrere interessante Themen. Das bekannteste davon kommt gleich am Anfang, die Schöpfungsgeschichte. Diese Geschichte kennen sehr viele Menschen, auch diejenigen, die die Bibel nie gelesen haben. Niemand kann bezeugen, wie die Schöpfung genau abgelaufen ist, doch alle wissen, Gott hat das ganze Universum in nur 6 Tagen erschaffen und am 7. Tag hat er sich ausgeruht. Doch wer glaubt dieser Erzählung wirklich? Sie ist nicht einmal ansatzweise mit der wissenschaftlichen Erklärung der Weltentstehung kompatibel. Laut Wissenschaft entstand unser Universum durch den sogenannten Urknall vor ca. 13,8 Milliarden Jahren, ausgehend von einem extrem heißen und dichten Punkt. Doch selbst wenn man den Urknall mit göttlicher Einwirkung erklären könnte, stellt das Alter des Universums ein echtes Problem dar, denn es ist laut jüdischer Tradition erst 5787 Jahre alt und laut der Wissenschaft sind es 13,8 Milliarden Jahre. Auch unsere Erde, die laut Forschung ca. 9 Milliarden Jahre jünger als das Universum ist, ist trotzdem um ein Vielfaches älter als die erwähnten 5787 Jahre. Für die Menschen, die mit Religion nichts zu tun haben, ist das kein Problem. Für sie ist die Schöpfungsgeschichte der Bibel einfach nur ein Märchen. Wer von ihnen würde schon an wissenschaftlichen Erkenntnissen zweifeln? Doch für die Menschen, die sich als gläubig bezeichnen und für die die Schöpfungsgeschichte Basis ihres Glaubens sein sollte, ist es nicht so einfach. Denn auch wenn sich die Wissenschaft ab und zu irrt, ist der Urknall eine solide Theorie, die durch Beobachtungen der kosmischen Hintergrundstrahlung und die gemessene Elementverteilung im All sehr robust untermauert ist. Wie kann man also als religiöser Mensch die Schöpfungsgeschichte noch ernst nehmen? Es gibt tatsächlich mehrere theologische Ansätze, die diese Diskrepanz zu erklären versuchen. Der 7. Lubavitcher Rebbe, Rabbi Menachem Mendel Schneerson, der selbst in Berlin und Paris Ingenieurwissenschaften studiert hat und während des 2. Weltkriegs als Ingenieur in den USA arbeitete, schlägt eine andere Herangehensweise vor. Der Rebbe sagt, wir müssen die wissenschaftlichen Erkenntnisse unter die Lupe nehmen und prüfen, wie valide sie wirklich sind. Erstens sagt der Rebbe, die Urknalltheorie ist eben nur eine Theorie, die nie bewiesen werden kann, außer wenn eine Zeitmaschine erfunden würde und man beim Urknall live dabei sein könnte. Zweitens sagt der Rebbe, muss man genau hinschauen, wie die Theorie zustande kam. Man muss zwischen empirischer Wissenschaft, die sich mit Beobachtungen und Klassifizierung der aktuellen Ereignisse befasst, und theoretischer Wissenschaft unterscheiden. Die theoretische Wissenschaft arbeitet mit den schon bekannten Erkenntnissen. Auf deren Grundlage kann sie Theorien zu Ereignissen herstellen, die in der Vergangenheit liegen und nicht nachgestellt werden können. Je weiter in der Vergangenheit das Ereignis liegt, desto unsicherer ist das Modell. Wer weiß, ob damals die gleichen physischen, chemischen und anderen Bedingungen herrschten wie jetzt? Wasser ist bei 20 Grad Celsius Wasser und auch bei 5 Grad. Aber schon bei minus 5 Grad ist es kein Wasser mehr, sondern Eis. Und bei 100 Grad ist es weder Wasser noch Eis, sondern Dampf. Ein wissenschaftliches Modell unter der Annahme, dass Wasser auch bei minus 100 Grad Wasser bleibt, wäre ein falsches Modell. Was jetzt gilt, muss nicht unbedingt bei den Bedingungen vor 13 Milliarden Jahren gegolten haben. Dabei haben wir nur die Unsicherheit bei den wissenschaftlichen Methoden betrachtet. Die spannendste Frage zur Urknalltheorie wäre, wie eigentlich dieser extrem heiße und dichte Punkt überhaupt entstand. Deshalb sagt der Rebbe, die Menschen, die an die Urknalltheorie glauben, sind angesichts der Probleme mit dieser Theorie eigentlich extrem gläubige Menschen. Und im Vergleich dazu scheint die Schöpfungsgeschichte nicht mehr märchenhaft zu sein. Vielleicht lesen wir sie an diesem Schabbat ein wenig aufmerksamer. Shabbat Shalom.

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3: Um 16 Uhr mit Ines Hermann. SPD, Linke und Grüne in Mecklenburg-Vorpommern wollen Verhandlungen zur Regierungsbildung aufnehmen. Die drei Parteien veröffentlichten dazu eine gemeinsame Erklärung. Sie heben darin erfolgreiche Sondierungen hervor. Demnach wurden bereits zentrale Vorhaben vereinbart. So sollen Kitas beitragsfrei bleiben und alle Krankenhausstandorte erhalten werden. Im Landtag soll ein Untersuchungsausschuss zu rechtsextremen Netzwerken eingesetzt werden. Bei erfolgreicher Koalitionsbildung wäre die AfD die einzige Oppositionspartei im Landtag. Die Deutsche Bahn und die Bundesregierung drosseln das Tempo bei der Sanierung des maroden Schienennetzes. Wie das Unternehmen und das Verkehrsministerium mitteilten, sollen bis 2031 nur noch 13 statt 21 Hauptstrecken umfassend erneuert werden. Andere Sanierungen würden geschoben. Mit der neuen Strategie reagiert die Bahn auf die knappen Kapazitäten in der Bauindustrie. Zugleich soll für mehr Verlässlichkeit im Zugverkehr gesorgt werden. In Halle ist an den Anschlag auf die Synagoge vor 7 Jahren erinnert worden. Punkt 12.03 Uhr läuteten die Kirchenglocken, Busse und Bahnen hielten für eine Minute an. Vor der Synagoge gab es ein stilles Gedenken. Daran wollte auch der neu gewählte Landtagsvize Hans-Thomas Tillschneider von der AfD teilnehmen. Eine Menschenkette verwehrte ihm den Zutritt. Bei dem Attentat am 9. Oktober 2019 waren 2 Menschen von einem Rechtsextremisten erschossen worden. Die EU-Kommission stuft 2 neue Bergbauprojekte in Mitteldeutschland als strategisch wichtig ein. Es handelt sich um Vorhaben zur Lithiumförderung in Salzwedel in Sachsen-Anhalt und Zinnwald-Georgenfeld in Sachsen. Sie gehören zu EU-weit 46 Projekten, die besonders vorangetrieben werden sollen. Dabei geht es um beschleunigte Genehmigungsverfahren und einen besseren Zugang zu Finanzierungsquellen. Ziel ist es, Europas Abhängigkeiten bei kritischen Stoffen zu verringern. Bis 2030 will die EU 10% ihres Rohstoffbedarfs selbst abdecken. Die Rostocker Oberbürgermeisterin Eva Maria Kröger hat bekräftigt, Beamtenstellen in ihrer Stadt abzubauen. Kröger sagte MDR aktuell, durch die hohen Pensionsrückstellungen verursachten Beamte langfristig sehr viel mehr Kosten als Angestellte. Weil der öffentliche Dienst schlanker werden solle, gingen Neuverbeamtungen in die falsche Richtung. Kröger betonte, es werde keine Entlassungen geben. Wenn aber eine Beamtenstelle frei werde, werde sie in eine Angestelltenstelle umgewandelt. Das waren die Nachrichten.
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4: Dieser Nachmittag präsentiert sich herbstlich durchwachsen. In Sachsen teilweise noch aufgelockert, da kann sich am ehesten noch mal die Sonne blicken lassen. Ansonsten dichte Wolken und zunehmend Regen. Die Höchstwerte 11 bis 16 Grad und dazu begleitet uns ein starker böiger Südwestwind. Und im oberen Bergland kann der auch stürmisch sein. In der kommenden Nacht stark bewölkt, zeitweise kräftiger Regen. Tiefstwerte 11 bis 7 Grad. In den Bergen geht es runter auf Werte um 3 Grad. Und morgen dann zum Start ins Wochenende wird der Regen abziehen. Von Sachsen-Anhalt und Thüringen her wird es Aufheiterungen geben. Höchstwerte allerdings nur bescheidene 13 bis 18 Grad. Dazu ein böiger Südwestwind. Am Sonntag wechselnd bewölkt mit Aufheiterungen, gelegentlich Schauer und einzelne Gewitter. Etwas sinkende Temperatur. Das sind die Werte, die wir messen zur Stunde in Artern. Bedeckt leichter Regen bei 11 Grad. Dresden bedeckt 13. In Eisenach bedeckt und leichter Regen 8 Grad. Erfurt bedeckt leichter Regen bei 10. Gardelegen bedeckt bedeckt leichter sprühregen 12 Grad. Hoyerswerda bedeckt bei 14, Magdeburg bedeckt 12 Grad, Neuhaus am Rennweg leichter sprühregen, bedeckter Himmel bei 5 Grad, in Oschatz bedeckte 13 Grad, Plauen bedeckt bei 11, Wernigerode bedeckt und leichter Regen bei 10 Grad und Wittenberg stark bewölkt bei 13 Grad. Der MDR Kulturverkehrsdienst, Vorsicht auf der A2 Richtung Berlin zwischen Kreuz Hannover Ost und Lehrte befindet sich eine ungesicherte Unfallstelle. Nochmal A2 Richtung Berlin zwischen Allerengersleben und Bornstedt 9 Kilometer stockender Verkehr an einer Baustelle plus 15 Minuten. Die A4 Richtung Frankfurt zwischen Chemnitz-Glöser und Limbach-Oberfrohna Stau und stockender Verkehr, Verzögerung 15 Minuten. Und die A72 Richtung Leipzig ist dabei in Höhe Chemnitz-Süd Stau an einer Baustelle. Planen Sie etwa 10 Minuten mehr Zeit ein und kommen Sie, wo immer Sie unterwegs sind, gut und sicher ans Ziel. Soweit unser Verkehrsdienst. Die Zeit 16.05 Uhr.
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4: Im Studio begrüßt Sie Sven Korale. Ihnen einen guten Tag.

MDR Kultur am Freitagnachmittag, 16.07 Uhr ist es jetzt. Das haben wir vor in dieser Stunde, schön zur Kaffeezeit. Wir gleichen mir gleich mal ins Bücherregal und finden dann in der Abteilung Sachbuch ein neues Werk, das sich mit politischen Medienstrategien beschäftigt. Klingt sehr abstrakt, aber wird gleich sehr konkret. Denn Anlass ist die Ankündigung des US-amerikanischen Verteidigungs- oder Kriegsministers, einen Amokläufer öffentlich hinrichten lassen zu wollen. Der österreichische Autor Robert Miesig beschäftigt sich mit solchen Fällen und deren Wirkung. Und er nennt sein Buch darüber Erziehung zur Grausamkeit. Gleich sind wir mit ihm im Gespräch und neue Musik haben wir auch dabei. Der Leipziger Klangkünstler Clemens Christian Pötsch hat ein neues Album am Start, das heißt Nocturnes. Und er versucht hier, die Nacht mit ihren unterschiedlichen Stimmungen einzufangen, und zwar auf ganz verschiedenen Orten dieser Welt. Wie das dann geht und wie das klingt, dazu mehr in einer halben Stunde.

0: das Folk-Bitch-Trio mit Viecta hier bei MDR Kultur. 16.11 Uhr ist es jetzt. Die USA gehören zu den Ländern, in denen die Todesstrafe gilt und auch vollstreckt wird. Etwa die Hälfte der Bundesstaaten hat entsprechende Regeln. Die Todesstrafe gilt zudem auf Bundesebene und beim Militär. Und der amerikanische Verteidigungsminister bzw. Kriegsminister hat jetzt angekündigt, einen Amokläufer öffentlich hinrichten lassen zu wollen. Ein krasser Fall, der eine politische Medienstrategie beschreibt. Und genau darum geht es in dem Sachbuch Erziehung zur Grausamkeit. Geschrieben hat es der österreichische Journalist und Autor Robert Misik. Erschienen ist sein Buch bei Suhrkamp. Und Misik meint, solche Medieninhalte wie die angekündigte Exekution vor laufenden Kameras in den USA würden Menschen radikalisieren. Sie würden zur Grausamkeit erzogen. Mit Robert Misik haben wir sprechen können.
1: Ich grüße Sie, hallo.
0: Sie wählen sehr starke Sprachbilder, das sieht man nicht nur am Titel, Erziehung zur Grausamkeit. Sie reden zum Beispiel von Gehirnwäsche im Ökosystem faschistischer Weltbilder. Was genau, glauben Sie, passiert da?
1: Naja, ich glaube, dass diese Sprachbilder ja gar nicht so stark sind, sondern wir erleben ja in dieser Welt alle und erleben es ja tagtäglich, dass Menschen in dem Moment, wo sie in den Sog dieser Weltbilder und auch quasi in den Sog dieser Propaganda geraten, jeden Tag verstündlich bombardiert werden mit empörenden Botschaften, aber auch mit der Botschaft, wir werden jetzt alles tun, um angesichts dieser Grauslichkeiten, die quasi den Menschen vorgeführt wird, ist dann quasi jede Gegenwehr gerechtfertigt. Und damit wird schon so etwas wie werden diese starken Leidenschaften eben angestachelt. Und das ist jetzt nicht wahnsinnig neu, verändert aber natürlich die Menschen auch. Das ist ja eigentlich der zentrale Punkt meines Buches, wenn sie so lange und nachhaltig bombardiert werden mit solchen Botschaften.
0: Solchen Botschaften gehören ja auch Begriffe wie Freiheit oder auch Widerstand. Welche möglicherweise neue Bedeutungen bekommen Sie in solchen Radikalisierungserzählungen?
1: Tatsächlich spielt es eine Rolle. Die klassischen Theorien zum autoritären Charakter haben sich ja angeschaut, was sind die potenziell autoritären oder wie es Adorno genannt hat, das potenziell faschistische Individuum. Und da hat man natürlich zunächst mal entdeckt, Persönlichkeits- und Charaktertypen, die in autoritären Institutionen sozialisiert worden sind, in der autoritären Schule der 20er oder 10er Jahre des vorigen Jahrhunderts, in autoritären Familien, sogar im Militär. Da steckte natürlich ganz vielen von denen in den Knochen diese Grundhaltungen, man muss sich anpassen, diese auch autoritäre Aggression gegenüber denjenigen, die irgendwie abgewichen sind. Und jetzt sind wir natürlich in einer anderen Situation. Das heutige Individuum ist nicht mehr in diesen klassischen autoritären Institutionen sozialisiert. Da sind Typen, die so sagen, nicht mit mir, denen gleich schnell die Hutschnur reißt, die sehr schnell empört und erregt sind und in einem höheren Maße ich-bezogen sind, als es die früheren autoritären Charaktere waren, eine größere Rolle. Wenn man es ganz salopp formulieren mag, früher hieß es im Gleichschritt Marsch und heute heißt es nicht mit mir.
0: Aber der Wunsch nach mehr Autorität, der ist doch heute sehr stark zu beobachten. Dieser Wunsch nach einer starken Führungspersönlichkeit. Sehen Sie da auch Hinweise im deutschsprachigen Raum, an denen wir nicht mehr vorbeikommen, in Deutschland zum Beispiel?
1: Ja, natürlich. Ich meine, sozusagen der Aufstieg rechtsextremer und autoritärer Parteien wie der AfD und auch der FPÖ, die sich ja auch nochmal zunehmend radikalisiert haben in den letzten 6, 7 Jahren, sind ja ein gutes Beispiel. Es gibt natürlich andere rechtspopulistische Parteien, die sich eher gemäßigt haben, aber im deutschsprachigen Raum erleben wir eine Radikalisierung, die eben auch mit diesen Mechanismen, die ich schon beschrieben habe, zusammenhängt, nämlich diese Aufreizung von Leidenschaften. Das ist ja auch immer eine eskalierende Dynamik. Da muss auf einen krassen Take gewissermaßen ein noch krasserer gesetzt werden. Und das machen AfD, machen FPÖ, machen deren Anführer, aber eben auch deren Anhänger mit.
0: Ja, die dann aber auch natürlich im demokratischen Wertesystem unterwegs sind. Also wo sind jetzt hier die Unterschiede?
1: Ja, auch die historischen Faschisten waren Faschisten, bevor sie an die Macht gekommen sind und in der Lage waren, faschistische Regimes oder im Totalausbau, in Endausbau zu etablieren. Und auch dafür haben sie ja selbst nach Regierungsübernahmen einige Jahre gebraucht. Ja. Ich sehe diesen Unterschied jetzt nicht so dramatisch, außer dass natürlich die historischen Faschisten von sich aus schon gesagt haben, die Demokratie ist ein Verfall und wir sind gegen die Demokratie, während heute die rechtsextremen Parteien ein bisschen sozusagen spielen mit den Narrativen der Demokratie, nämlich dass sie sagen, wir sind die eigentlichen Demokraten und wir bringen den Volkswillen zum Durchbruch. Auch das haben allerdings die Rechtsradikalen der 20er Jahre auch schon gesagt, indem sie gesagt haben, die Demokratie gibt so vielen Dekadenten und Minderheiten eine Stimme.

0: an Sprachen von Gewalt, die eigentlich keinen Platz in unserer Gesellschaft haben sollten. Es richtet sich aber auch an die, sagen wir mal, Mitläufer dieser Parteien. Nicht alle sind ja vollkommen radikalisiert. Manche sind ja da, wie wir alle, ambivalente Individuen, und denen sage ich schon auch, kommt's runter aus diesem Todestrip, haltet da mal inne und beobachtet, wie welche Teilnehmer, welcher Dynamik ihr da seid. Und darüber hinaus gibt es natürlich viele Ratschläge, die man geben kann, auch an die etablierten Parteien, dass sie natürlich den Zorn und die Ängste und auch die Wut von Menschen über Umstände, die natürlich beklagenswert sind, auch adressieren müssen. Also so quasi die Unzufriedenheit mit einer nicht zufriedenstellenden Gegenwart den radikalen Rechten zu überlassen, ist auch nicht gerade eine gute Strategie.
1: Sagt der Herr Journalist und Autor Robert Miesig. Sein Buch Erziehung zur Grausamkeit ist bei Suhrkamp erschienen. Ich danke herzlich für das Gespräch.
0: Ich danke Ihnen herzlich.

Dance in the Sunlight. Das English Chamber Orchestra spielt Musik von Sir Arnold Bax unter der Leitung von Jeffrey Tate. Gleich bei uns, Kulturkompakt, die Kulturnachrichten.

0: weg. Sie ist weg, die Version von Fanta 4, der fantastischen 4, in der Version von Goldmeister. 16.30 Uhr.
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0: Mit Caroline Dörner.
2: Der Goslar Kaiserring gilt als eine der weltweit bedeutendsten Auszeichnungen für moderne Kunst. Und er wird morgen zum ersten Mal an eine ostdeutsche Künstlerin verliehen. Ausgezeichnet wird die Erfurter Schriftstellerin und Künstlerin Gabriele Stötzer. Die Jury erklärte, sie habe ein experimentelles und vielschichtiges Werk geschaffen. Kunsthistorikerin Sarah Alberti sagt der MDR Kultur:
3: Sie macht es eben in ganz vielen Medien. Also Fotografie, Super-8-Film, Performance, Textil, Keramik, also ist da ganz frei und gar nicht festgelegt. Und was ich so schätze, ist eine Zugänglichkeit. Also in Berlin sieht man zum Beispiel gerade eine Fotografie, wo ein Draht einen Mund zuhält. Also so ganz klare Bilder für ein Körpergefühl, für ein Zeitgefühl. Und der zweite Punkt ist sicher, dass sie immer die Perspektive von Frauen sehr stark macht, eben auch im Kollektiv denkt und handelt. Also selbst bei dem Preis hat sie gesagt, ich gewinne den Preis jetzt quasi stellvertretend für alle Künstlerinnen, mit denen ich auch schon zusammengearbeitet habe.
2: Einer der Hauptpreise des Deutschen Verlagspreises geht nach Leipzig. Der Merve Verlag ist einer der drei Hauptgewinner in diesem Jahr. Insgesamt wurden 14 Verlage aus Mitteldeutschland heute ausgezeichnet. Tina Mutze-Kaufmann berichtet für Kultur kompakt.
4: Mit dem Hauptpreis des Deutschen Verlagspreises bekommt der Merve Verlag aus Leipzig ein Preisgeld in Höhe von 50.000 Euro. Die beiden anderen Hauptpreise gingen an den Kunstanstifter Verlag aus Mannheim und Wohland und Quist aus Berlin, der aber auch einen Sitz in Dresden hat. Weitere 79 Verlage wurden mit einem Gütesiegel ausgezeichnet, das jeweils mit 18.000 Euro Preisgeld verbunden ist. Dazu gehören auch zahlreiche Verlage aus Mitteldeutschland, darunter der Dr. Zieten Verlag Oschersleben, der Knabe Verlag Weimar und die E.A. Seemann-Henschel Verlagsgruppe Leipzig. Der Deutsche Verlagspreis zeichnet vor allem kleine, unabhängige Häuser für ihr Programm aus.
2: Leipzig erinnert heute mit mehreren Veranstaltungen an die friedliche Revolution in der DDR. Heute vor 37 Jahren hatte es in der Stadt die erste große Montagsdemonstration gegeben. Mehr als 70.000 Menschen gingen für die Meinungsfreiheit und demokratische Wahlen auf die Straße. In Erinnerung daran findet am Abend das traditionelle Lichtfest Leipzig statt. Los geht es um 17 Uhr mit dem Friedensgebet in der Nikolaikirche. Ab 19 Uhr ist dann der Lichtweg geöffnet. Der führt von der Nikolaikirche bis zum Matthäikirchhof. Höhepunkt ist die große, aus Kerzen bestehende 89 am Thomaskirchhof. In Halle ist am Nachmittag der Mitteldeutsche Archäologentag zu Ende gegangen. Der Archäologentag, das sind eigentlich drei Tage, an denen sich internationale Fachleute ausgetauscht haben über bewusste Fälschungen in der Archäologie. Gründe für Fälschungen seien vielfältig, sagt der Direktor des Landesmuseums für Vorgeschichte, Harald Meller, MDR Kultur.
5: Es gibt Fälschungen durch Archäologen selber, die Geltung erhalten wollen. Es gibt Fälschungen durch Fälscher, die Geld machen wollen, also sozusagen einfach das Ganze aus pekuniären Interessen machen. Es gibt Fälschungen, von denen gar keiner weiß, dass sie richtige Fälschungen sind, weil man sozusagen eigentlich etwas rekonstruiert, was falsch ist. Und da muss man sauber unterscheiden. Und dann gibt es natürlich bewusste Fälschungen, die man macht, um eine Ideologie zu begründen. Und das ist vielleicht das Problematischste, weil man Archäologie und Wissenschaft für politische Ideologien instrumentalisiert.
2: Mehr zu einem dieser politisch-ideologischen Fälle aus Quedlinburg lesen Sie auf mdr.de/Kulturnachrichten.
0: Gleich mal reinklicken. Danke für die Kulturnachrichten, Caro.
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0: Dieser Nachmittag präsentiert sich durchwachsen, den meisten Sonnenschein. Wenn überhaupt sich die Sonne noch durchkämpfen kann, wird es noch in Sachsen geben. Ansonsten dichte Wolken und zunehmend Regen, die Höchstwerte dabei 11 bis 16 Grad. Stark böiger Südwestwind begleitet uns. Im oberen Bergland ist der stürmisch. In der Nacht dann stark bewölkt, noch zeitweise kräftiger Regen, Tiefstwerte 11 bis 7 Grad. In den Bergen geht es runter bis 3 Grad. Und das Wochenende? Morgen wird der Regen abziehen. Von Sachsen-Anhalt und Thüringen her immer mehr Aufheiterungen. Die Höchstwerte 13 bis 18 Grad. Dazu weiter ein böiger Südwestwind. Am Sonntag dann wechselnd bewölkt mit Aufheiterungen, gelegentlich Schauer und einzelnen Gewitter, etwas sinkende Temperatur. Das sind die aktuellen Werte gemessen auf dem Brocken. Bedeckter Himmel, leichter Niederschlag 3 Grad. In Chemnitz bedeckt bei 11, Dresden bedeckt 13. Eisenach bedeckt und leichter Regen bei 8 Grad. Gleiches Bild in Erfurt bei 9. Der Fichteberg bedeckt und leichter Regen 4 Grad. Gera bei 11 Grad. Görlitz wolkige 13 Grad. Halle leichter Regen 12. Leipzig leichter Sprühregen bei 12 Grad. Magdeburg leichter Regen bedeckt bei 11. Und Meiningen bei 7 Grad. Der MDR Kulturverkehrsdienst meldet A2 Richtung Berlin zwischen Allerengersleben und Bornstedt. 9 Kilometer stockender Verkehr an einer Baustelle plus 15 Minuten. A4 Richtung Dresden zwischen Waltershausen und Gotha. Stau wegen eines defekten LKW. Nochmal A4 Richtung Frankfurt zwischen Chemnitz-Glöser und Limbach-Oberfrohna. Stau und stockender Verkehr. Verzögerung 15 Minuten. Die A4 Richtung Frankfurt ist zwischen Bad Hersfeld und Kirchheimer Dreieck nach einem Unfall gesperrt. Derzeit 1 Kilometer Stau. A9 Richtung München zwischen Dreußig und Bad Klosterlausnitz 2 Kilometer Stau an der geräumten Unfallstelle. Nochmal die A9 Vorsicht Richtung München zwischen Hof West und Münchberg Nord liegt ein Besen auf der Fahrbahn. Und A72 Richtung Leipzig in Höhe Chemnitz Süd Stau an einer Baustelle plus 10 Minuten. Kommen Sie gut und sicher ans Ziel. Die Zeit jetzt 16.36 Uhr.
6: 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Jetzt aus Dresden, Garda.

All I Wanna Do is Sheryl Crow hier bei MDR Kultur, 16.43 Uhr. Und weil das so schön klingt, sind wir auch gleich beim Leipziger Klangkünstler Clemens Christian Pötsch. Der gilt als Musiker mit einem ausgeprägten Drang zum Experimentellen. Seine Konzepte wollen nicht so recht in eine Schublade passen, wenn er zum Beispiel Rammstein-Songs für das Solo-Piano einspielt oder mit dem während der Corona-Pandemie entstandenen Album The Soul of Things den Zauber von Alltagsgegenständen in eben Klänge fasst. Und nun ist sein neues Album erschienen. Nocturnes heißt es und das steckt wieder voller Überraschungen, denn diesmal geht es um die Nacht und die Stimmung, die diese entfaltet in ganz verschiedenen Orten auf der Welt. Sky Nonhoff hat das Album gehört und sich mit Clemens Christian Pötsch unterhalten.

0: Er hatte einfach gefragt, ein Frank Sinatra Songbook unter dem Arm. Und man darf davon ausgehen, dass der Wirt den 10-Jährigen, der vor ihm stand, zuerst einmal doch leicht verwundert musterte. Aber der Junge hatte es drauf. Und so kam es, dass Clemens Christian Pötsch jeden Sonntag im berühmten Dresdner Schillergarten für die älteren Herrschaften spielte, die dort bei Kaffee und Kuchen zusammensaßen. Alles von Summertime bis Strangers in the Night und für alte Uferschlager gab's extra Trinkgeld.
1: Dadurch, dass ich so früh mit dem Klavier angefangen habe, ist es zu einem großen Teil meiner Heimat geworden. Es ist ein Ort, der mich eigentlich immer in einen bestimmten Aggregatzustand bringt. Ich kann an dem Ort suchen, ich kann Sachen finden, ich kann Sachen auch nicht finden oder nicht suchen. Ich kann mich einfach nur hinsetzen und spielen. Und es ist für mich ein sehr vertrauter Platz.

0: Inzwischen ist Clemens Christian Pötzsch 41 und das Klavier sein Gefährte, sein Inspirator, ein Wesen, das ihm nicht zuletzt hilft, den roten Faden zu finden. Der auf seinem Album Nocturnes vom jordanischen Amman über Harare und Porto bis nach Spiekeroog führt. Immer bei Nacht, jenem Teil des Tages, der die Räume größer macht, wie es Erich Kästner einmal formulierte, und der überall andere Schattierungen hat.
1: Es ist tatsächlich so, dass die konkreten Ideen gar nicht an den verschiedenen Orten entstehen, sondern es ist eher das Aufsaugen von Stimmungen, wie der Ort ist, wie das Licht ist, wie die Temperatur ist. Es ist eine bestimmte Bewegung, die hängen bleibt, ein bestimmter Lichteinfall. All das erzeugt dann ein Gefühl, was für mich unverwechselbar ist, was mit dem Ort verbunden ist. Und wenn ich zur Ruhe komme, dann fange ich am Klavier die Farben dafür zu finden, die Klänge, die Akkorde, um dieses Gefühl wiederherzustellen oder dem nahe zu kommen.
0: Und so klingt die Nacht in Beirut. Eine von 11 Improvisationsvignetten, die Clemens Christian Pötzsch hier versammelt. Der Titel Nocturnes, natürlich eine Verneigung vor den klassischen Nocturnen eines John Fields oder Frédéric Chopin. Und man darf sicher sein, dass für Pötzsch dieselben Worte gelten, die Chopin einst an seinen Jugendfreund Titus schrieb. Dem Klavier erzähle ich das, was ich dir oft sagen möchte. Ja.

0: An all den Orten, deren Nächte er hier in Klängen so gekonnt verdichtet, ist Clemens Christian Pötzsch selbst gewesen. Und wie wir wissen, steht am Ende so gut wie jeder Reise die Rückkehr. Die Rückkehr in die Heimat, und so sehr für einen Pianisten auch das Klavier eine Heimat sein mag, ist Heimat stets auch mit einem Ort verbunden. Einem Zuhause und mit seiner vielleicht schönsten Impression umarmt Clemens Christian Pötzsch eben diesen Ort. Und, na klar, im Dunkel, wenn es ganz intim wird. Sie erkennen ihn bestimmt.
1: Eigentlich kann man dieses Stück als kleinen Spaziergang sehen, aus der Stadt, am Bachdenkmal entlang. Es fängt an wie ein kleines, pures Klavierstück und fängt dann ein bisschen an zu schimmern. Dann geht's weiter in den Süden. Dort gibt's einen schönen Ort mit einer großen alten DDR-Neon-Reklame. Da fängt das Stück an, ein bisschen zu flimmern, elektronische Elemente rein. Und am Ende klingt's eigentlich wie, als würde man in einen Club gehen und elektronische Musik hören. Das ist für mich die Stadt und deshalb liebe ich sie.
2: So erklärt Clemens Christian Pötzsch seine Musik und die Art, Musik zu machen. Das neue Album Nocturnes hat uns Sky Nonhoff vorgestellt. Und wollen wir mal ganz ausführlich noch reinhören, das gerade schon erwähnte Beirut hier von Clemens Christian Pötzsch zu hören, hier bei MDR Kultur.

Das Moskauer Sinfonieorchester spielt ein Stück aus den Abenteuern von Mark Twain. Kurz vor 17 Uhr ist es, 16.53 Uhr, gleich bei uns die frischen Nachrichten.

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5: Die Martenbachs haben jetzt einen Zaun um ihr Grundstück gebaut. Da muss ich immer einen Umweg laufen.
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7: Um 17 Uhr mit Kerstin Hoffmann. Die EU und China haben im Streit um chinesische Hybridfahrzeuge eine Einigung erzielt. Handelskommissar Maroš Šefčovič sagte nach einem Treffen mit dem chinesischen Handelsminister in Peking, es bestehe die Aussicht, dass China seine Exporte um mehr als die Hälfte reduziere. Zudem habe Peking eingewilligt, die Zölle für einige Produkte aus der EU zu senken. Die Einsparungen betrügen mindestens 225 Millionen Euro. Šefčovič kündigte an, die Gespräche im Januar fortzuführen. In Halle wird an den Anschlag auf die Synagoge vor 7 Jahren erinnert. In diesen Minuten beginnt auf dem Marktplatz die zentrale Gedenkveranstaltung. Schon um 12.03 Uhr hatten in der Stadt die Kirchenglocken geläutet. Vor der Synagoge gab es zudem ein stilles Gedenken. Bei dem Attentat am 9. Oktober 2019 waren 2 Menschen von einem Rechtsextremisten erschossen worden. SPD, Linke und Grüne in Mecklenburg-Vorpommern wollen Verhandlungen zur Regierungsbildung aufnehmen. Die 3 Parteien veröffentlichten dazu eine gemeinsame Erklärung. Sie heben darin erfolgreiche Sondierungen hervor. Demnach wurden bereits zentrale Vorhaben vereinbart. So sollen Kitas beitragsfrei bleiben und alle Krankenhausstandorte erhalten werden. Die Parteigremien müssen den Verhandlungen noch zustimmen. Rot-Rot hat nach der Landtagswahl keine Mehrheit mehr und braucht deshalb die Grünen. Die Linke im Bundestag hält an ihrem umstrittenen Abgeordneten Ferhat Kocak fest. Fraktionschef Sören Pellmann sagte in Berlin, er sehe derzeit keinen Bedarf für weitere Konsequenzen. Kocak habe umfassende Transparenz hergestellt und seine Chatverläufe offengelegt. Ihm werden Kontakte zum organisierten Verbrechen vorgeworfen. Gestern hatte der Berliner SPD-Spitzenkandidat Steffen Krach gefordert, Kocak könne nicht länger Mitglied der Linke-Fraktion bleiben. Hintergrund sind Sondierungen von Rot-Grün-Rot in Berlin. Der neu gewählte Landtagspräsident von Sachsen-Anhalt, Tobias Rausch, hat BMW scharf kritisiert. Der Autobauer hatte sein Leasingangebot für einen Dienstwagen kurz nach der Wahl des AfD-Politikers zurückgezogen. Rausch schrieb in einem offenen Brief an den BMW-Vorstand, er habe die Entscheidung mit großer Verwunderung zur Kenntnis genommen. Wenn sie in Zusammenhang zu seiner AfD-Mitgliedschaft stehe, sei das fragwürdig. Rausch rief BMW-Vertragshändler dazu auf, Druck auf die Konzernzentrale zu machen. Das waren die Nachrichten.
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8: In den Abend hinein geht es mit vielen Wolken, dichten Wolken verbreitet, wird es regnen. Die Temperaturen dabei 8 bis 13 Grad. Dazu ein stark böiger Südwestwind. Im oberen Bergland kann der auch stürmisch sein. In der Nacht dann meist stark bewölkt und zeitweise Regen, zum Teil auch ergiebig. Bei Tiefstwerten zwischen 11 und 7 Grad. In den Bergen geht es runter bis auf Werte um die 3 Grad. Dazu windig, in Hochlagen stürmisch. Und das Wochenende präsentiert sich auch durchwachsen. Morgen wird der Regen zunächst abziehen, danach Sonne und Wolken im Wechsel, am Nachmittag einige Schauer, die Höchstwerte 13 bis 18 Grad und der böige Südwestwind wird uns weiter erhalten bleiben. Am Sonntag wechselnd bewölkt, mit Aufheiterungen, gelegentlich Schauern, einzelnen Gewittern, etwas sinkende Temperatur. Das sind die Werte, die wir zur Stunde messen. In Artern bedeckt und Regen 10 Grad, Dresden bedeckte 13, Eisenach bedeckt, leichter Regen bei 8 Grad, in Erfurt gleiches Bild bei 9, Gardelegen bedeckter Himmel, Regen 10 Grad, Hoyerswerda bedeckt bei 14, Magdeburg bedeckte leichter Regen 11 Grad, Neuhaus am Rennweg stark bewölkt und Regen bei 5 Grad, Oschatz bedeckt 13, Plauen stark bewölkt, Regen 11 Grad, Wernigerode bedeckt bei 10 und Wittenberg bedeckt leichter Sprühregen bei 12 Grad. Der MDR Kulturverkehrsdienst A2 Richtung Berlin zwischen Allerengersleben und Bornstedt, 9 Kilometer stockender Verkehr an einer Baustelle, Verzögerung 15 Minuten. Auf der A4 zwischen Görlitz und Grenzübergang Ludwigsdorf Stau plus 30 Minuten. A4 Richtung Frankfurt zwischen Chemnitz-Ost und Wüstenbrand streckenweise Stau und stockender Verkehr plus 20 Minuten. Die A4 nochmal Richtung Frankfurt zwischen Chemnitz-Glöser und Limbach-Oberfrohna Stau und stockender Verkehr, Verzögerung 15 Minuten. Die A4 Richtung Frankfurt ist zwischen Bad Hersfeld und Kirchheimer Dreieck nach einem Unfall gesperrt, zurzeit Stau. Und A72 Richtung Leipzig in Höhe Chemnitz-Süd Stau an einer Baustelle, planen Sie etwa 10 Minuten mehr Zeit ein. Kommen Sie gut und sicher ans Ziel, die Zeit jetzt 17.05 Uhr.
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8: Am Mikrofon grüßt Sie Sven Kochale. Ihnen einen guten Tag. Well,

Die Lumineers hier bei MDR Kultur, where we are. Kurz nach 17 Uhr ist es und das haben wir vor in dieser Stunde. In Oslo ist heute bekannt gegeben worden, wer den Friedensnobelpreis erhält. Und die Wahl ist auf die südafrikanische Juristin Navi Pillay gefallen. Die 85-Jährige werde für ihren Einsatz für Menschenrechte und gegen Kriegsverbrechen geehrt, heißt es. Und wie dieser Einsatz aussieht, wie die Auszeichnung in Südafrika aufgenommen worden ist, dazu mehr in dieser Stunde. Und dann freuen wir uns auf den satirischen Wochenrückblick aus dem politischen Berlin. Unser scharfsinniger Beobachter Peter Zudey kümmert sich diesmal um Geheimnisse und um Geheimnisverrat und um unsere Geheimdienste. Zudeys Woche gibt's gleich.

0: Wenn Politiker reden, weiß er, was sie meinen. Peter Zudeikis satirischer Wochenrückblick.
1: So, Freunde, jetzt wollen wir mal ganz tief in eine Geheimdienstanalyse einsteigen.
2: Wenn etwas aussieht wie eine Katze, miaut wie eine Katze, sich bewegt wie eine Katze, dann ist der naheliegendste Schluss, dass wir es mit einer Katze zu tun haben könnten.
1: Der nächstliegende Schluss müsste es heißen, aber das nur nebenbei. Der Mann ist Jäger, heißt Jäger und ist BND-Chef. Und er begründet mit diesem schwerstens in die Jahre gekommenen Scherz die Annahme, dass der Russe hinter allerlei Cyber- und sonstigen Anschlägen auf Deutschland steckt. Nicht zu verwechseln mit dem Herrn Hanning, der vor langer Zeit dem Bundesnachrichtendienst vorstellt und jetzt im Knast sitzt, weil er Geheimnisse verraten und verkauft haben soll, die ihm sein früherer und heute noch aktiver Bürochef zugesteckt haben soll. Helmut Schmidt, vormals Bundeskanzler, hat den BND gerne als Dilettantenverein beschimpft. Naja.
3: Wir sehen das halt auch in sehr jungen Strukturen, die aus dem Tun ins Handeln kommen.
1: Das ist der Chef des anderen Schlapphutvereins namens Verfassungsschutz. Der kann auch kein Deutsch, aber orientiert sich wenigstens an einem großen Vorbild. Wir erinnern uns.
4: Es wird viel gehandelt und dann doch wenig getan.
1: Ob man nun vom Tun ins Handeln oder vom Handeln nicht ins Tun kommt, Preziosen der deutschen Sprache sind's allemal.
5: Gerade eben wurde in Sachsen-Anhalt der erste rechtsextreme Parlamentspräsident seit Hermann Göring gewählt.
1: Naja, ist ja gut. Ich dachte, ich könnte mich an dem Thema vorbeimogeln, aber es geht ja nicht. Der Nazi Göring war 1932 mit Hilfe der bürgerlichen Parteien Reichstagspräsident geworden. Der rechtsextreme Herr Rausch wurde Landtagspräsident mit Hilfe des Bündnisses, das nicht mehr Sarah Wagenknecht heißt.
5: Für einen Fetzen Macht hält das BSW der AfD nicht nur den Steigbügel, sondern wirft sich vor den Rechtsextremen direkt in den Staub.
1: Immer schön melodramatisch, die Frau Reichenick. Das Spannende ist aber, dass der Rechtsextreme nicht nur die 4 BSW-Stimmen bekommen hat, sondern auch noch 4 andere. CDU-Leute, ist doch klar. Und damit hat der Merz noch ein fettes Problem.
6: False-Flag-Operationen gibt's nicht nur militärisch.
1: Aha.
6: Die gibt's auch politisch.
1: Ach.
6: Und deswegen vorsichtig mit voreiligen Schlussfolgerungen.
1: False Flag unter falscher Flagge. Das heißt also, Sozis, Linke oder Grüne könnten den AfD-Mann gewählt haben, um die CDU in Schwierigkeiten zu bringen. Dein Ernst jetzt?
7: Das in Sachsen-Anhalt ist Hypothese. Niemand weiß, wie in geheimer Wahl abgestimmt worden ist.
1: Der Chef der CSU-Volksvertreter im Bundestag springt Merz zur Seite, um sogleich die Kurve nach links zu kriegen.
7: Aber in Berlin ist schwarz auf weiß für alle sichtbar in Interviews, in Statement, wie antisemitisch, wie polizeifeindlich, wie clanfreundlich die Linke tatsächlich ist.
1: So lenkt man von eigenen Problemen ab. Immerhin, den Herrn Till Schneider, äußerster Rechtsaußen der AfD, in Sachsen-Anhalt haben CDU-Leute nicht zum stellvertretenden Landtagspräsident gewählt, aber die vom BSW, die vorher noch versichert hatten, das auf keinen Fall zu tun. Das BSW hat auch erklärt, im Dezember auf keinen Fall den Herrn Siegmund zum Ministerpräsidenten zu wählen. Darauf können wir uns jetzt mit absoluter Sicherheit verlassen.
8: Es ist der Tag von Wut. Es ist der Tag von Enttäuschung darüber, dass Demokratinnen und Demokraten offenbar nichts gelernt haben aus der Geschichte.
1: Der Herr Pistorius, der mit der SPD-Bundestagsfraktion einen Marsch durchs Brandenburger Tor organisiert hat und am Bebelplatz das Singen anfing.
9: Einigkeit und Recht und Freiheit.
1: Ja, sehr bewegend. Nur nochmal zur Erinnerung, 576.000 Menschen in Sachsen-Anhalt haben die AfD gewählt und das reicht, um die ganze Republik dauerhaft zu erschüttern. 60,5 Millionen Wahlberechtigte gibt es bundesweit. Die könnten bei nächsten Gelegenheiten ja mal zeigen, was es mit dieser Erschütterung auf sich hat.
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Ein Titel namens Schramm, gespielt vom Kaiserquartett. Hier bei MDR Kultur an diesem späten Nachmittag. Gleich haben wir es 17:30 Uhr. Zeit für die neuen Kulturnachrichten in Kulturkompakt.

0: Mit Tor Amos ist es 17.30 Uhr geworden.
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0: Und jetzt Caroline Dörner.
2: Der Goslarer Kaiserring gilt als eine der weltweit bedeutendsten Auszeichnungen für moderne Kunst. Und der wird morgen zum ersten Mal an eine ostdeutsche Künstlerin verliehen. Ausgezeichnet wird die Erfurter Schriftstellerin und Künstlerin Gabriele Stötzer. Die Jury erklärte, sie habe ein experimentelles und vielschichtiges Werk geschaffen. Kunsthistorikerin Sarah Alberti sagte MDR Kultur:
3: Sie macht es eben in ganz vielen Medien. Also Fotografie, Super-8-Film, Performance, Textil, Keramik, also ist da ganz frei und gar nicht festgelegt. Und was ich so schätze, ist eine Zugänglichkeit. Also in Berlin sieht man zum Beispiel gerade eine Fotografie, wo ein Draht einen Mund zuhält. Also so ganz klare Bilder für ein Körpergefühl, für ein Zeitgefühl. Und der zweite Punkt ist sicher, dass sie immer die Perspektive von Frauen sehr stark macht, eben auch im Kollektiv denkt und handelt. Also selbst bei dem Preis hat sie gesagt, ich gewinne den Preis jetzt quasi stellvertretend für alle Künstlerinnen, mit denen ich auch schon zusammengearbeitet habe.
2: Der Leipziger Merve Verlag ist heute mit einem der Hauptpreise des Deutschen Verlagspreises gekürt worden. Verlagsinhaber Tom Lamberti sagte MDR Kultur, das Preisgeld von 50.000 Euro werde in neue Buchprojekte fließen. Er selbst habe mit dem Spitzenpreis nicht gerechnet.
4: Für mich ist das ein bisschen wie Lotto. Ich freue mich da sehr drüber, keine Frage. Aber ich bilde mir auch nichts drauf ein im Sinne von, du hast jetzt hier irgendwie den Hauptpreis abgeschossen. Wenn ich mir so angucke, wer den in den letzten Jahren bekommen hat, bin ich vor allen Dingen froh, dass das ein Verlag ist, auch wenn er nicht im Osten gegründet wurde, aber dass er zumindest im Osten angesiedelt ist. Aber wenn man sich das mal anguckt, genauer, wer die Preise kriegt, dann stellt man fest, dass sich der Ostanteil an Verlagen, die diesen Preis erhalten, irgendwo zwischen 5% und 10% bewegt. Und das finde ich eher ein bisschen, nenne ich dramatisch, aber bedenkenswert, sagen wir so.
2: Die beiden anderen Hauptpreise des Deutschen Verlagspreises gingen an den Kunstanstifter Verlag aus Mannheim und Wohland und Quist aus Berlin. Das Militärhistorische Museum der Bundeswehr widmet sich erstmals genauer dem Kunstbestand der Nationalen Volksarmee der DDR. Die NVA hatte eine einzigartige Sammlung zusammengetragen, weil sie Werke in Auftrag gab und auch regelmäßig ankaufte. Nach der Auflösung der NVA ging die Sammlung in den Bestand der Bundeswehr über. Ausstellungskuratorin Katja Protte sagte MDR Kultur, die Kunstsammlung der NVA sei dabei nicht durchweg ideologisch geprägt.
5: Es gab die Strukturen, die Kunst eingebunden haben in die Agitation, in die Propaganda. Es gibt sicherlich auch viele Werke, die sozusagen einfach ideologischen Vorgaben folgen. Aber gerade in den 70er und 80er Jahren in der Masse entwickelte sich da was sehr Eigenes raus. Da haben Künstler doch sehr individuelle Wege gewählt, sich mit dieser Thematik der militärischen Lebenswelten auseinanderzusetzen. Von Familien, von den Besonderheiten und den Schwierigkeiten des Grenzdienstes. Also von den, sag ich auch, menschlichen Herausforderungen, die mit dem Soldatsein gerade in diesen Situationen verbunden waren, die von der Ideologie sehr fern waren.
2: Ein Einblick in diese Kunstsammlung der NVA gibt es ab heute in der Sonderausstellung Kunst auf Kommando im Militärhistorischen Museum in Dresden. Im Landkreis Sömmerda in Thüringen haben Unbekannte drei Kupfertafeln vom Denkmal des Leubinger Fürstengrabs gestohlen. Die Tat habe sich zwischen dem 23. September und dem 1. Oktober ereignet. Das teilte die Landespolizeiinspektion Erfurt heute mit. Die Täter hätten die Metalltafeln gewaltsam aus ihrer Verankerung gebrochen. Noch bestehe Hoffnung, dass die Platten Schrotthändlern angeboten wurden. Die Tafeln geben Auskunft über den historischen Ort und seine Umgebung. Der Leubinger Fürstenhügel war 1877 entdeckt worden und gilt als eines der bedeutendsten frühbronzezeitlichen Fürstengräber Mitteleuropas.
0: Danke für die Kulturnachrichten, Caro.
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0: In den Abend hinein geht es mit dichten Wolken. Verbreitet wird es regnen. Die Temperaturen dabei so im Bereich 8 bis 13 Grad. Dazu ein böiger Südwestwind, zum Teil auch stark, daherkommend im oberen Bergland stürmisch. In der Nacht dann meist stark bewölkt und zeitweise Regen, zum Teil auch ergiebig. Die Tiefstwerte 11 bis 7 Grad. In den Bergen geht es runter bis auf Werte um 3 Grad. Dazu weiter windig und in den Hochlagen stürmisch. Morgen zum Start ins Wochenende abziehen. wechselnder Regen, danach eine Sonne-Wolken-Mix, am Nachmittag nur noch selten Schauer, Höchstwerte 13 bis 18 Grad. Der böige Südwestwind bleibt bei uns und am Sonntag wechselnd bewölkt mit Aufheiterungen, gelegentlich Schauer und einzelne Gewitter sind auch dabei, etwas sinkende Temperatur. Das sind die aktuellen Werte, gemessen in Chemnitz bedeckt bei leichtem Regen 10 Grad, Dresden bedeckt nach Regen 13, Eisenach bedeckt, leichter Regen 8 Grad, Erfurt starke Bewölkung, leichter Regen, der Fichtelberg bedeckt, leichter Regen bei 3 Grad, ähnliches Bild auf dem Brocken bei 3 Grad und bedeckter Himmel, Gera bedeckt 10 Grad, Görlitz bedeckt bei 13, Halle und Leipzig bedeckt und leichter Regen bei 11 Grad jeweils, Magdeburg starke Bewölkung und Regen bei 10 Grad, Meiningen bedeckt, leichter Regen 7 Grad. Der MDR-Kulturverkehrsdienst, A2 Richtung Berlin, zwischen Allerengersleben und Bornstedt, 9 Kilometer stockender Verkehr an einer Baustelle, Verzögerung 15 Minuten. Auf der A4 zwischen Görlitz und Grenzübergang Ludwigsdorf, Stau, planen Sie hier 30 Minuten mehr Zeit ein. A4 Richtung Frankfurt, zwischen Chemnitz-Ost und Wüstenbrand, streckenweise Stau und stockender Verkehr, plus 20 Minuten. Nochmal A4 Richtung Frankfurt, zwischen Chemnitz-Glöser und Limbach-Oberfrohna, Stau, stockender Verkehr, plus 15 Minuten. Die A38 Richtung Leipzig, zwischen Merseburg-Nord und Merseburg-Süd, Stau durch einen defekten Pkw in der Baustelle. A72 Richtung Leipzig, in Höhe Chemnitz-Süd, Stau an einer Baustelle, plus 10 Minuten. Und die B250 Richtung Treffurt ist zwischen B7 und Hattengehau nach einem Unfall gesperrt. Kommen Sie gut und sicher ans Ziel. Die Zeit jetzt 17.37 Uhr.
1: 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Jetzt aus Weimar, Martin Kohlstedt.

Mit den leisen Klängen von Martin Kohlstedt aus Weimar geht's hinein in diesen Freitagabend hier bei MDR Kultur. 17:40 Uhr ist es und das hier ist Amy Winehouse.

0: Rehab, Amy Winehouse hier bei MDR Kultur, kurz vor 17:45 an diesem späten Nachmittag. Die Nobelpreiswoche ist heute zu Ende gegangen. 5 Tage, 5 Preise. Es ging los mit dem Medizin-Nobelpreis, dann kam Physik, Chemie, Literatur gestern und heute nun also der Nobelpreis für Frieden. Der ist an der Bekanntgabe gewesen und er geht in diesem Jahr an eine der einflussreichsten Juristinnen der Welt, an Navi Pillay. Sie hat ihr Leben den Dienst der Gerechtigkeit gestellt. Die Juristin und frühere Hochkommissarin der Vereinten Nationen für Menschenrechte hat an vielen Fronten gegen Unterdrückung, Diskriminierung, auch den Missbrauch der Macht gekämpft. Und nun also erhält die Südafrikanerin die höchste internationale Auszeichnung für ein solches Engagement, den Friedensnobelpreis. Wie der angekommen ist in ihrer Heimat, dazu unser Korrespondent in Südafrika, Stefan Überbach.
1: Als die Nachricht aus Oslo bekannt wird, brandet spontaner Applaus auf und dann sogar kurzer Jubel, als die neue Friedensnobelpreisträgerin den Saal im Nürnberger Justizpalast betritt. Genau hier, bei einer Fachtagung der Internationalen Akademie Nürnberger Prinzipien, erfährt Nava Netem, genannt Navi Pillay, von ihrer Auszeichnung. Der Ort könnte passender kaum sein. Schließlich widmet sich die 2014 gegründete Nürnberger Stiftung der Förderung des Völkerstrafrechts und der damit verbundenen Menschenrechte.
2: Hier bedeutet mir Ihr Applaus sehr viel. Man will keinen Preis, keine Auszeichnung oder sonst etwas erhalten, wenn die Öffentlichkeit nicht der Meinung ist, dass man es verdient hat. Aber als Anwältin und Richterin möchte ich die Information zunächst dennoch überprüfen.
1: 1941 wird Navi Pillay in einem Vorort der Hafenstadt Durban geboren. Als Tochter eines Busfahrers und einer Hausfrau mit indischen Wurzeln wächst sie im südafrikanischen Apartheidstaat auf und erlebt früh, wie Menschen wegen ihrer Hautfarbe systematisch benachteiligt und diskriminiert werden. Gegen alle Widerstände studiert sie Jura, macht ihren Abschluss und eröffnet 1967 ihre eigene Kanzlei. Navi Pillay verteidigt politische Häftlinge, setzt sich für Menschen ein, die wegen ihres Widerstands gegen das rassistische Regime verfolgt und inhaftiert werden. Nach dem Ende der Apartheid schreibt sie an der demokratischen Verfassung des neuen Südafrikas mit und wird als erste nicht-weiße Richterin an den High Court des Landes berufen. Dann der Wechsel ins Ausland. Navi Pillay ist mehrere Jahre lang Präsidentin des Tribunals zur Aufklärung des Völkermords in Ruanda und wird später UN-Hochkommissarin für Menschenrechte. So offen wie furchtlos kritisiert sie Folter, Diskriminierung und Kriegsverbrechen. Zuletzt leitete die einflussreiche Juristin die UN-Untersuchungskommission zum Krieg im Gazastreifen.
2: Das Letzte, was ich getan habe, war die Vorlage des Berichts über Gaza, in dem das dortige Geschehen als Völkermord bezeichnet wird. Eine der häufigsten Reaktionen auf diesen Bericht besteht darin, mir für meinen Mut Anerkennung zu zollen. Und Sie können sich vorstellen, wie überrascht ich darüber war. Warum sollte man Mut brauchen, um die Wahrheit auszusprechen?
1: Der Bericht sorgt weltweit für Aufsehen. Aus Israel kommt scharfe Kritik. Navi Pillay wird Einseitigkeit vorgeworfen und dass sie israelische Sicherheitsinteressen zu wenig Gewicht beigemessen habe. Die frisch ausgezeichnete Friedensnobelpreisträgerin weist das entschieden zurück und sagt, man lege das Recht aus, betrachte alle Fakten und dann treffe man eine unparteiische Entscheidung.
3: You interpret the law, you look at all the facts, so it's an impartial decision making.
1: Südafrikas Präsident Cyril Ramaphosa sagte, mit der Ehrung von Richterin Pillay biete sich die Gelegenheit, ihre Beiträge zur Stärkung des Friedens, zur Wahrung der Menschenwürde und zur Vermittlung von Hoffnung in Südafrika und weltweit zu würdigen. Mit der heutigen Entscheidung ist die Reihe der großen südafrikanischen Friedensnobelpreisträger um einen Eintrag länger. Neben Albert Luthuli, Nelson Mandela, Frederick Willem de Klerk und Desmond Tutu steht jetzt auch Navi Pillay, der Name einer unerschrockenen Juristin und Symbolfigur für die Durchsetzung des internationalen Rechts.
0: Unser Südafrika-Korrespondent Stefan Überbach. 17:48 Uhr ist es. Hier ist MDR Kultur.

0: Fanclub, Where Was You? Hier bei MDR Kultur. Die Archäologie gilt ja vielen als ja recht trockene Wissenschaft und doch erzählt sie mitunter ja unglaubliche Anekdoten aus unserer Geschichte. Es geht da um gefälschte Tonfiguren zum Beispiel, die für tausende Euro gehandelt werden. Oder ein größenwahnsinniger Archäologe, der seine Fundstücke vorher selbst versteckt hat. Oder ein goldener Gegenstand, der so gut gemacht ist, dass sich Fälscher darum streiten, wer den eigentlich hergestellt hat. Das sind schon fast True-Crime-Fälle, die da erzählt werden. Und genau darum geht es auf einer Tagung des Landesamtes für Denkmalpflege und Archäologie Sachsen-Anhalt, die in Halle stattfindet. Expertinnen und Experten aus ganz Europa diskutieren hier über Fälschungen, wie man sie aufdecken kann und warum das Thema Fake ausgerechnet jetzt Zentrum dieser Tagus ist, das erzählt der Landesarchäologe Harald Meller.
1: Ich glaube, wir haben in den letzten Jahren erlebt, dass es wahnsinnig viele Fake News gibt und dass die Wissenschaft generell in Zweifel gezogen wird und von Fake News überdeckt wird. Und ich finde, die Wissenschaft muss benennen, wo Fälschungen sind und wo richtige Funde sind. Und das muss man deutlich unterscheiden und deshalb treffen wir uns hier. Insbesondere sind natürlich Fälschungen ganz wichtig bei ideologischen Erzählungen. Und wir haben das hier an eindrucksvollen Beispielen aus den 30er Jahren am Landesmuseum, wo man ja Heinrich den Ersten sozusagen erfunden gefunden hat und wo man auch die Schamanin, die eine schwarze Frau war, unsere Vorfahrin, zum weißen arischen Mann gemacht hat. Und ich denke, da haben wir auch einiges aufzuarbeiten. Und wir haben natürlich möglicherweise einiges auch vor uns. Und deshalb machen wir diese Tagung.
0: Der Landesarchäologe in Sachsen-Anhalt, Harald Meller. Meller über Fake News und Fälschungen in der Archäologie. Gleich 18 Uhr, dann gibt es die Fakten in den neuen Nachrichten. Punkt 6 hier bei MDR Kultur.

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3: Um 18 Uhr mit Kerstin Hoffmann. Die EU und China haben im Streit um chinesische Hybridfahrzeuge eine Einigung erzielt. Handelskommissar Maroš Šefčovič sagte nach einem Treffen mit dem chinesischen Handelsminister in Peking, es bestehe die Aussicht, dass China seine Exporte um mehr als die Hälfte reduziere. Zudem habe Peking eingewilligt, die Zölle für einige Produkte aus der EU zu senken. Die Einsparungen betrügen mindestens 225 Millionen Euro. Šefčovič kündigte an, die Gespräche im Januar fortzuführen. Die US-Regierung hat Sanktionen gegen den Internationalen Strafgerichtshof verhängt. Außenminister Marco Rubio erklärte, man werde sämtliche Geschäfte mit dem Gericht verbieten. Seine Vermögenswerte würden eingefroren und seine Handlungsfähigkeit entscheidend geschwächt. Bisher hatten die USA nur einzelne Richter sanktioniert. Das Haager Tribunal verurteilte das Vorgehen der USA als einen Angriff auf die Rechtsstaatlichkeit. Die Bundesregierung sprach von einem finsteren Tag für das internationale Recht. In Leipzig wird an die friedliche Revolution vor 37 Jahren erinnert. Zur Stunde findet in der Nikolaikirche das traditionelle Friedensgebet statt. Im Anschluss hält die deutsch-amerikanische Politikwissenschaftlerin Catherine Klüver-Ashbrook die Rede zur Demokratie. Das traditionelle Lichtfest ist in diesem Jahr ein Lichtweg, der durch die Leipziger Innenstadt führt. Er ist gesäumt von Lichtinstallationen. Am 9. Oktober 1989 demonstrierten in Leipzig mehr als 70.000 Menschen für Meinungsfreiheit und freie Wahlen. Wegen möglicher Versäumnisse vor dem Anschlag von Magdeburg wird gegen den Geschäftsführer der Weihnachtsmarktgesellschaft ermittelt. Das hat der Anwalt des Beschuldigten bestätigt. Im Raum steht demnach der Verdacht auf fahrlässige Körperverletzung und fahrlässige Tötung durch Unterlassen. Konkret geht es um die Sicherheit der Zufahrtswege auf dem Weihnachtsmarkt. Bei dem Anschlag vor 2 Jahren waren 6 Menschen getötet worden. Der Attentäter wurde im Juni zu lebenslanger Haft verurteilt. 2 gestohlene Renoir-Gemälde aus einem Museum in Südfrankreich sind wieder da. Der Bürgermeister von Cagnes-sur-Mer erklärte, die Bilder seien wiedergefunden worden. Zum Fundort und zum Zustand der Gemälde wurden keine Angaben gemacht. Polizei und Staatsanwaltschaft äußerten sich nicht. Die Gemälde waren bei einem Einbruch Anfang September gestohlen worden. Französische Medien berichteten gestern von insgesamt 6 Festnahmen. Das waren die Nachrichten.
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4: Und so geht's rein in den Abend mit dichten Wolken. Verbreitet auch Regen bei 8 bis 13 Grad. Dazu ein starker böiger Südwestwind im oberen Bergland. Kann der auch stürmisch sein. In der Nacht dann meist stark bewölkt, zeitweise noch Regen, zum Teil auch ergiebig. Tiefstwerte 11 bis 7 Grad, in den Bergen bis 3 Grad. Dazu windig, in den Hochlagen stürmisch. Und das Wochenende durchwachsen. Morgen abziehender Regen, danach ein Mix aus Sonne und Wolken. Am Nachmittag immer mal wieder noch ein Schauer. Die Höchstwerte 13 bis 18 Grad und der böige Südwestwind ist weiter dabei. Am Sonntag dann wechselnd bewölkt mit Aufheiterungen, gelegentlich Schauer oder einzelne Gewitter und etwas sinkende Temperatur. Das sind die Werte, die wir messen in Artern. Bedeckt Regen 9 Grad, Dresden bedeckt Regen 13, Eisenach bedeckt leichter Regen 8 Grad. Erfurt stark bewölkt und leichter Regen bei 9. Gardelegen bedeckter Himmel, Regen. Hoyerswerda bedeckt bei 14 Grad. Magdeburg stark bewölkt und Regen bei 10 Grad. Neuhaus am Rennweg stark bewölkt, leichter Regen 5 Grad. Oschatz bedeckt nach Regen bei 12 Grad, Plauen stark bewölkt und leichter Regen bei 10. Wernigerode bedeckter Himmel, etwas Regen bei 11 und gleiches Bild in Wittenberg, auch bei 11 Grad. Der MDR Kulturverkehrsdienst meldet A2 Richtung Berlin zwischen Allerengersleben und Bornstedt, stockender Verkehr an einer Baustelle plus 15 Minuten. Auf der A4 zwischen Görlitz und Grenzübergang Ludwigsdorf, Stau, Verzögerung 10 Minuten. A38 Richtung Leipzig zwischen Bad Lauchstädt und Leuna, Stau und stockender Verkehr durch einen defekten PKW in der Baustelle. Hier planen Sie am besten 30 Minuten mehr Zeit ein. A72 Richtung Leipzig, Höhe Chemnitz Süd, Stau an einer Baustelle, Aufschlag 10 Minuten. Und die B250 Richtung Treffurt ist zwischen der B7 und Hattengehau nach einem Unfall gesperrt. Kommen Sie gut und sicher ans Ziel, soweit unser Verkehrsdienst, die Zeit 18.05 Uhr.
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4: Unser Spezial Kultur, Kunst, Theater am Wochenende. Wir sind durch die Veranstaltungskalender gegangen und haben ein paar hübsche Empfehlungen für Ihr Wochenende zusammengestellt. Die reichen von südamerikanischem Flair in Dresden bis zu einer Ausstellung über Wochenkrippen in der DDR. Das Spezial, ich bin Sven Kochale, wünsche einen guten Abend.

0: denn Passengers von Aoife O'Donovan hier bei MDR Kultur an diesem Spezial, an diesem Abend. Wir kümmern uns um Ihre Wochenendgestaltung und wo wir gerade bei Reisen sind, dazu gehören auch Fluchtbewegungen. Und die gibt es ja überall auf der Welt. Flucht vor Krieg, vor Armut, Hunger. Wir in Deutschland verbinden das besonders mit Ukrainern und mit Syrern. Daneben gibt es aber auch eine starke Bewegung aus Venezuela. In Sachsen zum Beispiel ist die südamerikanische Community in den vergangenen Jahren stark gewachsen und die Bürgerbühne des Staatsschauspiels Dresden bringt jetzt 9 venezuelische Lebensgeschichten auf die Bühne und verbindet sie mit einem deutschen Poeten, der vor fast 200 Jahren selbst im Exil gelebt hat. Heinrich Heine, Arepa Alemania, ein venezuelanisches Wintermärchen, heißt der Abend von Regisseurin Katja Heiser. Meine Kollegin Heike Schwarzer nimmt uns mit auf die Bühne.
1: Ein fremdes Land, eine fremde Sprache. Als Denjalin, genannt Totti, mit ihrer Mutter in Sachsen ankommt, ist es Winter und das Flüchtlingsheim nicht mehr in Betrieb.
2: Also es war komplett abgeschlossen und wir sind fast erfroren damals. Also meine Mutter hatte nur eine Pullover und wir hatten Jacken, aber wir haben das in Ecuador gekauft. Und dort kann man keine Winterkleidung kaufen.
1: Totti ist 18 Jahre alt, macht gerade Abitur in Freital und lebt seit 9 Jahren in Deutschland. Zuvor war sie mit ihrer Mutter und ihrer Schwester nach Ecuador geflüchtet. In Venezuela konnten sie kaum überleben.
2: Aber in Ecuador sind wir nur 11 Monate geblieben, weil das noch schlechter war. Wir hatten manchmal nicht zum Essen und meine Mutter konnte fast gar nicht verdienen.
3: Herzlich willkommen zu Arepa Alemania.
1: Heute steht Totti in Dresden auf der Bühne. Neben einer Innenarchitektin, einem Tänzer, einem Zahnarzt, einem Pädagogen. 9 Menschen mit sehr unterschiedlichen Biografien und unterschiedlichen Gründen, Venezuela zu verlassen. Genau diese Vielfalt hat Regisseurin Katja Heiser gesucht. Über 50 Interessierte hatten sich zu Vorgesprächen gemeldet. Ausschließlich 9 langen Interviews entstand der Text für die Bürgerbühne Dresden.
4: Also es gab ein ganz großes Interesse von Anfang an. Wir möchten gerne unsere Geschichten erzählen. Es sind auch Geschichten dabei, die sind traumatisch.
5: Doch innerlich war ich beklommen.
1: Dazu bringt die Regisseurin Heinrich Heine mit ins Spiel. 1843 reist er aus seinem Pariser Exil nach Deutschland und schreibt mit Deutschland ein Wintermärchen, ein bissiges Versepos.
5: Sei mir gegrüßt, mein Sauerkraut.
1: Fast 200 Jahre später schaut sie auf Heines Zerrissenheit zwischen alter Heimat und neuem Leben und entdeckt dabei Erfahrungen, die auch ihr venezolanisches Ensemble in Dresden kennt.
4: Und es gibt einfach gerade die Ausschnitte von Heine, wo es um seine Gefühle auch zum Thema ich bin weg, ich gucke drauf, ich habe große Probleme mit diesem Land, aber mein Herz ist trotzdem da. Ich bin zerrissen, ich habe Heimweh. Wo ist die Luft, die ich atmen kann? Das eine, da fühle ich mich freier, aber mit dem anderen fühle ich mich verbundener. Also das sind alles Fragen, die ganz genau so eine Rolle spielen jetzt.
1: Heimweh also, Erinnerung, Sprache, Essen, aber auch der Blick auf das neue Land. Arepa Alemania wird auf Deutsch und Spanisch gespielt und
4: es ist sehr musikalisch und ja, wir arbeiten auch mit Animation von Gegenständen.
1: Und der Bühnenraum ist ständig in Bewegung.
4: Die Bühne ist sehr abstrakt erstmal und kann sich wirklich in sehr viele verschiedene Räume verwandeln.
1: Vom karibischen Strand Venezuelas bis zum deutschen Arbeitsamt. Auch dem deutschen Publikum erweitert das Stück den Blick auf das konfliktreiche Weltgeschehen und deutsches Anspruchsdenken.
6: Man kann ganz einfach auf die Straße gehen.
1: Sasa Mendez Hernandez lebt seit 14 Jahren in Dresden.
7: In Venezuela musste ich ein Doppelleben führen. Es ist für niemanden einfach, queer zu sein.
1: Deutschland bedeutet für ihn Freiheit und Sicherheit, aber eben nicht nur.
7: Deutschland hat mir viele Möglichkeiten gegeben. Für mich ist es ein bisschen ambivalent, ja, weil die Fremdenfeindlichkeit und der Rassismus ist sehr stark hier. Aber dann in andere Wege, es ist doch schön.
1: So wird aus dem Blick auf Venezuela zugleich ein Blick zurück auf Deutschland. Und für Totti ist die Bühne noch etwas anderes. Ein Ort, an dem sie nach einsamen Jahren ohne feste Freunde ihre Geschichte öffentlich erzählen kann.
2: Normalerweise kann ich vor vielen Leuten stehen, aber ich will das machen, weil viele deutsche Menschen, ich hoffe, dass durch diesen Stück die mehr Verständnis haben können. und dass die Immigranten, die dieses Stück schauen, sich nicht alleine fühlen.
1: Eine Arepa, ein Teigfladen aus Venezuela und ein Wintermärchen aus dem Deutschland des 19. Jahrhunderts. Und neun Menschen, die irgendwo dazwischen ihre eigene Vorstellung von Heimat suchen.
0: Arepa Alemania, ein venezolanisches Wintermärchen von Katja Heiser, wird morgen am 10. Oktober 20 Uhr im kleinen Haus 3 des Staatsschauspiels Dresden uraufgeführt. Weitere Vorstellungen gibt es dann am 18. oder 27. Oktober. Eine Empfehlung von MDR Kultur von Heike Schwarzer.

0: Kingu Akinro, deutsch-nigerianische Sängerin mit When the Summer Ends, produziert, aufgezeichnet in einer MDR-Kultur-Studio-Session. 18.20 Uhr ist es und das ist das Spezial mit Tipps für ihr Wochenende. Und da landen wir jetzt mal beim Gelehrten Johann Joachim Winkelmann. Gilt als Begründer der Archäologie und Kunstgeschichte und er hat seine Spuren auch in Mitteldeutschland natürlich hinterlassen. Schon deshalb, weil er in der Altmark in Stendal geboren wurde. Das war vor mehr als 300 Jahren. Und hier kann man in einem modernen Museum in die Winkelmann-Welt eintauchen. Aber da gibt es ja noch ein Museum, sogar auf demselben Grundstück. Und das ist noch weitaus populärer bei den Besuchern. Warum? Weil es auch die Kleinen anspricht. Das Kindermuseum der Winkelmann-Gesellschaft. Antike Geschichte zum Anfassen, zum Begreifen, das macht dieses Museum zum Renner. Und morgen am Sonnabend feiert es seinen 20. Geburtstag. Meine Kollegin Katharina Heckel hat herausgefunden, warum dieses Kindermuseum so beliebt ist.
1: Wer ins Winkelmann-Museum in Stendal geht, kann sich entscheiden. Geradeaus geht es in die hochspannende, wissenschaftlich fundierte Ausstellung über das Leben des bekannten Stendaler Antikeforschers. Wer den Weg nach links einschlägt, einen gläsernen Gang entlang geht, der trifft auf römische Geschichte quasi leibhaftig. Bunte antike Mosaiken auf dem Fußboden, fremde Gerüche, Klänge aus längst vergangener Zeit. Es dauert nur wenige Sekunden, bis Kinder im Stendaler Kindermuseum raus sind aus ihrem TikTok-Alltag. Spätestens, wenn sie römische Sandalen anziehen und Tuniken. Vom ersten Tag an geht das so, sagt Gudrun Wallinder. Die Ruheständlerin hat jahrelang im Kindermuseum gearbeitet und bringt auch jetzt noch ihre Erfahrungen ein.
2: Wenn sie schon reinkommen, wenn sie sich anziehen dürfen wie ein kleiner Römer, wenn sie Sandalen anziehen dürfen, wenn sie über Lava laufen können, dann schreiben wir ihre Namen in Ägyptisch und Griechisch und so weiter. Was Besseres gibt's gar nicht, als Geschichte zu begreifen.
1: In der römischen Küche kann man Gewürze anfassen und riechen, nebenan antike Musikinstrumente ausprobieren. In Sandalen und Tuniken in einem kleinen Amphitheater sitzend, erleben die jungen Besucher eine der einschneidendsten Szenen der römischen Geschichte. Nach. Vor ihnen auf einer großen Leinwand ein Panorama von Pompeji. Dann donnert es aus Lautsprechern. 79 nach Christus bricht der Vesuv aus. Das Geschrei der Einwohner von Pompeji zerreißt einem das Herz.
3: Es muss Überraschungen auch geben und manchmal Ängste. Darum können Sie hier durch diese Röhren krauchen und dann treffen Sie in dem Bogen noch eine pompeianische Leiche. Das sind alles Dinge, die einfach sein müssen.
1: Das sagt Professor Max Kunze, der Präsident der Winkelmann-Gesellschaft. Er hat das Kindermuseum in Stendal ins Leben gerufen und etabliert. Vorher hatte er sich im deutschsprachigen Raum umgesehen, wie man es nicht macht.
3: Die anderen haben in den letzten zwei Ausstellungsräumen irgendwas aufgebaut für Kinder. Das ist wie im Kaufhaus, da können sie ihre Kinder abgeben und dann können die Eltern einkaufen. Und das darf nicht sein.
1: Seit der Gründung des Kindermuseums in Stendal vor 20 Jahren sind mehr als 100

0: 130.000 Kinder zu Besuch gekommen. Das ist mehr als die Hälfte der Gesamtbesucherzahl des Winkelmann-Museums. Die Kinder kommen aus der Altmark, aber auch aus Braunschweig, Thüringen oder von noch weiter her, weil es eben weit und breit nichts Vergleichbares gibt, schon gar nicht zur Antike und zur römischen Geschichte. Und weil man nur in Stendal, in dem weitläufigen Außengelände, einem riesigen trojanischen Pferd bis in den Schädel steigen und sich die Gegend von oben ansehen kann. Das 15 Meter hohe hölzerne Gebilde ist für sich schon ein Besuchermagnet.
1: Das stand in Braunschweig, da gab es eine große Schliemann-Ausstellung, da haben die das bauen lassen und danach haben sie gesagt, das könnten wir auch verkaufen und wir haben das dadurch gekriegt. Das ist das Größte in der Welt, nach wie vor.
0: Zum Angebot des Museums gehören auch ein Labyrinthgarten, ein Ausgrabungsfeld für junge Archäologen und ein mobiles Museum. Einer der Renner ist es, seinen Geburtstag im Kindermuseum zu feiern, verkleidet als Römer, versteht sich. Nach dem Kampf in Tunika und mit Helm und Sandalen gibt es dann auch antike Genüsse. Und die mögen nicht nur Kinder, sagen Professor Max Kunze und auch Gudrun Wallinder.
1: Gerade bei Kindergeburtstagen oder auch mit Klassen, wenn sie das wünschen, dann kriegen sie auch was zu essen auf Terra Sigillata, also den Lieblingsgeschirr und teuren Geschirr der Römer, können sie ihre Teller und Tassen kriegen und können hier feiern.
2: Und Erwachsene sind nachher zum Geburtstag gekommen. Erwachsene, ja, die haben hier mit mir antike Spiele gemacht.
0: Zum 20-jährigen Bestehen des Kindermuseums hat Professor Max Kunze fast echte Gladiatoren engagiert. Ein bisschen römische Legenden dürfen an einem solchen Tag dann doch sein.
3: 20 Jahre Kindermuseum im Winkel, mein Museum in Stendal. Katharina Heckel hat uns mitgenommen in diese Welt. Und morgen also wird hier der 20. Geburtstag gefeiert mit einer herzlichen Einladung verbunden.

0: James Taylor, Shed a Little Light. Hier ist MDR Kultur, 18.30 Uhr ist es. Und das hier ist das Spezial mit Tipps für Ihr Wochenende für Kultur, Kunst, Theater. Das Inseltheater auf dem Werder in Magdeburg feuert heute Abend eine Uraufführung, ein Spiel mit Puppen. Und da widmen sich die kleinen Figuren einem großen, einem schweren Thema, der Geschichte von Janusz Korczak und Stefania Wyszyńska, die ab 1912, 30 Jahre lang in Warschau, ein jüdisches Waisenhaus mit damals völlig neuen, innovativen Methoden betrieben haben. Es gab zum Beispiel ein Kinderparlament, das die jungen Bewohner zu Mitbestimmern über die Hausregeln gemacht hat. Hier mein kleiner Ausschnitt aus dem Stück.
1: Es ist nur eine Lüge, wenn jemand sagt, dass er sich für etwas oder jemanden aufopfert. Der eine liebt das Kartenspiel, der andere die Frauen. Ein Dritter ist geradezu närrisch auf Pferderennen. Ich liebe Kinder. Das heißt, ich opfere mich keineswegs, denn ich tue es ja nicht für sie, sondern für mich. Denn ich brauche sie. Ich traue niemals den großen Worten von Opferbereitschaft. Sie sind bloß Lügengebilde, purer Heuchelei.
0: 1942 fand das Waisenhaus dann ein tragisches Ende. Die SS deportierte die rund 200 Kinder gemeinsam mit den beiden Leitern in das Vernichtungslager Treblinka. Wie also bringt man so einen Stoff auf die Bühne und dann noch im Puppentheater? Vielleicht, indem man die Tragik nicht in den Mittelpunkt stellt. Leiterin und Spielerin Anne Struve vom Inseltheater fasst das Thema viel weiter.
2: Wir möchten von zwei Menschen erzählen, die uns sehr berührt haben und durch die sich unser Blick auf die Welt auch verändert hat. Man könnte jetzt denken, oh, Pädagogik vor über 100 Jahren, das ist ja ein totales Nischenthema, aber das ist es gar nicht. Denn wie ein Kind behandelt wird, sagt so viel über die Gesellschaft aus, in der es aufwächst. Es geht im Grunde um eine Frage, die uns alle betrifft. Wie wollen wir miteinander leben? Und das Stück ist sehr heiter geworden, sehr lustig und sehr lebensbejahend, trotz all der Tiefe und Dramatik, die es natürlich auch hat, durch das schlimme Ende, das dem Waisenhaus widerfahren ist.
0: Sagt die Leiterin und Spielerin Anne Struve. Wir hatten doch die Kinder. Feiert heute Abend 20 Uhr Premiere im Magdeburger Inseltheater. Es spielt neben Anne Struve auch Lennart Morgenstern. Regie geführt hat der gebürtige Hallenser Pierre Schäfer. Und für heute Abend, für die Uraufführung, gibt es noch Restkarten. Ich habe gerade mal online geschaut. Und die nächsten Vorstellungen sind dann an den kommenden Wochenende. Hier ist das MDR Kulturspezial mit Tipps für Ihr Wochenende hier in Mitteldeutschland.

0: Sendungsprosa verschwende dich hier bei MDR Kultur an diesem Abend, dem Spezial mit Tipps für Ihr Wochenende. Wir sind unterwegs in der mitteldeutschen Kulturlandschaft. Und da ist uns eine Ausstellung aufgefallen in Gera, die sich mit einem Stück Kindererziehung beschäftigt, und zwar zu DDR-Zeiten. Und das geht ungefähr so: montags abgeben und Freitag wieder abholen. Was heute unvorstellbar klingt, war in den sogenannten Wochenkrippen in der Deutschen Demokratischen Republik normal. In Gera gab es gleich mehrere dieser Krippen. Was aber hat es mit den Kindern und Müttern gemacht? Warum gab es die Krippen so überhaupt? Einen kritischen Rückblick darauf gibt es jetzt in Gera mit einer Ausstellung, mit Theater, mit Lesungen von Betroffenen. Meine Kollegin Vivian Fied über dieses Kapitel der DDR-Geschichte.
1: Ein Gemälde, schwarzer Hintergrund. Vorne eine menschliche Figur, ganz hell. In einem weißen Nachthemd? Im Gesicht ein riesiger Mund, weit aufgerissen, als ob sie schreit. Sie schreit, so laut sie kann.
2: Ein Bild wie aus einem Albtraum, gemalt von einem jetzt erwachsenen Wochenkind. Als Wochenkinder werden Kinder zwischen 6 Wochen und 3 Jahren bezeichnet, die in der DDR montags bis samstags in einer Krippe untergebracht waren. Auch nachts. Auf einer Informationstafel aus den 50er Jahren heißt es:
3: Dadurch ist den Frauen die Möglichkeit gegeben, sich in den Produktionsprozess einzureihen und damit aktiv am Aufbau des Sozialismus mitzuhelfen.
2: Für Schichtarbeiter, alleinerziehende Mütter oder Studierende war es oft die einzige Möglichkeit, das Kind unterzubringen.
4: Also das war für mich normal. Wir waren eine Betriebskinderkrippe, nebenan war der Betrieb, der Modedruck. Und ich sah das schon als Hilfe für die Eltern, dass sie arbeiten gehen konnten.
2: Das sagt Gudrun Fischer. Sie hat fast 50 Jahre als Erzieherin gearbeitet.
4: Die Woche über haben die Kinder nicht so nach der Mutti geweint. Das ist auch ganz, ganz unterschiedlich gewesen, weil die Kinder uns schon als nächste Bezugsperson angenommen haben. Das merken sich ja die Kinder auch. Du bist ja auch immer wieder da, noch mehr da als die Mutti.
2: Gudrun Fischer hat ihren Job geliebt. Sie habe immer alles gegeben, Lieder vorgesungen, mit den Kindern gekuschelt. Doch nicht in jeder Krippe war der Umgang so sorgsam.
5: Nicht jede Krippe war gleich gut ausgestattet oder gleich schlecht. Also wir hatten zum Beispiel auch Fälle, dass manche Nachtwachen kein geschultes Personal waren. Aus Dresden beispielsweise dann so ein Fall, dass dann halt der Hausmeister dann irgendwie aufpassen muss.
2: Benjamin Eckel von der Gedenkstätte am Tordurchgang in Gera ist Kurator der neuen Ausstellung über Wochenkinder in der DDR. Welche Folgen die lange Trennung von Eltern und Kind haben konnte, war vielen Menschen damals nicht bewusst. Dem DDR-Regime hingegen waren die negativen Folgen bekannt, dass Wochenkinder zum Beispiel in ihrem Sprachvermögen oder Sozialverhalten Defizite aufwiesen, war erforscht, wurde aber verschwiegen, genauso wie Berichte über Kinder, die mit dem Oberkörper schaukelnd im Bett saßen oder ihren Kopf immer wieder hin und her drehten. Erst seit 2010 werden die Folgen öffentlich aufgearbeitet. Depressionen, Angst- und Bindungsstörungen prägen einige Wochenkinder bis heute. Die Gedenkstätte am Tordurchgang hat zahlreiche Interviews mit Zeitzeugen geführt.
5: Ich hatte auch ein Wochenkind hier, deren Bruder nicht in der Wochenkrippe war. Und er hat eine sehr, sehr, sehr viel engere Bindung zu den Eltern, während sie kriegt einfach keine Bindung zu ihren Eltern. Sie macht das, was sie halt machen muss als Tochter, aber mehr nicht.
2: In der Ausstellung zu Wochenkindern in der DDR erfährt man auf großen Bannern viel über aktuelle Forschungsergebnisse, immer wieder ergänzt durch Zitate von betroffenen Eltern, Erzieherinnen und Wochenkindern, alle anonymisiert.
5: Für viele ist das, glaube ich, immer noch sehr schambehaftet zu sagen, naja, ich bin nicht in der Lage, eine eigene Familie zu gründen oder ich habe solche Bindungsängste, dass ich keine Partnerschaft aufrechterhalten kann oder ich habe mich mit meinen Kindern verworfen, weil da irgendwie transgenerationale Traumata zum Beispiel eine Rolle spielen.
2: Der wissenschaftliche Teil der Ausstellung in Gera wird erweitert durch eine künstlerische Perspektive. Düstere Gemälde, beschriebene Pergamentfetzen, ein zum Gefängnis umgebautes Kinderspielzeug geben Einblicke in das Seelenleben ehemaliger Wochenkinder. Die Erzieherin Gudrun Fischer ist auch eine Zeitzeugin der Schau. Sie hat Lehrbücher und zahlreiche Dokumente beigesteuert und ist auf Fotos zu sehen, in Kittelschürze beim Bauklötzchenspielen mit Kindern. Ihr sei durch die Arbeit an der Ausstellung erst bewusst geworden, welche Auswirkungen die Wochenkrippe auf einige Kinder und Familien hatte.
6: Ja, die Ecke, da habe ich gerade gelesen und das macht mich traurig, dass es bei vielen Wunden hinterlassen hat. Und wir das doch nicht mit unserer Liebe geschafft haben.
2: Wie unterschiedlich die Erinnerungen und Einstellungen zu den Wochenkrippen in der DDR waren, wird in der Ausstellung sehr deutlich. Von der Notwendigkeit bis hin zum Albtraum Und noch immer werden Zeitzeuginnen und Zeitzeugen gesucht, um den Blick darauf zu erweitern.
0: Vivian Fied über eine Ausstellung über Wochenkinder der DDR und die Folgen, zu sehen in Gera in der Amthor-Passage noch bis Ende November.

0: Musik aus dem Film Eternity and a Day hier bei MDR Kultur. Hier ist das Spezial zum Wochenende mit Tipps für die Gestaltung desselben. Wenn man an große Stimmen des 20. Jahrhunderts denkt, dann Maria Callas, ja, Montserrat Caballé, vielleicht auch an Lotte Lehmann, aber Elisabeth Schumann? Die Geschichte einer vergessenen Sopranistin. Die beginnt am 13. Juni 1888 in Merseburg, Sachsen-Anhalt. Wird sie als Tochter des Domorganisten geboren, eroberte später die Bühnen von Hamburg bis an die Metropolitan Opera in New York. Sie singt an der Wiener Staatsoper, ist eine der wichtigsten Interpretinnen bei den Salzburger Festspielen. Und eine Sopranistin aus Merseburg hat sich nun zur Aufgabe, zur Mission gemacht, an diese Frau zu erinnern. Mit einer musikalischen Biografie. Morgen Nachmittag. Der Kulturreporterin Anne Seiler hat sich mit ihr getroffen.
1: Richard Strauss, so lesen wir, ist fasziniert von Elisabeth Schumanns glasklarer Stimme. Deshalb begleitet er sie am Klavier auf einer erfolgreichen Konzertreise durch die USA. Mehr als 100 Jahre später sitzt Luba Meyer im Konzertsaal des Konservatoriums in Halle. Meyer kommt aus St. Petersburg. Vor 7 Jahren ist die klassisch ausgebildete Sopranistin nach Merseburg gezogen. So richtig weiß sie nicht warum, bis ihr etwas auffiel.
2: An ihrem Geburtshaus gibt es ein Schild und da bin ich vorbei gelaufen. Also hier wohnte eine berühmte Sängerin, Elisabeth Schumann, und ich habe Gesang studiert und noch nie was davon gehört. Der Name kam nirgendwo vor. Ich habe gedacht, ich möchte es gerne wissen, und dann habe ich recherchiert und war baff, was das für eine bedeutende Sängerin war, wie viele Aufnahmen, Schallplatten sie veröffentlicht hatte zu Lebzeiten. Da dachte ich, wow.
1: Elisabeth Schumann ist die Muse des berühmten Komponisten Richard Strauss. Die Sophie im Rosenkavalier wird eine ihrer Paraderollen. Dennoch gerät die Merseburgerin in Vergessenheit. Daher Luba Meyers Mission, die Sängerin heute wieder bekannt zu machen.
2: Ich habe mir Aufnahmen angehört und geguckt, was könnte mir gefallen. Dann war ich in der Bibliothek. Ich habe mit dem Altstadtverein Kontakt aufgenommen. Der Altstadtverein hat tatsächlich sich schon mal mit dem Thema beschäftigt. Die haben auch die Biografie herausgegeben, die Enkeltochter von Elisabeth Schumann, die in London lebt, geschrieben hat. Steinchen für Steinchen hat man so ein Bild über die Frau. Versucht auch andere Menschen ins Boot zu holen und zu begeistern.
1: Noch probt Luba Meyer ihr Programm. Sie steht am Flügel in einem blauen Spitzenkleid mit Fellkragen. Eine modische Reminiszenz an den Beginn des 20. Jahrhunderts. Anderthalb Jahre recherchiert Luba Meyer über Elisabeth Schumann. Mitunter sind Noten schwer zu finden, darunter zum Beispiel die Vertonung des Volksliedes »Mein Liebster ist ein Weber« von dem ebenfalls weitgehend vergessenen Komponisten Eugen Hildach. Und viele Zufälle begleiten die Recherche.
2: Bei einer Aufnahme habe ich ein Lied gefunden, »Wien, du Stadt, meine Träume«. Und davon habe ich keinerlei Noten gefunden. Und auf einmal kommt mein Papa zu Besuch und sagt, ich habe hier einen Stapel Noten bei mir zu Hause liegen, brauchst du vielleicht. Ich mache das auf, da ist das Lied drin. So was passiert dann, wo du merkst, du sollst das wirklich machen, du kriegst Unterstützung, woher auch immer.
1: Die Karriere von Elisabeth Schumann findet ein jähes Ende. Nach der Machtübernahme der Nationalsozialisten wird über sie ein Berufsverbot verhängt. Sie emigriert mit 50 Jahren. Denn ihr zweiter Ehemann, der Dirigent und Pianist Karl Alwin, ist Jude. Luba Meyer möchte in ihrem Programm möglichst viel über Elisabeth Schumann vermitteln. Deshalb hat sie sich für eine Mischung aus Musik und Texten entschieden. Der Sprecher Frank Schlüter geht zwischen den Musiken auf biografische Aspekte der Merseburgerin ein.
3: Ihr sehnlichster Wunsch nach dem Krieg, noch einmal ihre Heimatstadt Merseburg zurückkehren zu dürfen, blieb unerfüllt.
1: Nun kehrt die Sopranistin Elisabeth Schumann doch in ihre Heimatstadt zurück, an den Ort, an dem sie geboren und später vergessen wurde. Es erklingen Melodien, die auch heute noch Menschen tief bewegen, so wie das Publikum vor 100 Jahren.
0: Die musikalische Biografie. Elisabeth Schumann, sie kehrt zurück morgen Nachmittag, 16 Uhr, im Elisabeth-Schumann-Saal des Ständehauses Merseburg. Dann gibt's die Premiere. Eine Empfehlung von Anne Seiler hier bei MDR Kultur.

Lisa Ekdahl, Sweet Feeling of Freedom, hier bei MDR Kultur an diesem Abend. Das Spezial mit Tipps für Ihr Wochenende. Ich hoffe, für Sie war es dabei, für Kultur, Kunst, Theater. Gleich hier bei uns nach den 19 Uhr Nachrichten gibt es die Fortsetzung unserer Lesezeit. Die Fortsetzung von Jetzt, wo du ein Held bist, von Thilo Krause. Ich bin Sven Kochale. Danke auch im Namen der Redaktion fürs Interesse und wünsche einen ganz famosen Start ins Wochenende.

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3: Um 19 Uhr mit Kerstin Hoffmann. Die EU und China haben im Streit um chinesische Hybridfahrzeuge eine Einigung erzielt. Das sagte Handelskommissar Maroš Šefčovič nach einem Treffen mit dem chinesischen Handelsminister in Peking. Demnach hat China zugesagt, die Exporte nach Europa zu reduzieren. Die EU erwartet eine Halbierung, Details wurden jedoch nicht bekannt gegeben. Šefčovič zufolge will China zudem die Zölle für einige EU-Produkte senken. Die Einsparungen betrügen mindestens 225 Millionen Euro. Die US-Regierung hat Sanktionen gegen den Internationalen Strafgerichtshof verhängt. Außenminister Marco Rubio erklärte, man werde sämtliche Geschäfte mit dem Gericht verbieten. Seine Vermögenswerte würden eingefroren und seine Handlungsfähigkeit entscheidend geschwächt. Bisher hatten die USA nur einzelne Richter sanktioniert. Das Haager Tribunal verurteilte das Vorgehen der USA als einen Angriff auf die Rechtsstaatlichkeit. Die Bundesregierung sprach von einem finsteren Tag für das internationale Recht. Im Landtag von Sachsen-Anhalt will die AfD-Fraktion einen Ausschussvorsitz dem BSW überlassen. Das hat ein BSW-Sprecher am Abend bestätigt. Zuvor hatte das Portal T-Online gemeldet, es handle sich um den Vorsitz im Bildungsausschuss. Die AfD hatte sich in einer Sitzung des Ältestenrats den Vorsitz in 6 Ausschüssen gesichert. Dem BSW als kleinster Fraktion mit 5 Abgeordneten stünde eigentlich kein Ausschussvorsitz zu. Bei Carl Zeiss Meditec in Jena sollen 10% der 640 Arbeitsplätze wegfallen. Wie der Medizintechnikkonzern bestätigte, sind vom Abbau die Fertigung und die Entwicklung betroffen. Die Gespräche mit dem Betriebsrat liefen noch, die genaue Zahl könne sich geringfügig ändern. Der Stellenabbau ist Teil eines weltweiten Sparprogramms. Insgesamt sollen bis zu 1000 Jobs wegfallen oder verlagert werden. Die dritte Fußballliga hat die Fernsehrechte für die kommenden 4 Saisons vergeben. Wie der DFB mitteilte, bringen die neuen Verträge insgesamt 124 Millionen Euro und damit ein Fünftel mehr als bisher. Die Telekom sicherte sich die Rechte für die insgesamt 380 Spiele. Die ARD kann weiterhin Zusammenfassungen von den Spielen zeigen. Das waren die Nachrichten. Das Wetter, die Temperaturen von 18 Uhr. Auf den Brocken stark bewölkt 3 Grad, Chemnitz stark bewölkt 9, Dresden bedeckt 11, Eisenach bedeckt 8, Erfurt stark bewölkt 9, Fichtelberg Regen 3, Gera Regen 9. Görlitz bedeckt 12, Halle Regen 10, Leipzig stark bewölkt 10, Magdeburg Sprühregen 10 und Meiningen bedeckt 7 Grad. Sonnenuntergang in Halle war heute 18.32 Uhr. Sonnenaufgang ist morgen 7.27 Uhr. In der Nacht stark bewölkt und regnerisch 11 bis 7 Grad. Morgen abziehender Regen und Aufheiterungen. Temperaturen bis 18 Grad und windig. MDR-Verkehrsdienst A2 Richtung Berlin zwischen Allerringersleben und Bornstedt stockender Verkehr an einer Baustelle. A9 Richtung Berlin, Vorsicht zwischen Dittersdorf und Triptis, hier liegen Fahrzeugteile auf der Fahrbahn und es ist Öl ausgelaufen. Die B250 Richtung Treffurt ist zwischen B7 und Hattengehau nach einem Unfall gesperrt. Soweit der MDR-Verkehrsdienst, 19.04 Uhr.
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4: Willkommen zur 10. Folge aus dem neuen Roman von Thilo Krause. Jetzt, wo du ein Held bist, heißt er. Ich bin Ellen Schweder. Und so ist der Handlungsstand. Zuletzt hatte Toni einen schrecklichen Abend erlebt. Die Eltern hatten sich wieder mal gestritten. Der Vater hatte die Wohnung verlassen und diesmal ist Toni ihm hinterhergegangen. Um den sonst so verschlossenen Mann dann beim Tanzen zu sehen, lachend mit einer fremden Frau. Toni ist abgehauen in sein Versteck. Zu den Eltern kann er einfach nicht zurück. Muss er auch nicht, denn in der Nacht geschieht noch mehr. Am nächsten Morgen kommt sein Vater in die Schule, erstmal erleichtert, dass sein Sohn lebt, denn im Elternhaus hat es gebrannt. Nach der Schule holen die Eltern Toni gemeinsam ab und bringen ihn mit seinen Sachen zur Großmutter. Dort soll er bleiben. Nur die Fische haben sie vergessen, also holt er die nun nach, mit Mike zusammen. Auf einem Handwagen balancieren sie das Aquarium zum Großmutterzuhause. Es liest Oskar Hoppe.
5: Als Großmutter uns kommen sah, eilte sie uns in Schürze und Pantoffeln entgegen. Aber mittlerweile hatten wir gelernt, wie wir zu tragen und uns zu bewegen hatten. Mike half mir, das Aquarium auf der Anrichte in der Küche abzusetzen. Die Wasserpflanzen schwanken um die Guppies herum, die friedlich im Wasser standen. »Du isst doch mit«, sagte Großmutter. Aber Mike schüttelte den Kopf. »Ich muss mich zu Hause sehen lassen«, erwiderte er, und ich glaubte es ihm. »Ich bring dich noch«, sagte ich und eilte ihm nach. Mike sah müde aus. Seine Heiterkeit war verflogen. Dieser Tag musste ihn genauso angestrengt haben wie mich. Wir bogen in den Weg zwischen den Gärten ein. Am liebsten wäre ich neben Mike hergelaufen. Keiner einen Schritt voraus und keiner einen Schritt zurück. Aber zwischen den Zäunen blieb nur ein schmaler Streifen rissiger Erde im Gewucher. Ich tat so, als würde ich mich am Bein kratzen. Und Mike war den entscheidenden Schritt voraus. Es ging mir nicht darum, dass er der Erste war, der Anführer. Eher wollte ich ihn sehen. Wollte sehen, dass er da war. Aus den Gärten klangen die üblichen Geräusche hervor. Mike schwieg, aber manchmal wandte er leicht den Kopf oder er schnipste mit den Fingern, wie um zu sagen, »Ich rede nicht, aber es ist alles in Ordnung.« Wir verabschiedeten uns, wo der Weg nach allerlei Kurven und Abzweigungen in die Straße mündete. »Jetzt kannst du immer auf dem Schrank essen«, sagte Mike. »Nicht schlecht.« Er lächelte, und ich dachte, dass seine Gedanken die richtigen waren, von der Art, wie sie mir auch einfallen sollten. Mike war fast gegangen, als er sich noch einmal umdrehte zu mir. »Wie heißt sie eigentlich, deine Schwester?«, fragte er, wie man nach dem Wetter am Wochenende fragt oder nach dem nächsten Bus. Ich sagte, »Ach, ich weiß nicht.« Aber längst hatte ich zu grübeln begonnen. Wir tippten uns zum Abschied beide an die Schläfe und ich ging zurück zu Großmutter. Sie hatte im Garten für uns alle gedeckt, obwohl es fast 8 war. Vater würde nicht mehr kommen. So viel war klar. Großmutter schmierte mir Leberwurstbrote. Dazu hatte sie eine Dose Ölsardinen geöffnet, wie sonst nur an Festtagen. Ich mochte diese schwere Mischung von Geschmack. Biss in meine Schnitten und mit jedem Bissen, den ich kaute, senkte sich eine riesige Müdigkeit über mich. Ich hatte Vater tanzen sehen. Ich hatte den Nachtwind in den Pappeln an der Elbe gehört, war mit Mikes Sachen in die Schule gegangen, hatte unser Haus gerochen und meine Fische gerettet. Dazu war meine Schwester wieder aufgetaucht, auch wenn sie nicht mehr dieselbe schien, mit ihrem lockigen Haar und dem anderen Körper. Und dann noch Mike mit seiner Frage, die mir selbst lange vor ihm in den Sinn gekommen war. Nur hatte ich ihr keine Beachtung geschenkt. Am liebsten hätte ich mich auf der Hollywood-Schaukel zusammengerollt, hätte Bissen um Bissen langsam gekaut und wäre im Flug der Wolken langsam in den Schlaf gedriftet. Aber daran war nicht zu denken. Frau Radke kam mit einem Schälchen Erdbeeren aus ihrem Garten herüber. Auch wenn sie es mir lächelnd und still entgegenstreckte, wusste ich, dass sie etwas über den Brand hören wollte. Am besten noch über meine Eltern, über mich und wie die Dinge aus dem Lot geraten waren. Ich knabberte höflich an einer Erdbeere. Eine Hälfte meines Gehirns gab Antworten, die andere brütete weiter über dem Namen meiner Schwester. Auf Frau Radke folgte Fräulein Leupold und schließlich kam die stotternde Moni zu uns, der ich am meisten erzählte, weil sie die mitfühlendste war, weil es ihr ab und an die Sprache verschlug, über ihr Stottern hinaus. War meine Schwester wieder aufgetaucht, weil ich so lange nichts in mein Buch geschrieben hatte? Weil ich gedacht hatte, jetzt mit Mike wird alles anders? Die Nachbarn trollten sich. Der Rasen wurde ein wenig feucht. Ich half Großmutter, das Geschirr in die Küche zu tragen, auch die unbenutzten Teller meiner Eltern. Wir kamen noch einmal in den Garten zurück, damit ich duschen konnte. Entlang der Parzellen lief ein rostiges System aus Rohren, das sich über den Tag aufheizte. Ich zog mich nackt aus. Wie meine Schwester sich veränderte, war es wohl ich selbst, der sich veränderte, auch wenn Großmutter nichts sagte. Mit jeder Minute wurde das Wasser kälter, aber ich wollte den Dreck davon spülen und die meisten Dinge auch, die mir dieser Tag gebracht hatte, bis auf die Erinnerung an Mike vielleicht, der mit meinen Fischen schwanger war, und den Gedanken, dass mein Aquarium jetzt bei Großmutter in der Küche stand, wo ich essen konnte, wie ich wollte. Großmutters Nachbarn hatten sich galant verdrückt, aber noch einmal würde ich nicht hier draußen duschen. Ich zog meinen Schlafanzug an und tappte für einmal in Schuhen hinüber in Großmutters Wohnung, um mir die Füße nicht noch einmal dreckig zu machen. Großmutter sagte, ich solle schon einmal ins Bett gehen. Sie würde in Mutters altem Zimmer schlafen. So hätten wir beide unsere Ruhe. Anstatt mich ins Bett zu legen, kletterte ich hinauf auf den Schrank. Ich streckte mich auf meiner Schaumgummimatte aus und starrte hinauf ins Grau der Decke, die sich vor meinen Augen aufzulösen schien, als würden die Steine zu Nebel, der um mich wogte. Eine schwere Müdigkeit überkam mich, dass ich lieber vom Schrank stieg, bevor ich herunterfiel. Ich legte mich auf Großvaters Seite, aber sobald ich meine beiden Beine lang machte, fühlte ich mich unbehaglich, als hätte Großvater hier eine Form hinterlassen, die ich gleichermaßen ausfüllte und sprengte mit meinen zwei Beinen. Großvater hatte Bier getrunken. Er hatte Tag ein, Tag aus im Garten gearbeitet, alles mit seinem einen Bein und dem fehlenden, das eine Tatsache gewesen war, ein alltäglicher Umstand wie Mikes Hörgerät oder dass Vater um 6 Uhr Abendbrot aß. Doch dann war Herr Scheer mit seinem Bild gekommen und ich hatte Großvater aus den Augen verloren. Ein anderer war er geworden, ein Unbekannter, in dessen Bett ich nun lag. So sehr ich mich auch von einer Seite auf die andere warf, so sehr ich hinaus in die Gärten lauschte, ich konnte nicht mehr schlafen hier. Ich wartete, bis ich Großmutter nicht mehr hantieren hörte. Sie wusch sich stets in der Küche. Im Bad gab es nur Wanne und Ofen. Die Zimmertür klappte und die Geräusche erstarben. Ich schlug die Decke zurück, machte mich lang, spürte Arme und Beine und stahl mich an Mutters altem Zimmer vorbei. Vielleicht war es Großmutters Atem, den ich hörte. Vielleicht nicht. Ich drückte die Klinke zum Wohnzimmer, drückte und zog zugleich, damit das Schloss in der Falle nicht sprang. Das Laternenlicht strömte dick und gelb durchs Platanenlaub. Ich schob die braunen, umgürteten Sessel mit den Vorderseiten zusammen und legte mich in mein kleines Boot mit den Lehnen als Reling. Wie viele Nachmittage hatte ich auf diese Weise vor dem Fernseher verbracht? Wie viele Nachmittage war ich hier über die unbewegte Fläche der Ferien gedriftet? Das Glas des Fernsehers war grau und matt. Ich fühlte mich grau und matt, rollte mich unter der groben Sofadecke zusammen und dachte daran, wie hinter Vater und Großvater noch ein anderer Vater und Großvater standen. Eine endlose Reihe kleiner werdender Figuren. Ein wenig abseits, aber doch sichtbar, befanden sich Mike und ich. Beide schauten wir auf dieses Theater. Beide schauten wir ganz genau. Der Tod war noch einmal zurückgekehrt. Wir saßen im Auto. Vater hatte seit Dresden hinter uns lag nicht aufgehört zu husten. Er würgte, dass es ihn schüttelte. Manchmal konnte er sich kaum beruhigen. Dann rannen ihm die Tränen über die Wangen, aber er hielt das Lenkrad fest umklammert, während Mutter in ihre Art von aufgebrachtem Schweigen versunken war. Sie sagte nichts, aber ich konnte sie deutlich vernehmen. Sie warf den Kopf zurück und ich hörte, »Was ist eigentlich los mit dir?« Sie schaute nach rechts in die Landschaft und es flüsterte, »Es musste ja so kommen.« Es war klar, dass sie Thomas meinte, zu dessen Begräbnis wir fuhren. Nach allem, was ich wusste, war er nachts in einen Laster gefahren, auch wenn keiner verstand, warum. Wieder und wieder hörte ich in Gedanken Vaters Satz, dass er sofort tot gewesen sein musste. Und Mutter sagte, ja, wenn man wie eine Fliege auf die Motorhaube eines LKW knallt, dann schon. Ich wusste nicht, woher ihr Ärger kam. Ich wusste nur, dass mein Cousin nicht mehr lebte. Ich hatte ihn nie sonderlich gemocht, aber ich konnte nicht anders als traurig sein, während Mutter alle Dinge aufzählte, die, wenn es nach ihr ging, dazu geführt hatten, dass Thomas verunglückt war. Vater war in den letzten Tagen nur noch tiefer in seine Starre gefallen. Und wenn er dann einmal auftauchte, dann hustete er unaufhörlich, wie heute auch. Aber er wehrte sich nicht gegen Mutter. Mag sein, es lag an seinem Geheimnis, das in jener Nacht auch meines geworden war. Mag sein, er war so wie immer, versteckt in sich selbst, ohne je herauszukommen. Draußen zogen die Nebel über die Fahrbahn. Bald würde die blaue Lagune auftauchen. Neben mir fuhr die ganze Zeit meine Schwester. Vielleicht hätte ich sogar begonnen, mich mit ihr zu unterhalten. Aber vor mir, vor uns, saßen Mutter und Vater, und ich dachte, wenn ich mir auch nur die kleinste Auffälligkeit leistete, dann explodierte alles. Dann segelten wir alle davon. Mutter und Vater hatten sich in den letzten 2 Wochen zusehends in unserer Wohnung verkrochen. Die Zeit verging und sie erschienen immer weniger. Großmutter rümpfte die Nase, wenn ein ums andere Mal zu viel Essen übrig blieb. Sie legte den Arm um mich und sagte, sie werden zu tun haben, bis sie es irgendwann aufgab, den Tisch für alle zu decken. Ich saß bei ihr in der Küche, rechnete und schrieb und bastelte, während Großmutter ihrerseits hantierte. Sie schnitt Bohnen, sie buk, sie nähte und flickte. Manchmal legte ich mich auf meinen Schrank, aber viel lieber sah ich meine Handgriffe und ihre miteinander verschmelzen. Das leise Stottern der Nähmaschine, wie das Schiffchen beschleunigte und wieder zum Stillstand kam, bis Großmutter den Stoff an die richtige Stelle geschoben hatte und erneut ansetzte. Das Geklapper und die tropfenden Teller beim Abwaschen, das Zischen der Butter in der Pfanne, das Fauchen der Gasflammen, all das versetzte mich in einen tiefen Zustand der Ruhe. Ich schaute auf meine Guppies, die unbeirrt ihre Bahnen zogen. Und ich schaute hinaus auf den Bleichplan, wo die Wäsche wehte. Wie gern wäre ich für immer in diesem Gefühl versunken. Aber dann winkte meine Schwester von draußen herein oder das Bild von Vater beim Tanzen kam zurück. Es war dann, als ich mich zu Mike absetzte, um unsere Abmachung einzulösen. »Ich hab Lust wie 20 Faule«, sagte Mike. »Aber jetzt bist du ja da.« Er grinste und drückte mir den Spaten in die Hand. Oder den Rechen oder die Schere. Immer gab es zu tun. Ich schnitt die verblühten Rosen und Mike sagte, »Jetzt beschreib mir mal deine Schwester aufs Haar genau.« Woraufhin ich ihm erklärte, dass sie immer dasselbe Kleid trug, gelb, mit weißen Punkten darauf, aber dass es ihr in letzter Zeit zu klein zu werden schien, weil sie, mich druckste herum, langsam zur Frau wurde. Mike schien unberührt. »Jetzt mach's nicht so kompliziert. Ich hab 2 Schwestern. Ich brauche keine Details.« Ich sagte, ja, ja, alles klar. Aber weißt du, wenn sie nur in meiner Fantasie existiert, warum wachsen ihr dann Brüste? Warum funktioniert sie nach denselben Regeln wie wir? Und Mike, wie so oft, machte, weiß nicht, weil wir uns alle verändern, weil die Mädels hübscher werden. Nicht alle natürlich. Er lachte. Du fütterst deinen Kopf mit den Dingen, die du siehst.

Ich zuckte mit den Schultern und kümmerte mich weiter um den Salat. Mike schwieg einen Moment. Ich dachte, er würde es gut sein lassen, doch er blieb hartnäckig. »Aber einen Namen hast du ihr immer noch nicht gegeben?« »Nee«, sagte ich und richtete mich auf. »Warum fragst du das alles?« »Ich sammle Informationen«, sagte Mike. »Was gegeben ist und was gesucht. Ich gehe davon aus, dass diese Aufgabe eine Lösung hat.« »Aha«, sagte ich. Es wäre mir nie eingefallen, meine Schwester als Aufgabe zu betrachten, als Knobelei, die zu lösen war. Aber vielleicht hatte Mike ja recht, und es ging um nichts anderes als Logik. Wenn die Arbeit zu Ende war, setzten wir uns aufs Garagendach. Wir stellten die gestreiften Klappstühle nebeneinander und tranken die Limonade, die Großmutter mir jedes Mal, wenn ich ging, in einem Netzbeutel reichte. Wir tranken so, wie wir es für mannhaft hielten, schweigend, in kleinen Schlucken. Manchmal nickte Mike versonnen, dann nickte ich auch. Wir nickten der Welt zu wie einem alten Bekannten, den man froh war, wiederzusehen. Die Nebel hatten sich verzogen, die blaue Lagune war versunken, nur meine Schwester begleitete mich hartnäckig. Meist verschwand sie in einem Blinzeln. Wenn ich ihr keine Beachtung schenkte, wenn ich in der Betrachtung der Landschaft aufging, machte sie sich für gewöhnlich davon. Aber jetzt kamen wir an und sie saß immer noch neben mir. Das Tor zum Hof stand offen. Mein Onkel hatte nicht an der üblichen Stelle geparkt, er war bis vor die alte Scheune gefahren. Unter den Obstbäumen hingegen standen Tische lang aneinander, dazu ein Sammelsurium von Stühlen, die von überall aus dem Haus zusammengetragen waren. Wir rollten langsam übers Gras, der Motor war fast nicht zu hören. Wir schwebten. Ich wendete den Kopf und da, fast mit einem Stamm verschmolzen, saß Großmutter, ganz in Schwarz, in einem ihrer Wohnzimmersessel. Sie hielt sich aufrecht, so gut es ging, ihren Stock umfasst, den Körper an die Lehne geschmiegt. Ich winkte ihr im Vorbeifahren sacht zu und sie hob wie sonst im Haus leicht den Stock, auch wenn ihr Lächeln ausblieb. Vater schnellte aus dem Auto. Ich hörte, wie er sich hinter der Scheune übergab. Mutter dagegen stieg ruhig aus und schwebte übers Gras davon, wie unser Auto vorher halb geschwebt, halb gerollt war. Ich kurbelte die Scheibe herunter, streckte die Hand nach draußen und öffnete mir selbst die Tür, aber schlug sie nicht zu. Mir war, als müsste ich auf Zehenspitzen gehen. Alle eilten um mich herum, mein Onkel, meine Tante, mein verbliebener Cousin, dazu Hilde, eine Schwester von Großmutter, die in einem Dorf einige Kilometer entfernt lebte. Den Vater von Thomas und Andreas sah ich nirgends, dagegen andere bleiche Gesichter, die wohl irgendwie zu uns gehörten. Ich schlich weiter auf die Obstbäume zu und ließ mich schließlich neben Großmutter auf einen Stuhl fallen. Meine Tante breitete eines von den reich bestickten Tischtüchern über die Tafel. Als sie mich entdeckte, schrie sie, »Du kannst mir aber auch mal helfen!« Ich sprang auf und strich mit ihr über das Tischtuch, das längst faltenlos war. Mein Blick blieb an den Händen von Tante Greta hängen, die wie Porzellan schienen, von Adern durchzogen, die nicht blau waren, sondern schwärzlich wirkten. Meine Tante schüttelte den Kopf und schnaufte, dass ich nicht bei der Sache wäre, als plötzlich Großmutters Stimme erklang, ein wenig rau, aber so fest, wie ich sie selten gehört hatte. »Das können wir später auch noch machen.« »Später, später«, schrie meine Tante zurück. »Wenn er unter der Erde ist, willst du das sagen?« Sie brach in Tränen aus und stürmte davon, während ich neben Großmutter Platz nahm. Ich saß noch nicht lange, als mein Onkel zu uns kam. »Wir müssen«, sagte er und bot Großmutter den Arm an. »Und du, Toni, bring mal den Stuhl mit.« Großmutter stützte sich auf meinen Onkel und ihren Stock, während wir behutsam Richtung Auto gingen. Ich machte, was mein Onkel mir sagte. Ich stellte den Stuhl neben den Kofferraum, öffnete die Beifahrertür und half Großmutter einzusteigen. Dann verfrachteten wir den Stuhl in den Kofferraum, der sich nicht ganz schloss, aber meinen Onkel interessierte das wenig. »Wir fahren«, sagte er. Damit stieg er ein, rollte die Auffahrt hinauf und zog auf der Straße davon.

0: Wir anderen liefen ihm nach, eine kleine schwarze Prozession. Da waren Mutter und Vater, Greta, Hilde und zuletzt Andreas, umgeben von Gleichaltrigen, die ich noch nie gesehen hatte. Wer wie immer fehlte, war der Vater von Thomas und Andreas. Dafür blieb uns meine Schwester hartnäckig auf den Fersen. Ich schämte mich für sie, in ihrem zitronenfarbenen Kleidchen, das kleiner und kleiner wurde, während wir alle in Schwarz gekleidet waren. Hochgeschlossen, lange Hosen, lange Röcke und Hemden. Aber warm war mir nicht, obwohl die Sonne junihaft auf uns strahlte. Vater schloss das Tor nicht. Wir gingen im Gänsemarsch ein paar Meter auf der Fernstraße und bogen dann hinter dem Gasthof ins Dorf ein. Da war der Holunderbusch, dahinter mein Loch im Zaun, und ich dachte daran, wie ich verschwunden war, hinaus in die Felder gelaufen. Die Lehmgrube stand mir vor Augen und das aufgegebene Dorf, wenn es denn noch da war. Und der Mann? Saß er noch im Kastanienschatten? Hatte es ihn je gegeben? Nur wenige Wochen waren vergangen, seit ich die Pistole gefunden hatte. Aber was passiert war, schien mir unwirklich, entrückt, wie aus einer fernen Zeit. War es der Tod von Thomas, der mich das denken ließ, der mir vor Augen führte, wie in Großmutters Dorf alles bröckelte, genauso wie in Dresden? Ich schaute meine Schwester an, die mir zunickte. Siehst du? Jetzt begreifst du wieder mal was. Als Vater aufs Neue zu husten begann, ließ ich mich zurückfallen. Ich ertrug es nicht mehr, ihn so zu hören. Ich schaute auf meine Familie, die gemessenen Schrittes Richtung Friedhof lief. Alle blieben sie stumm, aber ich konnte ihre Gedanken hören. Ihre Verhandlungen mit sich selbst, warum Thomas uns verlassen hatte, warum er in diesen LKW geknallt war. Mutters Worte echoten in mir, wie eine Fliege, wie eine Fliege. Genau so erinnerte ich mich an alle anderen Dinge, die Mutter bei mir gelassen hatte, wenn sie sich abends auf ein Glas oder zwei bei Großmutter einfand, mir irgendwann das Haar tätschelte und wieder verschwand. Ich wusste, dass Vater stundenlang bei Frau Kohl im Flur gestanden und telefoniert hatte, weil wir selbst kein Telefon besaßen. Er sprach wohl die meiste Zeit mit Onkel Kuno, der näher an Tante Greta war. Dann kam alles zu Mutter und schließlich zu mir. Eine Art stille Post, und ich wiederum hatte nicht anders gekonnt, als die Kette zu Mike fortzusetzen. Das Nötigste hatte ich ihm berichtet, aber zu viel preiszugeben fühlte sich genauso schlecht an wie zu wenig. Auch wenn Mike heiter geblieben war, unbeirrt. »Das bist ja nicht du«, hatte er angemerkt, während ich wie zum Beweis meinen Gärtnerpflichten nachkam. Das bist alles nicht du. Genau das wollte ich glauben, während wir durch die samstägliche Dorfstille liefen. Die Leute blieben verschwunden, ob nun absichtlich oder weil sie spät noch beim Mittag saßen, wer wusste das schon. Ich musterte meine Schwester von der Seite und ertappte mich bei dem Gedanken, ihre Gesellschaft zu genießen. Am liebsten hätte ich ihr all das gesagt, was ich im Stillen verhandelte. Aber sie wusste es ja eh. Meine Schwester war ich, und ich war meine Schwester. Da gab es nichts zu erzählen. Plötzlich tauchten Andreas und sein Grüppchen von Freunden vor mir auf. Auch sie hatten sich gelöst. Seit unserer Ankunft war Andreas stumm geblieben. Er schenkte mir keine Beachtung. Er schenkte im Grunde niemandem Beachtung, es sei denn, jemand sprach ihn an. Dann blieb er höflich, tröstete seine Mutter oder half mit ein paar Handgriffen. Ich dachte, so sieht einer aus, der mehr weiß. Aber was dieses Mehr denn nun sein sollte, wollte mir nicht aufgehen. Thomas war auf dem Heimweg von der Disco auf gerader Strecke frontal in einen Laster gefahren. Nichts hatte sich finden lassen. Keine Bremsspuren, keine Defekte am Moped, kein Alkohol. Nichts, hatte Mutter alle Tage wiederholt, bis ich mir heimlich die Ohren zuhielt. Großmutter saß auf ihrem Stuhl vor ihrer Familiengruft. Genau gegenüber würde Thomas liegen, was mir auf eine Art unausweichlich erschien. Schließlich hatten er und Andreas immer nur hier im Dorf gelebt, in ihrem Zimmer in Großmutters Haus. Wie schon auf dem Weg durchs Dorf war Mutter vorangegangen. Sie schritt an Großmutter vorbei und blieb in einiger Entfernung stehen, Wir anderen umringten Großmutter. Ich schaute hinüber zu Mutter, die sich hinter einer großen Sonnenbrille verbarg, eine, wie man sie in den Film trug, mit Gläsern, die ich übertrieben fand, weil sie einen Teil der Wangen bedeckten und übers Gesicht hinausragten. Auch Vater hielt ich im Blick. Er stand direkt hinter Großmutter. Er hob seine Hände und ich dachte, gleich würde er sie Großmutter auf die Schultern legen. Aber dann hielt er inne, umfasste kurz die beiden Knäufe der Lehne und verschränkte die Arme vor der Brust, nur um dieselbe Folge von Bewegungen aufs Neue zu beginnen. Ratlos wirkte er, hilflos wie wir alle. Von Begräbnissen wusste ich nichts. Jenes meines Dresdner Großvaters war an mir vorübergezogen und hatte nichts als Verwirrung hinterlassen. Nein, er lebte nicht mehr. Aber ohne Abschied schien sein Tod schwerer zu wiegen. Also wartete ich gefasst erhobenen Hauptes. Dieses Mal wollte ich Abschied nehmen. Ich hatte Thomas nie gemocht, aber ihn für immer verloren zu haben, schien mir unfassbar. Genauso wie der Umstand, dass sein Vater nicht hier war, dass er Thomas selbst an diesem Tag im Stich ließ. Und wenn ich all das vielleicht nicht klar dachte, so fühlte ich es doch, wie das ganze Bild ein Gefühl war. Unsere Familie, die irgendwie zusammengehörte, sich aber doch fernblieb, als wäre nichts als Unglück zu finden. Und dieses hier war das Größte. Mein Onkel Kuno, der plötzlich mit einem eiförmigen Ding kaum größer als ein Fußball auftauchte. »Da geht er in Frieden«, sagte Kuno. »Und noch einmal, da geht er in Frieden.« Was das heißen sollte, verstand ich nicht. Weder beim ersten noch beim zweiten Mal. Und ich verstand auch nicht, wie Thomas in dieses Ding passte, für das mir in diesem Moment ebenfalls das Wort fehlte. Urne. Still weinte ich vor mich hin. So taten es alle, bis auf Vater. Er schien noch tiefer in sich selbst verschwunden, als wäre nur ein winziger Rest von ihm anwesend. Wir warfen Blumen ins Grab und Erde. Mutter machte den Abschluss. Dann nahm Kuno die Bretter zur Seite und bedeckte die Urne Schaufel um Schaufel mit der vorher ausgehobenen Erde. Die Tränen liefen ihm über die Wangen. Bald kam Tante Greta mit dem Rechen dazu, und ich sah erschrocken, wie schnell sich das Grab schloss. Ich schaute mich hilflos um, schaute nach dem Mann, den ich am Rand des Tagebaus getroffen hatte, schaute nach unserem stiernackigen Nachbarn und den anderen Dorfgestalten, die mir in den Sinn kamen. Aber niemand war hier. Wie konnte es sein, dass Thomas so unbemerkt von dieser Welt schwand, ohne Aufsehen, einzig vor unseren Augen? Ich dachte, Gesichter jenseits der Friedhofsmauer zu sehen, Leute, die sich emporreckten, aber das war wohl nichts als Einbildung. Es war niemand hier, weil es meine Familie nicht gewollt hatte. Nicht schwer, das zu wissen. Ich umarmte Andreas und seine Freunde. Ich umarmte Greta, Großmutter und Kuno, aber an Mutter und Vater kam ich nicht heran.
1: Oskar Hoppe las aus dem Roman »Jetzt, wo du ein Held bist« von Thilo Krause. Sie hörten die 10. von 15 Folgen. Es ist eine gekürzte Sendefassung in der Produktion von Mitteldeutschem und Norddeutschem Rundfunk aus diesem Jahr. Die komplette Lesung gibt's online, wenn Sie möchten, unter mdrkultur.de und bei ARD Sounds zu finden. Oder Sie folgen uns einfach hier im Radio weiter. Die Fortsetzung in der kommenden Woche ab Montag nach 9 am Vormittag und abends in der Wiederholung nach 7.
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7: Uhr mit Mike Oeske. Die US-Regierung hat Sanktionen gegen den Internationalen Strafgerichtshof verhängt, kurz nachdem bekannt wurde, dass die ehemalige Vorsitzende des Gerichtshofs Pillay den Friedensnobelpreis bekommt. US-Außenminister Rubio sagte, die USA würden sämtliche Geschäfte mit diesem wörtlich Schurkengericht verbieten. Aus Washington ARD-Korrespondentin Anne Schneider.
8: Nach eigenen Angaben will Washington den Gerichtshof damit finanziell schwächen und so Ermittlungen gegen US-Bürger stoppen. Die US-Regierung versteht das ausdrücklich als ersten Schritt und droht mit weiteren Verschärfungen, falls der Gerichtshof ihre Forderungen nicht erfüllt. Die US-Regierung verlangt seit langem, dass der ICC Ermittlungen gegen Amerikaner grundsätzlich ausschließt.
7: Knapp 3 Wochen nach der Landtagswahl in Mecklenburg-Vorpommern haben sich SPD, Linke und Grüne auf Koalitionsverhandlungen geeinigt. Die 3 Parteien teilten mit, man wolle dafür sorgen, dass Kitas beitragsfrei bleiben und alle Krankenhausstandorte erhalten bleiben. Falls es zu der Koalition kommt, ist die AfD die einzige Oppositionspartei im Landtag. Deutsche Autobauer bekommen in Zukunft wohl etwas weniger Konkurrenz aus China. Das Land soll in Zukunft nur noch etwa halb so viele Hybridautos nach Europa exportieren wie bisher. Darauf hat es sich mit der EU-Kommission geeinigt. ARD-China-Korrespondent Christoph Kober.
9: Innerhalb eines Zeitraums von 4 Jahren kämen so mehrere Millionen weniger chinesische Autos in die Europäische Union. Die EU hatte 2024 Strafzölle auf Elektroautos aus China verhängt und diese mit unfairen Staatshilfen begründet. Seitdem haben chinesische Hersteller mehr Hybridautos nach Europa verkauft. Einen freiwilligen Verzicht auf einen Teil dieser Ausfuhren hatte Peking abgelehnt, bislang.
7: Die Schufa, Deutschlands größte Wirtschaftsauskunftei, will ihre sogenannte Schattendatenbank öffnen. Verbraucher sollen Auskunft bekommen, welche alten Daten darin über sie gespeichert sind. Das hat das Unternehmen angekündigt. Das Datenarchiv war lange öffentlich unbekannt. Vor 3 Monaten hatten NDR und Süddeutsche Zeitung darüber berichtet. Verbraucherschützer halten die Datenbank für illegal und wollen dagegen klagen. Anfang September waren aus dem Renoir-Museum in Südfrankreich 2 der wertvollsten Gemälde gestohlen worden. Jetzt sind sie wieder da. Mehrere Medien berichten, die Polizei habe sie unbeschädigt sicherstellen können. Unbekannte hatten beide Renoirs bei einem Einbruch gestohlen. 2 weitere Bilder ließen sie auf der Flucht zurück. Das waren die Nachrichten. Das Wetter, in der Nacht zeitweise Regen bei Tiefstwerten von 12 Grad an der Nordsee bis 7 Grad an den Alpen. Morgen im Süden noch Regen, sonst mal sonnig, mal wolkig und einzelne Schauer bei Höchstwerten von 12 bis 19 Grad. Die weiteren Aussichten, es bleibt wechselhaft, am Sonntag einzelne Schauer, vor allem im Norden, maximal 18 Grad, am Montag meist trocken bis 19 Grad. Die Zeit 20.03 Uhr.
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11: Wir schalten nun um in den HR-Sendesaal des Hessischen Rundfunks zur ARD-Radio-Kulturnacht der Bücher, wo Sie unsere beiden Moderatoren Katrin Mund und Christoph Schröder schon erwarten.
12: Die ARD-Radio-Kulturnacht der Bücher hier im Sendesaal des Hessischen Rundfunks. Es ist einfach toll, dass Sie alle dabei sind. Wir freuen uns auf diesen Abend mit Ihnen und mit 15 Autorinnen und Autoren, die alle mit uns über ihre neuen Bücher sprechen werden. Und wir sind sicher, Da ist einiges dabei, das sie anregt, das sie neugierig macht, das sie auch unterhält. Freuen Sie sich mit uns auf einen unterhaltsamen und auch literarischen Abend mit tollen Autorinnen und Autoren und natürlich mit Ihren neuen Büchern.
13: Wir grüßen auch ganz herzlich alle Hörerinnen und Hörer von SWR Kultur, NDR Kultur, RBB Radio 3, MDR Kultur, SR Kultur, Bremen 2 und Bayern 2. Wir grüßen alle im Saal, im Radio, im Livestream und die, die diesen Abend live in der ARD Audiothek verfolgen.
12: Und natürlich begrüßen wir auch all unsere Hörerinnen und Hörer von HR2 Kultur. Am Mikrofon sind
13: Christoph Schröder
12: und Katrin Mund. Guten Abend.
13: Die Bücher, die wir Ihnen heute Abend vorstellen, drehen sich um Erinnerungen, um die eigenen Väter und Mütter, um rivalisierende Brüder, um das Großwerden zwischen zwei Ländern, um eine Reise in die Berge nach St. Moritz und um Schwerelosigkeit als Erfahrung und Metapher. Es sind Geschichten von Mut, von Neugier und das aus ganz neuen Blickwinkeln.
12: 15 Autorinnen und Autoren haben wir für Sie eingeladen. Sie alle werden mit uns über ihre Neuerscheinungen sprechen. Und das sind wirklich alles tolle Bücher. Ich habe es mehrfach gesagt. Bücher, die Spaß machen. Eine wirklich gute thematische Mischung. Es ist alles dabei. Politische Bücher, gesellschaftskritische Bücher, Bücher, die Sie aufhorchen und vielleicht sogar auch staunen lassen. Und vielleicht werden Sie auch an Ihre eigene Geschichte erinnert, an Ihre Väter oder an Ihre Brüder. Man weiß es ja nie. Eins auf jeden Fall haben alle Bücher heute Abend hier gemeinsam. Sie werden sie unterhalten, sie werden sie zum Nachdenken anregen, vielleicht sogar auch berühren. Und wir haben alles dabei. Wir haben schweren Stoff dabei, unterhaltsam, leichten Stoff dabei, Bücher, über die man lachen kann, Bücher, über die man nachdenken kann. Alles ist dabei.
13: Ja, wir freuen uns zum Beispiel sehr auf Shaida Basiar, die Trägerin des Deutschen Buchpreises, und auf Namen wie Dörte Hansen, Nathalie Amiri, Sven Regener, Caroline Wahl, Christoph Kramer und Ingo Schulze.
12: Und für das Gastland Tschechien haben wir natürlich auch jemanden eingeladen, Jaroslav Rudiš, mit einer Geschichte über eine Reise in einem weißen Sarg. Und was es damit auf sich hat, das werden Sie natürlich heute Abend erfahren. Mit Mojib Latif werden wir über Wasser als Lebensgrundlage sprechen und über die Frage, wie sorgen wir denn dafür, dass wir alle immer genug Wasser haben.
13: 4 Stunden Programm, alle Autorinnen und Autoren sind live bei uns und feiern mit uns diese Frankfurter Buchmesse und den Ehrengast Tschechien.
12: Und dazu gibt es Musik von diesen 4 Herren, das ist das Tom-Schlüter-Quartett, die Sie heute Abend hier begleiten werden. Bis 24 Uhr haben wir ein wirklich abwechslungsreiches, ein ganz kurzweiliges Programm für Sie zusammengestellt. Freuen Sie sich mit uns auf diesen Bücherabend.
13: Ja, wir wünschen Ihnen einen schönen, einen anregenden Abend hier im Sendesaal des Hessischen Rundfunks an den Radiogeräten vor Ihren Computern. Freuen Sie sich mit uns auf die ARD Radiokulturnacht der Bücher 2026. Jetzt geht's los.

0: Ja, meine Damen und Herren, bitte begrüßen Sie sehr herzlich Dörte Hansen. Dörte Hansen wurde in Husum geboren, lebt auch mit ihrer Familie in Nordfriesland. Und eben dort, in einer Kleinstadt am Meer, spielt auch ihr neuer Roman Broder. Frau Hansen, das ist ein sehr schönes, ein melancholisches, auch ein trauriges Buch mit sehr feinen Menschenzeichnungen. Ich war von Anfang an gefangen von diesem Ton, der in diesem Roman herrscht, von ihrem ruhigen Ton, von den Schauplätzen, in die sie dann ihre Figuren sehr sorgfältig hineinsetzen. Sie blicken sehr genau auf diese Landschaft, in der Sie auch leben. Und ich habe mich beim Lesen gefragt, ob vielleicht auch die Landschaft so ein bisschen den Tonfall setzt in diesem Buch.
1: Ja, und in diesem Fall hat sie eine besonders große Rolle gespielt für mich, weil es ja um diese Landwirtsfamilie Bahnsen geht. Und für mich ist die Natur schon relativ wichtig, weil ich jeden Tag draußen unterwegs bin. Aber für eine Familie, die auf das Wetter und auf die Jahreszeiten angewiesen ist, die mit ihrer ganzen Existenz vielleicht daran hängt, ob der Februar zu trocken ist oder der November zu nass, für die hat die Natur eine ganz andere Bedeutung. Und darum spielt sie auch in diesem Buch eine größere Rolle als sonst.
0: Und das spürt man auch. Der Name der Hauptfigur, der Vorname ist Broder, so wie das Buch auch heißt. Es ist zugleich das plattdeutsche Wort für Bruder, aber es ist auch tatsächlich der Name. Es geht um eine, ich sage mal, Landwirtschaftsdynastie, um einen Bauernhof, um eine Familie, die über mehrere Generationen einen Bauernhof geführt hat und um zwei Zwillingsbrüder und deren Konkurrenz und Zuneigung, also Broder und sein um wenige Minuten älterer Zwilling. Wer ist dieser Broder, der für mich die eindeutige Hauptfigur ist und was ist das für ein Verhältnis, das er zu seinem Bruder Henning hat? Es ist ja fast so ein bisschen eine biblische Geschichte, die Sie erzählen, von Neid, Konkurrenz, aber auch Zuneigung.
1: Ja, diese beiden Brüder stehen sich in ihrer Kindheit und Jugend sehr nah. Die sehen sich zum Verwechseln ähnlich. Die haben fast ein symbiotisches Verhältnis und eine ganz große Liebe zueinander. So sehr, dass Broder, der immer ein bisschen im Schatten dieses Henning steht, dass ihn das nicht mal stört. Dass er ganz lange sagt, er braucht gar kein Ich, solange es dieses Wir gibt. Und dann irgendwann kommt zwischen diese beiden engen Brüder eben dieses große Rivalitätsthema. Also die Frage, wer bekommt diesen Hof? Und das ist für Broder, der sich immer als den Nachfolger gesehen hat, deswegen bitter, weil Henning den Hof ursprünglich gar nicht wollte, sich umentscheidet und ihn dann bekommt. Und diese Verletzung, die Broder da davonträgt, an der trägt er schwer und die führt zum Beispiel dazu, dass er so unkontrollierte Wutanfälle hat, ein großes Wutthema ist damit selbst oft überfordert.
0: Sie haben es gesagt, Henning hat den Hof bekommen, Broder ist Tierarzt von Beruf. Auch er kehrt dann zurück in diese Kleinstadt, obwohl sein Bruder den Hof hat, trotz dieser Verletzung. Warum kehrt er zurück?
1: Es braucht eine Katastrophe, damit er zurückkehrt. Also es passiert ein Unglück in der Familie und in dieser Familie ist es so, dass diese Herde dann zusammenrückt, wenn eine Not entsteht. Und in dieser Not kommt er zurück und dann kommt so eine Wiederannäherung, die er sonst nicht gesucht hätte. Und dann ist er sozusagen aus der Sicht seiner Frau wieder gefangen in diesem Familienclan. Er kommt da eigentlich nicht wieder raus. Diese Nähe zum Zwilling ist dann doch wieder verlockend. Und er behandelt dann die Tiere seines Vaters und seines Bruders auch. Und da entsteht eben diese Nähe, die ihn dann auch zu diesen unkontrollierten Wutanfällen irgendwann bringt.
0: Es ist ein sehr interessantes Bild von Landwirtschaft, das Sie zeichnen. Auch von moderner Landwirtschaft und in Rückblicken auch davon, was Landwirtschaft war. Und auch diese Kindheitsbilder, die Sie in diesem Roman beschreiben. Der Hof muss gehalten werden, das Eigentum muss bewahrt werden. Und der alte Paul Bahnsen, der Vater der Zwillinge, manchmal hat man das Gefühl, er betrachtet seine Söhne, als sie Kinder sind, gar nicht so als Individuen, sondern als Funktionsträger. Also er unterscheidet sie auch oft nicht voneinander. Wie nützlich sind sie für den Hof? Das ist die Frage. Also was ist das für ein Verhältnis, für ein Eltern-Kind-Verhältnis?
1: Also Paul Bahnsen kann seine Tiere eindeutig besser auseinanderhalten als seine Söhne, eine Zeit lang. Und es ist ihm auch nicht so wahnsinnig wichtig, wer gerade kommt. Wenn der Junge ruft, kommt einer von den beiden. Manchmal kommen beide. Und das reicht für ihn. Aber so ähnlich geht er selbst mit sich auch um, weil er dieses Gefühl hat, dem Hof ist es letztlich auch egal, wer sich um ihn kümmert und wer diesen Hof bewirtschaftet. Dieser Hof steht eigentlich über allem. Und das hat dieser Paul Bahnsen sehr verinnerlicht. Deswegen geht es nachher bei der Hofübergabe auch nicht um Sympathie oder um irgendwelche Bevorzugungen oder so, sondern nur darum, wer könnte den wahrscheinlich besser in die Zukunft führen.
0: Es ist eine Dorfwelt, Aber es ist ganz gewiss keine heile Welt, die Sie beschreiben. Eigentlich fast das Gegenteil davon. Die Menschen sind unter Druck, die Bauern sind unter Druck. Der Lehrsatz, ich glaube, mit diesem Satz endete auch Ihr Buch Mittagsstunde, lautet Wachsen oder Weichen. Was macht dieser Druck, diese permanente Anforderung, die Leistung zu steigern mit den Bauern? Was geht da vor?
1: Ja, das ist eben genau die Frage. Ne? Sind wir da vielleicht an der Grenze dieser Leistung? Und das ist die Frage, die am Anfang dieses Romans steht für mich. Ob dieser Lehrsatz, der ja der Lehrsatz der modernen Landwirtschaft wurde, Ende der 1960er Jahre, wachsen oder weichen, ob der eigentlich noch stimmt oder ob man jetzt wieder umdenken muss und sagen muss, wir müssen vielleicht wieder kleiner denken. Jedenfalls krankt dieser Hof daran, dass er immer alles richtig gemacht hat und trotzdem plötzlich merkt, es geht nicht weiter und die Tiere und auch die Menschen pfeifen aus dem letzten Loch.
0: Wir wollen nicht verraten, was dort dann alles schief geht, auch bis zu einem tragischen Vorfall. Aber dieses Scheitern ist natürlich eigentlich programmiert. Und die Digitalisierung hat Einzug gehalten. Also ich finde das eigentlich so schön, dass dieser alte Bauer sich nicht danach sehnt, dass er die Kühe noch mit der Hand gemolken hat, sondern er sehnt sich nach den alten Melkmaschinen, während man jetzt nun alles über Apps auf dem Handy steuert. Aber was dahinter steckt und was ein Motiv ist in diesem Buch auf ganz vielen Ebenen, ist ja das Verhältnis zwischen Mensch und Tier, das sich verändert. Wie geht es da in diesem Buch zu? Wie steht es um dieses Verhältnis?
1: Ich glaube, das verändert sich tatsächlich sehr stark und wir haben alle ja ein sehr, oder viele von uns, die meisten von uns, ein sehr inkonsequentes und widersprüchliches Verhalten zu Tieren. Einerseits essen wir sie, andererseits verhätscheln wir unsere Haustiere. Wir lieben unsere Katzen, fragen uns aber nicht, was in der Katzenfutterdose ist. Wir trauern um einen Wal, essen dabei eine Currywurst. Also wir haben sehr bizarre Beziehungen zu Tieren und wir haben auch ganz starke Überzeugungen davon, wie wir uns ernähren sollten und wie diese Nahrungsmittel hergestellt werden sollten. Aber wir wissen oft sehr wenig darüber. Das ist mir jedenfalls so gegangen. Ich habe es bei der Recherche gemerkt. Ich komme vom Land. Ich bin im Bauerndorf aufgewachsen und trotzdem wusste ich erschreckend wenig darüber, wie heute Milch produziert wird zum Beispiel.
0: Aber es gibt auch dieses sehr eindrückliche Beispiel eines Reitpferdes, ein Schulreitpferd, ja. Zu dem die Kinder im Grunde genommen alle gut sein wollen, natürlich, ja, aber die ist im Grunde genommen...
1: Es wird kaputt geliebt.
0: Ja.
1: Es wird kaputt geliebt und ich weiß nicht, ob es immer noch so ist, zu meiner Zeit war das leider so und ich kann nur Abbitte tun gegenüber allen Schulpferden, die ich kaputt geliebt habe. Ich bekenne mich schuldig.
0: Ich würde gerne noch, wir haben jetzt nur über Väter und Söhne gesprochen, ich würde gerne über die Frauenfiguren noch in diesem Roman sprechen, die eine ganz andere Rolle spielen, die in meinen Augen fast die vernünftigeren und vielleicht auch die etwas progressiveren Menschen sind. Allen voran Broders Tochter Claire, die bei ihm auch ein Praktikum macht. Das ist ziemlich verheerend. Aber die bringt ganz andere Perspektiven auf dieses Dorf, auf die Geschichte. Und können Sie etwas dazu sagen, wie möglicherweise diese jüngeren und auch weiblichen Generationen so etwas sind wie auch eine Hoffnung für dieses ganze Konstrukt?
1: Ja, Claire wird ja irgendwann zu so einer Art Über-Ich für ihren Vater. Sie macht ein Praktikum bei ihm, sie muss diese

0: Genauso ist es bei Maybrit, der Tochter von Henning, auch. Es sind diese Töchter mit ihren neuen Perspektiven, die irgendwann eine Lösung bringen. Ich glaube ja, dass die Frauen auf den Höfen schon immer sehr viel geregelt und geschafft haben, nur waren sie dabei nicht sichtbar. Und das ändert sich gerade. Jetzt treten sie eben auch sichtbar auf.
1: Eine Frage noch, weil wir haben viel davon gesprochen und es ist tatsächlich auch ein Roman, in dem sehr viel Tragisches passiert. Sie schildern das gar nicht drastisch oder reißerisch, aber diese Tragödien sind da und die Menschen, die diese Tragödien erleiden, ertragen sie und machen einfach immer weiter. Und ich hatte so das Gefühl, das ist der Trost dieses Buchs.
0: Ja, es ist nicht unbedingt eine Lösung oder ein Happy End, aber es ist so, dass diese Figuren alle ja eine große Resilienz haben. Und das haben sie oft, weil sie sich irgendwie miteinander durch so ein Tal ziehen oder durch den Hof, wie Ellen zum Beispiel, die nach so einer Katastrophe merkt, irgendwann schließt sie sich an diesen Hofkreislauf wieder an. Und ich glaube, diese großen Tragödien, die bleiben ja niemanden von uns eigentlich erspart. Aber wenn man damit die Bücher enden ließe oder meine Bücher immer enden ließe, ich glaube, dann würde ich aufhören zu schreiben. Es wäre mir selbst zu schlimm.
1: Tun Sie das bitte nicht. Bruder heißt der neue Roman von Dörte Hansen, erst im Penguin Verlag erschienen. Frau Hansen, vielen Dank für das Gespräch.
0: Danke Ihnen.

Das Tom-Schlüter-Quartett, meine Damen und Herren. Empörung ist schnell. Wirkliches Zuhören dauert schon ein bisschen länger, würde ich sagen. Also Empörung führt oft zu sehr vorschnellen Urteilen und Zuhören dagegen verlangt Zeit, Neugier und Bereitschaft. Bereitschaft, andere Meinungen auch auszuhalten. In ihrem gemeinsamen Buch Die Empörungsfalle plädieren Saba Nushima und Meron Mendel für eine lebendige Debattenkultur. Und der Untertitel lautet, wie wir wieder streiten lernen. Meron Mendel ist Direktor der Bildungsstätte Anne Frank und Professor für transnationale soziale Arbeit. Seine Themen sind Antisemitismus, Rassismus und politische Bildung. Saba Nushima ist Politologin und engagiert sich ebenfalls in der politischen Bildungsarbeit unter anderem zu Antisemitismus, antimuslimischem Rassismus bzw. Islamfeindlichkeit. Und jetzt freue ich mich, mit beiden über Empörung, den Dialog und die Frage zu sprechen, wie wir demokratisch streiten können. Herzlich willkommen in der ARD Radiokultur nach der Bücher, Saba Nushima und Meron Mendel. Empörung.

0: gehört zu einer Demokratie ja schon dazu. Wann, sagen Sie, wird es zum Problem und wann wird es auch zu einer Empörungsfalle?
1: Es geht uns vor allem darum, welche Fragen diese Empörung, das Gefühl der Empörung eigentlich nach diesem großen Skandal, nach einem bestimmten Skandal eigentlich stellt. Wir haben in den letzten 3 Jahren sehr viele Veranstaltungen besucht, organisiert, Diskussionsveranstaltungen mit Menschen aus ganz Deutschland, also von Kiel bis Konstanz, von Erfurt bis Köln, und haben unglaublich viele Gespräche geführt mit empörten Menschen, mit Menschen, die sich über viele Dinge, die gerade in diesem Land passieren, ärgern, und haben dann eben festgestellt, naja, es gibt sowas wie eine gute, berechtigte Empörung, die ist, wie Sie gerade formuliert haben, auch Teil von demokratischen Emotionen, ja, also natürlich Empörung gegenüber Unrecht ist genau richtig, das brauchen wir, Empörung kann auch mobilisieren, um auf die Straße zu gehen und gegen Unrecht eben zu demonstrieren und so weiter und so fort, aber was wir beobachtet haben, ist eine sehr weit verbreitete Empörungskultur, die eher eine destruktive Empörung beschreibt, und zwar geht es da nicht um die Frage, was ist passiert, was muss sich jetzt politisch ändern, sondern wer ist eigentlich schuld und wer muss jetzt bestraft werden? Und das haben wir, ich habe jetzt gerade gesagt, 3 Jahre lang. Wir waren 3 Jahre deshalb unterwegs, weil wir vor allem nach dem 7. Oktober 23, nach dem Massaker der Hamas auf Israel, sehr häufig eingeladen worden sind als jüdisch-muslimisches Paar. Ich glaube, da haben sich viele gedacht, ein Jude, eine Muslimin, ganz gut, ja, dann haben wir sozusagen, können wir nicht viel falsch machen, und wir laden beide ein. Sie erinnern sich bestimmt alle, es war eine hochpolarisierte, sehr emotionale Diskussion, die eigentlich noch immer da ist, aber nicht mehr so stark in den Schlagzeilen. Und wir haben natürlich diese vielen Projektionen, die auf uns sozusagen gerichtet worden sind, gedacht, wir nehmen alle Einladungen an. Wir waren unglaublich gerne, gerade an Orten, wo es nicht so harmonisch ist. Wir waren an vielen Hochschulen, wo pro-palästinensische Camps waren. Wir waren in Moscheegemeinden, in jüdischen Zentren, in Kultureinrichtungen und haben dort eben diese Debatte und über diese Polarisierung, die Emotionalisierung gesprochen. Und es ging uns nicht darum zu sagen, oh, was ist die richtige Seite, pro Israel, pro Palästina, sondern vielmehr den Dialog zu suchen und nicht mit dem Ziel, wir müssen zu einem Konsens kommen, sondern wie können wir miteinander streiten, ohne die andere Position moralisch zu delegitimieren.
0: Also ich verstehe, es ist ein konstruktiver Dialog, den Sie suchen. Gibt es denn auch Grenzen des Sagbaren?
2: Das ist fast die meistgestellte immer Frage. Alle suchen nach Grenzen. Und wir haben das mal auf den Kopf gestellt. Wir haben nicht gesagt, wo ist die Grenze, sondern ganz im Gegenteil. Wir wollen mit jedem sprechen. Was wird passieren? Also es gab auch Situationen, wo bevor wir auf die Bühne gestiegen sind, war der Veranstalter oder der Moderator, der da vorne stand und hat so gesagt, ja, hier darf kein Antisemitismus und kein Rassismus und keine diskriminierenden Äußerungen ausgesprochen werden. Und pass mal auf, es gibt Code of Conduct, die das regeln sollte. Und wenn jemand dagegen verstoßt, dann wird Gebrauch von Hausrecht gemacht und so weiter. Und irgendwie war es bei uns unangenehm. Also immer diese Suche nach Grenzen und die Leute so anzumahnen, und wenn so eine Disclaimer ausgesprochen wurde, dann kamen wir drauf und wir haben gesagt, alles, was gesagt wurde, können Sie jetzt vergessen. Alles ist sagbar. Sie können alles sagen, was Sie wollen, fragen, was Sie wollen, was Sie interessieren, wo die Schuhe drückt. Und interessanterweise, das führte nicht dazu, dass die Veranstaltungen zum Skandal wurden, dass es alles explodiert. Es war immer wieder sehr emotional, es war immer wieder auch mächtiger Gegenwind zu was wir gesagt haben, wenn mal eine Frau Frage stellen wollte und sie war so wütend, dass sie in Tränen ausgebrochen ist. Aber es war authentisch und niemand war so beklemmt, weil es gesagt hat, ja, jetzt darf ich das fragen, darf ich nicht, das ist der richtige Begriff. Und von daher, sicherlich gibt es die Grenze, aber vielleicht können wir uns mal entspannen und erstmal in den realen Welt, nicht in den sozialen Medien, in den realen Welt, in den Augen den anderen schauen und wirklich zuhören, was der andere zu sagen hat.
0: Sie sagen im Prinzip, dass wir über alles reden können. Dennoch sprechen Sie ja auch von einer Empörungsfalle. Das ist ja ein negativer Begriff.
1: Das stimmt. Und es geht sozusagen vor allem um die Art und Weise, wie wir von einem Skandal zum nächsten kommen. Kaum ist sozusagen Stadtbild gesagt worden, sind wir nur dabei zu diskutieren, ob man das jetzt gut findet oder rassistisch. Und es findet keine konstruktive, sachliche, vielleicht auch sozusagen durchaus kontroverse Diskussion darüber statt, um nicht Menschen gleich als Rassisten zu markieren, die vielleicht sagen, ich verstehe, was gemeint ist. Und wir kommen direkt schon zum nächsten Skandal. Das sind diese Dauerempörungsschleifen. Bernhard Pörksen spricht von einer Empörungsdemokratie, also wo soziale Medien, Politiker und Journalisten sich gegenseitig eigentlich befeuern und wir gar nicht rauskommen, wir gar nicht sozusagen in den Moment des Dialoges eigentlich kommen, um sozusagen dieses Schwarz-Weiß-Denken ein bisschen aufzubrechen. Und die Rolle der sozialen Medien kann man dabei natürlich überhaupt nicht zu sehr überschätzen, weil sie sind im Prinzip mit ihren Algorithmen, mit ihrer Logik so gemacht, dass Wut und Empörung funktioniert. Also das sind die Gefühle, die die Tech-Konzerne natürlich zu ihrem Geschäftsmodell gemacht haben. Für uns aber war es gleichzeitig zu einfach zu sagen, naja, sind jetzt die Tech-Konzerne schuld und die Algorithmen. Es sind ja immer noch Menschen, wir, die klicken, liken und sharen. Und es macht uns irgendwie Spaß. Und diese kurzlebige Empörung, die bringt mir, also die bringt auch ein bisschen Spaß mit sich tatsächlich, weil ich schnell weiß, was soll ich denken, zu wem gehöre ich. Es hat viel mit Zugehörigkeit auszutun. Wenn ich in sozialen Medien sehe, meine Freundin, mein Kumpel oder meine Gruppe, wie auch immer, hat dies und jenes geteilt, das heißt, so denke ich auch. Das heißt, wir geben auch sehr viel Kompetenz über sozusagen unsere Urteilsfähigkeit im Prinzip, die geben wir ab an ein Kollektiv und lassen andere entscheiden, wie wir eigentlich bestimmte Sachverhalte vielleicht auch durchaus differenzierter sehen würden.
0: Das heißt, die sozialen Medien geben einfach auch sehr, sehr viel Tempo. Seit Dienstag hat Sachsen-Anhalt mit Tobias Rausch zum ersten Mal einen AfD-Politiker an der Spitze eines deutschen Landesparlaments. Die Nachricht hat, das war erwartbar, sehr starke Reaktionen hervorgerufen. Die einen fanden es super, die anderen waren empört. Inwiefern ist das auch ein Beispiel für die Empörungsfalle, von der Sie immer wieder sprechen? Und wie kann man auf eine solche politische Zäsur reagieren, ohne eben genau in diese Dynamik reingezogen zu werden?
2: Ich denke, das ist erstmal ein Beispiel dafür, wie abgestumpft sind wir. Also dadurch, dass wir ständig die Öffentlichkeit ständig in diesem Empörungszustand ist, immer so auf diese Steroiden, und dann passiert so eine Erdrutsch. Und ich würde jetzt nicht sagen, dass besonders große Empörung auf der Straße zu sein. Wir sind hier gekommen, es gab keine Demonstrationen. Vielleicht haben Sie was gesehen. Also eigentlich, ja, wenn man in sozialen Medien schaut, es ist ziemlich egal, ob jetzt der Bundeskanzler von Stadtbild redet oder eine irgendwelche Moderatorin sich versprochen hat oder ein Rechtsextremist zum Landtagspräsident wird und bald zum Ministerpräsident. Alles ist ungefähr der gleiche Pegel der Empörung. Und das zeigt genau die Problematik. Wenn es alles ein Anlass zur Empörung ist und die Empörungen ersetzen sich dann eigentlich lückenlos, dann merken wir sind als Öffentlichkeit irgendwie abgestumpft. Und das ist Teil oder vielleicht das große Problem.
0: Empören Sie sich nie? Empören Sie sich nicht, selber nie?
2: Doch, ich bin zutiefst empört. Zutiefst. Und das ist genau der Punkt, weil ich mich frage, also wofür lohnt es sich zu empören und was können wir einfach zur Kenntnis nehmen? Sind wir überhaupt in der Gesellschaft zwischen Wichtige und Unwichtige zu unterscheiden? Also wir diskutieren beispielsweise im Buch die Frage, die immer wieder sozusagen als Chiffre zu Rassismus verhandelt wird. Die Frage, woher kommst du? Und die führt immer zu großer Empörung und es ist eine rassistische Frage und so weiter. Und wir fragen jetzt nicht vielleicht ein Stück ruhiger damit umzugehen und sagen, ja, manchmal passt es, manchmal passt es nicht. Es gibt Leute, die irgendwie genervt sind, weil sie in Anführungszeichen anders aussehen, weil ihre Hautfarbe etwas dunkler ist und sie mit der Frage oft konfrontiert werden. Es ist wie immer, machen wir immer uns beide den Vergleich. Saba wird öfter darüber gefragt, woher sie kommt als ich, obwohl ich der eigentliche Migrant bin.
0: Aber sie ist in Frankfurt geboren.
2: Ja, genau. Und Saba ist Frankfurt, gebürtige Frankfurterin. Doch wir gehen irgendwie ziemlich entspannt damit um und nicht gleich mit der Zeigefinger und moralisieren, du bist jetzt Rassist. Und so wollen wir eigentlich mit dem Buch gerade dahin steuern, dass wir als Gesellschaft, als Individuum mehr in der Lage wären, zu sehen, wo ist eine richtige Anlass zur Empörung, wo muss man sich Koalitionen bilden, wo müssen wir sehr unterschiedliche Menschen zusammen auftreten, um etwas in der Gesellschaft zu verändern, strukturell, institutionell, und wo sind irgendwelche mal ab und zu ein Begriff, der eine für unpassend empfindet, und vielleicht da kann man auch mal als Individuum oder als Gesellschaft darüber hinausschauen.
0: Der Untertitel Ihres Buches lautet, wie wir wieder streiten lernen. Was kann denn jede und jeder von uns hier im Saal, an den Radios, an den Endgeräten ganz konkret tun, um morgen besser zu streiten und vielleicht nicht in die Empörungsfalle zu tappen?
1: Im Prinzip gibt es unterschiedliche Ebenen auch eines Streites. Das eine ist natürlich die Sachebene, Argumente auszutauschen und zu versuchen, in konstruktive Dialoge zu kommen. Sei es eben, wenn es um diese Triggerthemen geht, Migration, Islam, Gender, ne? Das sind sozusagen auch die Themen, die wir immer wieder auch diskutiert haben. Und häufig, vielleicht sogar sehr häufig, machen wir die Erfahrung, dass viele Emotionen im Spiel sind und dass es viel wichtiger manchmal in einem Moment, in einem Gespräch ist, in dieser Beziehung zu bleiben und den Fokus darauf zu legen. Wir haben das auch während der Pandemie natürlich sehr häufig erlebt. Da habe ich mit vielen Menschen auch gesprochen, die das kennen, wo es in der Familie oder im Freundeskreis dann doch den einen oder den anderen gab, der eine fundamental andere Meinung hatte, der vielleicht auch schon, für einen war das verschwörungstheoretisch, für den anderen nicht und so weiter sozusagen, die ganzen Maßnahmen, die es zu dem Zeitpunkt gegeben hat. Und ich glaube, da einfach auch klar zu sagen, okay, wir können sozusagen völlig anderer Meinung sein, aber wir bleiben in Beziehung und in 2-3 Jahren sieht es auch schon wieder anders aus, ist etwas, was wir als ein ganz, ganz notwendiges Fundament sehen, einfach um in der Gesellschaft auch weiterhin miteinander zu funktionieren. Aber es betrifft eben auch die Frage schlechthin, wenn es gerade um AfD und AfD-Wählerinnen und Wähler geht. Es geht viel um das Thema Migration und wir erleben, dass sehr schnell Menschen, die ein bisschen kritisch sind, die vielleicht sagen, naja, ich wäre eher für eine restriktive Migrationspolitik, sehr häufig eben mit so einem Stempel Rassist eben sozusagen diffamiert werden. Und das gilt auch für den Antisemitismus, für den Sexismus und so weiter. Und da würden wir sagen, bitte nicht inflationär verwenden, weil wir dann das reale Phänomen, wenn es vorkommt, eigentlich überhaupt gar nicht mehr unterscheiden können. Das verwässert natürlich dann.
0: Ein Plädoyer für mehr Dialogbereitschaft und für demokratische Streitkultur in einer Zeit, in der Empörung oft wichtiger erscheint als das Gespräch. Die Empörungsfalle von Saba Noshima und Meron Mendel, erschienen bei Kiepenheuer und Witt. Danke Ihnen.

0: Ja, meine Damen und Herren, er ist Musiker, Schriftsteller, Bestsellerautor und der Erfinder von Herrn Lehmann. Und nun ist er in der ARD Radio Kultur nach der Bücher. Herzlich willkommen, Sven Regner.
1: Ja, hallo.
0: Frankie und Freddy heißt der neue Roman. Frankie, das ist Frank Lehmann. Freddy ist sein älterer Bruder Manfred. Das Buch spielt an einem einzigen Tag, am 23.12.1980. Und dieser Tag beginnt damit, dass Frank seinen Bruder in einem Hotel am Kudamm abholt unter etwas merkwürdigen Umständen. Was hat Freddy dort getan?
1: Naja, er war Proband in einem Medikamentenversuchsprojekt. Also das, man kennt das ja bei den Medikamentenzulassungen. Man muss sie an Leuten ausprobieren, die Wirkungen und Nebenwirkungen testen und so weiter. Und er war das für Psychopharmazeutika. Das heißt, er hat die heftigen Dinge bekommen und dafür auch dann, um auch dann viel Geld zu bekommen, weil er will ja direkt nach Weihnachten dann nach New York, weil er da ein einjähriges Stipendium vom DAAD bekommen hat und er geht davon aus, dass er deutlich mehr Geld braucht, als er es einbringt. Also hat er das gemacht und ist geistig recht wackelig auf den Beinen und sein Bruder holt ihn ab oder will ihn abholen mit dem Opel Kadett, der ihm gehört, aber der nicht anspringt. Und so geht das dann los und ja, dann passieren einige Dinge.
0: Ja. Passieren so den ganzen Tag über ziemlich viele Dinge. Ich habe mich tatsächlich gefragt, also diese Psychopharmaka haben ja dann auch noch deutliche Auswirkungen über den ganzen Tag. Auch sowas wie, heute nennt man es Panikattacken, also U-Bahn fahren schwierig und so weiter. Gab es das oder gibt es das bis heute, dass man da in so einem Hotel ist und Geld braucht und sagt, ich lasse mich jetzt mit Psychopharmaka zuballern?
1: Natürlich, klar, das ist der normale Weg bei Medikamentenzulassungen, dass man das so Probanden braucht. Und je gefährlicher oder je risikoreicher das ist, desto höher natürlich auch das entsprechende Honorar. Und ich kannte auch Leute, die das gemacht haben. Und ja. Und dafür gibt es solche Orte. In West-Berlin war das auch viel, weil wir reden über West-Berlin. Der einzig große Konzern in West-Berlin, der überhaupt noch da war, war ja Schering, der heute zu Bayer gehört. War ja der einzige DAX-Konzern, der in Berlin saß. Und die hatten halt, deshalb war das grundsätzlich einfach auch ein Standort für pharmazeutische Industrie und es wurden viele solche Sachen dort gemacht. Und ich kannte auch viele Leute einfach aus der Bohème, also wo es nicht so einfach ist, mal eben schnell an viel Geld zu kommen, die diese Möglichkeit auch wahrgenommen haben. Wenn Sie natürlich jetzt um eine Hautsalbe geht gegen Schuppenflechte, kriegen Sie nicht so viel Geld.
0: Das ist dann. Vielleicht sind die Nebenwirkungen auch nicht so.
1: Ja.
0: Frank ist ja kürzlich erst nach Berlin gekommen aus Bremen. Freddy plant, Sie haben es gesagt, demnächst nach New York zu gehen mit einem Stipendium, mit einem Künstlerstipendium. Das ist ja ein Buch auch über Konkurrenz und Liebe zwischen zwei Brüdern gleichzeitig. Wie stehen die beiden so zueinander?
1: Ja, das ist ja dieses ganze Buch, diesen ganzen Tag durchziehen die Melancholie. Das ist so einer ihrer letzten gemeinsamen Tage. Ist das im Grunde genommen, dass der endgültige große Abschied ist? Ich meine, wir reden auch über das Jahr 1980. Wenn da jemand nach Amerika ging, dann war der weg. Also ja. Allein ein Telefonat ist so teuer gewesen. Von Bildtelefonie und Internet müssen wir nicht reden. Und auch Briefe haben durchaus ihre Zeit gebraucht. Und es ist einfach klar, dass der Bruder weggeht und auch Frank geht auch davon aus, dass sein Bruder auch nicht mehr wiederkommt. Weil er ist ja nach West-Berlin gegangen, weil er in Bremen sozusagen seine Existenz ist rausgeflogen aus der Stadt praktisch. Ging nach Berlin, um seinen Bruder zu treffen. Der Einzige, mit dem man meinte, sich darüber aussprechen zu können und vielleicht auch sich Rat zu holen. Und dann kommt es eben in diesem Buch, nachdem er also jetzt die ganzen Wochen gewartet hat und ihn da in diesem Pillenprojekt besucht hat, in dem er kaum ganze Sätze sprechen konnte, kommt er jetzt raus und jetzt kommt es dann plötzlich zur großen Freddy-Enttäuschung, zur großen große Bruder-Enttäuschung, weil der ihm natürlich überhaupt keinen guten Rat geben kann. Und weil der eigentlich auch ihm das gar nicht so recht ist, dass der kleine Bruder jetzt gekommen ist, weil er wollte eigentlich so mehr so heimlichen Abgang machen, sagt er. Und aber das Problem ist halt, sie sind einerseits an diesem Tag sehr beschäftigt, weil sie einer verlorenen Tasche hinterher jagen müssen, die für Freddy sehr wichtig ist. Was Freddy aber eben noch nur sehr schwer kann, weil er so, wie soll ich sagen, geistig wackelig auf den Beinen ist, wie es Frank Lehmann formuliert. Deshalb sein Bruder natürlich mit ihm zusammen das macht und auch Chrissy, eine gemeinsame Freundin, das auch mit ihnen zusammen macht. Und sie marodieren sozusagen durch dieses immer mehr eingeschneite Berlin. Das ist auch so ein bisschen Schneekatastrophe. Katastrophe, ein typischer Berliner Winter der damaligen Zeit auch. Das ist kalt und übel und matschig und dreckig. Und sie quälen sich durch diese ganze Stadt auf der Suche und gleichzeitig müssen sie eben diese ganzen Sachen verhandeln und klären. Das ist die letzte Möglichkeit, eigentlich durch so ein Gespräch zu führen. Warum hast du mich damals im Stich gelassen? Du bist einfach nach Berlin gegangen, hast mich mit den Eltern allein gelassen, solche Dinge. Wo der andere sagt, was willst du eigentlich? Ich kann doch nicht mein Leben lang dafür sorgen, dass du mit deinen Eltern nicht allein bist oder so. Und diese Dinge, die im Grunde genommen ja nur Hilflosigkeiten sind, weil es eigentlich darum geht, dass sie... Was sie natürlich wissen, dass einfach ein Teil ihres Lebens zu Ende geht und dann nicht mehr wiederkommt. Nämlich diese starke Gebundenheit an diese Familie, auch an die Eltern und eben auch untereinander. Und gleichzeitig ist es so, dass am nächsten Tag ist Heiligabend. Und die große Frage auch, fahren wir jetzt doch noch nach Bremen zu den Eltern oder eben nicht? Wie geht man damit um? Heiligabend, so, wie soll ich sagen, für jeden, der mit Weihnachten aufgewachsen ist, eben auch so, gerade was Familie betrifft, extrem belastetes Gebiet. Da ist ja keiner davon frei, also ohne Scheiß mal. Selbst die Leute, die auf die Malediven fahren, fahren genau in der Zeit auf die Malediven, weil sie dem entgehen wollen. Was auch nichts anderes ist, als dass man darauf reagieren muss, dass da diese Familie ist und man sich irgendwie dazu verhalten muss. Also auch Flucht ist ja eine Reaktion auf etwas, was einfach da ist. Kommt jemand, ist gelassen und lässig und sagt, mir doch egal, Weihnachten nie gehört oder so. Das passiert da eigentlich nicht so. Und ich glaube, das lädt diese Situation extra auf. Es ist kein Weihnachtsroman, weil Weihnachten eben nur vor diesem Hintergrund eine Rolle spielt, dass sie also eigentlich ja auch nicht nur eben sich untereinander verlassen, sondern auch ihre Eltern eigentlich endgültig lassen. Ihre Jugend ist damit eigentlich auch definitiv vorbei und gleichzeitig, und das hat was sehr Beängstigendes auch, aber eben auch, es tut sich auch so ein Reich der Freiheit auf und das hat eben auch eine kalte Seite. Und die müssen, mit all diesen Dingen müssen sie umgehen. Frank hat sich auch noch in die Christi verliebt, um Gottes Willen, und dann müssen sie das alles noch klären. Und gleichzeitig müssen sie, was weiß ich, unter dem Ostberlin durch in Wedding mit der U-Bahn fahren, weil da der Typ ist, der hat wohl diesen Job, der putzt da in der Disco und der weiß vielleicht die Adresse von dem Typen, der vielleicht die Tasche hat. So, das ist, und also es ist auch eine... Ja. Gestern hat jemand was Interessantes gesagt, hatte ich gar nicht dran gedacht. Er hat gesagt, das ist ja vielleicht aber auch die letzte richtig kindliche Aktion, die die beiden zusammen machen. Sowas wie eine Schnitzeljagd.
0: Ja.
1: Ne? Also dass man so, da können so zwei Rabaukenbrüder aus dem Neubauviertel können noch mal so einen Quatsch zusammen machen, so eine Schnitzeljagd durch so eine Stadt unter sehr erschwerten Bedingungen auch. Aber Busse fahren plötzlich nicht mehr weiter, weil irgendwie Stau ist und so. Sie müssen dann zu Fuß über den Breitscheidplatz, das ist ein Weihnachtsmarkt und der ganze Kram. Saxophonisten an jeder Ecke, so Sachen. Und das ist...
0: auch schlimm.
1: Ja, das ist halt auch eine besondere Zeit in einer besonderen Stadt, die es so nicht mehr gibt. Beides gibt es nicht mehr. Diese Stadt gibt es auch nicht mehr. Aber die war schon sehr speziell und sehr besonders.
0: Sagen Sie doch noch was zu dieser Stadt, weil ich finde diesen Schauplatz Berlin 1980, den ich so nie erlebt habe, ich lese das wahnsinnig gerne bei Ihnen, weil das ist ja eigentlich eine Stadt im totalen Niedergang, die ist kaputt, die ist von außen sozusagen nur künstlich belebt und dann gibt es Leute, die eigentlich am liebsten sie zubetonieren würden mit Autobahnen. Ja. Diese Stadt hat ja auch ein besonderes Fluidum hervorgebracht, das in diesem Buch spürbar ist.
1: Ja, das ist erstmal was auch selbst da, selbst als eben nur diese Teilstadt, die ja irgendwie dann doch zum Westen und zur Bundesrepublik gehörte, eigentlich die einzig richtig große deutsche Stadt, also wo die ganzen für so richtig große Städte auch so normalen Clash stattfinden, wie eben zum Beispiel zwischen Zugezogenen und dort Wohnenden, aber da mit diesem besonders grimmigen Beigeschmack, dass die dort schon lange Lebenden das alles erlebt haben mit dem Mauerbau und diesen ganzen Kram, die ihre Familien wurden auseinandergerissen. Die anderen kommen und sagen, hey, Punkrock, hier haben wir Spaß, das ist ja geil, hier sind ja alle Ruinen und so, wie stark ist das denn? Und diese Widersprüche auch, die muss man ja auch aushalten. Und auch das spiegelt sich auch zwischen den beiden Brüdern. Der Freddy macht ja gerade den Abgang nach New York und hat natürlich, lässt dann auch erstmal kein gutes Haar an der Stadt, ist ja klar, weil er muss sich das ja irgendwie auch aus dem Herzen reißen. Er hat da eigentlich sein Erwachsenen sein Leben begonnen, seine Künstlerkarriere, all das. Man muss das jetzt sozusagen alles zurücklassen und macht das erstmal so ordentlich schlecht. Während Frank eher so sagt, na ja gut, aber was soll's oder so. Also irgendwie so eher das eher als eine Befreiung sieht. Aber auch dieser Effekt, zwei Grenzen zwischen uns und der Stadt, wo wir herkommen, also wie im Ausland zu sein, ohne im Ausland zu sein eigentlich. Ne? Eine Riesenschwelle auch für Eltern oder so einen zu besuchen, was ja ein Thema dann in einem anderen Roman, das ist in Herr Lehmann, dass also diese Eltern plötzlich zu Besuch kommen, um Gottes Willen, was mache ich jetzt und so. Und ich glaube, dass alles überwölbt oder sagen wir, unter allem drunter liegende ist diese Melancholie, die darin besteht, dass egal wie dieser Tag verläuft, es wird einer ihrer letzten sein. Und das ist wie so ein richtiger Abschied. Und das hat mir auch Spaß gemacht zu schreiben, muss ich ganz ehrlich sagen. Weil das bin ja nicht ich oder so, ist ja nicht meine Autobiografie. Ich habe auch einen Bruder, aber der macht ganz andere Sachen, ist ganz woanders.
0: Ich muss darauf verweisen, dass Sie das im Buch nachlesen. Es gibt auch fantastische Dialoge in diesem Buch. Mein Liebster ist der zwischen Frankie und einer Apothekerin, die aussieht wie die Großmutter von Pippi Langstrumpf. Das steht alles in diesem Buch, Frankie und Freddy, im neuen Roman von Sven Regner, erschienen bei Galliani Berlin. Herr Regner, vielen Dank.
1: Sehr gerne.
0: Danke. Ja.

0: Kann ich Astronautin werden? Die Frau, die diese Frage gestellt hat, hat natürlich nur ein Ja akzeptiert. Und sie hat dieses Ja auch bekommen. Michaela Benthaus sitzt nach einem Mountainbike-Unfall querschnittsgelähmt im Rollstuhl. Und sie war da, ja, da, wo sie wirklich unbedingt hin wollte, im All. Und darüber schreibt sie in ihrem Buch Zwischen Schwerkraft und Schwerelosigkeit, warum kein Traum zu groß sein sollte. Und jetzt freue ich mich, dass sie heute Abend hier ist, um mir von diesem Traum zu erzählen. Herzlich willkommen, Michaela Benthaus.
1: Dankeschön.
0: Sie sind der erste Mensch, der mit dem Rollstuhl in den Weltraum geflogen ist, egal wie oft Sie das bestimmt schon gehört haben. Ich denke, Sie haben es schon tausendmal gehört. Wie fühlt sich das für Sie an, wenn ich das jetzt sage?
1: Ich glaube, ich fühle mich unglaublich dankbar, dass ich das machen durfte. Es war alles andere als selbstverständlich.
0: Was hat Sie denn an der Raumfahrt so fasziniert, dass aus dem Traum, kann ich Astronautin werden, irgendwann auch ein ganz, ganz konkretes Ziel wurde?
1: Also ins All fliegen wollte ich eigentlich schon immer gerne, aber wie die meisten vielleicht mal gehört haben, sind die ESA-Astronauten-Auswahlen wirklich ziemlich schwierig, also es ist sehr competitive und irgendwie war das sowas, was ich immer so als Traum hatte, aber gleichzeitig habe ich nie oder ja, bin ich nie davon ausgegangen, dass das was ist, was ich tatsächlich irgendwann mal machen könnte. Und habe dann Luft- und Raumfahrttechnik studiert und ja, habe mein Leben als in Anführungsstrichen normale Ingenieurin gelebt und hatte einen Unfall beim Mountainbiken, genau, und dachte, damit ist der Traum endgültig vorbei. Also was auch so ein Kriterium der ESA ist völlige Gesundheit und ja, man darf halt keine Behinderung haben. Und gleichzeitig habe ich mir gedacht, ich kann das aber jetzt nicht aufgeben. Das ist mein Lebenstraum, den will ich nicht hergeben. Und ja, habe versucht, Wege zu finden, wie ich vielleicht doch ein bisschen Grenzen verschieben kann.
0: Von diesem Lebenstraum schreiben Sie in diesem Buch. Ich finde, Sie schreiben wirklich sehr berührend auch darüber. Sie sind Raumfahrtswissenschaftlerin. Sie beschäftigen sich beruflich mit dem All. Das heißt, Ihr Flug war keine touristische Reise, sondern Teil einer wissenschaftlich motivierten Mission. Wie kam es überhaupt dazu, dass aus Ihrer Arbeit schließlich die Chance dann auch entstand, selbst ins All zu fliegen?
1: Ja, das ist ein bisschen parallel gelaufen. Also ich habe, ja wie gesagt, Luft- und Raumfahrttechnik im Master studiert nach meinem Unfall und habe mir halt so überlegt, okay, was kann ich irgendwie machen, um Grenzen in der astronautischen Raumfahrt zu verschieben? Und da habe ich mal was gemacht, das ist ein Parabelflug. Da fliegt man mit dem Flugzeug so auf normale Reiseflughöhe und fliegt dann immer so Parabeln und dann ist man so 20 Sekunden schwerelos. Und danach war ich motivierter denn je, weil ich mir gedacht habe, krass, dass das schon geklappt hat. Und habe mir dann irgendwie überlegt, okay, ich habe immer noch keine Ahnung, wie ich ins All kommen kann. Was kann ich sonst noch so machen? Und habe dann so analoge Astronautenmissionen gefunden. Da lebt man so 2 Wochen isoliert in einem Habitat oder bei manchen vielleicht auch länger. Wir waren eine Gruppe aus 5 Fremden. Wir hatten gar kein Fenster, kein natürliches Licht. Mussten ganz viele Fragebögen immer zur Isolation ausfüllen, wie es uns geht und ja, wie sich das so auf unsere Gruppendynamik auswirkt. Und während ich all das gemacht habe, habe ich jemanden kennengelernt, der heißt Hans Königsmann und der war der 4. Angestellte bei SpaceX, ist ein deutscher Ingenieur. Und den habe ich dann eben, wie Sie am Anfang gesagt haben, gefragt, können Leute wie ich eigentlich auch Astronauten werden? Und er war der Erste, der nicht gleich Nein gesagt hat. Und ja, so ist es zustande gekommen.
0: Sie beschreiben sehr eindrücklich, wie glücklich sie das gemacht hat und was für Gefühle das freigesetzt hat. Beschreiben Sie mir diesen Moment der Schwerelosigkeit.
1: Also die Schwerelosigkeit ist das eine. Die ist natürlich für mich super schön, weil ich mich einfach ohne meinen Rollstuhl bewegen kann. Das kann ich auf der Erde nicht mehr. Und ja, diese Freiheit einfach wieder zu haben, ist super schön. Aber ich muss ganz ehrlich sagen, der Blick auf die Erde war das viel beeindruckendere und das viel schönere.
0: Erzählen Sie uns davon. Wie sieht das aus?
1: Also, das ist auch ganz schwer zu beschreiben. Aber was mich am meisten beeindruckt hat, war tatsächlich die Atmosphäre. Das haben, glaube ich, viele von uns schon mal gehört, wie schön blau die halt um die Erde rum ist. Und ja, da wird wirklich kein Foto der Realität gerecht. Und gleichzeitig war das All wirklich extrem schwarz. Also das hat man auch schon alles oft gehört. Aber das selber zu sehen ist ja einfach nochmal was völlig anderes. Also ich vergleiche es immer gern mit so einem richtig krassen Sonnenuntergang. Wenn man wo sitzt und sich so denkt, oh, der Sonnenuntergang ist so schön, unsere Erde schaut so schön aus. Und dann macht man ein Foto und das ist auch schön. Aber das wird einfach niemals der Realität gerecht. Und so in etwa war es. Mit dem Blick auch.
0: Ich habe gelernt, das ist der Overview-Effekt.
1: Ja, das ist das Fachwort dafür.
0: In Ihrem Buch beschreiben Sie, eine Querschnittslähmung bedeutet einen täglichen Kampf mit dem eigenen Körper gegen äußere Umstände, gegen die Gesellschaft und gegen die eigene Psyche. Was davon fordert Sie bis heute am meisten?
1: Alles davon mehr oder weniger jeden Tag. Also ich habe wahnsinnig coole Dinge machen dürfen und wahnsinnig viel erleben in den letzten Jahren. Da bin ich unglaublich dankbar. Und ja, Grenzen zu verschieben und eine Rollstuhlfahrerin ins All zu bringen, war definitiv was, was ich als Ingenieurin super spannend finde. Und trotzdem bin ich halt jeden Tag hier auf der Erde, die mich hier im Rollstuhl sitzt. Und ich habe jeden Tag schon mit Barrierefreiheit zu kämpfen, mal mehr, mal weniger. Also mein Alltag ist natürlich so eingerichtet, dass er für mich gut passt. Aber trotzdem ist ein Thema, was mich jeden Tag verfolgt und an manchen Tagen macht es mich mehr traurig und an manchen weniger. Und deswegen ein ganz, ganz großer weiterer Aspekt meiner Mission war, ich wollte oder will immer noch Sichtbarkeit für Menschen mit Behinderung schaffen, weil ich glaube, dass das super wichtig ist. So, bevor ich meinen Unfall hatte, habe ich mir nie über Menschen mit Behinderung Gedanken gemacht. Also die war einfach keiner in meinem Leben. Und auch als ich zurück an die Uni gekommen bin, ich habe die Welt und die Uni mit anderen Augen gesehen. Und ich glaube, ich möchte einfach irgendwie gerne Leute ein bisschen darauf aufmerksam machen. Und das ist auch so ein ganz, ganz großer Teil von meiner Mission. Mhm. Danke.
0: Raumfahrt soll inklusiver werden. Was muss sich denn ändern, damit Menschen mit Behinderungen künftig, ja, vielleicht sogar selbstverständlich Teil der Raumfahrt werden?
1: Ich glaube, dass es ganz groß ein Thema des Mindsets ist. Das knüpft so ein bisschen an das an, worüber wir gerade geredet haben, weil die technischen Herausforderungen, die sind da, aber die lassen sich lösen. Und je mehr ich mir Gedanken darüber jetzt gemacht habe in letzter Zeit, desto mehr bin ich davon überzeugt. Die Frage ist halt immer, wer traut sich dazu, Ja zu sagen? Und Blue Origin und Hans haben dazu Ja gesagt. Und ich finde, wir haben damit schon unglaublich viel bewegt. Ich denke, das ist so ein Thema. Und was auch, finde ich, immer ganz wichtig ist, es ist nicht nur, dass man Menschen mit Behinderung inkludieren will in Raumfahrtmissionen, sondern wenn man einfach mal so darüber nachdenkt, wie viele Hürden wir jeden Tag gegenüberstehen und wie kreativ wir sein müssen in dem, wie wir täglich unser Leben bewältigen, dann haben wir eine ziemlich gute Resilienz und ziemlich viele Problemlöser-Skills. Und das ist ganz wichtig bei Raumfahrtmissionen, weil da läuft eigentlich nie alles nach Plan.
0: Aber erzählen Sie uns von Ihren technischen Herausforderungen vielleicht doch nochmal. Es war ja nicht alles so einfach. Sie haben das sehr, sehr gut vorbereitet und sehr lange auch vorbereitet.
1: Ja, genau. Also da wir die Ersten waren, die das oder sich mit dem Thema beschäftigt haben, wussten wir halt auch gar nicht so richtig, was auf uns zukommt. Das Allerwichtigste, womit so Missionen stehen und fallen, sind aber immer die Notfallprozeduren, weil klar, wir wollen Raumfahrt so sicher wie möglich gestalten und dazu zählt halt in erster Linie, was passiert im Notfall. Und die Rakete hat so ein Launch-Escape-System, heißt das. Also im Notfall detektiert das System automatisch Fehler und kann die Kapsel von dem Booster, also von der unteren Raketenstufe, so wegsprengen, also solange die halt noch voll betankt ist oder man sich im Flug befindet. Aber es gibt auch einen Fall, wo das noch nicht eingeschaltet ist und wo man eventuell möglichst schnell raus aus der Kapsel in so einen kleinen Bunker auf dem Launch Tower müsste, weil der kann der Explosion vom Booster standhalten. Und damit zum Beispiel herausgefunden, dass ich mich eigentlich ganz gut alleine vom Sitz auf den Boden setzen konnte, das wussten wir auch nicht, und zur Luke rüberrutschen kann, aber dann konnte ich halt den Schritt nicht machen. Und da ist Hans ins Spiel gekommen und deswegen sind wir auch als Team geflogen, da hat er mir dann geholfen. Und zum Beispiel auch, wenn man landet, also nach der Landung, könnte es theoretisch sein, dass man Feuer hat oder sowas, ist super unwahrscheinlich, aber für alle diese Fälle muss man sich vorbereiten. Und dann hatten wir eben auch noch ganz viele andere Fragen, wie wie komme ich im Normalfall rein und raus? Das wollten wir so eigenständig wie möglich gestalten. Was machen meine Beine in Schwerelosigkeit? Die schweben halt so rum, wie sie rumschweben wollen. Habe ich ja keine Kontrolle drüber. Ja, also viel, viel zu bedenken.
0: Wenn heute... Wenn heute im Publikum ein junger Mensch mit Behinderungen sitzt und sagt, ich will Astronaut werden. Was sagen Sie ihm?
1: Nicht aufgeben. Also es ist immer noch super unwahrscheinlich und ich habe wahnsinnig Glück gehabt mit dem, dass ich das machen durfte. Ich würde ja diesen Weg niemandem versprechen natürlich, aber unbedingt daran festhalten, egal was es ist, nicht nur ins All zu fliegen. Das soll das Buch auch so ein bisschen vermitteln, dass man an seine Träume und Ziele glauben soll, egal wie vermeintlich hoch sie sein mögen. Ja.
0: Ein wunderbares Schlusswort. Michaela Benthaus zwischen Schwerkraft und Schwerelosigkeit als erste Rollstuhlfahrerin im All, warum kein Traum zu groß sein sollte, erschienen bei Goldmann. Ganz, ganz herzlichen Dank, Frau Dankeschön. Benthaus. Weiter geht's mit dem Tom-Schlüter-Quartett.

0: Ja, es gibt sehr viele Möglichkeiten, unseren nächsten Gast vorzustellen, der hier sitzt und den Sie alle kennen. Ich versuche es so, hier sitzt Christoph Kramer, Weltmeister und Bestsellerautor. Herzlich willkommen.
1: Anmoderation ist okay für mich.
0: Ist okay?
1: Ja, ist okay.
0: Es ist ja auch die Wahrheit, beides. Wolkenberührpunkt heißt der zweite Roman. Auf der zweiten Seite dieses neuen Romans sagen Sie das Wort okay und schreiben dann das erste okay meines Lebens, das mir Angst machte. Was war das für ein okay?
1: Es war ein okay mitten in der Phase, wo ich bei Borussia Mönchengladbach meinen Auflösungsvertrag unterschreiben musste. Das war so eine Nachricht, die ich bekommen habe, wo es dann feststand, dass ich das morgen mache. Darauf habe ich mit okay geantwortet. Und das war das erste okay meines Lebens, wo ich so wirklich ein bisschen Angst vor hatte, weil ich mein ganzes Leben lang in Fußballkabinen saß, mein ganzes Leben lang Fußball gespielt habe und damit war es irgendwie so halb besiegelt, dass das jetzt ein Ende hat und das hat mir logischerweise irgendwie Angst gemacht.
0: Aber Sie spielen ab und zu noch Fußball?
1: Ja, halt, ich spiele sogar gut Fußball,
0: nur... Das wissen wir alle.
1: Nur halt jetzt ohne Kamera, was total schade ist, weil ich würde sagen, ich spiele besser als ich noch aktiv gespielt habe. Deswegen, es wird nur nicht mehr begleitet.
0: Wo denn?
1: Meistens unter so einer Brücke in Düsseldorf. Da ist so ein Kunstrasenbolzplatz, da spiele ich meistens.
0: Machen Sie auch sonst noch viel Sport?
1: Ja, ich spiele viel Paddle. Also man muss tatsächlich sein Herz so ein bisschen abtrainieren. Das kann auch sonst gefährlich werden, weil ich irgendwie mein ganzes Leben lang viel Sport gemacht habe und deswegen habe ich nicht nur menschlich, sondern auch anatomisch ein sehr großes Herz. Und deswswegen muss ich das so langsam abtrainieren und mache deswegen jeden Tag Sport.
0: Sie haben es ja angedeutet, Sie hatten als Fußballprofi ein extrem geregeltes Leben. Ich habe mal ein Interview mit Ihnen gelesen, wo Sie erzählt haben, dass eigentlich seit Ihrem 6. Lebensjahr, Sie waren ja sehr früh schon sozusagen in den Leistungsebenen drin, eigentlich sehr viel Struktur hatten im Leben, was positiv sein kann oder auch negativ. Und dann fällt das weg und Sie haben Ihren ersten Roman geschrieben, Das Leben fing im Sommer an. Und ich habe mich gefragt, ob das auch vielleicht so eine Art Anker war, um auch eine Struktur im Leben zu haben, weil Schreiben ist ja auch eine Frage der Disziplin. Das ist ja nicht einfach so, dass man sich mal hinsetzt.
1: Auf jeden Fall. Also ich würde jetzt nicht sagen, dass mein erstes Motiv war, mir Struktur zu geben. Das wäre gelogen, aber trotzdem hat es mir am Ende geholfen. Also das Buch, das vorzustellen, die ganze Lesereise, alles, was ich damit gemacht habe, hat mir voll viel Ablenkung gegeben. Und ich weiß, dass Ablenkung eigentlich etwas sehr Toxisches ist, was man nicht unbedingt machen sollte. Aber wenn so ein großer Teil in deinem Leben wegfällt, also ich habe mein Leben lang, war in der Schule und dann habe ich halt Fußball gespielt. Und wenn das dann so wegfällt, dann gibt es zu Recht, glaube ich, diese große Sorge vor einem Loch, in das man fallen kann. Und das Schreiben hat mir definitiv geholfen, dass ich nicht in so ein Loch falle, dass ich mich anderweitig beschäftige, dass ich etwas habe, was mir großen Spaß macht. Es war nicht das Motiv, mich damit unbedingt abzulenken oder meinem Leben Struktur zu geben. Aber es hat es auf jeden Fall. Und dann gibt es halt so Sachen, an die man ja gar nicht denkt. Also ich musste mir zum Beispiel nie Frühstück machen. Ich musste nie zu Hause meine Dusche benutzen. Dann wollte ich irgendwann zu Hause duschen, dann war erstmal das Ding kaputt. Und das war schon alles, also hört sich immer witziger an, als es ist. Also es ist schon witzig, weiß ich auch, fand ich auch, aber das waren ernstzunehmende Sachen. Ne?
0: Wäsche waschen.
1: Genau, sowas. Ja, also es ist ja wirklich so, nach dem Sport, ich weiß nicht, wann ich das letzte Mal meine Sportsachen gewaschen habe, vor 20 Jahren oder so. Ne? Und das ist dann schon einfach komisch, dieses Leben. Aber hat auch positive Seiten. Also zum Beispiel Wochenende, ich hatte ja nie Wochenende, ja. Ne? Wochenende, krass geil, kann man lange aufbleiben und so. Also ich will mich nicht beschweren, logischerweise.
0: Aber es ist ja ganz sicher nicht so, dass Sie sich Sie haben ja Ihre Karriere, glaube ich, gar nicht offiziell beendet. Also offiziell, es gab kein Abschiedsspiel. Eigentlich sind Sie ja noch irgendwie...
1: Ja. Wer mich unter der Brücke sieht, wüsste das. Nein, aber es ist... Also ich wollte nicht irgendwie... Ich habe dann irgendwie auch den Moment verpasst, zu sagen, das war's, weil ich eigentlich auch nochmal weiterspielen wollte. Das hat aber sich aber alles nicht mehr so ergeben irgendwie. Und dann fand ich es irgendwie doof, nach einem halben Jahr oder Jahr, wo jeder weiß, der hat aufgehört, dass ich dann nochmal sage, Leute, ich habe übrigens aufgehört. Das habe ich mir dann gespart.
0: Nein, aber ich wollte ja nur sagen, aber Sie haben ja dann nicht gesagt, so und jetzt fange ich mal an zu schreiben. Sie haben wahrscheinlich noch vorher schon geschrieben.
1: Ja, ich habe viel Tagebuch geschrieben, viel Kurzgeschichten. Also ich habe mein ganzes Leben, also seitdem ich so 12, 13 bin, habe ich viel geschrieben, ja.
0: Sprechen wir über das neue Buch, das sehr viel mit Ihrem ersten Buch zu tun hat, nämlich vor allen Dingen auch am Anfang. Es ist der Tag des Erscheinens Ihres Debütromans. Sie gehen in Ihre Düsseldorfer Lieblingsbuchhandlung. Sie sehen den Stapel mit Ihren Büchern, mit dem ersten Roman. Sie machen das, was, wie ich gehört habe, sehr viele Autoren machen. Sie rücken das Buch ganz nach vorne auf den Tisch, den Stapel, damit jeder, der reinkommt, es sieht. Dann ziehen Sie sich eine Basecap auf, holen sich, glaube ich, einen Kakao, lassen die Sonnenbrille auf und setzen sich in eine Ecke und beobachten diesen Buchstapel.
1: Ja.
0: Haben Sie das wirklich gemacht?
1: Ja. Und ich... also ich verstehe auch jeden, der sagt, boah, wie gruselig ist der Kramer so, ne? Ist auch ein bisschen gruselig, aber ich habe es zum Beispiel heute bei Kiwi auf der Buchmesse habe ich es wieder gemacht. Also ich bin da schon sehr bedacht, dass dieses wunderschöne Cover auch gesehen wird. Ich glaube, das ist irgendwie voll nachvollziehbar. Also wenn man, ich habe da anderthalb Jahre dran geschrieben, da ist so viel Leidenschaft, so viel Arbeit, so viel alles von mir reingeflossen. Und dann will ich ja auch, dass das gesehen wird und will nicht, dass das hinter irgendeinem Buch steht.
0: Ich finde das auch nicht gruselig, ich finde das eigentlich ganz lustig.
1: Ja, wobei, also, wenn ich jemanden beobachte, also wenn du jetzt in die Buchhandlung gehst und du siehst dann so da oben schräg rechts, wie jemand mit einer Sonnenbrille und einer Basecap guckt, ob du das Buch kaufst, kann auch einen gruseligen Moment haben, aber ja.
0: Na gut, im Roman ist ja dann etwas passiert. Wir brauchen jetzt gar nicht drüber reden, ob das dann erfunden ist oder nicht. Ich nehme ja an, steht Roman drauf. Es kommt jemand und kauft dieses Buch und Sie sprechen ihn an. Wer ist das? Was passiert dann?
1: Also da sind wir beim Punkt, dass es schon gruselig ist. Ich habe ihn dann angesprochen, weil er hat, also er war tatsächlich der Erste, der mein Buch gekauft hat. Allein das war ein sehr besonderer Moment für mich. Und er hat das Buch mit Münzen bezahlt. Und so im Jahr, das war damals 2025, man sieht ja keinen Menschen mehr, der mit Münzen irgendwie bezahlt. Und ich hatte jetzt kein Mitleid mit dem, aber ich habe schon gemerkt, dass das jemand ist, dem 23 Euro viel mehr bedeuten, als 23 Euro mir bedeuten. Und deswegen hatten wir eine sehr intensive Begegnung über ein paar Minuten und er hat mich sehr inspiriert für meinen neuen Roman. Mhm.
0: Im Roman ist es dann so, dass er, Roman heißt er, Ihnen seine Lebensgeschichte erzählt. Und diese Lebensgeschichte ist hart. Sie haben in Ihrem ersten Buch und auch in Interviews immer wieder davon gesprochen, dass Sie eine so sehr aufgehobene und im besten Sinne, im positiven Sinne, sehr behütete Kindheit und Jugend, ein sehr gutes, ein sehr schönes Elternhaus hatten. Roman, die Hauptfigur in Ihrem Buch, hat das nicht. Er hat eine andere Geschichte, das brauchen wir jetzt nicht verraten, das kann man ja nachlesen. Aber war das für Sie auch als Kontrast so ein Antrieb zu sagen, Sie möchten vielleicht die Lebensgeschichte von jemandem erzählen, der nicht so, ich sag mal dieses blöde Wort, privilegiert aufgewachsen ist,
1: ja, wie Sie? Ganz sicher sogar. Also ich hatte ganz großes Glück in meinem Leben. Ich meine jetzt gar nicht damit, dass ich Fußballprofi geworden bin, sondern eher mit meinem Elternhaus und für die Dinge, für die man nichts kann, hatte ich sehr, sehr, sehr, sehr viel Glück in meinem Leben. Ich wollte unbedingt mal ein Leben abbilden, das nicht so einfach und leicht war wie mein eigenes. Ich habe durch mein erstes Buch viele Schullesungen gemacht. Ich war viel in Nordrhein-Westfalen, war in vielen Brennpunktschulen und glaubt mir, wir haben mehr Brennpunkte, als wir denken in Deutschland. Da sind viele Kinder, die können nicht davon träumen, Fußballprofi zu werden. Die träumen davon, dass sie gesehen werden, dass sie geliebt werden, dass sie anerkannt werden. Das sind ganz, ganz kleine Träume, die für mich immer selbstverständlich waren. Es hat mich sehr zum Nachdenken angeregt. Es hat mich auch sehr beschäftigt. Ich bin teilweise von den Schulen gefahren und hatte so einen richtigen Kloß im Hals. Und deswegen wollte ich unbedingt mal ein Buch und ein Leben, ein Buch schreiben über ein Leben, was nicht so leicht und einfach war wie mein eigenes. Und ja, ist mir gut gelungen.
0: Es gibt so eine Brücke zwischen Ihnen und dieser Figur im Roman, das finde ich einen wahnsinnigen Satz. Dieser Roman sagt nämlich einmal dann zu Ihnen, zu Christoph Kramer, Ist das nicht einsam, wenn alle einen sehen, aber keiner weiß, wer man ist? Ich finde, das ist eine ziemlich harte Frage. Und da Sie diese Frage ja sich ausgedacht haben und aufgeschrieben haben, ist das ja wahrscheinlich eine Frage, die Sie sich auch gestellt haben. Also ist dieser Profisport, obwohl es ein Mannschaftssport ist, auch ein einsamer Sport?
1: Ja, schon. Also erstmal möchte ich vorwegstellen, ich möchte mich auf gar keinen Fall in irgendeiner Weise nur 1% über mein Leben beschweren. Ich möchte mich aber auch nicht entschuldigen. Ich habe das Gefühl, im Jahr 2026 entschuldigen wir uns immer viel dafür, wenn wir ein privilegiertes Leben haben. Ich habe ein sehr privilegiertes Leben. Ich weiß aber auch, welchen Preis ich dafür gezahlt habe, dass ich dieses privilegierte Leben führe. Ich nehme, also ich weiß, und das ist mir richtig bewusst geworden durch die Schullesung und als ich mein erstes Buch mit vielen Tagebüchern geschrieben habe, dass ich ein Riesenglück hatte und ein Riesenprivileg, dass ich groß träumen durfte. Das empfinde ich wirklich als Privileg. Ich empfinde es nicht als Privileg, was ich alles dafür getan habe, um Fußballprofi zu werden und dass ich es dann geworden bin.

0: Probleme, die für viele keine Probleme sind und die immer nur so den Fußballprofi sehen oder in der Öffentlichkeit stehende Menschen, die nimmt man ja nur als in der Öffentlichkeit stehende Menschen mit ihren Privilegien wahr. Aber da gibt es logischerweise, wo viel die Sonne scheint, auch ein paar Schattenseiten. Mir ist es nur, und die betreffen auch mich. Ich habe so ein bisschen Angst vor Einsamkeit, da habe ich einfach so ein bisschen so ein kleines Thema mit. Und trotzdem ist mir wichtig, hier zu betonen und überall, wo ich das sage, dass ich mich kein Millimeter beschweren möchte und sehr froh bin, dass alles so gekommen ist, wie es bei mir gekommen ist.
1: Wenn Sie wissen wollen, was der Wolkenberührpunkt ist, nach dem Christoph Kramers Roman benannt ist, würde ich vorschlagen, Sie gehen nach draußen, kaufen und lesen ihn. Erschienen ist das Buch bei Kiepenheuer und Witsch. Christoph Kramer, vielen Dank für das Gespräch.
0: Vielen Dank. Danke.
1: Danke.
0: Ja, ich würde mich freuen, wenn ihr es lest. Ist gut. Dankeschön.

0: das vom Schülerquartett. Es geht um unser Trinkwasser und damit geht es um eine Ressource, die für viele von uns, ja, ich würde sagen, sehr selbstverständlich erscheint, die aber weltweit immer knapper wird. Klimaforscher Mujib Latif warnt, wir müssen unser Wasser schützen, denn ohne Wasser gibt es kein Leben. In seinem Buch Wasser, das bedrohte Element, zeigt er, warum die Wasserkrise eines der großen Zukunftsthemen unserer Zeit ist und was wir dagegen tun können. Herzlich willkommen, Mujib Latif. Herr Latif, Sie schreiben, ohne Wasser ist Leben auf der Erde nicht vorstellbar, und Sie gehen sogar noch weiter und sagen, Wasser ist ein Menschenrecht. Warum?
1: Ja, weil Wasser sehr ungleich verteilt ist und weil ich die Befürchtung hege, dass diese Ungleichheit noch weiter zunehmen wird. Das hat verschiedene Gründe, unter anderem auch der Klimawandel, weil der sorgt dafür, dass das Trinkwasser auf den Landregionen, und da leben wir ja nun mal, immer knapper.

0: verwehrt. Und das hat einfach damit zu tun, dass wenn die Luft wärmer wird, die Verdunstung zunimmt, dadurch gewissermaßen die Böden schneller austrocknen. Aber Wasser kann ja nicht verloren gehen. Ne? Es gibt ja das physikalische Prinzip der Massenerhaltung. Das Wasser muss irgendwo sein und es ist eben teilweise jedenfalls in der Luft, weil wärmere Luft kann mehr Wasser aufnehmen in Form von Wasserdampf, also der gasförmigen Phase des Wassers. Und das erklärt auch, warum es da mehr Starkregen gibt, weil wenn die Wetterlage entsprechend ist, mehr Wasser ist in der Luft, ja, dann kann eben auch mehr runterkommen. Und deswegen sind es zwei Seiten derselben Medaille, ja, die heißt globale Erwärmung. Das heißt auf der einen Seite Trockenheit und auf der anderen Seite eben sintflutartige Niederschläge.
1: Mehr als 2 Milliarden Menschen haben keinen sicheren Zugang zu sauberem Trinkwasser, das muss man auch mal sagen. Gleichzeitig drehen wir hier so ganz selbstverständlich den Wasserhahn auf, als hätten wir genug davon. Warum ist Wasser weltweit immer noch so ungleich verteilt?
0: Zunächst einmal, viele wundern sich wahrscheinlich, wie kann man ein Buch über Wasser schreiben, ja? Und was war die Triebfeder letzten Endes dafür? Und eine Triebfeder war, dass wir, glaube ich, alle nicht wissen, wie wenig Trinkwasser es eigentlich, wie viel Süßwasser es auf dem Planeten gibt. Ich meine, die Erde ist ja der Wasserplanet schlechthin, der hat Wasser ohne Ende. Aber nur 2,5% des gesamten Wassers, also die Ozeane eingeschlossen, sind Süßwasser. Und dieses Süßwasser, nur dieses Süßwasser können wir trinken oder für die Bewässerung in der Landwirtschaft nutzen. Aber das allermeiste davon, das steht uns gar nicht zur Verfügung, weil das ist in den Polarregionen als Eis oder als Schnee gebunden. Das heißt, was uns wirklich nur zur Verfügung steht, sind ein paar Zehntel Prozent des gesamten Wassers der Erde. Ja? Und dann hängt das eben davon ab, wie jetzt die Niederschläge zum Beispiel verteilt sind. Und in einigen Weltregionen müssen wir gar nicht so weit weggehen. Zum Beispiel nach Südeuropa, da fällt eben viel weniger Wasser als bei uns. Also wir leben immer noch in einer relativ bevorzugten Region, aber auch bei uns wird das Wasser schon weniger. Und diese Ungleichverteilung, die wird eben unter anderem auch infolge des Klimawandels immer größer werden. Und man kann sich ja vorstellen, was das dann eigentlich bedeutet an Konflikten. Das sind dann auch Brandbeschleuniger, die bestehende Konflikte vielleicht noch verschärfen werden. Und wir sehen es ja heute schon, dass es schon Konflikte um Wasser gibt.
1: Sie schreiben in Ihrem Buch, wir müssen auf die Bremse treten. Ich glaube, das ist ein ganz deutlicher Appell. Was passiert denn, wenn wir beim Wasserverbrauch weitermachen wie bisher? Worauf steuern wir da zu?
0: Naja, wir haben es ja diesen Sommer gesehen. Ich meine, ich wusste ja nicht, was jetzt in diesem Sommer passieren würde, aber ich muss jetzt gar nichts mehr erzählen. Wir haben gesehen, was passiert. Der Rhein hatte kaum noch Wasser. Ich glaube, die Wirtschaft hat endlich mal begriffen, was Klimawandel und Wasserknappheit bedeutet, dass nämlich dann auf einmal Transportwege nicht mehr funktionieren, dass Lieferketten unterbrochen werden, dass das Milliardenschäden sind, die alleine so eine Hitzewelle wie die Ende Juli verursacht. Und ich glaube, uns ist bewusst geworden, dass eben eine wärmere Atmosphäre tatsächlich Auswirkungen hat, nicht nur bei uns, auch in den Alpen beispielsweise. Ein Teil des Wassers im Rhein zum Beispiel kommt ja aus den Alpen, von den Gletschern. Aber was ist, wenn keine Gletscher mehr da sind? Ja, die schrumpfen in einem unfassbaren Maße und deswegen müssen wir aufpassen. Wir müssen Wasser wieder als das erachten, was es ist. Ein kostbares Gut und deswegen muss Wasser auch seinen Preis haben. Ich meine jetzt nicht, dass bei uns die Wasserpreise jetzt erhöht werden sollen, aber was ich sagen will ist, wir dürfen sie verschwenden und wir verschwenden es immer noch in großem Maße, insbesondere in der Industrie, aber auch in der Landwirtschaft.
1: Ich war in diesem Sommer in Italien im Urlaub und ich war schon sehr erstaunt, wie warm das Mittelmeer ist. Es gibt Urlauber, die freuen sich, also es war fast so warm wie in der Badewanne, ehrlich gesagt. Ihnen als Klimaforscher macht das ziemlich große Sorgen. Warum?
0: Ja, genau. Also wir dürfen ja nicht vergessen, 2/3 der Erdoberfläche sind ja mit Wasser bedeckt. Das sind die Ozeane. Und wenn wir über globale Erwärmung sprechen, müssen ja auch die Ozeane erwärmt haben. Aber wärmere Ozeane haben natürlich auch Konsequenzen. Ja, zum Beispiel sterben die Korallenriffe, weil es einfach zu warm wird. Das können die nicht ertragen. Wir sehen aber auch, dass es unser Wetter beeinflusst. Gerade in Südeuropa sehen wir jetzt Regenfälle, die wir dort nie gesehen haben. Ja, weil eben sehr kalte Luft gerade im Herbst, ja zu dieser Jahreszeit von Norden kommt, in der Höhe, und die trifft auf dieses extrem heiße Mittelmeerwasser. Und das ist sozusagen ein explosives Gemisch. Und dann gibt es diese unfassbaren Regenfälle, die wir in den letzten Jahren immer wieder beobachtet haben, die dann auch zu unglaublichen Überschwemmungen führen. Ja? Und insofern müssen wir einfach sehen, dass wärmere Ozeane letzten Endes auch bedeutet, mehr Energie im System und damit auch heftigere Wetterextreme. Dann greift sozusagen ein Rädchen ins andere.
1: Sie sprechen in Ihrem Buch vom sogenannten Day Zero, also dem Tag, an dem sauberes Wasser nicht mehr selbstverständlich verfügbar ist. Wie realistisch ist denn dieses Szenario?
0: Also dieser Begriff Day Zero, der wurde geprägt in Südafrika, in Kapstadt, weil das war ungefähr vor 10 Jahren, denke ich, da war Kapstadt kurz davor, dass der Stadt das Wasser ausging. Und man konnte nur durch drastische, wirklich drastische Maßnahmen, Sparmaßnahmen verhindern, dass es zum Day Zero gekommen ist. Das heißt also, dass die Stadt wirklich auf dem Trockenen gesessen hat. Und dann kam zum Glück auch noch etwas Regen. Ich war im Jahr danach zu einer Konferenz in Kapstadt. Und die Menschen haben mir das erzählt. Und die waren immer noch ergriffen, ein Jahr später, von dieser unfassbaren Wasserknappheit, die sie erlebt haben. Also man konnte ihnen das wirklich sehen. Das war denen ins Gesicht geschrieben. Und das droht eben in dem Maße, wie es immer wärmer wird auf der Erde, und in dem Maße, wie wir auch Wasser vergeuden, das muss man auch sagen, in verschiedenen Weltregionen. Ich will nur eine Region nennen, der Südwesten der USA. Dem Westen der USA droht genau das, weil auf der einen Seite der Colorado River immer weniger Wasser führt und auf der anderen Seite die ja, also so Metropolen wie Las Vegas, ja, oder Phoenix zum Beispiel, die Wüstenstädte, ja, die haben einen unfassbaren Wasserverbrauch, ja, und es ist abzusehen, dass die irgendwann kein Wasser mehr haben, dass sie auf dem Trockenen sitzen werden. Ich weiß nicht genau, wann es passieren wird, also Leute, die dichter dran sind, sagen, es könnte schon im nächsten Jahrzehnt passieren, und ich frage mich, was passiert dann eigentlich, wenn auf einmal Städte, Millionen Städte, ja, Metropolen, die auch eine unheimliche Wirtschaftsleistung haben, wenn die auf einmal auf dem Trockenen sitzen. Und deswegen glaube ich, müssen wir endlich anfangen, über das Thema Wasser nachzudenken, weil bis jetzt, ja, kommt es aus dem Wasserhahn, ne? Ja. Wie der Strom aus der Steckdose. Das ist irgendwie alles selbstverständlich. Aber das, dass das Wasser aus dem Wasserhahn kommt, ja, das ist eben nicht mehr so selbstverständlich. Bei uns immer noch, aber in Teilen der Welt, wie zum Beispiel im Südwesten Afrikas oder in anderen Weltregionen, ist das eben nicht selbstverständlich. Und deswegen muss man einfach umdenken. Und die Zeichen sind ja buchstäblich an der Wand zu sehen. Also wenn wir den Colorado River nehmen, der ist ja gestaut, gibt es diesen Hoover-Damm, viele von Ihnen waren vielleicht schon mal da, haben sich den Stausee da angeguckt, den Lake Mead. Na, und da sieht man da oben irgendwo, wo der mal gewesen ist, weil die Kalkablagerung kann man auch sehen. Und heute ist der Wasserstand 60 Meter niedriger als damals, als er gebaut wurde, vor einigen Jahrzehnten. Und dann kommen jetzt schon die Sachen zum Vorschein, die damals geflutet wurden.
1: Ne? Nun könnte man sagen, der Colorado River ist jetzt nicht gerade um die Ecke. Warum muss mich das denn hier in Hessen, in Deutschland tatsächlich so interessieren?
0: Ja, weil wir, wie gesagt, wir verlieren Wasser. Wir sehen es auch in Deutschland. Netto verlieren wir Wasser als Deutschland. Und das hat verschiedene Ursachen. Auf der einen Seite die Erwärmung, das habe ich schon erklärt. Auf der anderen Seite aber auch die Versiegelung. Das heißt also, unsere Städte, auch hier in Frankfurt, sind total versiegelt. Ne? Das Wasser fließt oberflächlich ab. Also wenn es mal regnet, auch wenn es vor allen Dingen stark regnet, fließt oberflächlich ab, dann hier in den Main und in den Rhein dann und ab ins Meer. Das ist weg. Ne? Oder die Flüsse. Ja? Man hat sie begradigt, man hat sie ausgebaggert, die ganzen Auen sind weg. Das heißt, wir halten das Wasser nicht mehr in der Region. Und damit, ja, wenn man jetzt noch weiter auspackern würde, was der Bundesverkehrsminister ja vorgeschlagen hat, ja, würden wir noch mehr Wasser verlieren, ja, anstatt den Flüssen wieder mehr Auslaufflächen zu geben. Ne? Das heißt, wir tun immer genau das Gegenteil, nur weil die Wirtschaft es will. Aber die Wirtschaft kann sich nicht immer durchsetzen, weil am Ende zerstören wir unsere eigenen Lebensgrundlagen.
1: Was können wir tun, um eine solche Entwicklung zu verhindern? Und was muss die Politik auch tun? Was kann jeder Einzelne hier im Saal dazu beitragen?
0: Also wir Bürgerinnen und Bürger haben ja unseren persönlichen Wasserverbrauch schon verringert. Also ich erinnere mich noch vor einigen Jahren, selbst vor einigen Jahrzehnten war das Thema ja schon opportun. Wir sollten Wasser sparen und wir haben es auch getan, aber wir könnten immer noch mehr Wasser sparen. Also es hängt jetzt immer von der persönlichen Lebenssituation ab. Ne? Ich habe jetzt kein Eigenheim, habe damit auch keinen Rasen und so weiter, aber der Rasen muss nicht immer schön grün sein. Ich meine, das tut dem Rasen nichts, wenn er mal ein bisschen gelblich oder bräunlich ist. Ne? Das ist einfach so, der erholt sich schon wieder, das kann ich Ihnen wirklich sagen. Umgekehrt, man könnte auch, man muss nicht immer das sauberste Trinkwasser für die Toilettenspülung nutzen. Ne? Also da gibt's schon Möglichkeiten, wie man Wasser sparen kann. Und der Politik kann ich nur raten, nehmt das Thema ernst, ja, und versucht wirklich das Wasser in der Region zu halten, weil ich habe es ja gesagt, wir leben in einer bevorzugten Region. Die Tiefs, die suchen uns und die finden uns. Ja, der Jetstream ist meistens über uns und der Jetstream ist ja gewissermaßen die Autobahn für die Tiefdruckgebiete. Ne? Das heißt, im Prinzip haben wir genug Wasser, aber wir müssen es irgendwie sparen. Und gerade hier so in Großstädten wie Frankfurt, wir müssen das Prinzip der Schwammstadt umsetzen. Das heißt, das Wasser darf nicht einfach oberflächlich abfließen, weil alles versiegelt ist, sondern wir müssen Städte umbauen, dass das Wasser aufgefangen wird, unterirdisch. Ja? Und wenn es dann Dürre ist, ne, dann kann man das Wasser eben wieder nutzen und vor allen Dingen mehr Grün. Grün kühlt ja auch die Städte und würde eben Bäume würden dazu führen, dass sie auch wie ein Schwamm wirken, ne? Und die speichern Wasser. Also es gibt so unfassbar viele Möglichkeiten und das ist, hat nun alles nichts mit Verzicht zu tun, sondern wir gewinnen noch an Lebensqualität. Ja?
1: Tipps, die Sie heute mit nach Hause nehmen. Multiplativ Wasser, das bedrohte Element, wie wir unsere Lebensgrundlage zerstören, erschien bei Herder. Ganz herzlichen Dank.

0: Ja, meine Damen und Herren, bitte begrüßen Sie Kinga Todt. Sie wurde in Ungarn geboren. Sie schreibt auf Ungarisch, Deutsch und auch Englisch, neuerdings auch deutsche Gedichte. Sie ist im Juni bei den Tagen der deutschsprachigen Literatur in Klagenfurt, einem sehr wichtigen Wettbewerb für Autorinnen und Autoren, mit dem Kelag-Preis ausgezeichnet worden, für einen ganz tollen, auch ganz toll vorgetragenen Text mit dem Titel Ostblock-Mädel. Und ebenfalls in diesem Jahr ist ihr Gedichtband Maria Machina erschienen. Frau Todt, wie entsteht bei Ihnen ein Gedicht? Was brauchen Sie? Welchen Impuls brauchen Sie für ein Gedicht? Brauchen Sie einen Klang, ein Wort, einen Ton? Was brauchen Sie?
1: Ja, also zuerst vielen Dank für die tolle Einladung. Und das ist so toll, dass Sie so viel sind und alle Literatur mögen. Das ist herrlich. Lass ihn Klammer. Und ja, ich denke ganz oft einfach die Stille, komischerweise. Also wenn man in Stille ist, ich bin auch ganz oft in Klöstern, nicht nur deswegen, aber auch deswegen, die Stille ist wahnsinnig toll, wenn man die innere Stimme hören darf und dann kommen auch die Bilder und da muss man einfach den Körper oder manchmal auch sogar das Gehirn ein bisschen offen lassen und dann geht's schon los, glaube ich. Hoffentlich.
0: Sie sprachen von Ihrem Klosteraufenthalt, also der Titel des Buches, des Gedichtbandes Maria Machina, ist ja auch ein religiöses Motiv und Sie verknüpfen darin auch in diesen Gedichten Gebete, Litaneien über Jahrhunderte hinweg zu einer neuen Gattung. Und Sie schreiben, wenn ich das richtig recherchiert habe, eine Dissertation zum Thema Nonnenkunst.
1: Ganz genau.
0: Sind Sie religiös oder haben Sie eine positive Beziehung zum Religiösen? Weil sowas macht man ja nicht mit einem Gegenstand, mit einem Sujet, mit dem man, sagen wir mal, auf Kriegsfuß steht.
1: Ich bin gläubig. Ich glaube an Liebe. Ja, ich weiß, banal, egal. Aber ich glaube sehr hart und tief an Liebe und ich glaube an guten Wünschen. Und ich übe das jeden Tag. Hoffentlich geht das gut. Und als Textschöpferin, glaube ich, da gibt es eine sehr tolle Parallelität beim Beten und bei Gedichten oder andere Texte zu schöpfen, wie das Wort zum Leben kommt. Das ist etwas sehr biologisch, ganz oft sehr organisch. Und da sieht man sehr viele Verknüpfungspunkte. Und ja, mich interessieren die Nonnen einfach auch, warum Frauen heutzutage noch immer hinter Mauern in der Stille schöpfen.
0: Ihr Gedichtband ist kapitelweise aufgeteilt, da gibt es die Maria-Lieder, die Seelenübungen, die visuellen Gebete, das sind tatsächlich Zeichnungen, die auch in dem Buch sind und es gibt die Sprechübungen und wir haben Kinga Todt gebeten, weil sie eine Performerin ist und auch fantastisch vorträgt, dass sie uns ein Gedicht aus ihrem Gedichtband vorliest und genau das wird sie jetzt tun. Das Gedicht heißt Statuenpark und hat auch mit einem Grenzgang zwischen den Sprachen zu tun, über den wir vielleicht gleich noch reden. Bitteschön.

kommt und geht und kommt und geht. Ein Frosch, eine Grille wuchs auf dir aus, ihren Füßen auf Tintenschnüren klammert sich ein Deckenkäfer. Mit Tintenbeinen bedeckst du dich. Auf Gummirädern schnürst deine ferntragenden Wanderschuhe, deine Hängematte schnürst zwischen die Bäume und in der Kälte schläfst du, in Kälte kommst du nach Hause, wo die Berge kleiner sind. Aber solange es noch geht, solange plattgemachte Wälder nicht eine Sprache blockieren, solange die Berge nicht weggetragen und die Höhlengänge nicht mit Notverordnungen beendet werden, der Berg zwischen der einen und der anderen meiner Sprachen, solange erreiche ich dich. Wie sie auf den Wiesen keine Verbotslinien aufziehen, dieser Busch ist außerhalb, dieser Kaninchenbau ist die Fremdheit. Und wie der Satz gefährlich und reformativ, weil er wie auch dein Zeltplatz andere Kategorien enthält. Das Gras darf nur bis zur Hälfte gemäht werden, weil das Wort Zentimeter wie eine Hälfte des Berges zum Verbotswort wird. Die andere ist aber zu Hause. Wenn ich dich besuche, wird sich das Echo verändern. Wenn ich jetzt die Grenze überschreie oder Rad fahre oder jetzt schnell dort drüben auf dem Weg, oder ist jetzt der Punkt, an dem man umkehren muss? Sabbat, Elad, freier Vogel, Sabbat, Sabbat, frei, Sabbat, Sabbat, frei. In einem anderen Wald, weit, weit weg, landen Hubschrauber mit den neuen Anwärtern, die mit Jagdwaffen die Wildtiere mit Fremdmenschen verwechseln. Ein Einrad oder sogar ein Zweirad kann aus der Ferne, sogar ein langhalsiges Tier, kann ein Menschenwort in anderer Sprache, kann sogar wie Beuterstimmen klingen. Es gibt auch Andersorte, wo die bunt bemantelten Demonstranten sich auf den Straßen verändern und feinfällige Gazellen zu wohlbeleibten Büffeln werden. Der Diebstahl steigt und dann müssen die scheißen, scheißen, scheißen, schießen, scheißen, schießen, scheißen, schießen, scheißen, schießen, schießen, brennen. Die guten Jäger, die guten Polizisten schießen und brennen und schießen und brennen und schießen und brennen und schießen und brennen und schießen und scheißen und schießen und brennen. Und über Pelzteppiche werden die anderen Stolpen in Statuen verwandelt, anstatt auf vier Pfoten wegzulaufen. Sie versteinen sich. Und durch sie geht die Waffe nicht mehr. Und so groß sind sie, dass kein Bagger sie heben. Und jeder, der nicht auf der Jagd nach Fellen war, muss sich seitwärts bewegen, weil kein Weg mehr durch sie gibt. Und diese Felsen sind wirklich kalt. Und es liegt Druck auf deiner Brust. Und diesen Druck schafft weder Meditation noch Lotussitz weg. Ist er doch wie die Waffenkugel. Sie schlägt durch das Skelett und dringt in das Speichersystem ein. Und es geht den ganzen Weg hinunter bis zum innersten Organ. Und dort nistet sich die Entfremdung ein. Und sie arbeitet im Inneren, bis du trotz allem gezähmt bist. Sabbat, Elad, freier Vogel, Sabbat, Haki, Sabbat, frei. Dankeschön.

0: Vielen Dank, Dieter Todt, für diesen Vortrag. Sie sind nahe der österreichischen Grenze aufgewachsen, etwa 40 Kilometer, habe ich so auf Google Maps gesehen, vom Burgenland entfernt. Sie haben die deutsche Sprache und ihren Klang wahrscheinlich schon relativ früh kennengelernt. Was hatte das für einen Klang für Sie in Ihrer Kindheit, wenn Sie Deutsch gehört haben?
1: Ja, wie die knirschenden Steine eigentlich, und ich mag das. Ich mag, wenn es knackt, ich mag, wenn es ein bisschen härter ist, wenn es ein bisschen so raspeln ist. Ja, ich fand das einfach toll und ich wollte das unbedingt lernen und ich musste das auch lernen, weil ich in der Musikschule auch Majorette getanzt habe und singen musste für die österreichischen Gäste, weil dann haben wir Kuchen bekommen.
0: Guter Grund. Aber Sie haben jetzt auch für Ihren Gedichtband die Sprache gewechselt. Sie schreiben nun auf Deutsch. Sie haben eine Neusprache entdeckt, wie Sie es genannt haben. Was gibt die deutsche Sprache Ihnen in der Literatur? Was fügt sie hinzu, was Sie vorher nicht hatten? An Klang oder aber auch an Sinn?
1: Die Freiheit in der Fremdheit. Ich war auch fremd in meiner Muttersprache, das ist schon was anderes, das schmerzt. Aber fremd sein also frei kann man besser, glaube ich, in diese absolute Fremdheit sein, weil das ist schon klar, Sie hören mich schon, ich habe einen riesigen Akzent, das wird nie weggehen. Ich mache manchmal komische Sachen auch mit dem bestimmten Artikeln und so weiter und so fort. Aber das weiß ich und das wissen Sie auch und dann können wir einfach ausatmen. Und dieses Ausatmen erwarte ich auch von meiner Muttersprache, gibt aber sie mir nicht mehr weg, nicht mehr zurück. Und ich hoffe nur, dass es irgendwann die Zeiten kommen, wo ich das wieder oder zurückbekommen kann.
0: Sie haben sich ja auch sehr oft politisch sehr kritisch, pessimistisch über die Gegenwart und über Ungarn unter Viktor Orban geäußert. Ich lese Ihre Gedichte auch als so ein Aufbegehren gegen die Mutlosigkeit. Sie haben sich auch als Aktivistin bezeichnet. Haben Sie jetzt nach den Wahlen, nach dem Regierungswechsel mehr Mut gefasst und glauben Sie auch daran, dass Literatur diesbezüglich etwas bewirken kann? Also was kann Literatur bewirken, um Mut zu geben?
1: Literatur macht alles. Und da habe ich manchmal Todesangst, aber manchmal auch sehr viel Hoffnung. Also wir müssen wirklich aufpassen, was wir sagen und deswegen die guten Wünsche und die Übung mit den guten Wünschen, weil es wird dann wahr. Alles, was wir schreiben, die Kreierung, das Kreieren, der Prozess ist dasselbe. Also schreiben ist schon tun, auch mit Sprechakttheorie und so weiter und so fort. Aber leider oder nicht leider ist es schon wahr. Also natürlich, jetzt übe ich die Hoffnung, weil ich möchte schon, dass es besser wird, aber ich bin ein bisschen skeptisch. Aber trotzdem hoffe ich.
0: Kinga Todt, ich danke Ihnen. Maria Machina heißt der Gedichtband, auf Deutsch geschrieben, erschienen im Verlag Mattes und Seitz. Ich danke Ihnen sehr, dass Sie uns heute etwas vorgetragen haben, dass Sie hier waren, um mit uns zu sprechen. Alles Gute und herzlichen Dank.
1: Vielen Dank. Dankeschön. Dankeschön. Danke.

0: 1999 Meter über dem Meer, so heißt das neue Buch von Caroline Wahl. Und etwa so hoch liegt auch St. Moritz, der Ort, an dem dieser Roman spielt. Nach einem gescheiterten Bali-Urlaub und ich glaube, es war auch noch ein gescheiterter PR-Job, flieht die Hauptfigur Samara aus Berlin nach St. Moritz. Und ich weiß nicht, ob Sie schon mal in St. Moritz waren, das ist ja so eine traumhafte Bergkulisse, genau da landet Samara und schnuppert so ein bisschen in die Welt der Reichen und Schönen. Und so viel kann ich, glaube ich, schon verraten, sie wird zunehmend zur Hochstaplerin. Caroline Wahl in der ARD, Radio Kultur nach der Bücher, herzlich willkommen. Ihre Romane sind ja oft eng mit ganz bestimmten Orten verbunden. Also das Schwimmbad in 22 Bahnen, der Norden in Windstärke 17. Jetzt ist es also St. Moritz, 1999 Meter über dem Meer. Was hat Sie denn an diesem Ort gereizt, an St. Moritz, um ihm ein ganzes Buch zu widmen?
1: Ach, ich glaube, es ist immer so die Neugier für so extreme Orte. Und einerseits das und andererseits ist es auch ein extrem guter Ort für so eine Hochstaplerin, oder? Weil wenn die so Rich Kids an der Nase herumführt, dann hat man nicht so ein schlechtes Gewissen, weder die Heldin noch ich, und es war einfach schön. Und außerdem muss man das ja auch ausnutzen, dass man Autorin ist und so, ja, für Recherchezwecke schöne Orte bereisen darf. Und
0: das wollte ich gerade fragen, Sie waren schon auch da.
1: Ja, ich musste, ja. Ich kann ja nicht einfach über St. Moritz schreiben, ohne da gewesen zu sein, und dann bin ich da auch hingedüst wie meine Heldin und es war dann sehr schön.
0: Die Heldin ist Samara und Samara erfindet sich immer wieder neu. Sie schlüpft immer wieder auch in andere Rollen und erzählt anderen Menschen, ja, Geschichten, würde ich sagen, Geschichten über sich. Was fasziniert Sie denn an solchen Hochstaplerfiguren?
1: Ja, damals im Studium, ich weiß noch, da hatte ich so ein Günter Grass Seminar und da gab es eine Sitzung zu der Blechtrommel. Da hatten wir so einen Exkurs zur Schelmenliteratur und da bin ich irgendwie hängen geblieben. Ich finde diese Hochstaplerfiguren extrem spannend, weil die einerseits so was sehr Bewundernswertes haben, diese maximale Freiheit und Unabhängigkeit und Beweglichkeit und andererseits aber auch diese grenzenlose Einsamkeit. Und ich weiß nicht, war, glaube ich, eine Frage der Zeit, bis ich selbst mal irgend so eine Geschichte schreibe. Und ja, dann bin ich so mit Samara losgezogen. Auf einmal hat die angefangen zu lügen. Dann dachte ich, cool, das wird ein Hochstapler-Roman.
0: Das ist beim Schreiben alles passiert?
1: Ja, ist bei mir immer so. Also ich habe da so eine Figur, der ich mich irgendwie so annähere. Ich kannte ja Samara aus Windstärke 17 so ein bisschen. Und die war so eine sehr angepasste, sehr fleißige Studentin, eine sehr gute Tochter, eine fürsorgliche Freundin, die da in der Heimat geblieben ist, und ich habe mich so gefragt, was brodelt so in der und will die vielleicht auch mal ausbrechen? Und dann war ich mit ihr auf Bali und Bali fand sie richtig kacke, weil sie mag das Meer auch nicht so. Und dann hat sie auf einmal angefangen zu lügen und da hat es mir so ein bisschen gedämmert, das könnte ein Hochstapler-Roman werden, und dann in Berlin hat sie richtig losgelegt.
0: Hat so ein Eigenleben bekommen, das Ganze. St. Moritz ist ja einerseits eine grandiose Berglandschaft, andererseits auch eine Bühne für Reichtum, für Status, für Selbstinszenierung. Was hat Sie denn an diesem Gegensatz Berge, Schickimicki-Tum, sage ich jetzt mal, was hat Sie daran gereizt?
1: Naja, man kennt diese Orte, oder ich kenne diese Orte wie Samara auch nur aus TAF und so. Und man kennt diese Bilder von so bepelzten Menschen mit operierten Gesichtern und Polo spielenden Menschen und denkt so, was machen die da eigentlich den ganzen Tag? Und man denkt ja auch immer, dass diese Kreise einem so extrem verschlossen sind. Und ich war da einfach neugierig, was da so abgeht, wie das so funktioniert. Und durch so mein neues Autorenleben durfte ich jetzt auch das ein oder andere Mal in so Fünf-Sterne-Hotels nächtigen und habe gemerkt, da gelten ganz andere Regeln. Und ja, hatte einfach mal Bock, nachdem mir auch vorgeworfen wird, dass ich mir so Armut aneigne, dachte ich, dann mache ich halt jetzt mal das Gegenteil.
0: Und ist das so in St. Moritz? Entspricht das dem Klischee? Sehen die Leute da so aus? Ist es wirklich so?
1: Also einerseits entspricht es total dem Klischee und andererseits hat es aber auch eine andere Seite. Also als ich dort war, habe ich schon gecheckt, warum die da alle hinpilgern, weil die Natur einfach wahnsinnig schön ist. Also ich war so im September, Oktober da und wie dieser See so türkisblau leuchtet und die dunkelgrünen Tannen so saftig leuchten und der Himmel so stahlblau. Es ist schon wahnsinnig schön dort.
0: Hm. Und Samara flitzt ja auch im Mercedes Cabrio, glaube ich, also in einem sehr schnellen Auto auch, durch die Berge. Und mir ist schon aufgefallen, dass in Ihrem Roman auffallend viele konkrete Marken auftauchen und viele Autorinnen und Autoren vermeiden das. Sie aber sagen, nö, vermeide ich nicht, mache ich einfach. Warum war Ihnen diese konkrete Verortung so wichtig?
1: Weil ich finde, Marken extrem viel aussagen. Also allein schon, wenn man jetzt zum Beispiel mal so eine Familie beschreibt, die fürs Abendbrot einkauft, ob sie dann zu Gut und Günstig oder zu Miracoli-Nudeln greift oder was auch die Heldinnen für Menschen auf Social Media folgen und so. Das wäre mir irgendwie falsch vorgekommen, da irgendwie Synonyme oder Vereinfachungen zu nehmen. Hm. Weil man damit einfach, finde ich, ohne viel Worte und ohne viel Erklärung sehr viel erzählen kann.
0: Leserinnen und Leser wissen natürlich, dass Sie mit Mercedes zusammenarbeiten. Haben Sie damit gerechnet, dass manche diese Verbindung auch im Roman herstellen würden?
1: Ja, also ich kann ja mal aus dem Nähkästchen plaudern. Ich bin ein bisschen angetrunken. Also ursprünglich ist sie gar kein Mercedes gefahren, aber dann hat Mercedes bei mir eben angeklopft und dann dachte ich, es wäre doch mega cool, wenn sie auch ein Mercedes fährt.
0: Wäre Ferrari besser gewesen?
1: Ja, sie ist ursprünglich ein BMW gefahren. Ich habe auch einen kleinen BMW noch in der Garage stehen, der jetzt da in der Garage abhängt. Und dann wurde es halt ein Mercedes SL. Aber das ist das Tolle am Schreiben, dass man so dann überlegen kann, was die Helden für Autos fahren und dann so ein bisschen recherchiert und dann auch mal so leicht switchen kann. Das ist ja im echten Leben nicht so einfach so einen BMW in einen Mercedes einzutauschen.
0: Und die Kritik, die das da in diesem Zusammenhang immer wieder laut wird, die prallt an Ihnen ab?
1: Inzwischen ja, würde ich sagen. Also am Anfang nicht, aber ich finde, jetzt ist es eh egal. Also man merkt, dass man diese Dynamiken eh nicht kalkulieren kann und dass das eh alles so ein bisschen ballerballer ist. Und ich denke, man darf sich da auch von dieser Angst nicht einschränken lassen. Hm. Und habe jetzt entschieden, dass ich das auch nicht mache.
0: Samara wirkt oft wie jemand, der auf der Suche ist. Also kommen wir jetzt mal zu dieser Figur wieder zurück. Aber die Frage ist schon, wonach sucht sie eigentlich? Sucht sie nach Freiheit? Sucht sie nach Zugehörigkeit? Oder vielleicht sogar nach einer neuen Version ihrer selbst? Wonach sucht diese Frau?
1: Ich glaube, das weiß sie selbst gar nicht so genau. Also am Anfang zumindest weiß sie es gar nicht genau. Und es geht ja so los, dass sie eigentlich gar keinen Bock hat, Leuten, die sie fragen, was sie so macht, zu erzählen, was sie so macht. Und da fängt sie ja so ein bisschen an zu lügen und fährt eben los. Und ich glaube, bei dieser Suche und bei diesem Beginn der Lügen fängt sie eben an, sich zu finden. Und sie behauptet ja, sie sei Fotografin, aber sie fotografiert ja wirklich und wird dann so zu einer Fotografin und Künstlerin. Also was sie genau sucht, das weiß ich auch nicht genau. Und ich glaube, die Suche ist auch am Ende des Romans nicht abgeschlossen. Aber die Suche wird irgendwie mehr akzeptiert. Also ja, sie fährt eben weiter nach Italien und denkt, dass es auch okay ist, jetzt erstmal ein bisschen rumzufahren.
0: Hm. Und ihre Karriere verselbstständigt sich ja, so wie Sie es gerade beschreiben. Sie spricht immer wieder davon, ein Bergtyp zu sein. Und dann lese ich, dieser Geruch ist mit Sicherheit das Schönste, was ich je gerochen habe. Das sagt sie in ihrem Roman. Und doch kämpft sie gegen dunkle Momente. Und sie spricht auch immer wieder von Räumen der Einsamkeit. Was ist das für eine Einsamkeit?
1: Ja, das ist ja was sie von Anfang an plagt. Und ich glaube, auch das fast zentrale Thema des Romans ist ja diese Einsamkeit und diese Außenseiterposition, die eben auch so Hochstapler einfach haben, dass sie nirgendwo so richtig dazugehören. Und als sie dann eben bei ihren Eltern auszieht und nach Berlin zieht, um irgendwie die erste Stelle anzutreten, wird diese Einsamkeit eben noch bedrückender. Mhm. Und ich glaube, sie sucht einfach so wie wir alle, auch vor allem in dieser Phase von den 20ern, versucht sie in so ein selbstbestimmtes Leben reinzutreten und es funktioniert halt überhaupt nicht.
0: Was ihr hier hilft in diesen dunklen Momenten, sind die Berge. Diese Berge haben auf sie wirklich ja, fast so was wie eine körperliche Wirkung. Was können ihr die Berge geben, was ja, Menschen ihr nicht geben können?
1: Ja, ich finde, ja, das Meer und die Berge gleichermaßen zeigen mir selbst ja auch immer, wie klein und nichtig ich selbst bin und wie groß und gewaltig die Natur ist. Und ich glaube, es hilft dir einfach so ein bisschen so Relationen zu checken und einfach auch, ja, die Kleinheit ihrer Probleme zu begreifen. Und ich glaube, das ist auch das, was sie in St. Moritz am meisten findet oder wo sie am meisten Freude findet, ist ja das in der Natur sein. Sie wandert, sie sitzt da im Arbeitszimmer, schaut auf die Fichten und Tannen und schaut ihre Fotografien durch. Also diese Zeit alleine ist ja eigentlich das, was sie so am meisten gibt.
0: Nach all den Monaten mit Samara und dieser Bergwelt und St. Moritz und all dem Drumherum, was haben Sie aus diesem Roman denn über Menschen gelernt und ja, was haben Sie vielleicht auch über sich selbst gelernt? Was nehmen Sie mit?
1: Ich glaube, was ich am meisten mitnehme, ist mutiger zu sein. Also während ich diesen Roman geschrieben habe, bin ich eben selbst nach St. Moritz gedüst und habe gemerkt, wie Samara mich auch mutiger macht. Also in der Realität, also hier bin ich schon die Autorin Caro Wahl, aber so in Kiel und in anderen Orten, trete ich nicht auf und sage, hey, ich bin Caro Wahl, ich bin die Autorin, gib mir das, zeig mir das. Und dann bei diesem Schreibprozess habe ich eben St. Moritz Tourismus angeschrieben und habe gesagt, hey, ich bin Caro Wahl, Autorin. Ich schreibe einen Roman über St. Moritz, könnt ihr mich nicht mal einladen und mir euer Dorf zeigen? Und das hat erschreckend gut funktioniert. Und
0: erschreckend gut funktioniert. Jetzt sind wir natürlich alle neugierig. Sie schreiben ja tatsächlich im Moment jedes Jahr einen Roman. Welcher Ort ist es dann das nächste? Wo schreiben? Haben Sie schon hingeschrieben?
1: Ja, das muss ich jetzt bedacht auswählen. Ne? Also mir wurde gestern Saint-Tropez vorgeschlagen. Hat mir gefallen, der Vorschlag. Aber ich schau mal, wo es hingeht. Auf jeden Fall werde ich da hinfahren.
0: Sollte mit dem Auto erreichbar sein.
1: Ja, das wäre schön, wenn ich da mit dem Auto hinfahren könnte, ja.
0: Caroline Wahl nimmt uns ganz mit nach oben und zwar 1999 Meter hoch nimmt sie uns über dem Meer. Erschienen bei Rowohlt. Ganz herzlichen Dank.
1: Sehr gerne.

0: Vielen Dank. Sie hören die ARD Radio Kulturnacht der Bücher und kein Buch dürfte aktueller sein als das, über das wir jetzt sprechen. Es heißt Deutschland 2033 und geschrieben hat es Justus Bender, Redakteur im Ressort Politik bei der Frankfurter Allgemeinen Zeitung. Herr Bender, herzlich willkommen.
1: Schönen guten Abend.
0: Ein Szenario ist der Untertitel Ihres Buchs. Vielleicht können Sie beschreiben, welches Szenario Sie zu Beginn dieses Buchs entwerfen.
1: Ja, das Szenario ist, dass diese Koalition hält, woran ich glaube, weil sie keine Alternative hat. Sie muss halten, sonst sind die alle dem Verderben ausgeliefert. Dann ist 2029 die nächste Bundestagswahl. Da wird am Tag nach der Wahl immer noch die Führungsmannschaft in der Union da sein, die auch jetzt ungefähr da ist. Die werden die Brandmauer zu diesem Zeitpunkt noch nicht einreißen können, ohne den Preis einer wirklichen völligen Ruinierung ihres Nimbus, ihres Rufs. Und dann ist 2033 eigentlich das geschichtsbeladene Datum, an dem ich annehmen würde, dass zum ersten Mal eine Bundesregierung möglich ist mit Beteiligung der AfD oder auch mit der AfD als stärkste Kraft und einer Bundeskanzlerin Alice Weidel. Und ich habe dieses Szenario entworfen eigentlich aus einem ganz bestimmten Grund. Und der ist, dass Menschen mir ein bisschen zu lässig umgehen mit dieser Fantasie und immer sagen, ach, lasst sie doch einfach regieren, sie werden sich schon irgendwie entzaubern oder die Menschen werden dann schon merken, das reguliert sich schon alles in einer Demokratie. Und ich habe dieses Buch geschrieben und habe mir eine Sache vorgenommen beim Schreiben, nämlich, dass ich völlig unhysterisch vorgehe und dass jede Entwicklung, die ich mir da ja nur ausdenke, wirklich plausibel, nachvollziehbar und realistisch sein muss. Und deshalb passiert in diesem Buch immer das weniger Schlimme und das weniger Hysterische. Und das Ergebnis war für mich auch beim Schreiben trotzdem so erschreckend und ein solcher Angriff auf die liberale Demokratie, dass ich das Gefühl bekommen habe, dieses Experiment sollten wir vielleicht nicht tun.
0: Das Tolle an diesem Buch ist, dass Sie uns wirklich Schritt für Schritt dadurch hindurchführen. Sie imaginieren, welche Maßnahmen ergriffen werden, was daraufhin passieren wird, wenn diese Maßnahmen greifen. Und plötzlich merkt man erstens, dass es sehr, sehr schleichend, das sagen Sie ja auch, es wird so passieren, dass man gar nicht das Gefühl hat, dass etwas Besonderes passiert. Und man hat zum anderen das Gefühl, das ist vielleicht doch gar nicht alles so weit weg. Und nun ist in dieser Woche ungeheuer viel passiert, was mit Ihrem Buch zu tun hat. Hat sie irgendetwas von dem, was jetzt in dieser Woche passiert ist, im Landtag von Sachsen-Anhalt überrascht?
1: Eigentlich nicht, denn es sind ja so Sachen passiert wie die Antrittsrede von Tobias Rausch, der sich sozusagen als oberster Liberaler dieses Parlaments in Szene gesetzt hat und gesagt hat, alle Regeln müssen für alle gelten und ich werde ohne Ansehung der Fraktionen dieses Amt ausüben. Und man hat dann vielleicht gedacht, ach schön, vielleicht sind die gar nicht so. Und man hat vielleicht aufgeatmet. Aber das ist etwas, was ich auch in diesem Buch beschreibe. Es gibt eine unglaubliche Spannung in unserer Gesellschaft und die Menschen sehnen sich irgendwie nach einem Ausweg. Und der schönste Ausweg, den man anbieten kann, wäre ja, ach, das ist alles gar nicht so schlimm. Wir müssen gar nicht streiten mit der AfD. Wir lassen sie einfach mal machen und dann wird das alles schon. Und ich glaube, in Sachsen-Anhalt merkt man jetzt, einerseits hatte man diese Antrittsrede und jetzt war ein Vorfall, der Vizepräsident Till Schneider hat versucht, in die Synagoge reinzukommen, in der der Anschlag in Halle war. Wir erinnern uns alle, das war diese schwere Holztür, die den Massenmord verhindert hat, weil der Attentäter nicht reinkam. Und diese Synagoge wurde umstellt von jüdischen Studenten, die verhindern wollten, dass Till Schneider, ein Rechtsextremist, da an dieser Veranstaltung teilnimmt. Und Till Schneider hat versucht, die Polizei anzuweisen, ihm Zutritt zu verschaffen, sozusagen mit Gewalt, damit er dort einen Kranz niederlegen kann. Und das Ganze wurde jetzt beschrieben mit einer Pressemitteilung der AfD mit dem Wappen des Landtages, in dem sie sich beschweren, dass Herr Till Schneider keinen Zutritt bekommen hat. Und das ist sozusagen die neue Welt in Sachsen-Anhalt. Die AfD hat Zugriff auf diese staatliche Autorität jetzt.
0: Und auf die staatlichen Symbole.
1: Ja.
0: Auch wenn Sie sie wahrscheinlich doch in diesem Fall widerrechtlich benutzen, oder?
1: Also naja, er kann ja als Vizepräsident des Landtages natürlich, er hat auch in dieser Funktion versucht, dort teilzunehmen. Ja. Und dann, wenn man ihn dann hin, kann er natürlich eine Pressemitteilung rausgeben. Aber ein Kollege von mir, Reinhard Bingen, das ist unser FAZ-Korrespondent, hat berichtet, dass die AfD dieselbe Pressemitteilung zuerst als Pressemitteilung der Fraktion herausgegeben hat, auch in diesem Duktus, in diesem kämpferischen Duktus, und dann als Pressemitteilung des Landtagspräsidiums. Und da merkt man schon, wie Institutionen, die neutral sein sollten, jetzt sozusagen unter ideologischen Zugzwang geraten.
0: Dieses Buch ist die profundeste Analyse über den Aufstieg der AfD, die ich bislang gelesen habe. Sie beinhaltet die Erkenntnis, dass die AfD deswegen so erfolgreich ist, weil sie uns überfordert, weil wir sie nicht verstehen, weil es sie so noch nie gegeben hat. Also weil es noch nicht so etwas gegeben hat wie die AfD. Was ist das, was die AfD tut, was es bislang noch nicht gegeben hat? Wir hatten ja rechtsextreme, extremistische Parteien, die NPD und andere, aber das noch nicht.
1: Genau. Ich habe mich früher viel mit der NPD beschäftigt, auch im zweiten Verbotsverfahren. Und die AfD ist eben keine NPD 2.0, weil sie so ambivalent ist, weil es möglich ist, als AfD-Politiker heute das eine und morgen das andere zu sagen. Und wenn jemand das in der NPD gemacht hätte, dann hätten die den zur Seite genommen und hätten gesagt, mein Lieber, was erzählst du da von zum Beispiel Mäßigung? Wir sind nicht gemäßigt, wir sind Extremisten. Ja? Und in der AfD ist das einfach möglich. Und ich habe wirklich Jahre damit zugebracht, mir den Kopf zu zerbrechen, wie kann es sein? Wie kann es sein, dass Tino Chrupalla und Alice Weidel in den Sommerinterviews im Fernsehen diametral entgegengesetzte Dinge sagen über die Migrationspolitik? Chrupalla meint, na klar, wenn ein Syrer gut integriert ist, natürlich kann der bleiben. Frau Weidel sagt beinahe zeitgleich, jeder Syrer muss weg und so weiter. In jeder normalen Partei hätte das einen Klärungsprozess zur Folge gehabt und man hätte die beiden gefragt, ihr seid die Vorsitzende, könnt ihr das mal klären? In der AfD nicht, weil die AfD eine, und darum geht es in meinem Buch, eine emotionale Basis hat, eine irrationale seelische Not sozusagen bei den Anhängern, die man auf verschiedene Weise ausdrücken kann. Und deshalb geht es gar nicht um, also sie ist in diesem Sinne eigentlich eine unpolitische Partei, denn man kann ihr nicht begegnen mit politischen Argumenten wie, können Sie sich mal auf eine Migrationspolitik einigen? Und deswegen muss man diese vorpolitischen Bedingungen irgendwie in den Blick nehmen und die eigentlich bearbeiten.
0: Mhm. Sie verbinden den Sie verknüpfen den Aufstieg der AfD ja auch mit dem Aufstieg eines bestimmten Typus von Politiker und dessen Ausbildung wiederum ist eng verbunden mit dem Internet und dann vor allen Dingen nochmals mit dem Großwerden der sozialen Medien. Und da haben wir diese starke Emotionalisierung. Sie haben sie schon angesprochen, vielleicht können wir das etwas schärfen, weil mir das entscheidend zu sein scheint. Diese Emotionalisierung von Menschen, die sich offensichtlich emotional alleingelassen fühlen und deswegen so anfällig sind.
1: Genau, ich wehre mich immer dagegen, wenn unterstellt wird, die AfD habe irgendwie eine geniale mediale Strategie. Und das ist nicht das, was ich beobachtet habe die letzten 13 Jahre, sondern AfD-Politiker stellen sich vor eine Kamera und sagen eigentlich einfach nur sehr emotional, was sie empfinden. Und Alice Weidel zum Beispiel ist ja immer wütend, in jeder Talk ist sie wütend. Ja? Und Tino Chrupalla ist eigentlich immer auf gewisse Weise ängstlich, auch was die Russland-Sache angeht und so weiter. Und die spiegeln diese Gefühle ihrer Anhänger. Und die Anhänger haben einfach das Gefühl, da ist jemand, der ist so wie ich, das ist der Tino, ne? der tickt wie ich. Und wenn dann ein böser Journalist kommt oder ein böser Experte oder ein böser Regierungspolitiker und kritisiert Tino Chrupalla, dann empfinden diese Anhänger einfach, dass sie selbst herabgewürdigt werden und empfinden auch, dass sie überhaupt auch in ihrem Alltagserleben ständig eine Marginalisierung erleben. Wenn sie jemand sind, der in seiner Persönlichkeit sehr labil ist und ängstlich einfach, zum Beispiel bei Migration, bei Krieg und bei anderen Dingen, dann wird Ihnen diese liberale Gesellschaft immer wieder Grenzen aufzeigen und wird sagen, mein Lieber, wenn hier jemand mit dunkler Haut an dir vorbeiläuft in der Fußgängerzone, ist es nicht okay, dass du die Nase rümpfst. Ja? Das geht gegen unsere liberalen Werte in dieser Demokratie. Auf der rationalen Ebene ist das ja völlig richtig und klar. Aber auf der irrationalen Ebene hört doch jemand, der gar nicht interessiert ist an Politik, nur ich werde herabgewürdigt. Mhm. Und da im Fernsehen ist jemand, der ist auch so wie ich und den würdigen die auch herab und ich wähle den jetzt. Also sozusagen, man kriegt sehr viele Antworten und das versuche ich in dem Buch, wenn man mal in diese

0: gaukelt den Anhängern diese Ähnlichkeit vor. Und jetzt kenne ich die AfD-Politiker jetzt wirklich ja schon viele sehr lange. Da sind sehr viele Opportunisten, die das nur vorspielen, die überhaupt keine Angst haben, die auch gar nicht zum Beispiel das Ordnungsempfinden, Sozialpsychologen können nachweisen, dass AfD-Anhänger ein sehr starkes Ordnungsempfinden haben und sehr angstempfänglich sind. Und nehmen wir doch mal den baden-württembergischen Landesvorsitzenden Markus Frohnmeier. In Rumänien geboren als Waisenkind, hat eine koreanischstämmige Russin geheiratet und hat Kinder mit Migrationshintergrund, die natürlich auch irgendwann in die Schule gehen, die dort ja dann von AfD-Eltern wahrscheinlich naserümpfend beobachtet werden. Markus Frohnmeier kann mir doch nicht erzählen, dass er durch Stuttgart läuft und sozusagen Beklemmungen bekommt in einem multikulturellen Kontext. Das ist ja lächerlich. Also, und darüber zu sprechen und das hervorzuheben, das würde wirklich ihm schaden auch. Also, und das würde wirklich diese Verbindung, diese unverbrüchliche Verbindung zwischen Anhängern und AfD-Politikern angreifen. Und ich finde, ich bin ja kein Psychologe, man muss da sicher noch sehr viel mehr drüber nachdenken, aber man muss in diese Richtung denken und aufhören mit Faktenchecks und politischen Argumenten.
1: Eine Frage noch mit der Bitte um eine kurze Antwort. Sie schreiben am Ende, noch haben wir die Wahl, aber irgendwann ist es zu spät. Jetzt ist es noch nicht zu spät?
0: Nein, ich würde sagen, wir können, wenn wir das Kommunikationsverhalten wirklich umkrempeln und wenn wir, ich würde auch sagen, von der Jugend lernen, wir sind eine Internetdemokratie geworden, wir sind abhängig von Algorithmen, wir sind abhängig von der emotionalen Intensität auch, die ein TikTok-Reel bedeutet und wir gucken immer staunend, wie jemand an Relevanz gewinnt, der dort erfolgreich ist. Wenn wir da jetzt das Ruder rumreißen, ich glaube, dann kann sehr viel geschehen und wenn wir es nicht tun, dann dauert es vielleicht 30 Jahre und dann werden diese, so wie es immer ist, in revolutionären Zeiten, werden das vielleicht sehr ungemütliche Jahre. Ich bin sehr optimistisch, dass die Zukunft irgendwann wieder schön wird, aber wir sollten nicht in einen Strudel geraten in revolutionären Zeiten, in der es 20 Jahre lang drunter und drüber geht in diesem Land.
1: Justus Bender, herzlichen Dank. Deutschland 2033 hast das Buch im CH Beck Verlag erschienen. Herzlichen Dank.
2: Vielen Dank.

0: ist die ARD Radio Kulturnacht der Bücher. Wie prägen uns unsere Väter? Das ist die zentrale Frage dieses Buchs, unsere Väter. Vier Autorinnen schreiben über ihre Väter, schreiben über starke Persönlichkeiten, politische Überzeugungen, erzählen Familiengeschichten und schreiben über die Frage, was davon ja, in den Töchtern vielleicht auch wirklich weiterlebt. Ich freue mich jetzt sehr, zwei der Autorinnen begrüßen zu dürfen, die vielfach ausgezeichnete Journalistin und ARD-Korrespondentin Nathalie Amiri. Ihre Bücher über den Iran und zuletzt den Nahostkonflikt haben ein sehr großes Publikum erreicht. Dann ist außerdem da die Autorin und Filmproduzentin Mino Barati, Tochter eines iranischen Regimekritikers und Oppositionspolitikers. Gemeinsam mit Sheila Bejad und Düsen Tekkal haben sie das Buch geschrieben. Also zwei sind hier, vier haben das Buch geschrieben. Auf jeden Fall schön, dass Sie da sind. Herzlich willkommen.
1: Dankeschön.
0: Das Buch heißt Unsere Väter. Wenn Sie jeweils auf einen Satz reduzieren müssten, was haben Sie von Ihrem Vater am meisten geerbt? Inwiefern hat er Sie am stärksten geprägt? So konnte man es auch sagen.
1: Ich denke, und das ist mir eigentlich noch mehr bewusst geworden während der Recherchen zu diesem Buch, und diese Recherchen zu dem Buch beinhalteten ja eigentlich die Gespräche mit meinem Vater, dass das Vermitteln zwischen den Kulturen, diese Brücke zu bauen zwischen den Kulturen, ich durch und durch die Weiterführung des Erbes meines Vaters bin. Er hat das schon in seinem Teppichgeschäft in München gemacht. Er hatte immer ein kleines Tischchen am Isartor vor diesem Teppichgeschäft aufgestellt. Da waren dann Datteln und Schwarztee und Pistazien und all diese Düfte, die ja in den 80er und 90er Jahren jetzt auch noch nicht in jedem Laden erhältlich waren. Und über diese Gastfreundschaft, die Menschen einzuladen, hat er die Menschen und die Herzen gewonnen. Und dadurch auch eine Vermittlung der Kulturen und ein Verständnis vielleicht für diese andere Kultur geschaffen. Und das habe ich von ihm übernommen, dass ich, dass mein innigster Wunsch ist, die iranische Kultur der Deutschen näher zu bringen, die Schönheit dieser Kultur, diese tiefe Kultur, die vielfältige Kultur der Iranerinnen und Iraner hier zu zeigen und dadurch auch ganz klar zu trennen, dieses mörderische Regime hat nichts mit der Bevölkerung im Iran zu tun.
0: Und bei Ihnen, Mino Barati.
2: Also wir alle vier, ich denke vielleicht ich ganz insbesondere, habe vorgelebt bekommen, dass Freiheit einen Preis hat und dass Haltung zu haben unabdingbar ist und dass eine Überzeugung ihren Preis haben wird im Leben, dass man sie aber trotzdem, so widrig die Umstände auch sind, immer weiter verfolgt. Das ist, denke ich, etwas, was tief in einem eingepflanzt wurde. Und in dieser Beschäftigung mit dem Vater, denke ich, haben auch wir uns in diesem Buch gezeigt und offenbart auch. Das war auch gar nicht so ein einfacher Schritt für uns.
0: Düsen Tekkal beschreibt an einer Stelle in diesem Buch, spricht sie von Vätertöchtern, also sie beschreibt sie als Vätertöchter. Was macht für Sie eine Vätertochter aus? Wie muss ich mir das vorstellen?
2: Also wir sind erstmal auch sehr enge Freundinnen und wir haben irgendwann in unserem WhatsApp einen Barber-Chat eingerichtet, so nennen wir unsere Väter, und uns da dann wirklich nur noch eigentlich über unsere Väter und unsere Prägungen ausgetauscht, eben auch, weil unsere Väter uns ja auch immer wieder auf die Palme treiben, ja, mit ihren Forderungen an uns, mit ihren Marotten, so wie jeder das kennt von seinen Eltern. Und so ist das entstanden und was wir eben festgestellt haben, dass wir alle vier von unseren Vätern so zutiefst geprägt wurden und dass unsere Väter auch diejenigen waren, nicht unsere wundervollen, sehr, sehr starken Mütter, an denen wir uns sehr gerieben haben.
0: Sie haben eben gesagt, Nathalie Amiri, ein iranischer Kameramann hat das auch mal zu Ihnen gesagt, du bist die Brücke. Und Sie haben das ja eben auch gesagt, Sie haben das als sehr großes Kompliment empfunden. Inwiefern? Und inwiefern hat das Aufwachsen zwischen Deutschland und Iran auch, naja, Ihren Blick auf beide Länder geprägt?
1: Ich hatte mal ein Gespräch mit meiner geschätzten Kollegin Isabel Shayani und sie hat mir gesagt, dass sie sich aufgrund dessen, dass sie halb Iranerin und halb Deutsche ist, immer ein bisschen halb fühlt. Also nie wirklich dazugehörig. Und dieses Gefühl gibt es bei mir schon auch teilweise, aber mehr als das hat in meinem Leben überwogen, dass ich mich mehr als ganz fühle, weil ich eben noch eine andere Kultur geschenkt bekommen habe. Und dadurch, dass ich sehr, sehr viel gereist bin, auch in den Iran und bis 2020 auch immer noch einreisen konnte und ja 9 Jahre dort auch als Korrespondentin gearbeitet habe, habe ich dieses Brückenbauen so intensiv wirklich gelebt und umgesetzt. Es waren nicht nur Worte. Ich war teilweise in Teheran gestanden und die Menschen sind auf die Straße gegangen und haben für mehr Demokratie, für mehr Freiheit gekämpft, für ein bisschen mehr Freiheit gekämpft. Und 24 Stunden später stand ich auf der Wiesn, auf den Bierbänken, auf dem Oktoberfest. Und die Menschen sangen, ich war noch niemals in New York und alle zusammen, tausende von Menschen feierten das Leben. Und ich war so in Gedanken noch bei diesen Menschen auf den Straßen im Iran, die nur ein bisschen mehr Freiheit haben wollten, nur die Hand der Freundin, des Freundes nehmen, nur das eigene Kind als Mutter nach einer Scheidung großziehen dürfen, all diese Dinge, die ihnen verwehrt sind. Und das, und so wunderbar, und ich muss auch sagen, dadurch, dass ich diese permanenten Wechsel hatte, schätze ich so sehr das, was wir in Deutschland haben und bin so demütig davor, diese Freiheit leben zu dürfen. Ich bin wirklich jeden Tag, verspüre ich eine Dankbarkeit der Demokratie und Freiheit, dem ganzen deutschen System und wir gegenüber, dass ich so leben darf. Und das ist auch etwas, was ich immer wieder versuche, den Menschen hier zu sagen, denkt nur an 2, 3 Dinge am Morgen, wenn ihr aufwacht, die positiv sind und schätzt es mehr. Und es gibt so viel, was wir hier schätzen können. Und das Jammern und Motzen und Stöhnen und unzufrieden sein nimmt so Überhand. Und es ist wirklich nicht gerechtfertigt.
0: Minu Bharati, Sie schreiben über einen Vater, der nicht nur überlebt, sondern gestaltet hat. Gleichzeitig beschreiben Sie auch die Anziehungskraft der bürgerlichen Welt, Ihrer deutschen Familie. Zwischen welchen Welten sind Sie denn aufgewachsen?
2: Also mein Vater hat wirklich sein ganzes Leben dem Freiheitskampf der Menschen im Iran gewidmet, der menschenrechtlichen Arbeit und der politischen Arbeit. Und das ist etwas, was man natürlich im Aufwachsen erstmal nicht schätzt. Ne? Jeder möchte Normalität. Mhm. Man denkt ja nicht, oh, mein Vater ist ein Oppositioneller. Nein, man möchte einfach einen ganz normalen Vater. Ich hätte von Herzen gern einen wahnsinnig langweiligen deutschen Vater gehabt, der wo nie zu Hause politisch geredet wird, wo das politischste aller Kriterien irgendwie die Wahl des Fußballvereins ist. Das hätte mich also als Jugendliche sehr, sehr glücklich gemacht. Man lernt dann später zu schätzen, was uns mitgegeben wurde, was wir auch erleben durften. Es ist auch eine Bürde, es ist auch eine Aufgabe, die weitergegeben wird an uns. Aber ich wollte noch sagen, wir haben dieses Buch beginnen zu schreiben, weil wir dieser ganzen Generation von Müttern und Vätern, die in den 60er und 70er Jahren nach Deutschland gekommen sind, wirklich ein Denkmal setzen wollten, weil wir finden, dass ihre Geschichten viel zu wenig erzählt sind. Sie haben ihr Leben hier gestaltet, sie haben von nichts ein Leben aufgebaut, auch für uns. Und sie alle sind Menschen, die wirklich dieses Land auch lieben. Das ist besonders unseren Vätern gemeinsam. Und wie schmerzhaft es jetzt für Sie ist, für uns ist, dass politisch uns eine Atmosphäre entgegenschlägt, die aberwitzige Behauptung aufmacht, dass es eben dieses Land ohne diese unsere Väter, ohne uns geben können soll in Zukunft. Das ist etwas, womit wir auch mit aller Kraft ankämpfen wollen und auch gegen diese Stereotypen von migrantischen Vätern, von Vätern aus islamisch geprägten Ländern, denn es sind so viele Millionen von uns, deren Lebensrealität immer eine ganz andere war.
0: Ich lese in dem Buch sehr viel Bewunderung für Ihren Vater, auch so wie Sie jetzt sprechen. Das ist von tiefer Liebe geprägt, würde ich das jetzt einfach beschreiben. Aber es hat natürlich auch seinen Preis. Sein politisches Engagement hatte einen Preis. Und Sie schreiben ja auch, dass es diesen Wunsch gab nach mehr Aufmerksamkeit, nach mehr Nähe. Und ich habe mich schon gefragt, kann man seinen Vater gleichzeitig bewundern, ihm aber auch gleichzeitig etwas vorwerfen, weil einem einfach auch was fehlt.
2: Ja, und natürlich, je älter diese Väter werden, desto mehr reflektieren sie auch. Also unsere Beziehung, auch Nathalies Beziehung zu ihrem Vater, die wandeln sich auch. Und die haben sich auch sogar im Schreiben dieses Buches nochmal vertieft, weil man auch feststellt, dass das auch Männer sind, die über sich selbst reflektieren, die da auch Dinge bedauern, die sich auch teilweise schämen. Und es ist jetzt aber auch nicht mehr die Zeit im Leben, es ist ja keine Zeit der Abrechnung.
0: Sie haben ein Buch geschrieben über Ihre Väter. Inwiefern hat das den Blick auf den eigenen Vater auch verändert?
1: Ich würde ganz gerne noch eine SMS vorlesen, die Minus Vater, Mehram Barati, mir geschickt hat. Er war vor einigen Wochen im Krankenhaus und es war wirklich kritisch, ob er es schafft oder nicht. Und Minu war jeden Tag bei ihm im Krankenhaus und er hat sich nicht bei ihr bedankt, glaube ich, aber er hat mir geschrieben, weil wir kommunizieren über Bande. Also er sagt nicht direkt seiner Tochter, wie sehr er sie liebt, aber er schrieb mir.
2: Aber Nathalies Vater lobt auch nie Nathalie, aber er erzählt mir, wie stolz er ist. Aber das nicht abgesprochen.
1: Also er schrieb mir: Meine liebe Nathalie Amiri, nach einer Woche relativ schwerer Operation und Streik der Gedärme habe ich heute etwas zu essen bekommen und für mich und die Ärzte war es ein Zeichen, dass jetzt alles gut sein wird. Das verdanke ich auch meiner lieben Tochter, die nachts bei sich Hühnerknochen stundenlang aufkochte, um daraus eine pürierte Kartoffel- und Karottensuppe zu kreieren. Mit dieser Suppe von gestern hat mein Magen die Blockade gebrochen. Ich bin ihr so dankbar für ihre Wärme und geduldigen Umgang mit ihrem nörgelnden Vater. Das hat man nicht alle Tage. Das alles schreibe ich Ihnen, damit Sie in Ihrer Buchvorstellung auch darauf hinweisen, dass ein persischer Vater auch im hohen Alter in der engen Vater-Tochter-Beziehung ein glücklicher und geborgener Vater ist. Oh.
0: Kurze Frage noch am Schluss. Inwiefern hat dieses Buch, das Schreiben dieses Buchs, Ihren Blick auf den eigenen Vater verändert?
1: Sehr. Denn ich renne ja seit 20 Jahren, um meinem Vater zu gefallen. Und weil ich ja so viel renne und so viele Bücher schreibe und so viel in der Welt versuche, die Welt zu retten, hatte ich ja keine Zeit für meinen Vater und auch keine Zeit für intensive Gespräche. Und ich habe mir die Zeit auch nicht genommen, mich stundenlang mit ihm hinzusetzen. Und als wir beschlossen, dieses Buch zu schreiben, habe ich plötzlich gewusst, okay, jetzt brauche ich ja Inhalt, also muss ich mich ja auch hinsetzen und mal fragen, wie so sein Leben war. Und plötzlich legte ich mein Handy weg und redete stundenlang mit ihm. Und über diese Gespräche fand ich überhaupt raus, wer mein Vater ist und woher er kommt und warum, wie er agiert hat und wie er mich geprägt hat. Und es war das größte Glück meines Lebens, dass ich, er ist jetzt 84, jetzt noch meinen Vater so kennenlernen durfte. Und ich kann nur jedem mitgeben, stellen Sie Ihren Eltern noch die Fragen, die Sie fragen wollten, solange Sie noch können.
0: Vier Frauen machen ihren Vätern eine literarische Liebeserklärung. Nathalie Amiri und Minu Barati über unsere Väter. Tüzin Tekkal und Sheila Bejat sind außerdem Autorinnen dieses Buchs, erschienen bei Hansa. Ganz herzlichen Dank.
2: Dankeschön.
0: Und von vier Frauen kommen wir zu vier Männern und zur Musik vom Schlüter-Quartett.

0: Das Tom-Schlüter-Quartett. Herzlichen Dank und bitte begrüßen Sie jetzt herzlich Ingo Schulze. Ingo Schulze erzählt uns seit den 1990er Jahren Ostdeutschland wie sonst wirklich kein anderer Schriftsteller. So auch in seinem neuen Roman Das Wasser im August. Der ist sehr raffiniert konstruiert und gleichermaßen unterhaltsam dazu. Ingo Schulze, der Roman beginnt im Sommer 2025. Der Ich-Erzähler ist ein Schriftsteller, Anfang 60. Er bricht auf in Richtung Norden nach Mecklenburg auf ein Landgut. Was will er dort und was für eine Gesellschaft trifft er dort?
1: Guten Abend. Er trifft eine Gesellschaft, die er im Prinzip rein steht und kann auch laut reden.
0: Ich weiß es nicht, aber...
1: Ich rede nochmal, sonst muss ich mich vor Sie hin.
0: Wir haben irgendwo ein Handmikro, glaube ich jedenfalls. Hier haben wir ein Handmikro. Ingo.
2: Guten Abend. Schulze. Herzlich willkommen im Hessischen Rundfunk. Ja. Mein Name ist Jürgen Seeski-Zawatsch. Ja,
0: cool. Alles klar. Gut. Gut.
1: Mein Protagonist fährt zur Sommersonnenwende im Juni 25 ist er eingeladen auf, was ist denn jetzt los?
0: Ich habe nicht die geringste Ahnung, ehrlich gesagt.
1: Naja, und wir können uns ja ein bisschen unterhalten, das ist ja auch nicht schlecht. Ich versuche es zum dritten Mal. Also, mein Protagonist... Mein Protagonist fährt um das Sommersonnenwende-Wochenende im Juni 25 in eine Gegend nördlich von Güstrow. Er hat eine Einladung zu einer Lesung und die kommt ihm insofern zu Pass, weil er an einer Novelle arbeitet, die auch im Norden spielt, also in Mecklenburg-Vorpommern, nicht in der Gegend, sondern in südlich von Neubrandenburg, und aber eben 1979. Und er würde gerne noch ein paar Landschaftsskizzen anfertigen und auch so die Wirkung dessen, was er geschrieben hat, testen. Und da gerät er allerdings in ein paar Verwicklungen, weil in der Novelle die Frau, die da für diesen 16-Jährigen, es spielt 79, eine große Rolle spielt, die sitzt plötzlich im Publikum. Die war damals 13, 14 Jahre älter, die ist heute 13, 14 Jahre älter. Also es ist eine Liebesgeschichte, eine zweifache Liebesgeschichte eigentlich unter verschiedenen Vorzeichen.
0: Ja, Sie haben es gesagt, diese Novelle ist unveröffentlicht und auch noch unvollendet im Übrigen. Dieser Thomas, der Protagonist dieser Novelle, der im Jahr 1979 einen Sommer am Tollensesee in Mecklenburg verbringt, verbringt dort eine sehr, sehr entscheidende, eine sehr, sehr wichtige Zeit. Vielleicht können Sie etwas sagen, wer dieser Thomas ist. Er ist 16 Jahre alt. Was will er und was erfährt er dort?
1: Ja, das hat einen autobiografischen Hintergrund, auch wenn ich bei der Schilderung oder bei dem Schreiben dieser Novelle das Autobiografische versucht habe wegzuschieben. Aber es geht darum, ich war damals gerade so in der Kafka-Nachfolge. Ich fand nur, dass meine Erzählungen irgendwie verständlicher sind als Kafka und auch politischer. Und dieses Malerpaar, das ich da besucht habe und das Thomas jetzt besucht, die hören sich das an, was er da so schreibt, und dann sagen so, weißt du, lass das mal vorerst und komm mal mit raus zu uns und setz dich mit auf unseren Malerhügel und dann beschreibst du einfach mal die Wiese und die Wolken und das Feld und wie das ist, wenn das Licht sich verändert. Du musst beobachten lernen und beschreiben lernen. Das ist eigentlich das A und O, also auch weggucken. Und diese Novelle hat natürlich in diesem Roman schon eine ganz wichtige Rolle, weil sie für diesen Ich-Erzähler, der, wie gesagt, Anfang 60 ist, das ist ein sehr verunsicherter Mensch. Er hat große Angst vor einem kommenden Krieg, ist überhaupt etwas offenbar aus der Bahn geworfen und wird aber, glaube ich, durch dieses Vorlesen seiner Novelle und durch diese Erinnerung an dieses 79 glaube ich, doch eine Art Ermutigung erleben, dieses 79 auch als ein Vorschein von 89, also von diesem Bewusstsein, dass die Welt doch veränderbar ist. Mhm.
0: Und gleichzeitig ist das ein Künstlerroman und auch ein sehr politischer Roman, wie ich finde. Durch dieses Vorgefühl einer Veränderung, aber auch durch eine andere Sache, die ich sehr interessant finde. Das ist ein junger Mensch an einem See, an einem Sommer, also sozusagen eigentlich ein Gefühl von Freiheit. Wir sind in der DDR, einem repressiven Staat, und trotzdem, und das ist überhaupt gar kein ideologischer Vorwurf an den Roman, sondern im Gegenteil, das macht für mich seine große Kunst aus, ist da dieses Gefühl von Unbeschwertheit und Offenheit in diesem Roman, das da transportiert wird. Geht das gerade gut zusammen in einem solchen Staat oder wie geht das zusammen?
1: Ja, es steht, glaube ich, dadurch zusammen, dass dieser 16-Jährige im Laufe dieser Novelle, im Laufe dieses Aufenthalts da in Mecklenburg begreift, dass die Schönheit der Welt begreift, was ihm eigentlich alles bevorsteht, an was er noch sehen kann, was er lesen kann, was er hören kann, welche Begegnungen es geben wird. Und andererseits eben auch, oder das gehört genauso dazu, nicht andererseits, dass es eine politische Situation ist, die man verändern muss. Und er kriegt eigentlich dieses Bewusstsein, da lässt sich etwas verändern. Es ist eben gar nicht alles gut und es ist vieles bedrückend, was die Älteren natürlich etwas genauer schon beschreiben können. Er ist da noch etwas naiv, aber dieses Bewusstsein, ich bleibe hier und will etwas anders machen, das entwickelt sich in ihm. Und daher kommt, glaube ich, auch so eine große Freiheit. Das war ja so, dass man bis 89, wir waren ja immer in diesem Glauben, und der stimmte ja auch, wir müssen nur den Apparat demokratisieren. Wir müssen niemanden enteignen. Also es war sozusagen eine politische Veränderung, die ja dann auch gelungen ist. Und heute muss man ja schon manchmal daran erinnern, dass die Freiheit von den Ostlern erobert worden ist. Die ist nicht irgendwie geschenkt worden. Und überhaupt die Veränderung ist ja tatsächlich friedlich erobert worden. Und das hat einen Anlauf gehabt. Das ist nicht vom Himmel gefallen.
0: Sie haben dieses Malerpaar erwähnt, bei denen Thomas zu Gast ist, die versuchen ja eigentlich sehr strikt, ihn von Politik und vor allen Dingen auch vor politischen Äußerungen fernzuhalten. Wollen sie ihn schützen?
1: Die wollen ihn auf jeden Fall schützen, so wie meine Mutter mich geschützt hat. Also als ich mit 16 sagte, ich verweigere den Wehrdienst, dann sagst du, nee, du machst jetzt erstmal Abitur und wenn du dann 18 bist, kannst du machen, was du willst, aber jetzt machst du, was ich will, und ich muss gestehen, ich habe das sehr erleichternd empfunden.
0: Sie haben erwähnt Angelika, die Gynäkologin auf dem Landgut, die Frau, die auch in der Novelle vorkommt, dort heißt sie Sonja und ist Zahnärztin. Und die sagt 2025 bei einem Abendessen, der Schriftsteller schreibe all das, was er in diesem Sommer erlebt hat, erst jetzt auf, weil er erst jetzt die Verluste sieht, die er auch aufzuschreiben und zu summieren hat. Wenn wir nach Ostdeutschland schauen, jetzt in manchen Bundesländern, wie die Lage ist und wie insgesamt die Lage ist, ist dieses Verlustgefühl vielleicht ein ganz entscheidender Faktor in der Betrachtung, wenn wir auf Ostdeutschland schauen?
1: Ich weiß nicht, ob es ein Verlustgefühl ist. Nach meiner Erfahrung sind diejenigen, die damals als Erste gerufen haben, wir sind ein Volk und Beitritt jetzt und D-Mark jetzt, sind eigentlich jetzt diejenigen, die als Erste rufen, wir müssen die Wende vollenden. Also das kann ich nicht nachweisen, aber vom Habitus her ist das schon meine Auffassung. Und ich weiß gar nicht, wir müssen... Dieses 89-90 ist natürlich für jeden, der das mit Bewusstsein erlebt hat, eine enorme Zäsur. Und was sich da verändert hat, das wird mir, glaube ich, erst jetzt immer mehr bewusst. Es ist ja danach auch eine Epoche entstanden, die jetzt womöglich zu Ende entsteht, also diese monopolare Welt, die jetzt in eine ganz vielgestaltige Welt sich verändert, ganz verschiedene Machtzentren, das ist schon ein großer Prozess. Und die Angelika sagt auch, dass vielleicht ist das etwas, was in den letzten Wochen passiert ist. Das spielt ja an einem Wochenende, wo die iranischen Atomanlagen bombardiert werden. Keiner weiß, was damit passiert. Es hat auch so eine, ja, man interessiert sich für die Bombe und welche Flugzeuge die jetzt heranbringen, und dann passiert das und das wird irgendwie so mehr oder weniger hingenommen. Und die Drecksarbeit gewissermaßen, dieses schreckliche Wort. Aber man merkt natürlich, was es damals 90 an Ansprüchen, an Hoffnungen gab. Und das ist ja nicht nur eine Sache, die Deutschland betrifft, sondern eigentlich die ganze Welt. Und man merkt dann auch, was sich in diesen letzten 35 Jahren da verschoben und verändert hat. Und meiner Ansicht nach liegen da viele, viele Ursachen in den Entscheidungen, die 90, 91 getroffen worden sind.
0: Und das heißt, bitte, nur eine Frage noch dazu. Das heißt, dann ist ja im Grunde genommen die Betrachtung politischer Verhältnisse eigentlich sehr ähnlich auch dem Schreiben, weil Sie haben einmal gesagt, es braucht Abstand zum Schreiben und man erfährt natürlich auch erst im Abstand in der Reflexion das, was eigentlich damals so gelaufen ist, wie man es im Nachhinein vielleicht nicht gemacht hätte. Also Schreiben ist auch dann in diesem Sinne ein politischer Akt der Rückbetrachtung.
1: Naja, dass man eigentlich an ein paar Dinge erinnert, das ist ja jetzt gar nicht spezifisch etwas im Osten. Es hat sich ja 89, 90 der Westen enorm verändert. Das wird immer gar nicht so wahrgenommen, aber die ganze politische Landschaft hat sich ja auch im Westen verändert und es gab auch im Westen ganz andere selbstkritische Ansprüche. Und wenn ich überlege, was damals Alltag war, das ist heute halt Utopie. Und wir täten gut dran, sich diesen Übergang, diesen Weltenwechsel noch mal genauer anzugucken, was da sozusagen verschüttet worden ist und wo man noch mal hätte anders abbiegen können.
0: Das Wasser im August heißt Ingo Schulzes neuer Roman. Ein ganz tolles Buch. Ich empfehle es Ihnen, es zu lesen. Ingo Schulze, herzlichen Dank.
1: Danke.

0: Das Tom-Schlüter-Quartett in der ARD Radiokultur nach der Bücher. Herzlichen Dank. Sie ist selbsternannte Amtsfluencerin. Sie persifliert als Beamtin den Behördenalltag und das typisch Deutsche. Ihre Lieblingsbeschäftigung, sagt sie selbst, Deutsche beobachten. So, sagt sie, hat sie sich das Deutschsein beigebracht. Thülin Seskin aus Berlin-Neukölln. Heute nicht als ihre Social-Media-Figur Conny from the Block, sondern als Autorin in ihrem Buch Allmannsche Mädchen. Ich hab die Aussprache geübt, deswegen darf ich das so sagen.
1: Sehr gut.
0: Erzählt die Comedienne, Schauspielerin und Amtsfluencerin sehr, sehr persönlich von Identität, von Zugehörigkeit und der Frage, ja, wie man sich das Deutschsein eigentlich beibringt. Schönen guten Abend, Thülin Seskin.
1: Schönen guten Abend.
0: In Allmannsche Mädchen. Mädchen. Ich hatte mir nämlich so als Brücke das Kölsche, Allmannsche, aber Mädchen. Also Allmannsche Mädchen, so ist es richtig, steckt das Wort Allmann. Sie schreiben, ein Allmannsche Mädchen sei so etwas wie eine, ja, wie eine Deutschländerin, also eine nachgemachte Deutsche. Was genau meinen Sie denn damit?
1: Allmannsche werden Türken genannt, die aus der Türkei eingewandert sind nach Deutschland, von den Türken in der Türkei. Also auch so ein bisschen abwertend beschimpft als Deutschländer, Deutschländerinnen, weil wir quasi in der Türkei auch als zu deutsch gelten. Was man nicht glaubt. Also hier zu türkisch und da zu deutsch.
0: Sie sind in Berlin-Neukölln geboren, Sie sind da auch aufgewachsen und Sie schreiben trotzdem, Deutschsein ist nichts, was einfach da ist. Wie haben Sie sich das Deutschsein denn beigebracht?
1: Ja, ich bin immer noch dabei, muss ich sagen. Es ist gar nicht so einfach, wenn man halt nicht deutsch sozialisiert ist. Ne? Also man hat halt zu Hause kaum was Deutsches mitbekommen. Es wurde türkisch gesprochen, wir haben türkische Feste gefeiert, wir haben... Ja, alles war sehr türkisch. Und dann in eine komplett deutsche Welt zu treten, eine deutsche Schule, deutscher Kindergarten, deutscher Beruf, deutsche Uni, musste man sich halt einige Sachen aneignen. Und da habe ich ganz viel beobachtet, viel im Berufsleben, mir viel abgeguckt, musste erst mal lernen, was man an Weihnachten macht, weil ich es nie gefeiert habe. Ne? Also, ja, sehr spannendes Deutschsein, kann ich sehr empfehlen.
0: Sie beschreiben ein Leben zwischen türkischer und deutscher Identität, immer mit dem Wunsch, ja, schon irgendwie dazuzugehören. Wie anstrengend oder auch schmerzhaft war dieser Spagat manchmal?
1: Ja, also ich habe natürlich das Ganze versucht, humorvoll zu verarbeiten, aber es ist schon ein schmerzhafter Teil meines Lebens auch, nirgends so richtig zuzugehören. Auf der einen Seite zu versuchen, das dem eigenen Elternhaus, der eigenen Kultur irgendwie ein Recht zu machen, auf der anderen Seite zu versuchen, so deutsch wie möglich zu sein, weil man ja auch einfach in Deutschland geboren ist und aufgewachsen ist und mit deutschen Menschen zusammenarbeitet. Und da ist schon einfach eine permanente Zerrissenheit, das muss man schon sagen. Also ich kann für mich nicht hundertprozentig sagen, was ich jetzt bin. Aber ich glaube, das ist die Lösung des Ganzen auch.
0: Aber Sie sind schon irgendwie angekommen.
1: Ich bin angekommen mit der Antwort, mich nicht entscheiden zu müssen und zu sagen, es ist okay, deutsch zu sein und türkisch zu sein und keins davon irgendwie abzulegen oder abzublättern, nur um es irgendjemandem recht zu machen.
0: Sie haben in ganz unterschiedlichen Berufen gearbeitet. Sie haben im Hotel gearbeitet, Sie waren Flugbegleiterin, Sie waren, glaube ich, sogar Wedding-Plannerin. Plannerin.
1: Kann ich sehr
0: also
1: empfehlen.
0: Also haben Hochzeiten geplant. In welchem Job haben Sie über die Deutschen denn am meisten gelernt?
1: Ich habe mich nochmal für ein Studium entschieden, der öffentlichen Verwaltung, und bin dann im Land Berlin verbeamtet worden und habe im öffentlichen Dienst gearbeitet. Und damit ist Nonplusultra an Deutschsein erreicht, würde ich sagen. Also.
0: Also Sie spielen schon mit Klischees, ne?
1: Es sind Klischees, ja, hier und da stimmen sie auch, muss ich echt sagen. Und da war dann schon, da dachte ich, okay, ich glaube, das ist jetzt wirklich deutsch auch. Ne? Also Bürokratie ist, das kennen wir ja alles, tangiert uns ja auch alle. Und die Menschen sind alle super lieb und liebevoll, aber ja, es weht schon anderer Wind, ne? Es wird alles ein bisschen langsamer und sehr korrekt. Und dann ist um 15.30 Uhr dann auch mein Stift gefallen, da bin ich ehrlich. Also da habe ich dann auch keine Überminuten mehr gemacht, wie es heißt.
0: Also wir machen es Ihnen auch leicht, Comedy aus uns zu machen.
1: Ja. Es tut sehr gut. Es tut wirklich gut. Ich kann es jedem empfehlen, wenn man Probleme hat oder auch gerade gesellschaftliche Themen und so weiter. Man kann mit Humor echt viel erreichen und es tut einem selbst auch gut. Und ich glaube, es vermittelt auch viel mehr, als wenn ich mich jetzt hier hinstellen würde und sagen würde, das und das war falsch und das habe ich erlebt. Und ja. Hm.
0: Zwischen dem Humor, den man immer wieder auch rausliest aus Ihrem Buch, spürt man, finde ich, beim Lesen schon auch sehr viel Verletzungen. Immer wieder beschreiben Sie das Gefühl, als Deutsche nicht ganz deutsch, als Türke nicht ganz türkisch zu sein. Was macht denn solch ein Gefühl des Dazwischen mit einem Menschen? Auch wenn Sie sagen, naja, ich habe es jetzt angenommen, aber das war ja nicht von Anfang an so.
1: Ja, das war halt wirklich nicht leicht, ne? Ich habe halt irgendwann gemerkt, du musst immer mehr machen. Du musst schon mehr leisten als deine deutsche Mitschülerin Sandra. Du musst der Lehrerin beweisen, dass du eben nicht diese Ghetto-Türkin bist aus Neukölln. Du musst im Beruf zeigen, dass du auch deutsch sein kannst, dass du gutes Deutsch sprichst, akzentfrei, dass es nichts Schlimmes bedeutet, wenn deine Mutter ein Kopftuch trägt, dass es nichts irgendwas dass es niemandem wehtut. Und das war schon auch ein Kampf, den ich kämpfen musste anscheinend, aber ich würde behaupten, dass ich ihn gewonnen habe.
0: Sie schreiben ja auch, mein Leben war keine Comedy, ich habe es dazu gemacht. Ja. Das fand ich einen ganz interessanten Satz. Erklären Sie mal.
1: Ja, also ich habe halt relativ früh gemerkt, dass ich sehr gut parodieren kann offensichtlich und dass ich auch anders rüberkomme, wenn ich mein Gegenüber spiegle. Und das habe ich unterbewusst gemacht. Also ich habe mir relativ früh angeeignet zu Berlinern zum Beispiel. Und das ist natürlich dann was ganz Besonderes, wenn ich dann in diese Rolle verfalle. Dann sieht mich mein Gegenüber auch anders und nimmt mich aus dieser Türkin-Schublade raus und sagt, oh Gott, in welche Schublade stecke ich die denn jetzt? Die passt ja nirgends rein jetzt. Und das ist etwas, wo ich früh gemerkt habe, es macht mir das Leben auch leichter und ich kann mehr damit kommunizieren und mehr damit vermitteln. Und Menschen denken eher darüber nach, was will die jetzt damit sagen, wenn ich das humorvoll vermittle.
0: Vieles, worüber wir jetzt gesprochen haben, kommt natürlich in Ihrem Buch zusammen. Humor, Selbstbeobachtung und die Frage, ja, wo gehöre ich eigentlich hin? Jetzt hören wir mal ins Ende des Buchs. Wieso eigentlich ins Ende?
1: Ja, also das Ende insofern wichtig, weil ich bin dort verbeamtet. Finde ich sehr wichtig. Ich habe mich übrigens entlassen lassen für den ganzen Kram hier. Aus dem Beamtenstatus, aus Lebenszeit. Das war auch mutig.
0: Für das Buch oder was?
1: Ja, unter anderem. Ja. Und das ist ein für mich sehr wichtiges Kapitel, weil ich bin verbeamtet und kann mitsprechen und mitentscheiden, was in Berlin oder in Deutschland passiert und was nicht passiert. Und wir führen da ein also ich war Personalerin, ich habe Bewerbungsgespräche geführt und Personal eingestellt fürs Land Berlin, vorrangig Nachwuchskräfte. Und deswegen ist dieses Kapitel mir ganz besonders wichtig.
0: Jetzt sind wir gespannt. Bitte schön.
1: Jawohl. Ich durfte ab sofort mitentscheiden, wer zu uns gehörte und wer nicht. Wer Deutschland repräsentieren durfte und wer nicht. Was ins deutsche Stadtbild passte und was nicht. Sah denn Wolfgang nicht, dass ich nicht das Uns sein konnte, von dem er da sprach? Wieso war ich das Uns, aber Frau Kaya nicht? Sie war ich und ich war sie. Frau Kaya und ich waren wir. Dieses unbekannte Mädchen im Hijab und ich waren mehr wir, als Wolfgang und ich jemals hätten sein können. Na gut, aber Sie tragen ja kein Kopftuch. Das ist schon was anderes. Die wäre ja nicht neutral mit einem Kopftuch, sagte die andere Kollegin und spielte hektisch mit ihrem Kugelschreiber herum. Und was haben Sie jetzt vor mit Frau Kaya? Sie ablehnen? Fragte ich in die Runde. In mir kochte die Wut hoch. Die Wut von über 3 Jahrzehnten Anpassung, Verbiegen und Spagat zwischen 2 Welten. Ich trage die Verantwortung für dieses Bewerbungsverfahren und diese junge Dame wird jetzt bitte nur danach bewertet, wie sie geantwortet hat. Schweigen im Raum. Ich war nicht mehr die 5-jährige Tülin, die einfach mitmachte, weil es Deutsche taten. Ich war auch nicht mehr die 16-jährige, die dagegen aufbegehrte, deutsch zu sein und stattdessen die türkische Flagge schwenkte. Ich passte mich nicht mehr an und sprach meinen eigenen Namen falsch aus, nur damit es Deutsche besser verstehen konnten. Ich war angekommen. Angekommen an dem Punkt zu akzeptieren, dass ich mich nicht zwischen zwei Welten verbiegen musste. Ich wollte nirgends dazugehören, weder in die deutsche noch in die türkische Welt. Ich hatte mein eigenes Dazwischen aufgebaut, wo ich ohne Erklärung und ohne Entschuldigung existieren durfte. Ich war weder deutsch noch ganz türkisch. Ich war ein Almancı-Mädchen, ein Gurbetçi, eine nachgemachte Deutsche und glücklich darüber. Wir bewerteten Frau Kaya genauso, wie sie es verdient hatte und unterbreiteten ihr ein Ausbildungsangebot, das sie annahm. Ich war jetzt Beamtin auf Lebenszeit und entschied mit. Über Lebensläufe, die sonst an den Rand der Gesellschaft gedrängt wurden. Darüber, ob ein Ahmed, der 5-mal am Tag betete, verbeamtet werden durfte oder nicht. Ich begehrte auf, ich legte mich an, ich wurde laut und nahm Raum ein. Den Raum, den ich selbst oft nicht bekommen hatte. Es wurde unangenehm, wenn ich in Bezirksrunden anderen Personalern erklären musste, dass es für einen zukünftigen Beamten unabdingbar war, interkulturelle Kompetenzen mitzubringen. Dass wir jemanden nicht einstellen dürfen, wenn er oder sie mit »Pech, wenn mich ein Bürger nicht versteht, Amtssprache ist Deutsch« antwortete. Es wurde ungemütlich und störend, wenn ich darauf hinweisen musste, dass das N-Wort auch ironisch nicht in Ordnung war. Es brauchte Veränderung, Veränderung, die von innen kam und die von Betroffenen angestoßen und eingefordert wurde. Was wohl passiert wäre, wenn ich am Tag meiner Verbeamtung nicht im Vorstellungsgespräch von Frau Kaya gesessen hätte? Dann hätte es jemand anderen gebraucht, der aufstand und laut wurde gegen Ängste und Vorurteile, die noch immer, während du dieses Buch in der Hand hältst, existieren. Vielleicht hätte es genau dich gebraucht. Ein Menschen, der uns Almancıs und alle anderen MigrantInnen nicht nur zuschauen, sondern teilhaben lässt. Deutschland war meine Heimat und die Türkei auch. Das eine durfte das andere nicht mehr ausschließen.
0: Also kein Ende mit Resignation, sondern mit dem Wunsch nach Teilhabe, sagen Sie. Was müsste sich denn ändern, damit weniger Menschen das Gefühl haben, zwischen den Welten zu stehen?
1: Ich glaube, wir brauchen mehr Geschichten, die erzählt werden, laut, mehr Bücher, die geschrieben werden, mehr Bücher, die gelesen werden. Ich wünsche mir sehr, dass nicht nur Almancıs dieses Buch lesen, sondern gerade die Almancıs, die in dem Wort mit vorkommen, dass wir aufeinander zugehen und dass wir gerade jetzt aktuell, auch wenn wir nicht selber betroffen sind, ganz genau hinhören und auch laut sind, wenn es wichtig ist. Und richtig wählen, das wäre auch ganz nett.
0: Wie deutsch kann und muss ich sein? Über diese Frage hat Tülin Ceskin nachgedacht in Almancı-Mädchen. Erschienen bei DTV. Ganz herzlichen Dank.
1: Vielen Dank.

0: Sie hören noch immer die ARD Radio Kulturnacht der Bücher und bitte begrüßen Sie nun die diesjährige Trägerin des Deutschen Buchpreises. Willkommen, Shayda Basia. Frau Basia, vielleicht erlauben Sie mir ausnahmsweise ein Gespräch mit einer Sportreporterfrage zu beginnen. Wie geht's Ihnen?
1: Danke, es geht mir sehr gut. Ich bin wirklich sehr erschöpft, weil es wahnsinnig viele Gespräche heute waren und wahnsinnig viele Begegnungen. Und das eigentlich die Uhrzeit ist, zu der ich sonst schlafen gehe.
0: Aber ich bin Ihnen dankbar, dass Sie noch einen Moment versuchen, wach zu bleiben.
1: Dankeschön.
0: Die Lücken heißt Ihr Roman. Das weiß, glaube ich, mittlerweile jeder, der hier im Raum sitzt, für den Sie ausgezeichnet wurden. Er spielt in einem Dorf im Hunsrück, in einem Dorf, das den fiktiven Namen Heinesbach trägt. Es ist aber stark angelehnt an Ihren Geburtsort Hermeskeil. Wann sind Sie auf den Gedanken oder zu der Überzeugung gekommen, dass dieser Ort ein literarischer Ort werden sollte oder müsste?
1: Also ich war dabei, meinen zweiten Roman zu schreiben, Drei Kameraden, und habe sehr viel angefangen, über die Nachbarschaft nachzudenken, in der ich aufgewachsen bin, und habe dann so Hermeskeil so ein bisschen gegoogelt, was ich sonst nicht mache. Also Hermeskeil war nichts, was mich interessiert hat von mir aus. Und dann habe ich festgestellt, dass 2018 ein Buch erschienen ist mit dem Namen Juden im Gau Musterdorf von Heinz Ganz Ohlig. Und dann habe ich gesehen, dass das von einer jüdischen Gemeinde handelt, die es in Hermeskeil gab. Das wusste ich nicht. Ich habe gesehen, dass der ehemals jüdische Friedhof, der zu dieser Gemeinde gehört hat, sehr nah an meiner Nachbarschaft, in der ich als Kind gelebt habe, lag. Dass das der Friedhof war, auf dem ich gespielt habe als Kind, auf dem ganz viele Kinder gespielt haben. Und dann habe ich mir dieses Buch sofort gekauft und konnte nicht fassen, dass ich diese Dinge nicht wusste, dass sie so lange nicht aufgearbeitet wurden. Also dieses Gau-Musterdorf, das Hermeskeil war. Das heißt, Hermeskeil war ein Vorbild für andere Dörfer, weil man eben so nationalsozialistisch unterwegs war. Und das Buch hat mich so sehr...
0: Schon sehr früh, nicht wahr?
1: Genau, sehr früh. Also ich glaube, die NSDAP-Ortsgruppe, wenn ich es richtig auf dem Schirm habe, 1927 haben die sich gegründet. Und das hat in mir sehr, sehr viel ausgelöst. Ich habe einfach anders auf Hermeskeil geschaut danach und war so fassungslos, also nicht, weil die deutsche Geschichte für mich neu war, das weiß ich natürlich nicht. Nichts von dem, was ich da erfahren habe, hat mich jetzt auf der reinen Faktenebene überraschen können. Aber ich habe, glaube ich, zum ersten Mal verstanden, dass ich selber immer so ein bisschen gedacht habe, die Nazis waren ja die anderen, nicht die ganz normalen Leute, nicht die ganz normalen Menschen an einem ganz normalen Ort wie Hermeskeil, im Hunsrück, im Hochwald, wo ja sonst nichts Weltbewegendes passiert. Und weil ich davon nicht weggekommen bin, war meine einzige Idee eigentlich, darüber einen Roman zu schreiben, weil das nun mal die Art ist, mit Dingen umzugehen.
0: Das Buch erstreckt sich über einen Zeitraum von 100 Jahren, von den 20er Jahren bis in die Gegenwart. Sie sind 1988 geboren. Sie haben schon erwähnt, es gab einen Anlass, nämlich dieses Buch über das Gau-Musterdorf. Aber Sie mussten wahrscheinlich sehr stark recherchieren auch, um diese Geschichten, diese zum Teil verschwiegenen, zum Teil vergessenen, was ja ineinander übergeht, Geschichten zu recherchieren. Wo haben Sie Quellen gefunden? Haben Sie auch vielleicht noch späte Zeitzeugen, natürlich nicht aus den 20er Jahren, aber aus späterer Zeit befragen können? Wie haben Sie recherchiert?
1: Ja, das habe ich auch gemacht. Also meine Hauptquelle war dieses Buch von Heinz Ganz Ohlig, und ich habe dann auch immer versucht, die Quellen, die er benutzt hat, irgendwie, ohne jetzt selber in die Archive zu gehen, aber trotzdem irgendwie nochmal nachzuempfinden und auch denen nachzugehen. Dabei habe ich wiederum Dinge gefunden, die er noch nicht finden konnte, weil die noch nicht digitalisiert waren. Also es ist auch einfach ein Prozess, der ins Rollen geraten ist. Ich habe den Roman geschrieben, andere haben angefangen, Gedenkarbeit zu initiieren. Also es ist einfach sehr, sehr viel passiert in der Zeit. Und genau, ich habe mir InterviewpartnerInnen in Hermeskeil gesucht, die selber Kinder waren während der NS-Zeit, und ich hatte auch nicht den Plan, mit denen über die NS-Zeit zu sprechen, weil ich wusste, das ist dann eh im Endeffekt die Art, wie man darüber spricht, aber nicht die Art, um an die eigentlichen Fakten ranzukommen. Deswegen waren es eher Zeitzeugeninterviews im Sinne von, ich möchte selber verstehen, wie sich der Ort entwickelt hat, wie ein Aufwachsen in Hermeskeil war oder im Hunsrück war vor so vielen Jahren, und ja, mir so ein Gefühl für die Stimmung eines Ortes auch zu geben. Und Recherche, literarische Recherche ist ja eh was anderes als tatsächliche Recherche. Also die Recherchearbeit hat Heinz Ganz Ohlig in den Archiven gemacht, und ich habe dann mit dem, was er zusammengetragen hat, gesucht, wo ich die Geschichten finde, die ich für den Roman ja irgendwie verwenden kann und erzählen möchte.
0: Es gibt im Roman auch zwei persische Familien, die in Hermeskeil ankommen als Flüchtlinge, die eine ungeheure interessante Perspektive in diesen Roman hineinbringen. Wie schauen, wenn man sie jetzt als Kollektiv begreifen darf, diese persischen Ankömmlinge, Neuankömmlinge auf dieses Dorf?
1: Also beide Familien kommen unabhängig voneinander. Ja. Wir erfahren, dass beide aber politische Verfolgung in Iran erlebt haben. Eine Familie ist eine kurdische Familie. Beide Familien sind links unterwegs gewesen, waren in linken Gruppen und wollten natürlich nicht nach Deutschland und wollten natürlich nicht nach Heimesbach. Aber sie mussten Iran verlassen und dort sind sie nun einmal gelandet, aus welchen Gründen auch immer. Und sie sind beide sehr unterschiedlich in der Art, wie sie damit umgehen. Die eine Familie fängt nach und nach an, Freundschaften zu schließen, fängt an, beispielsweise Weihnachten zu feiern, wegen der Kinder, damit sie das auch erleben können, und fängt an, langfristigere Pläne zu machen, Ausbildung anzufangen, auch wenn das erstmal heißt, weniger Geld zu haben,

0: weil sie nicht nachfragen, weil sie ja auch irgendwie dann die Plakette an der Synagoge sehen, aber daran vorbeigehen auf dem Schulweg, und also die Kinder auf dem Schulweg, sodass sie, obwohl sie ja was mit der Geschichte zu tun haben, weil sie bekommen ja Schutz, weil Deutschland aus der Geschichte zu lernen geglaubt hat und das Recht auf politisches Asyl ins Grundgesetz aufgenommen hat. Das heißt, sie stehen natürlich in einem Kontext zur deutschen Geschichte, aber das ist nichts, was diese Figuren thematisieren oder reflektieren würden.
1: Aber Sie schauen mit einer sehr interessanten urbanen und internationalen Perspektive eigentlich auf die deutsche Provinz und deren Gewohnheiten. Es gibt eine wunderbare Schilderung eines Kindergeburtstages und der deutschen Gewohnheiten. Das stimmt alles, weil ich erinnere mich auch an die Zeit, und allein schon, dass deutsche Frauen und deutsche Menschen im Haus überall immer Schuhe tragen. Also solche Details finde ich auch sehr, sehr schön. Ich war bei der Preisverleihung am Montag im Römer und ich kann mich nicht erinnern, ich war bei vielen Preisverleihungen, dass es jemals einen so lauten Applaus gegeben hat wie für Sie in diesem Jahr. Und Sie haben bei Ihrer Dankesrede bemerkenswerte Dinge gesagt. Eins davon ist, ich referiere das bitte, sagen Sie mir, wenn es falsch ist, dass Sie gesagt haben, dass Sie erst beim Schreiben dieses Romans und in den Reaktionen darauf und in den Gesprächen, bei den Recherchen zum ersten Mal so etwas wie ein Heimatgefühl in Deutschland hatten. Habe ich das ungefähr richtig gesagt?
0: Ja, es war auf den Verlag bezogen. Also ich habe meinem Verlag gedankt und der Verlag hat mich damals mit dem Debüt unter Vertrag genommen und aber auch in Aussicht gestellt, dass wir schon eine längere Zusammenarbeit anstreben, und hat dann so etwas gesagt wie, wir wollen Ihnen eine literarische Heimat bieten. Und das war das, also das als Seitenhieb sozusagen, und Journalistin, die natürlich seit 10 Jahren mit mir über den Heimatbegriff reden wollen, dann zu sagen, das war eigentlich das einzige Mal, dass ich was mit dem Begriff anfangen konnte.
1: Okay. Hat sich das geändert?
0: Dankeschön.
1: Oder nein, anders gefragt, also nicht humorvoll gefragt, sondern es ist ja natürlich eine extrem unangenehme Zeit, gerade in der wir leben, das kann man nicht anders sagen. Sie sind in Deutschland geboren und mich würde natürlich schon interessieren, wie Sie in dieser Zeit jetzt angesichts dessen, was eigentlich tagtäglich passiert, auf das Land blicken, in dem Sie geboren sind.
0: Ja, also ich habe, glaube ich, von klein auf gespürt, dass dieses Land eigentlich, wenn man das mal pauschal machen will, als dieses Land eigentlich von sich aus kein großes Interesse an mir hat oder kein großes Interesse an meinem Dasein hier hat oder an dem Dasein meiner Eltern. Ich glaube, das spüren Kinder schon sehr schnell, dass hier ein Bruch in der Biografie stattgefunden hat, dass sie irgendwo aufwachsen und Dinge ja auch schön laufen. Das war mir auch im Roman total wichtig, dass die Begegnungen zwischen den beiden iranischen Familien und diesem Dorf, dass das wohlwollende Begegnungen sind, nicht nur im Sinne von, man hilft jetzt den Flüchtlingen, sondern im Sinne von, man begegnet einander auf Augenhöhe und man findet Freundschaften zueinander. Also das war schon auch Teil meiner Kindheit, aber ich habe mich selber nirgendwo repräsentiert gesehen und ich habe mich an allen Stellen eher, also abgewiesen wäre jetzt auch zu viel gesagt, aber subtil nicht mitgedacht gefühlt. Und das ist ja etwas, was ich mein Leben lang weiß, und ich weiß auch, deswegen war mir das auch wichtig, Heinz Kahn zu zitieren in der Dankesrede, dass auch wenn Schritte passieren, dass man Preise bekommt, dass man Anerkennung bekommt und Wertschätzung bekommt, es immer auch dazu führen kann, dass es einem wieder weggenommen wird. Also allein, dass jetzt wieder Staatsbürgerschaften aberkannt werden, also das ist etwas, das, also etwas, was wir auch seit Jahren sagen, dass auch ein deutscher Pass immer auch einen kleinen Geschmack hat von, aber es ist kein ganz deutscher Pass, sondern es ist ja so ein deutscher Pass, den man nur bekommen hat. Also diese Blut- und Boden-Ideologie, die ist einfach immer noch in sehr feinen Nuancen da. Und deswegen bin ich, glaube ich, wenn ich jetzt auf Deutschland gucke, am Abwarten. Aber die Dinge, die ich wahrnehme, die ja auch an mich adressiert sind, wenn man Geflüchtete nicht hier reinlässt oder mehr oder weniger von Deportationen spricht, dann adressiert das ja auch mich. Dann ist es eigentlich die Steigerung von dem, was ich eh immer wahrgenommen habe und was uns alle alarmieren sollte, nicht nur Menschen, die sich davon betroffen fühlen.
1: Frau Mark, ja. Wir müssen das jetzt genau so stehen lassen, unwidersprochen selbstverständlich, aber wir müssen das so stehen lassen. Ich gratuliere Ihnen nochmal sehr herzlich zu dem Preis. Ich wünsche Ihnen alles Gute und viel Schlaf in nächster Zeit, wenn Sie ihn bekommen können.
0: Danke.
1: Herzlichen Dank.
0: Vielen Dank. Danke sehr.

0: Tschechien ist Gastland der Frankfurter Buchmesse 2026, also Ehrengast. Umso mehr freue ich mich jetzt auf den Ehrengast, unseren einzigen tschechischen Autor heute Abend, Jaroslav Rudisch.
1: Vielen Dank.
0: Sein neuer Roman erzählt von drei Menschen, die in einem alten Saab durch Mitteleuropa reisen. Ihre Stationen sind Friedhöfe, Dichtergräber und die Erinnerungen, die in Mitteleuropa bis heute auch so weiterleben. Der Roman heißt »Wo die Toten sprechen«. Und ja, ich freue mich jetzt darüber zu reden. Herr Rudisch, andere Autoren schicken ihre Figuren ans Meer, in die Berge oder nach Italien. Sie schicken drei Menschen auf Friedhöfe. Muss ich mir Sorgen um Sie machen?
1: Nein, nein, nein. Für mich sind Friedhöfe tatsächlich sehr lebendige Orte. Ich aus Böhmen gehe natürlich immer, wo ich bin, gehe ich meistens ins Wirtshaus und danach auf einen Friedhof. Man lernt so die Lebenden im Wirtshaus kennen und auf dem Friedhof die Toten, die manchmal viel lebendiger sind als die Menschen im Wirtshaus. Und ich bin tatsächlich nicht nur ein Biermensch und Eisenbahnmensch, aber auch ein Friedhofsmensch. Ich habe auch Geschichte studiert, nachdem ich nicht Lokführer geworden bin wegen diesem dicken Brille, musste ich Geschichte und Germanistik studieren in Böhmen. Und jetzt schreibe ich Bücher darüber, über die mitteleuropäische Geschichte. Und Friedhöfe sind tatsächlich Orte, wo man wahnsinnig viel über unser Mitteleuropa lernen kann. Daher kommt das alles.
0: Haben Sie sowas wie einen Friedhof, einen Lieblingsfriedhof?
1: Mehrere natürlich. Die Toteninsel in Venedig, wo der Roman beginnt auch, wo sich meine Protagonisten kennenlernen. Alle verloren, alle ein bisschen einsam in dieser Welt und doch irgendwie gut drauf. Es ist tatsächlich eine sehr schräge, düstere Komödie. Ohne Humor kann ich aus Tschechien natürlich nicht erzählen. Und das ist, wenn wir Tschechien etwas der europäischen Literatur schenken, bringen können, dann ist das, glaube ich, eine Prise Humor. Und in diesem Humor steckt sehr viel Freiheit und auch Hoffnung, aber auch immer mit Verbindung mit ein bisschen Melancholie, wie wir das von Milan Kundera kennen oder Bohumil Hrabal. Aber ich liebe den Zentralfriedhof in Wien, da bin ich oft, da war ich schon einige Tage unterwegs. Da kann ich immer wieder gehen. Also Wien ist für uns Tschechen die wahre Kulturhauptstadt Europas. Und ja, und es ist kein Zufall, dass man in Wien auch überall gutes böhmisches Bier bekommt.
0: Ich meine, wir haben hier in Frankfurt auch einen ganz schönen Friedhof, den Hauptfriedhof,
1: ja,
0: aber der ist jetzt
1: Kneipe.
0: Schon geschlossen, ne? Da können Sie gleich nicht mehr
1: hingehen. Nein, ich war einmal sogar eingeschlossen, wurde eingeschlossen auf einem Friedhof und das muss man über die Mauern klettern, das ist nicht so angenehm, aber der Zentralfriedhof in Wien ist einfach toll und dann viele Friedhöfe in tschechischen, deutsch-österreichischen Grenzgebiet, also die manchmal auch verlassen sind, weil niemand auf die Gräber kommen kann. Und umso mehr liebe ich diese Orte und spreche da mit den Toten, so wie meine Helden in diesem schrägen Buch.
0: Ja, jetzt gucken wir diese schrägen Helden uns doch mal an. Da ist einmal Miss Detroit, da ist Lorenzo und da ist Kasper. Kasper ist so ein bisschen melancholisch. Miss Detroit spricht mit den Toten und Lorenzo pilgert von Dichtergrab zu Dichtergrab. Das ist so seine Leidenschaft. Die sind ja schon ein bisschen schräg. Sind das Figuren oder sind das Freunde von Ihnen?
1: So und so. Also wenn ich an einem Buch schreibe, ich glaube, das betrifft alle Autoren und Autorinnen, wird man in der Tat zu diesen Figuren und man freut sich auch mit ihnen an. Ich tue mich immer so schwer, wenn das Buch dann ein Buch fertig ist, dass ich irgendwie dass ich die verlassen muss. Ne? Und immer wieder spiele ich mit dem Gedanken, ich muss über Miss Detroit, ich mag diese Frau sehr, also sie ist schwarz gekleidet, sie ist wirklich sehr, sehr verloren in dieser Welt, sehr einsam, bis sie auf diesen zwei irgendwo trifft und sie verlieben sich. Es ist auch eine Liebesgeschichte, eine sehr schräge, düstere Liebesgeschichte, aber auch eine sehr romantische, ja, der Friedhof und der Saab, ich fahre ja diesen Saab.
0: Ich wollte gerade sagen, die erotischen Szenen, die sind in einem weißen Sarg.
1: Sarg,
0: was
1: genau,
0: ja für Saab steht.
1: Genau, das reimt sich so schön im Deutschen. Sarg und Saab und das ist ein tolles Auto, zeitlos. Ich weiß auch nicht, ob meine Helden tot sind oder noch am Leben. Ich weiß vieles nicht. Ja? Und es ist auch ein Böhmen, liegt nicht nur am Meer, an einem böhmischen Biermeer, aber es ist auch ein Meer von vielen Märchen und es ist tatsächlich auch ein, in der Tat auch ein Märchen für vielleicht Erwachsene.
0: Und Miss Detroit, warum hat die so einen komischen Namen? Was ist das?
1: Naja, den Namen habe ich tatsächlich von einem Berliner Friedhof. Ich sitze oft im Zug zwischen Berlin und Prag. Das geht alles im Speisewagen, ein ganz toller Speisewagen. Den gibt es in Frankfurt nicht. Traurig, traurig. Aber der fährt ja alle 2 Stunden von Prag nach Berlin. Und in Berlin-Bergmann-Kiez, wo ich wohne, haben wir viele Friedhöfe. Und ich schon vor vielen, vielen Jahren, habe ich da dieses Grab, ein verlassenes Grab gesehen von einer Frau Detroit. Wahrscheinlich Detroit gelesen. Und tatsächlich, Detroit ist auch eine Autostadt, auch ein wenig tot. Wer weiß, was mit Friedhof? Wolfsburg oder Mladá Boleslav bei uns in Böhmen demnächst passiert. Das ist auch ein Friedhof in der Tat. Und dann so ist der Name entstanden. Und diese meine Miss Detroit verehrt diese Lily Detroit, Fräulein Detroit, die da begraben liegt. Sie sprechen miteinander und sie erzählen sich auch Geschichten.
0: Nun begegnet man in Ihrem Roman unglaublich viel Toten und könnte denken, das könnte traurig werden, aber nein. Also ich glaube, Sie merken das auch durchaus. Sie haben schon so einen humorvollen Blick auf den Tod. Der Humor ist Ihnen schon wichtig. Warum?
1: Ja, ja. Also ich glaube, wie schon gesagt, also Humor ist lebenswichtig. Das ist die einzige Hoffnung, die wir haben, wenn alles verloren geht. Also ich muss dann an die großen tschechischen Literaten wie Jaroslav Hašek denken, ne, und an seinen guten Soldaten Schweig. Ich fühle mich in dieser Tradition. Auch ein Franz Kafka, der wird in Deutschland oft falsch gelesen, als nur ein trauriger Autor. Für uns Tschechen, wir lachen uns tot, wenn wir Kafka lesen. Ja. Ja, und so die Verwandlung zum Beispiel, ja.
0: Sie haben es auch mit Geistern, ne?
1: Ja, genau, das, genau. Auch meine Helden besuchen natürlich auch sein Grab von Kafka. Ich war mit 17 dort mit einer Hanna, die auch eine Figur heißt in diesem Buch Hanna. Wir sind damals über die Mauer geklettert und waren dann an diesem Grab von dem großen Meister. Und tatsächlich auch allein diese Verwandlung, die viele hier auch im Saal heute gelesen haben, wir Tschechen lesen das völlig anders. Man fragt sich, was ist mit ihm passiert, mit diesem armen Jungen? Wir glauben, der hat einfach ein Bier zu viel getrunken am Abend. Und so hat er sich in ein Ungeziefer verwandelt. Wer kennt das bitte schön in Prag nicht?
0: Also wer Jaroslav Rudisch nicht kennt, Bier ist sein Lieblingsthema.
1: Ja.
0: Bier ist, glaube ich, das eine Thema. Und dann,
1: also Bier, Friedhofswasser, hier war tatsächlich mehr Friedhofswasser als Bier getrunken.
0: Hier schon, das ist richtig. Aber Bier, mit Bier kennen Sie sich auch ganz gut aus. Und Sie sind aber auch ein Bahnfreund. Mhm. Wie kommt es dann, dass Sie jetzt so ein Roadmovie geschrieben
1: haben? Ich habe eine Gebrauchsanweisung fürs Zugreisen und eine Gebrauchsanweisung für Bier auch geschrieben. Aber tatsächlich, ich dachte jetzt, nach einem Eisenbahnroman, Winterbergs letzte Reise, war es vielleicht gut, dass ich meine Helden, es geht ja um Friedhöfe, und ein weißer Sarg passt zu einem Friedhof und der passt wunderbar zu Miss Detroit. Sie liebt dieses Auto, das ist das Einzige, was ihr nach ihrem toten Vater geblieben ist. Sie verkörpert, also verbindet wahnsinnig viel mit diesem Auto. Es sind auch Gefühle, das sind viele Erinnerungen.
0: Und sie öffnet sich in diesem Auto ja auch.
1: Ja, ja, ja, das allerdings, ja, ja, ja. Also die wird wirklich sehr lebendig und in der Tat auch fröhlich. Vielleicht rettet ihr diese Reise auch das Leben. Wie gesagt, sie ist sehr, sehr einsam. Aber für meine Eisenbahnfans und Eisenbahnfreunde, die meine Bücher lesen wegen der Eisenbahn, ich weiß, das sind in Deutschland auch sehr viele, das schätze ich auch sehr. Ich habe unzählige Bücher auch im Speisewagen signiert oder auch dem Bahnpersonal und die meine Bücher in der Tat aus einer Art Hoffnung lesen, dass es einfach irgendwie auch für die Deutsche Bahn mal besser geht und dass die Züge genauso pünktlich sind wie in Tschechien irgendwann mal, ja, oder in Österreich. Es gibt auch eine kleine, fast kitschige, fast eine Traumsequenz, eine wirklich schöne Eisenbahnfahrt durch das böhmische Paradies, so heißt die Gegend, wo ich herkomme, bekannt für viele tolle Brauereien. Also man kann da wunderbar leben und das Leben genießen. Aber wo das Paradies, so sagt mein Vater, dort auch die Hölle. Also auch dort, das gehört irgendwie auch dazu, das kann man nicht trennen. So wie man den Humor und eine gewisse Melancholie in Mitteleuropa auch nicht voneinander trennen kann.
0: Signieren Sie heute Abend auf dem Friedhof?
1: Ja, das wäre toll. Ne?
0: Das ist eine super Idee, oder?
1: Aber wir haben heute ausgemacht in Frankfurt, dass wir im Frühjahr eine Friedhofslesung hier machen. Das wird toll. Also da freue ich mich. Also tatsächlich, ich habe jetzt eine neue Leserschaft mit diesem Buch bekommen. Zu der Buchpremiere in Berlin sind 2 junge Bestatterinnen gekommen. Ja? Und jetzt in Hannover war eine Frau dabei, die Urnen, einen Künstler, die Urnen hergestellt. Wunderschöne Urnen, wenn jemand interessiert ist. Ich hab ihre Telefonnummer jetzt.
0: Wo die Toten sprechen, heißt Ihr Roman. Und wenn Sie heute Nacht tatsächlich mit einem Toten sprechen könnten, wer wäre das?
1: Das wäre vielleicht ein tschechischer Dichter, Bohumil Hrabal, oder vielleicht Franz Kafka. Ich habe an den beiden Gräbern, so macht man das in Tschechien, wenn man die Dichter wirklich ehren möchte. Man bringt eine Flasche Bier, ein Buch vorbei. Man liest aus einem Buch vor, laut vor und trinkt mit einem oder anderen Dichter ein Bier. Zumindest einen Schluck. Und ein bisschen in dieser Flasche sollte man auch für Franz Kafka oder Bohumil Hrabal am Grab stehen lassen. Das ist auch wichtig.
0: Jaroslav Rudisch, meine Damen und Herren, wo die Toten sprechen.
1: Vielen Dank, einen schönen Abend noch. Ciao, ciao. Wir sehen uns auf einem Friedhof. Ja?
0: Erschienen bei Luchterhand.
1: Oder im Speisewagen.
2: Danke.

0: Herzlichen Dank. Ja, meine Damen und Herren, Sie sind noch da. Das ist sehr schön und das ist auch wichtig, denn zum Abschluss dieses Abends begrüßen wir aus der Schweiz den Büchner-Preisträger des Jahres 2019, Lukas Berfuß. Schön, dass Sie da sind. Herzlich willkommen. Ein kurzes Buch über meine Mutter ist der Untertitel Ihres neuen Buchs. Das ist kein Roman, es steht nicht Roman drauf. Und das stimmt, es sind 120 Seiten. Das ist ein kurzes Buch für einen wirklich epischen Stoff, aus dem man wahrscheinlich auch einen 600-Seiten-Roman hätte machen können, wenn man dazu veranlagt ist. Das Buch beginnt mit einer Reise des Sohnes in die Dominikanische Republik. Dort ist die Mutter 5 Tage zuvor gestorben. Er hat sie seit Jahren nicht gesehen, er kennt seine Mutter nicht. So ist es im Buch niedergelegt. Wie ist es zu dieser Situation gekommen, zu dieser Reise?
1: Das war ein Impuls, ein ganz verrückter. Ich stand in der Küche und ich kriegte den Anruf, dass die Mutter gestorben war und saß im nächsten Augenblick am Computer und habe ein Ticket gebucht, obwohl ich überhaupt nichts zu tun hatte. Ich wollte dort sein, vielleicht um etwas abschließen zu können oder etwas beginnen zu können. Aber es war keine Frage. Und dann bin ich hingefahren und das, was ich erlebt habe, steht im ersten Teil dieses Buches. Mhm.
0: Könige der Nacht heißt das Buch und das ist eine Anspielung oder eine Hommage an Mozarts Zauberflöte. Der Hölle Rache kocht in meinem Herzen, heißt die berühmte Arie. Und es gibt tatsächlich Parallelen, würde ich sagen, zum Leben, zum Wesen Ihrer Mutter, zu dieser Opernfigur. Welche Parallelen sind das? Was gibt es da für Überschneidungen?
1: Ich glaube, das Verführerische, das Gefährliche, das Anziehende, das Abgründige und auch das Einnehmende dieser Figur. Ich glaube, das ist in der Oper wie im Leben ist das so. Diese ambivalenten Figuren, die lassen uns nicht mehr los. Und das war bei meiner Mutter ganz eindeutig der Fall. Sie war vollkommen unberechenbar und man wusste eigentlich nie, was im nächsten Augenblick geschieht. Und diese Spannung ist eigentlich sowohl im Leben war das sicher auch ein Opernstoff. Sie hatte etwas Opernhaftes, ja. Mit ihrer Liebe für die großen Auftritte, für die Kostüme, für das Nachtleben, für die Männer, für alles, für das schnelle Leben. Die Kinder hatten keinen Platz in dieser Inszenierung. Ja.
0: Ihre Mutter hatte ja quasi zu der Zeit, als sie noch in der Schweiz gelebt hat, mindestens zwei Leben. Tagsüber in einem Autohaus, wo sie die Autos gereinigt hat und sie dann mit diesem Turbo-Staubsauger sich manchmal dann blaue Flecken an den Bauch gesaugt haben.
1: Das hat jeder mal gelesen, Herr Schröder, das stimmt, ja.
0: Ja? Ja. Sonst würde ich mich gar nicht trauen, hier mit Ihnen zu sitzen, Herr Berfuß,
1: ohne Ihr Buch gelesen zu haben. Es gibt so schöne Blutergüsse wie von Blutegeln.
0: Ich kenne das, ich habe das auch probiert. Das war die Mutter tagsüber und im Nachtleben war sie eine schillernde Figur. Sie war dann in einer Bar, sie hat dort gearbeitet, sie hat schöne Kleider getragen, sie hat Männer bezirzt, auch Frauen. Sie sagen, sie war eine rätselhafte Figur. Was hat Ihre Mutter angetrieben? Welche Sehnsüchte, welche inneren, vielleicht auch inneren Dämonen? Was war das?
1: Also wenn ich das wüsste, hätte ich wahrscheinlich dieses Buch nicht schreiben müssen. Ja. Ich glaube, das sind die großen Fragen. Es bleibt etwas Unergründliches. Und die Frage, was ihr auch diese Kraft gab, auch diese Grausamkeit immer wieder und diese Rücksichtslosigkeit, darauf habe ich nie eine Antwort gefunden. Vielleicht viele Antworten. Ich glaube, ihre sehr prekäre Situation in der Gesellschaft, dass sie eigentlich immer, sie stand immer am Abgrund finanziell. Ja. Sie hatte keinen Status. Sie war gefährdet durch die gesellschaftliche Situation in der Schweiz, weil es ein patriarchales Land war und ist, und Frauen, die so gelebt haben wie sie, waren bedroht von der Staatsgewalt. Die wurden interniert, die wurden administrativ versorgt, die wurden zur Zwangsarbeit verpflichtet, und das war nicht in den 40er Jahren, sondern noch in den 70er und 80er Jahren. Und ich glaube, dieser Druck der Gesellschaft hat sie sicher angetrieben, und der Wille, trotz allem ein Leben zu führen, und zwar ein wildes, ungezügeltes Leben.
0: Hat sie diesen Druck reflektiert oder hat sie den nur gespürt und irgendwie weitergegeben? Es steht im Buch, glaube ich, der Satz, sie hat immer nach unten getreten, und sie hat sehr bewundernd auf bestimmte Figuren nach oben geschaut, nämlich auf die, die Erfolg hatten. Also sie hatte sie möglicherweise dieses Gespür für das, was passiert, aber nicht die Reflexion?
1: Es war eine kluge Frau. Sie hatte keine Bildung, aber inwieweit, dass sie über ihre Verhältnisse sich im Klaren war, das weiß ich nicht. Mir gegenüber hat sie sich nie so geäußert. Sie hatte durchaus Intellektuelle in ihrem bekannten Kreis, Künstler, auch Akademiker. Und das hat sie sicher, sie war schön, sie war anziehend, sie war erotisch. Ich weiß nicht, inwieweit man dort soziologische Themen jetzt diskutiert hätte oder die eigene wirtschaftliche Situation strukturell untersucht hätte. Ich kann das nicht ausschließen. Ich glaube nicht, dass sie sah, wie sie aus ihrer Lebenssituation rausgekommen wäre. Oder vielleicht sah sie es, aber die Anstrengung wäre zu groß gewesen. Also sie hätte sich bilden müssen, sie hätte wahrscheinlich akzeptieren müssen, dass sie ein untergeordnet war. Sie hätte sich unterordnen müssen, und das wollte sie nicht. Und deshalb gab es auch keine Veränderung in ihrem Leben zum Guten.
0: Dieses kurze Buch ist wahnsinnig beeindruckend, auch deswegen, weil es so viele Wendungen gibt, auch geistige Wendungen, Perspektivwechsel auf diese Geschichte. Sie schreiben, Mutterliebe kannte ich nicht. Ihre Mutter hat sie, das kann man wirklich nicht anders sagen, ihre Mutter hat sie grauenhaft behandelt als Kind, als Jugendlichen. Sie hat sie an einen Bauern als Arbeitskraft verkauft, und irgendwann ist sie gegangen. Sie sind auf der Straße gelandet. Es steht im Buch, ein Abgrund aus Hass hat sie zu verschlingen gedroht, also sie zu verschlingen gedroht. Wie haben Sie aus diesem Abgrund wieder rausgefunden?
1: Ich war gar nie drin. Ich habe ihn gesehen, den Abgrund, und ich wusste, ich muss einen großen, weiten Bogen um diese Abgründe aus schlechten Gefühlen machen. Ich habe gesehen, zu was das führt in meiner Familie, und für mich war klar, schon viel früher, dass ich da raus wollte. Also, und ich glaube, die erste Voraussetzung ist, dass man sich distanziert. Und ich habe früh begriffen, dass das nur sehr wenig mit mir als Person zu tun hatte. Und mit meinen beschränkten Möglichkeiten, also ich konnte keine Ausbildung machen, und das Geld, das ich gekriegt habe für ein Stipendium, hat sie mir gestohlen. Aber mit meinen beschränkten Möglichkeiten habe ich immer versucht, ein gutes Leben zu führen, und zwar Tag für Tag. Und ich hatte immer Spaß und immer Freude am Leben. Und ich hatte eine gute Gesundheit. Ich glaube, das darf man nicht unterschätzen. Ich bin nie krank geworden. Ich habe das alles überlebt und bin sehr dankbar. Warum? Das bleibt unbeantwortbar. Oft war es einfach Glück. Es war manchmal so, dass es einfach die Münze werfen, und die Chancen waren einfach 50-50. Und das Zufällige, das ist mir schon sehr geblieben. Und die Dankbarkeit, dass ich so viel Glück hatte. Ja, ich bin ein Glückskind.
0: Ja, diese Dankbarkeit für diesen, ich habe ein Interview mit Ihnen auch gelesen, in dem Sie sagen, Sie sind auch dankbar für diesen Reichtum an Erfahrungen, Geschichten, die Sie gesammelt haben, weil Sie sie zum Schriftsteller gemacht haben. Und vielleicht ist das auch so meine vulgärpsychologische Deutung, wenn man zum Schriftsteller wird und dann die Deutungshoheit und die Macht, seine eigene Geschichte zu erzählen, sich erobert, vielleicht. Das stimmt. Ist da die Dankbarkeit gegeben? Sie können aufschreiben, Sie können auch Ja. Also Sie haben die Macht.
1: Absolut. Bei uns zu Hause gab es keine regelmäßigen Mahlzeiten, es gab keinen Urlaub, keinen Sportunterricht, keinen Musikunterricht, aber es gab Geschichten ohne Ende. Und das ist ein so reicher Fundus, mit dem ich da ausgestattet wurde, dass ich gar kein anderes Gewerbe kenne, bei dem ich das hätte irgendwie kapitalisieren können. Ich glaube schon, irgendwann mal muss man annehmen, was das Leben einem vor die Füße wirft. Und natürlich hätte ich mir immer gewünscht, ich hätte Kernphysiker werden können, meinetwegen. Das hätte mich sehr interessiert, oder Astrophysiker. Und Schriftsteller ist ziemlich nahe dran an diesen Berufen, finde ich. Und zwar einfach der und es war halt einfach die einzige Möglichkeit, die ich hatte, und die habe ich ergriffen. Ja. Also das, auch dieses Glück am Schopfe zu packen, wenn es dann da ist, das habe ich früh gelernt.
0: Ich bin sehr froh, dass Sie diesen Beruf ergriffen haben. Vielleicht eine abschließende Frage noch. Wenn Sie heute sagen würden, haben Sie etwas von Ihrer Mutter gelernt?
1: Im Positiven? Gelernt?
0: Ja.
1: Ja. Unendlich viel. Also jeden Tag fallen mir ihre Sentenzen ein, wie zum Beispiel, und ich, das geht eigentlich fast nur auf Berndeutsch, aber ich werde versuchen, es zu übersetzen. Hätte und wette sie Brüche gsi, und beide haben sie nie gehabt. Hätte und wette sie Brüche gsi, und beide haben sie nie gehabt. Hätte und möchte waren Brüder, und beide hatten nichts.
0: Wir beenden diesen Abend genau damit, Herr Berfuß. Königin der Nacht, erschienen im Rowohlt Verlag. Herzlichen Dank. Dankeschön. Danke.
1: Merci beaucoup.

0: Schlüter-Quartett. Und das war die ARD Radio Kulturnacht der Bücher live aus dem Sendesaal des Hessischen Rundfunks. 15 Autorinnen und Autoren haben mit uns über ihre Neuerscheinungen gesprochen.
1: Mit dabei waren auch die Hörerinnen und Hörer von HR2 Kultur, SWR Kultur, MDR Kultur, NDR Kultur, RBB Radio 3, SR Kultur, Bremen 2, Bayern 2 und alle, die uns in ARD Sounds zugehört haben.
0: Musikalisch begleitet hat sie das Tom Schlüter Quartett. Das sind Tom Schlüter Piano, Steffen Weber Saxophon, Hans Klawischnik Bass und Valerie Brosikowski.
1: Und was wäre so ein Abend ohne das Team hinter den Kulissen? Für den Ton waren zuständig Axel Gutzler, Arthur Büschel, Christian Schroth, David Gumper, Francisco Hitzel. Fürs Licht sorgten Thomas Horneck, André Pietrowski und Olaf Otto. Medientechnik Fabian Sänger, Stefanie Ditscher, Ron Kedem und Michael Hoffmann. Aufnahmeleitung Eberhard Netzel und Stefan Hoffmann. Regie und Produktionsleitung Nicole Wunderlich. Redaktion Julika Tillmanns und Maja Pohl.
0: Und dann sind da noch wir am Mikrofon. Das war Christoph Schröder
1: und
0: Katrin Mund. Dankeschön.
1: Guten Dank, wünsche ich Ihnen. Kommt gut nach Hause.

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1: Um 0 Uhr mit Ronald Lessig. Ende September hat ein Co-Pilot der Fly-Dubai-Maschine beinahe zum Absturz geführt. Jetzt sagen Ermittler in den Vereinigten Arabischen Emiraten, der Mann hatte mit der Boeing eigentlich einen Selbstmordanschlag auf den Flughafen Tel Aviv geplant. Jan Busche berichtet darüber, was bekannt ist.
2: Der Co-Pilot soll schon bei vergangenen Flügen nach Tel Aviv die Route und den Flughafen geprüft haben, als Vorbereitung für einen späteren Anschlag. Der Plan? Die Fly Dubai Boeing sollte in ein Terminal des israelischen Flughafens stürzen. Der Co-Pilot hatte vergangene Woche während des Flugs von Dubai nach Tel Aviv den Flugkapitän mit einer Axt schwer verletzt und die Maschine in einen Sturzflug geschickt. Der Kapitän schafft es aber blutüberströmt, die Cockpit-Tür zu entriegeln. Passagiere und Besatzungsmitglieder konnten den Co-Piloten überwältigen. Die Maschine landete schließlich sicher in Saudi-Arabien.
1: Der ukrainische Präsident Zelensky hat die von den USA angekündigten Diesellieferungen aus Russland kritisiert. Geschenke an den russischen Präsidenten Putin würden den Krieg nicht beenden, teilte Zelensky mit. Das sei eine Investition in den Krieg. US-Präsident Trump hatte vorher überraschend erklärt, Russland werde umgehend große Mengen Diesel für die USA und den Weltmarkt bereitstellen. Nach der SPD hat auch die Linke in Mecklenburg-Vorpommern für rot-rot-grüne Koalitionsverhandlungen gestimmt. Der Landesvorstand der Linken fasste den Entschluss nach eigenen Angaben am späten Abend einstimmig. Die Grünen wollen bei einem kleinen Parteitag heute in Rostock entscheiden. Die Verhandlungsführer von SPD, Linken und Grünen hatten ihre zweiwöchigen Sondierungsgespräche gestern abgeschlossen und ihren Parteigremien Koalitionsverhandlungen empfohlen. In der Fußball-Bundesliga hat Werder Bremen in Dortmund kurz vor Schluss noch einen Punkt geholt. Zwischen dem BVB und Werder stand es am Ende 2:2. Aus der Sportredaktion Michael Augustin.
3: Bis zur 88. Minute lag der BVB mit 2:0 in Führung nach Toren von Svensson und Schlotterbeck. Dann begann die Bremer Aufholjagd. Reis mit dem 1:2 und der ehemalige Dortmunder Füllkrug in der zweiten Minute der Nachspielzeit mit dem Ausgleich. Der BVB war vorher immer wieder am starken Werder-Torhüter Hain gescheitert und gibt zum ersten Mal in dieser Saison Punkte ab. In der zweiten Bundesliga hat Eintracht Braunschweig mit 1:0 gegen Holstein Kiel gewonnen. Keine Tore dagegen im zweiten Spiel des Abends. Heidenheim und Kaiserslautern haben sich 0:0 getrennt.
1: Das waren die Nachrichten. Das Wetter in Deutschland. Gebietsweise Regen, auch trockene Phasen bei Tiefstwerten zwischen 11 und 6 Grad. Tagsüber im Nordwesten immer wieder Regen, sonst länger trocken, später einzelne Gewitter bei Höchstwerten zwischen 12 und 18 Grad. Am Sonntag Sonne, Wolken und Schauer, im Norden auch Gewitter, zeitweise trocken bei 9 bis 17 Grad. Am Montag heiter, häufig trocken, im Nordosten Schauer, 12 bis 20 Grad. Es ist 0:03 Uhr.
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1: Um 1 Uhr mit Ronald Lessig. Ende September hat ein Co-Pilot eine Fly-Dubai-Maschine beinahe zum Absturz gebracht. Jetzt sagen Ermittler in den Vereinigten Arabischen Emiraten, der Mann hatte mit der Boeing eigentlich einen Selbstmordanschlag auf den Flughafen Tel Aviv geplant. Jan Busche berichtet darüber, was bekannt ist.
2: Der Co-Pilot soll schon bei vergangenen Flügen nach Tel Aviv die Route und den Flughafen geprüft haben, als Vorbereitung für einen späteren Anschlag. Der Plan? Die Fly Dubai Boeing sollte in ein Terminal des israelischen Flughafens stürzen. Der Co-Pilot hatte vergangene Woche während des Flugs von Dubai nach Tel Aviv den Flugkapitän mit einer Axt schwer verletzt und die Maschine in einen Sturzflug geschickt. Der Kapitän schafft es aber blutüberströmt, die Cockpit-Tür zu entriegeln. Passagiere und Besatzungsmitglieder konnten den Co-Piloten überwältigen. Die Maschine landete schließlich sicher in Saudi-Arabien.
1: Der ukrainische Präsident Selenskyj hat die von den USA angekündigten Diesellieferungen aus Russland kritisiert. Geschenke an den russischen Präsidenten Putin würden den Krieg nicht beenden, teilte Selenskyj mit. Das sei eine Investition in den Krieg. US-Präsident Trump hatte vorher überraschend erklärt, Russland werde umgehend große Mengen Diesel für die USA und den Weltmarkt bereitstellen. Nach der SPD hat auch die Linke in Mecklenburg-Vorpommern für rot-rot-grüne Koalitionsverhandlungen gestimmt. Der Landesvorstand der Linken fasste den Entschluss nach eigenen Angaben am späten Abend einstimmig. Die Grünen wollen bei einem kleinen Parteitag heute in Rostock entscheiden. Die Verhandlungsführer von SPD, Linken und Grünen hatten ihre zweiwöchigen Sondierungsgespräche gestern abgeschlossen und ihren Parteigremien Koalitionsverhandlungen empfohlen. In der Fußball-Bundesliga hat Werder Bremen in Dortmund kurz vor Schluss noch einen Punkt geholt. Zwischen dem BVB und Werder stand es am Ende 2:2. Aus der Sportredaktion Michael Augustin.
3: Bis zur 88. Minute lag der BVB mit 2:0 in Führung nach Toren von Svensson und Schlotterbeck. Dann begann die Bremer Aufholjagd. Reis mit dem 1:2 und der ehemalige Dortmunder Füllkrug in der zweiten Minute der Nachspielzeit mit dem Ausgleich. Der BVB war vorher immer wieder am starken Werder-Torhüter Hain gescheitert und gibt zum ersten Mal in dieser Saison Punkte ab. In der zweiten Bundesliga hat Eintracht Braunschweig mit 1:0 gegen Holstein Kiel gewonnen. Keine Tore dagegen im zweiten Spiel des Abends. Heidenheim und Kaiserslautern haben sich 0:0 getrennt.
1: Das waren die Nachrichten. Das Wetter in Deutschland. Gebietsweise Regen, auch trockene Phasen bei 11 bis 6 Grad. Tagsüber im Nordwesten immer wieder Regen, sonst länger trocken bei einzelnen Gewittern 12 bis 18 Grad. Am Sonntag Sonne, Wolken und Schauer, im Norden Gewitter, sonst trocken 9 bis 17 Grad. Und am Montag heiter, häufig trocken, im Nordosten einzelne Schauer bis 20 Grad. Es ist 1:03 Uhr.
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1: Um 2 Uhr mit Ronald Lessig. Die Entscheidung von US-Präsident Trump, Diesel in Russland einzukaufen, stößt beim ukrainischen Präsidenten Zelensky auf Kritik. Trump hatte sich in einem Gespräch mit dem russischen Präsidenten Putin auf Lieferungen für die USA und den Weltmarkt verständigt. Aus Kiew Nils Buhler.
2: Jede Lockerung der Sanktionen gegen Russland ohne klare Deeskalationsvereinbarung sei ein offenkundiges Zeichen von Schwäche, so der ukrainische Präsident Volodymyr Zelensky in einem schriftlichen Statement. Dass die USA russischen Diesel einkaufen wollen, spiele Russland in die Hände und ermögliche dem Land, seinen Krieg in der Ukraine fortzusetzen und noch mehr Menschen zu töten. Der ukrainische Präsident erneuerte seine Bereitschaft, die Angriffe auf russische Energieanlagen einzustellen, wenn Russland keine ukrainische Energieinfrastruktur mehr zerstöre, so Zelensky.
1: Der vereitelte Absturz einer Fly-Dubai-Maschine war nach Angaben der Vereinigten Arabischen Emirate als Selbstmordanschlag geplant. Der Co-Pilot soll vorgehabt haben, das Flugzeug in ein Terminal am Flughafen von Tel Aviv zu steuern. Laut Generalstaatsanwaltschaft nahm er sich die Anschläge vom 11. September 2001 in den USA zum Vorbild. Der Co-Pilot hatte vergangene Woche den Kapitän während eines Fluges mit einer Rettungsaxt angegriffen. Passagiere konnten ihn überwältigen. Nach der SPD hat auch die Linke in Mecklenburg-Vorpommern für rot-rot-grüne Koalitionsverhandlungen gestimmt. Der Landesvorstand der Linken fasste den Entschluss nach eigenen Angaben am späten Abend einstimmig. Die Grünen wollen heute bei einem kleinen Parteitag in Rostock entscheiden. In der Fußball-Bundesliga hat Werder Bremen in Dortmund kurz vor Schluss noch einen Punkt geholt. Zwischen dem BVB und Werder stand es am Ende 2:2. Aus der Sportredaktion Michael Augustin.
3: Bis zur 88. Minute lag der BVB mit 2:0 in Führung nach Toren von Svensson und Schlotterbeck. Dann begann die Bremer Aufholjagd. Reis mit dem 1:2 und der ehemalige Dortmunder Füllkrug in der zweiten Minute der Nachspielzeit mit dem Ausgleich. Der BVB war vorher immer wieder am starken Werder Torhüter Hein gescheitert und gibt zum ersten Mal in dieser Saison Punkte ab. In der zweiten Bundesliga hat Eintracht Braunschweig mit 1:0 gegen Holstein Kiel gewonnen. Keine Tore dagegen im zweiten Spiel des Abends. Heidenheim und Kaiserslautern haben sich 0:0 getrennt.
1: Das waren die Nachrichten.